0: Herzlich willkommen, liebe Zuschauer, beim IT-Kompaktkurs im Telekolleg. Das letzte Mal haben wir uns ja mit der Ökonomie und der Ökologie beschäftigt. Und auch heute wird es recht spannend. Wir schauen uns nämlich die Bereiche Wettbewerb und Konzentration an. Und dazu darf ich bei uns im Studio wieder Professor Gerhard Mammen von der Fachhochschule in Ansbach begrüßen. Professor Mammen, Wettbewerbspolitik gilt ja mithin als die Ordnungshüterin der Marktwirtschaft. Und bei Ordnungshütern muss ich ehrlich gesagt immer an die Polizei denken. Hat denn die Wettbewerbspolitik etwas mit Wirtschaftskriminalität zu tun?
1: Aber Herr Ranzinger, wir wollen doch nicht gleich das Kind mit dem Bade ausschütten. Wettbewerb, das haben wir schon in den vorangegangenen Folgen mehrfach angesprochen, ist das Fundament unserer Wirtschaftsordnung. Er gewährt Handlungsfreiheit, steuert das Wirtschaftsgeschehen bedarfsgerecht und kostengünstig und verhindert das Entstehen von Marktmacht. Und wenn wir den volkswirtschaftlichen Lehrbüchern Glauben schenken, dann ist der Wettbewerb ein Mechanismus, der sich selbst reguliert. Das geschieht aber nur, wenn bestimmte Voraussetzungen erfüllt sind.
0: Jetzt nehme ich mal an, dass wir wieder im edlen Elfenbeinturm der Theorie sitzen und dass diese

0: Aufgaben, die wir ihm anvertrauen, auch erfüllen kann.
1: Und das ist dann Sache der Wettbewerbspolitik?
0: Ja, genau. Mhm. Hier tritt der Staat als Vertreter gesellschaftlicher Belange in Erscheinung und nimmt mit seinen hoheitlichen Befugnissen Einfluss auf die Gestaltung der Marktwirtschaft.
1: Sag mal, ich dachte immer, das reguliert sich alles ganz wunderbar von selbst. Was funktioniert denn jetzt nicht im Wettbewerb?
0: Nun, erstens wissen wir, dass die individuellen Interessen der Produzenten und Konsumenten nicht immer mit den gesellschaftlichen Interessen übereinstimmen. Zweitens können wir nicht davon ausgehen, dass sich Produzenten und Konsumenten an die Regeln des Fair Play halten und das Streben nach gesellschaftlich anerkannter Leistung zum Maßstab ihres wirtschaftlichen Handelns machen. Und drittens verändern sich die Rahmenbedingungen für wirtschaftliches Handeln fortlaufend, sodass sich auch die Regeln, nach denen der Wettbewerb stattfinden muss, um seine gewünschten Ergebnisse hervorzubringen, ständig ändern müssen.
1: Also wenn wir es jetzt dann mal sportlich ausdrücken möchten, könnten wir sagen, der Staat ist sowas wie ein Schiedsrichter beim Wettbewerb.
0: Ja, mehr noch. Er kontrolliert nicht nur die Einhaltung von Regeln, er stellt sie auch selbst auf. Der Staat ordnet das Wirtschaftsgeschehen. Deshalb bezeichnen wir die Wettbewerbspolitik auch als Ordnungspolitik. Aber darüber hinaus greift der Staat auch direkt in das Wettbewerbsgeschehen ein. Daher unser Titel Ordnungshüterin der Marktwirtschaft.
1: Sagen Sie mal, kann denn der Staat überhaupt eingreifen? Und wenn ja, mit welchen Mitteln kann er das denn?
0: Sicher kann er eingreifen, und zwar wie üblich. Er erlässt Gesetze, Verordnungen, Rechtsvorschriften.
1: Und was für Gesetze gibt's da?
0: Im Mittelpunkt der Wettbewerbspolitik stehen ohne Zweifel das Gesetz gegen Wettbewerbsbeschränkungen, das GWB, und die einschlägigen Regelungen der Europäischen Union.
1: Und worum geht's da jetzt genau?
0: Nun, bevor wir fortfahren, ist es notwendig, zuvor darauf zu verweisen, dass der Wettbewerbspolitik von der Volkswirtschaftslehre mehrere, zum Teil sehr verschiedenartige Zielorientierungen oder, wie es häufiger genannt wird, Leitbildungen

0: dass es für die Wettbewerbspolitik keine eindeutig gesicherte theoretische Grundlage gibt. Die Ziele und Konzepte der Wettbewerbspolitik sind nämlich so umstritten und so vage formuliert, dass sie für praktisches Handeln kaum tauglich sind. Das Gesetz gegen Wettbewerbsbeschränkungen beispielsweise ist weniger das Ergebnis theoretischer Erkenntnisse der Volkswirtschaftslehre. Es ist eher das Ergebnis praktischer Erfahrungen im Umgang mit Wettbewerbsbeschränkungen aller Art.
1: Jetzt lassen Sie uns doch da mal ein bisschen genauer drauf eingehen. Um welche Wettbewerbsbeschränkungen handelt es sich denn da?
0: Nun, wir können die verschiedenen Wettbewerbsbeschränkungen in drei Stichworten zusammenfassen. Da wären Kartellverbot, Missbrauch marktbeherrschender Stellung und Unternehmenszusammenschlüsse zu nennen.
1: Das heißt, das Gesetz gegen Wettbewerbsbeschränkungen, das heißt deswegen auch Kartellverbot.
0: Ja, genau. Kartelle zählen zu den ältesten und bekanntesten Formen von Wettbewerbsbeschränkungen. Unter einem Kartell verstehen wir vertraglich oder informell getroffene Vereinbarungen zwischen Unternehmen mit dem Ziel, den Wettbewerb zu beschränken. Die beteiligten Unternehmen behalten dabei allerdings ihre rechtliche Selbstständigkeit bei.
1: Jetzt, Herr Professor Mamm, jetzt lassen Sie uns doch mal was Verbotenes lernen. Das macht immer am meisten Spaß. Was vereinbaren denn eigentlich Kartelle, beziehungsweise was vereinbaren Unternehmen in einem Kartell?
0: Nun, sie treffen Absprachen über Verkaufspreise, Absatzmengen, Rabatte, Konditionen oder die Aufteilung von Vertriebsgebieten. Entsprechend dem Gegenstand der Vereinbarung handelt es sich dann eben um einen Preis-, Quoten-, Rabatt-, Konditionen- oder Gebietskartell.
1: Ah ja, wie solche Verstöße bei uns verfolgt und geahndet werden, das schauen wir uns jetzt mal an einem Beispiel aus der deutschen Betonbranche an.
2: Im Mai 2001 schloss das Bundeskartellamt seinen bislang größten Coup ab. Über mehrere Jahre hatten 69 Unternehmen der Transportbetonbranche Quoten und Preise untereinander abgesprochen. Alle führenden Firmen der Branche verstießen gegen die gesetzlichen Wettbewerbsbeschränkungen, bis das Bundeskartellamt ihnen auf die Schliche kam und die Firmen zu einer Bußgeldzahlung von insgesamt 370 Millionen Mark verurteilte. In der Begründung heißt es: Absprachen zwischen Unternehmen über die Festsetzung von Preisen oder Absatzquoten sowie über die Aufteilung von Märkten sind schwerwiegende Wettbewerbsbeschränkungen und in hohem Maße sozialschädlich. Da die illegalen Kartellabsprachen in aller Regel äußerst konspirativ getroffen werden, ist ihre Aufdeckung sehr schwierig. Sie kann dem Bundeskartellamt nur durch Hinweise aus dem Kreis oder dem Umfeld der Kartellmitglieder gelingen. Die Bekämpfung von Kartellen, die Wettbewerber sowie Verbraucher schädigen und letztlich der Volkswirtschaft insgesamt hohen Schaden zufügen, gehört zu den wichtigsten Aufgaben des Amtes. Um die Quote der Aufdeckung zu erhöhen, hat das Bundeskartellamt mit der Bonusregelung ein neues Instrument eingeführt. Wer sich als Erster bei uns meldet und zur Aufdeckung des Kartells beiträgt, wird vom Bußgeld völlig freigestellt. Baldige Erfolge wird es trotzdem nicht geben. Im Bundeskartellamt ist man sich sicher, dass nach wie vor in vielen Branchen wettbewerbswidrige Absprachen getroffen, aber nur die wenigsten aufgedeckt werden.
1: Herr Professor Mamm, wie wir jetzt gerade gehört haben, scheint es sich ja bei dem Kartellverbot um nicht gerade eine sehr effektive Regelung zu handeln, weil die Kartelle halt sehr, sehr schwer aufzudecken sind. Und was ist denn eigentlich mit den ganz offiziellen Kartellen? Ich denke da jetzt zum Beispiel mal an die OPEC. Wenn jetzt so ein OPEC-Mitglied nach Deutschland kommt, der wird ja nicht gleich verhaftet. Im Gegenteil, der genießt ja wahnsinnig hohes Ansehen sogar in Wirtschaft und Politik.
0: Nun ja, die internationalen Kartelle unterliegen natürlich nicht dem deutschen Gesetz gegen Wettbewerbsbeschränkungen. Und selbst hierzulande sind zahlreiche Ausnahmen vom Kartellverbot berücksichtigt und Kooperationen vor allem zwischen kleinen und mittleren Unternehmen erlaubt. Solche Ausnahmen müssen dem Kartellamt angezeigt oder bei ihm angemeldet werden, denn das Bundeskartellamt ist die zuständige Behörde, der die Einhaltung der einschlägigen Bestimmungen des Wettbewerbsrechts obliegt.
1: Was mich jetzt mal interessieren würde, was passiert denn, wenn ein Unternehmen dabei erwischt wird, wie es gegen das Kartellverbot verstößt? Was passiert denn dann?
0: Wenn die Unternehmen gegen das Verbot verstoßen haben, dann werden sie bestraft. Mhm. Wenn es sich um Ordnungswidrigkeiten handelt, dann hagelt es satte Geldbußen und es kommt zu Untersagungen. Hier hat das Bundeskartellamt eigene Befugnisse. Bei Straftatbeständen geht die Sache dann sowieso vor Gericht.
1: Ist denn eigentlich das Kartellamt jetzt quasi der einsame Sheriff?

0: Oder gibt es noch andere Institutionen, die jetzt als Ordnungshüter des Wettbewerbs tätig sind?
1: Nun, das Bundeskartellamt ist kein Sheriff, aber es gibt auch noch andere, zu denen kommen wir noch.

0: Wieso ist es denn überhaupt Sache der Wettbewerbspolitik? Ich denke jetzt mal zurück an eine frühere Folge. Da haben Sie doch gesagt, es regelt sich an sich alles von alleine. Also sprich, der Wettbewerb verhindert das Entstehen von wirtschaftlicher Macht.
1: Das ist eben der Unterschied zwischen Theorie und Praxis. Mhm. Alles ist nur so lange in Ordnung, solange die großen und starken Unternehmen besser oder leistungsfähiger sind als die kleinen und schwachen Betriebe. Wenn wir aber genauer hinschauen, werden wir auch feststellen, dass die Großen größer und die Kleinen kleiner, die Starken stärker und die Schwachen schwächer werden, dann liegt doch der Verdacht nahe, dass der Wettbewerb selbst die Kontrolle wirtschaftlicher Macht nicht in der gewünschten Weise ausübt. Solche Fehlentwicklungen zu korrigieren, ist häufig Sache der Missbrauchsaufsicht.
0: Und wie gehen die dabei konkret vor?
1: Grundsätzlich in zwei Schritten. Wenn der Verdacht des Missbrauchs einer marktbeherrschenden Stellung hinreichend begründet ist, dann muss das Bundeskartellamt zunächst nachweisen, dass eine marktbeherrschende Stellung vorliegt.
0: Das ist also ganz wichtig. Und wann liegt die vor?
1: Das steht im Gesetz gegen Wettbewerbsbeschränkungen, hier unter dem Paragraphen 22. Danach wird vermutet, dass ein Unternehmen marktbeherrschend ist, wenn sein Marktanteil mindestens 33 1/3% und der Umsatz mehr als 125 Millionen Euro beträgt. Außerdem sind noch weitere Punkte zu berücksichtigen, wie zum Beispiel die Finanzkraft, die Verflechtung mit anderen Unternehmen und das Vorhandensein von Marktzutrittsschranken.
0: Sag mal, und was passiert dann, wenn jetzt das Bundeskartellamt einem Unternehmen nachweist, dass es eine marktbeherrschende Stellung hat?
1: Dann muss es diesem Unternehmen den Missbrauch seiner marktbeherrschenden Stellung nachweisen. Es gibt im Wesentlichen vier Kategorien von Missbrauch: abgestimmtes Verhalten, Behinderung, Verdrängung und Ausbeutung.
0: Ah ja, über Ausbeutung haben wir doch schon auch mal in der letzten Folge gesprochen.
1: Ja, richtig. Dann erinnern Sie sich sicher auch daran, Ausbeutungsmissbrauch liegt dann vor, wenn ein marktbeherrschendes Unternehmen überhöhte Preise fordert. Hierzu werden in der einschlägigen Literatur häufig Musterfälle aus den Bereichen Medikamente und Mineralöl zitiert.
0: Oh ja, welcher Autofahrer hat denn nicht mal das Gefühl, ausgebeutet zu werden? Weil unter den überhöhten Mineralölpreisen, da haben wir nicht nur wir Autofahrer, sondern auch die Tankstellenbetreiber zu leiden. Also vor allem für mittelständische Betriebe ergibt sich daraus ein regelrechter Kampf ums Überleben.
2: Ob diese Tankstelle noch lange existieren wird, ist ungewiss. Die mittelständischen Tankstellen werden aufgrund eines harten Preiswettbewerbs immer mehr vom Markt verdrängt. So sieht es der Bundesverband der freien Tankstellen. Der Einkaufspreis pro Liter Sprit liegt über dem Verkaufspreis und führt vor allem die kleinen Tankstellen in den Ruin. Das Bundeskartellamt bestätigte den Missstand und ordnete eine Verfügung an, die den Mineralölunternehmen mit sofortigem Vollzug untersagte, ihre Marktmacht weiterhin auszunützen. In der Begründung heißt es: Das Bundeskartellamt hat daher am 9. August 2000 den 6 größten Mineralölunternehmen in Deutschland untersagt, mittelständische Tankstellenbetreiber dadurch unbillig zu behindern, dass sie beim Absatz an diese Kraftstoffpreise verlangen, die über den Einzelhandelspreisen an ihren eigenen Tankstellen liegen. Alle 6 Mineralölunternehmen legten Beschwerde beim Oberlandesgericht Düsseldorf ein. Dieses gab dem Antrag statt. Der vom Bundeskartellamt verfügte sofortige Vollzug wurde abgelehnt mit der Begründung: Die vom Bundeskartellamt getroffene Auswahl bei den näher untersuchten Märkten und der Umfang der Ermittlungen ergeben jedoch keine marktbezogenen Feststellungen, aus denen hervorgeht, welche mittelständischen Tankstellenbetreiber durch welche verfahrensbeteiligten Mineralölgesellschaften über einen hinreichend langen Zeitraum durch Preisscheren behindert wurden. Eine endgültige Gerichtsentscheidung steht noch aus. In den Augen des Bundesverbands der freien Tankstellen vermag das bestehende Kartellrecht, den Mittelstand vor existenzgefährdenden Preisgestaltungen nicht zu schützen.
0: Herr Professor Mamm, warum lehnt denn jetzt hier das Gericht den Vollzug ab? Ich meine, der Missstand oder Missbrauch liegt ja ganz klar auf der Hand. Das lässt doch eigentlich den Verdacht zu, dass das Kartellamt, wenn es hart auf hart kommt, überhaupt keine Macht hat.
1: So kann man das nicht sagen. Das Gericht ist verpflichtet, die Beweislage genau zu prüfen und kann eben nur dann anders entscheiden, wenn der Sachverhalt eindeutig geklärt ist. Das ist in der Wettbewerbspolitik aber mitunter sehr schwierig. Und wenn aus einem ökonomischen Problem erst einmal ein juristisches Verfahren wird, dann kann es durch alle Instanzen gehen und unter

0: Umständen sehr lange dauern, bis es zu einer Entscheidung kommt. Ich will Ihnen das zur Verdeutlichung noch mal an einem schon etwas länger zurückliegenden Fall erläutern. Es geht um den Markt für Heimtiernahrung, also Hundefutter, Katzenfutter und Vogelfutter aus der Dose oder Tüte. Der Marktführer hatte seinerzeit seinen Kunden einen Rabatt gewährt, der umso höher war, je mehr die Abnehmer von ihm kauften. Dadurch fühlten sich die Konkurrenten behindert, denn die Abnehmer konzentrierten den Bezug ihrer Waren auf den Marktführer, um in den Genuss eines möglichst hohen Rabattsatzes zu kommen.
1: Und das ist doch durchaus legitim, oder?
0: Aus der Sicht der Abnehmer schon. Und auch der Marktführer begründete sein Verhalten mit betriebswirtschaftlichen Kosteneinsparungen aufgrund größerer Liefermengen. Über den steigenden Rabatt sollten die Kosteneinsparungen an die Abnehmer weitergegeben werden.
1: Ja, das klingt doch recht vernünftig.
0: Im Prinzip schon. Allerdings war die Argumentation mit den Kosteneinsparungen nicht so ganz überzeugend. Das Bundeskartellamt hat dem Marktführer deshalb die Anwendung der Rabattstaffel untersagt.
1: Tatsächlich. Mit welcher Begründung haben Sie das gemacht?
0: Im ersten Schritt hat das Kartellamt dem Unternehmen Marktbeherrschung unterstellt. Der Marktführer hatte einen Umsatz von 350 Millionen Euro. Der Markt für Heimtiernahrung hatte ein Volumen von 500 Millionen Euro. Mithin betrug der Marktanteil des betroffenen Unternehmens 70% und damit deutlich mehr als 33 1/3%. Zweitens hat das Kartellamt die Rabattstaffel als Behinderungstatbestand gewertet, also als Missbrauch einer marktbeherrschenden Stellung.
1: Na ja, gut, dann war ja wohl der Fall klar.
0: Keineswegs. Ja? Denn der Marktführer hat sehr überzeugend dargelegt, dass das Kartellamt den relevanten Markt zu eng abgegrenzt hatte. In unserem Fall ist der für das Unternehmen relevante Markt der gesamte Markt für Heimtiernahrung. Es geht nun um die Frage, mit welchen Produkten die Erzeugnisse unseres betrachteten Unternehmens in einer Konkurrenzbeziehung stehen.
1: Ja, also mit den Herstellern von Fertigfuttern für Heimtiere.
0: Und den Herstellern von Frischfutter für Haustiere. Denn unser Unternehmen konnte überzeugend nachweisen, dass immer dann, wenn der Preis für Frischfleisch gestiegen ist, der Absatz für Fertigfutter auch gestiegen ist. Und umgekehrt. Offensichtlich haben die Tierhalter das relativ teure Frischfleisch durch mehr Nachfrage nach dem relativ billigeren Fertigfutter ersetzt. Es besteht zwischen diesen Produkten also eine Abhängigkeit, die statistisch als sogenannte Kreuzpreiselastizität gemessen werden kann. Der relevante Markt ist nun aber für unser Beispiel der gesamte Markt für Heimtiernahrung. Also sowohl für Frischfutter als auch für Fertigfutter. So betrug das tatsächliche Marktvolumen seinerzeit rund 2.100 Millionen Euro und nicht nur 500 Millionen Euro, wovon das Kartellamt ausging.
1: Das heißt also, die ganzen Tierhalter haben das meiste Geld für Frischfutter ausgegeben, sind also zum Metzger gegangen, haben dort meinetwegen Fleisch geholt und nicht für Fertigfutter.
0: Ja, genau. Und so ist der Marktanteil unseres Unternehmens von 70% auf 20% geschrumpft. Und 20% sind weniger als 33 1/3%. Womit das Vorliegen einer marktbeherrschenden Stellung wieder in Frage gestellt war. Damit war auch das ganze Verfahren wieder offen.
1: Ja klar, wer keine marktbeherrschende Stellung besitzt, der kann sie auch nicht missbrauchen. Wie ist es dann weitergegangen?
0: Beide Parteien haben schließlich erkannt, dass eine Durchsetzung ihrer Position auf dem Rechtsweg, also vor Gericht, mit Risiken behaftet gewesen wäre. Deshalb hat man durch Verhandlungen im Vorfeld einer Entscheidung mit ungewissem Ausgang nach einer Lösung gesucht, die sowohl die Interessen des Unternehmens als auch die des Bundeskartellamtes hinreichend berücksichtigt.
1: Und hat man dann eine einvernehmliche Lösung gefunden?
0: Ja, es gab einen Kompromiss. Die Rabattstaffel ist modifiziert worden.
1: Und da waren dann alle zufrieden?
0: Wahrscheinlich nicht, aber darauf kommt es nicht an. Das Entscheidende ist, dass die Wettbewerbspolitik in der Praxis nicht den geraden, theoretisch fundierten Weg gehen kann, sondern sich auf einem Pfad von Einzelfällen voranbewegen muss, der aus einer Vielzahl pragmatischer, aber ordnungspolitisch vertretbarer Lösungen besteht.
1: Wenn wir es jetzt mal ganz realistisch betrachten, kann sich denn das Bundeskartellamt auf diese Art und Weise überhaupt gegen die Interessen der Unternehmen durchsetzen?
0: Die Frage ist schwierig zu beantworten. Ich tendiere aber dazu, sie zu bejahen.
1: Eigentlich überrascht mich jetzt Ihre Antwort, ehrlich gesagt, weil gerade in der letzten Zeit haben wir eine ganze Anzahl von sogenannten Megafusionen erlebt. Und da konnte man als Laie dann durchaus den Eindruck bekommen, als ob vieles von Seiten der Wettbewerbspolitik tatenlos hingenommen wurde.

0: wurde. Also von Durchsetzen kann eigentlich kaum die Rede sein, wenn man sich mal das folgende Beispiel anschaut.
1: 1890 gründeten die Brüder Reinhard und Max Mannesmann die deutsch-österreichischen Röhrenwerke Mannesmann und legten damit den Grundstein für ein weltweit erfolgreiches Unternehmen. Vor allem als Stahlhersteller, international bekannt, avancierte die Firma in den 90er Jahren zum führenden Mobilfunkanbieter. 1999 kaufte Mannesmann das englische Mobilfunkunternehmen Orange und trat dadurch mit der englischen Vodafone in Konkurrenz. Diese machte Mannesmann daraufhin ein Fusionsangebot. Vorstandsvorsitzender Klaus Esser wies es zurück und Vodafone-Chef Chris Gent versuchte sein Glück über die Aktionäre. Mit dem Angebot, eine Mannesmann-Aktie gegen 53,7 Vodafone-Aktien zu tauschen, bereitete er den Boden für eine feindliche Übernahme. Vodafone-Chef Gent bekam schließlich, was er wollte. Die Mannesmann-Aktionäre entschieden sich ganz profitorientiert für den Deal und zerschlugen damit ein Unternehmen von Weltrang. Der neue Chef Gent interessierte sich nicht für die traditionellen Mannesmann-Geschäftsbereiche. Er gab den Namen Mannesmann entgegen vorheriger Absprache auf und widmete sich wieder ausschließlich dem Mobilfunkgeschäft. Nach der Übernahmeschlacht wurde Klaus Esser vom Mannesmann-Aufsichtsrat mit 60 Millionen Mark abgefunden. Chris Gent meinte dazu, das sei im internationalen Vergleich wenig gewesen.
0: Boah, wenige 60 Millionen Mark, also Geld regiert irgendwo schon die Welt. Das macht ja jetzt alles nicht unbedingt den Eindruck, als sei die Fusionskontrolle ein besonders wirksames Instrument, Herr Professor Mamm.
2: Der Eindruck täuscht. Das hängt natürlich auch mit der Besprechung solcher Themen in den Medien zusammen. Man hört ja meistens nur von Negativbeispielen. Die Fusionskontrolle ist aber durchaus ein zentrales Handlungsfeld der Wettbewerbspolitik.
0: Aber eins erscheint mir jetzt hier noch problematisch. Wenn jetzt viele Unternehmen fusionieren wie die Weltmeister, dann bleibt ja letztendlich nur noch eins übrig. Und dann haben wir ein Monopol und das kann doch wohl nicht erwünscht sein.
2: So kann man sich das mit den Fusionen stark vereinfacht vorstellen. Ein marktstarkes Unternehmen entledigt sich seiner Konkurrenten durch Übernahme, auch gegen deren Willen. Aber häufig gibt es auch gute Gründe für einen Unternehmenszusammenschluss.
0: Sag mal, wie kann denn eigentlich die Wettbewerbspolitik Zusammenschlüsse oder unerwünschte Zusammenschlüsse verhindern? Also ich habe bis jetzt davon erst sehr wenig mitbekommen.
2: Nun, über die Fusionskontrolle gilt es erst einmal herauszufinden, welche Zusammenschlüsse aus volkswirtschaftlicher Sicht wirklich unerwünscht sind. Da geht es um die Frage, entsteht durch den Zusammenschluss eine marktbeherrschende Stellung oder wird eine solche noch verstärkt?
0: Wie sieht es konkret aus?
2: Ein Tatbestand, der das Vorhandensein einer marktbeherrschenden Stellung vermuten lässt, ist beispielsweise, wenn eines der am Zusammenschluss beteiligten Unternehmen einen Jahresumsatz von mehr als 1 Milliarde Euro aufweist. In einem solchen Fall kann das Kartellamt den Zusammenschluss untersagen.
0: Kann heißt muss aber nicht.
2: Richtig. Mhm. Wenn die beteiligten Unternehmen nämlich nachweisen können, dass durch den Zusammenschluss Verbesserungen der Wettbewerbsbedingungen eintreten, die die Nachteile der Marktbeherrschung überwiegen, dann wird das Kartellamt den Zusammenschluss genehmigen.
0: Sagen Sie mal, hat denn das Kartellamt eigentlich schon viele Fusionsvorhaben untersagt?
2: Nein, verhältnismäßig wenige. Doch wir werden der Wettbewerbspolitik nicht gerecht, wenn wir ihren Erfolg allein an der Zahl der Untersagungen messen. Wir müssen zwei andere wichtige Aspekte bedenken. Der erste betrifft den starken politischen Einfluss, dem das Kartellamt bei der Fusionskontrolle unterliegt. Denn der Bundeswirtschaftsminister kann die Erlaubnis für einen vom Kartellamt untersagten Zusammenschluss erteilen, wenn die Wettbewerbsbeschränkungen von gesamtwirtschaftlichen Vorteilen aufgewogen werden oder ein überragendes Interesse der Allgemeinheit den Zusammenschluss rechtfertigt. Mhm. Diese Kriterien gewinnen meistens an Bedeutung, wenn durch eine Fusion eine große Zahl von Arbeitsplätzen gefährdet wird oder die internationale Wettbewerbsfähigkeit durch einen Zusammenschluss gestärkt werden soll. Dennoch, dem Minister verbleibt ein erheblicher Ermessensspielraum für seine Entscheidungen.
0: Wenn man es jetzt genau nimmt, da

0: Dadurch entsteht für das Kartellamt und die von einem Zusammenschluss beteiligten Unternehmen ein erhöhter Druck, einvernehmliche Lösungen herbeizuführen, bevor es zu hoheitlichen Entscheidungen kommt. Und wie bei der Missbrauchsaufsicht stärkt das eigentlich vielmehr die Position des Kartellamtes. Denn durch sein Bestreben, mit den Unternehmen einvernehmliche Lösungen zu entwickeln, hat das Kartellamt maßgeblichen Einfluss auf die Gestaltung und die Weiterentwicklung des Wettbewerbsgeschehens. Das Kartellamt vermeidet damit auch das Negativ-Image eines ständigen Neinsagers und Aufpassers. Es wird zum Partner der Wirtschaft, unbequem, aber kooperativ.
1: Ja, ich denke, damit kann man dann durchaus leben. Sie haben jetzt vorhin von zwei Aspekten gesprochen, die man berücksichtigen muss, wenn man die Vorgehensweise des Bundeskartellamts berücksichtigt oder betrachtet. Jetzt von den politischen Aspekten haben wir gerade eben gesprochen. Was fehlt uns denn jetzt noch?
0: Nun, inzwischen ist ja ein Teil der nationalen Wettbewerbspolitik auf die EU-Kommission übergegangen. Grundlage dafür sind die Artikel 85 und 86 des EG-Vertrages. Sie bilden den Ausgangspunkt für eine gemeinsame Wettbewerbspolitik in der Europäischen Union. Der Artikel 85 beinhaltet ein generelles Kartellverbot und untersagt ein formlos abgestimmtes Verhalten von Unternehmen. Im Artikel 86 geht es um den Missbrauch einer marktbeherrschenden Stellung, soweit diese den Handel zwischen den Mitgliedstaaten beeinträchtigt. Außerdem gibt es noch eine EWG-Verordnung zur Kontrolle von Unternehmenszusammenschlüssen, deren Bedeutung über die Märkte einzelner Mitgliedstaaten hinausgeht.
1: Sagen Sie mal, jetzt im Vorfeld der Sendung habe ich überhaupt nichts von einem europäischen Kartellamt gelesen.
0: Das können Sie auch nicht, denn okay. Es gibt nämlich keines. Die Befugnisse der europäischen Wettbewerbspolitik liegen bei der EU-Kommission. Aber auch die EU-Kommission hat eine scheinbar schlechte Bilanz, was die Zahl der untersagten Fusionsvorhaben betrifft.
1: Herr Professor Mamm, wir haben jetzt heute über die zentralen Aufgaben der Wettbewerbspolitik gesprochen. Wir müssen so langsam zum Ende kommen. Könnten Sie uns noch mal ganz kurz bitte die wichtigsten Punkte zusammenfassen?
0: Heute ging es im Wesentlichen um Kartellverbot, Missbrauchsaufsicht und Fusionskontrolle. Ich möchte aber noch weitere Bereiche, in denen die Wettbewerbspolitik tätig ist, wenigstens kurz ansprechen. Da ist zum Beispiel die Deregulierung von Märkten, die in Zukunft mehr Bedeutung gewinnen wird. Hierbei handelt es sich kurz gesagt um eine auf Marktöffnung gerichtete Wettbewerbspolitik. Es gab ja mal eine vorherrschende Meinung, dass Bahn und Post unter normalen Wettbewerbsbedingungen nicht bestehen können. Mhm. Diese Märkte wurden gesetzlich vor dem Zutritt neuer Anbieter geschützt. Nun sind sie für potenzielle Konkurrenten grundsätzlich offen. Hier hat ja ein grundlegender Sinneswandel stattgefunden. Heute ist die entscheidende Frage, wie Bahn und Post auf einem wettbewerblich organisierten Markt bestehen können und wie der Übergang vom Monopol zum Markt mit Wettbewerb zu gestalten ist. Eine am Wettbewerb ausgerichtete Politik zwingt die Anbieter dazu, sich stärker an den Wünschen der Verbraucher zu orientieren. So geschehen beispielsweise durch die Liberalisierung des Energiemarktes. Und wie Sie wissen, sind auch die Energiepreise deutlich gesunken.
1: Sagen Sie mal, eine Sache, die mich jetzt noch interessieren würde. Wie sieht es denn eigentlich mit dem Internet aus? Ich meine, das dürften doch gewaltige Herausforderungen für den Wettbewerb sein.
0: Es ist davon auszugehen, dass wir hier erst am Anfang einer ganz neuen Entwicklung stehen. Die bislang erkennbaren wettbewerbspolitischen Probleme bestehen vor allem durch den Netzcharakter des Internet. Auch bei solchen neuartigen Aufgaben ist nicht zuletzt die Unterstützung und Rückendeckung für das Bundeskartellamt durch die politischen Entscheidungsträger, sprich der Bundesregierung und hier vor allem des Bundeswirtschaftsministeriums, unverzichtbar. Denn von hier geht der politische Wille zur Stärkung und Weiterentwicklung der sozialen Marktwirtschaft aus.
1: Dann vielen Dank, Herr Professor Mammen. Das war das Schlusswort quasi zur heutigen Folge. Und auch vielen Dank an Sie, liebe Zuschauer, für Ihre Aufmerksamkeit. Informationen zur heutigen Sendung gibt es natürlich wie gewohnt bei uns im Internet. In unserer nächsten Sendung aus dem Bereich Volkswirtschaftslehre, da wollen wir uns mit dem Thema Arbeitsmarktpolitik beschäftigen. Und ich glaube, das wird eine ziemlich spannende Angelegenheit. Also ich hoffe, Sie sind da wieder mit dabei. Bis dahin, auf Wiedersehen.

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2: Wir sind heute auf dem Trainingsgelände von 1860 München. Heute geht es um Prozentrechnung. Und ich bin mal gespannt, wo Yves und Nico sind. Gehen wir mal hin, oder? Los geht's.
3: Also ich finde, Hollebas ist der beste Spieler, den die Löwen zurzeit haben.
4: Nee, der Eigner ist der Beste. Der hat von 20, also er hat 20 Torschüsse, hat er 8 reingehauen.
2: Hey, streitet ihr euch schon wieder? Um was geht's denn eigentlich? Wer ist der Beste?
4: Eigner ist der Beste.
3: Nein, Hollebas.
2: Okay, aber wir können ja eigentlich ausrechnen, wie gut der Eigner eigentlich wirklich ist. Weil ich habe heute Morgen gelesen, er hat nämlich in den letzten 5 Spielen 20 Mal aufs Tor geschossen und davon hat er 8 verwandelt. Das ist gar nicht so schlecht, oder? Und diese 20 Torschüsse, das sind alle Torschüsse, die er in den letzten 5 Spielen gemacht hat. Und alle Torschüsse, das kann man auch sagen, das sind 100% der Torschüsse. Mhm. Und das ist sozusagen
3: das Ganze.
2: Das Ganze. Mhm. Krass. Okay, und 8-mal hat er ihn verwandelt. Und diese 8-mal ist sozusagen der Anteil von den Torschüssen, die er tatsächlich verwandelt hat. Also der Anteil vom Ganzen. Und das kann man auch in einem Bruch ausdrücken. Und zwar heißt ja eigentlich ein Bruch, der Zähler gibt an, wie viel ich tatsächlich habe, also wie viele Tore Eigner tatsächlich geschossen hat. Mhm. Und der Nenner gibt an, wie viel, in dem Fall Torschüsse, ich insgesamt habe. Und man kann es auch so aussprechen, das heißt dann 8 von 20 oder 8 Zwanzigstel. Mhm. Okay, gut. Wenn ich das in den Dezimalbruch umwandeln will, hast du da eine Ahnung, was wir da machen können?
3: 8 durch 20 dividieren oder so?
2: Exakt, weil der Bruchstrich ist mathematisch auch nichts anderes als geteilt durch.
3: Aha.
2: 8 geteilt durch 20. Und wenn ich das ausrechne, dann habe ich erstmal hier 0,4 stehen. Mhm. Aber Prozent heißt ja von 100. Das heißt, ich brauche Hundertstel, damit ich tatsächlich das in Prozent angeben kann. Dafür brauchen wir also noch die Hundertstelstelle. Das ist in diesem Fall einfach die 0. Dann steht da 0,40 und ich sehe, wie viel Hundertstel habe ich eigentlich tatsächlich?
3: 40
2: Hundertstel, genau. Also, und 40 Hundertstel in Prozent ausgedrückt ist 40%. Mhm. Also er hat tatsächlich nur 40% von den Torschüssen verwandelt, aber das ist eigentlich gar nicht so schlecht, ja? Also?
3: Aber es ist weniger als 50%.
2: Richtig, es ist weniger. Was wären denn 50%? Wie viel müsst ihr da verwandelt haben?
3: Aha.
2: Wie viel müssen das sein? Bei 50% die Hälfte?
3: Ja.
2: Wären? Wie viele Torschüsse?
4: 10 Zwanzigstel.
2: Sehr gut. Ja, mal. Da muss man schon nochmal nachdenken. Gut, dann schauen wir uns das doch nochmal ganz genau an. Von 20 Torschüssen hat Eigner also 8-mal getroffen. Wir haben ja gesagt, die 20 Torschüsse, das sind die 100%. Und in der Prozentrechnung sind die 100%, die nennt man den Grundwert, weil sie das Ganze sind. Das ist das, von dem ich ausgehe. Und ich gehe immer vom Ganzen aus. 100%. Und dieser Grundwert wird abgekürzt durch ein großes G. Weil Grundwert und G, das ist einfach eine super Sache. Okay, also durch ein großes G abgekürzt. Die 8-mal, das war ja sozusagen nicht das Ganze, sondern ein Teil vom Ganzen. Und hier haben wir einen anderen Begriff. Also Teil vom Ganzen oder der Prozentwert. Und zwar in einer realen Einheit.

0: von Prozent wert.
1: Mhm.
0: Sehr gut. Aber es fehlt noch ein Teil. Wir haben ja vorhin die 40% ausgerechnet. Was sind denn dann die 40%? Lass uns das auch nochmal anschauen. Wir haben ja die 8 durch die 20 geteilt. Ja. Mhm. Da haben wir ja die 0,40 herausbekommen. Das waren 40%. Und diese 40%
1: war der Prozentsatz.
0: Ja,
1: oder?
0: Sehr gut. Ja. Das ist der Prozentsatz. Okay. Und der Prozentsatz wird abgekürzt durch ein kleines
2: Kleines P.
0: Ja.

0: Boah, schaut euch mal den Rösler an. Ich verstehe, warum der so oft eingesetzt wird.
1: Ja, deshalb lässt ihn der Trainer wahrscheinlich auch so oft aufstellen. Also der war in 60% aller Spiele von Ampfiff an dabei.
2: Es wäre natürlich interessant zu wissen, wie viele Spiele das jetzt eigentlich waren, oder? Also 60%, das ist ja schon mal ganz gut. Ja. Aber wir hatten jetzt 30 Spieltage gehabt. Und 60% war er eingesetzt, und zwar von Anfang an. Aber da fehlt ja noch ein Wert. Also lass uns mal gucken, was wir haben. Wir haben also jetzt, der gegeben ist einmal der Grundwert. Und was ist denn der Grundwert hier?
0: 30 Spieltage?
2: Ja, weil es alle Spieltage waren, okay. Die 100%. Deswegen ist es der Grundwert. Sehr gut. Okay, was haben wir noch an Informationen?
0: Dann die 60%.
1: Die 60%.
2: Und das muss dann?
1: Der gespielt hat. Das ist dann der
0: Prozentsatz.
2: Genau, oder? Weil der Prozentsatz hat immer hinten das Prozentzeichen. Daran kann man ihn immer sehr gut erkennen. Mhm. Welche Abkürzung hat er da nochmal?
1: Kleines p.
2: Jawohl. Okay, also wir haben den Prozentsatz, und zwar 60%, aber ein Wert, der fehlt uns. Oh, Grundwert haben wir, Prozentsatz haben wir.
0: Das große p.
2: Und das war?
0: Prozentwert.
2: Prozentwert, sehr gut. Der fehlt uns. Jetzt gibt es zwei Möglichkeiten, wie man den Prozentwert ausrechnen kann. Einmal mit dem Dreisatz und zum anderen mit der Formel. Und wir fangen einfach an mit dem Dreisatz. Gut. Der Dreisatz, der hat drei Zeilen und deswegen heißt er Dreisatz. In der ersten Zeile werden immer die Informationen auch aufgebaut, die man hat. Meistens ist es der Grundwert, der dort steht. Das ist in dem Fall hier die 30 Spieltage gewesen. Mhm. Und die entsprechen ja 100%, weil es alle Spieltage sind, die bis jetzt gelaufen sind. Okay, 100%. Jetzt ist es wichtig, auf welcher Seite kenne ich denn das Endergebnis schon? Also auf der Prozentseite oder auf der Spieltageseite?
1: Auf der Prozentseite.
2: Genau, und also zwar?
1: Die 60%.
2: Ich will ja wissen, welche Entsprechung die 60% haben. Auf dieser Seite, wo ich das Endergebnis schon kenne, muss ich in der zweiten Zeile auf 1 kommen. In dem Fall auf 1%. So funktioniert diese Dreisatzmaschine. Wie komme ich denn jetzt von 100% auf 1%?
0: Durch 100.
2: Genau, ich teile durch 100. 100 durch 100 ist 1. Und Dreisatz funktioniert so, das, was ich auf der einen Seite tue, muss ich auch auf der anderen Seite tun. Wenn ich also auf der einen Seite durch 100 teile, dann muss ich natürlich auch auf der anderen Seite bei den Spieltagen durch 100

0: Jetzt muss ich auf der anderen Seite wieder auf 60%. Welche Rechenoperation muss ich da machen?
1: Mal 60.
0: Genau, ich multipliziere mit 60. Was ich auf der einen Seite tue, muss ich auch auf der anderen Seite tun. Also auch die 0,3 mal 60. Könnt ihr das auswendig? 0,3 mal 60?
1: 0,3 mal 60.
0: 18.
1: 18, ja.
0: Ja, sehr gut. Man kann auch einfach 3 mal 6 rechnen, weiß man schon 18. Und dann muss man noch mit den Kommas aufpassen. Aber tatsächlich, es sind 18 Spieltage. Also mit dem Dreisatz kommt heraus, 60% der bis jetzt gespielten Spieltage sind tatsächlich 18. Gut. Die zweite Möglichkeit, den Prozentwert zu berechnen, ist mit der Prozentformel. Eine Formel setzt die unterschiedlichen Größen der Prozentrechnung in Beziehung zueinander. Ich habe euch die Formel mal mitgebracht und dann können wir uns anschauen, wie das funktioniert. Also, man hat herausgefunden, dass der Prozentwert dem Grundwert entspricht, wenn man den Grundwert mit dem Prozentsatz multipliziert und dann das Ergebnis durch 100 teilt. So stehen die einzelnen Größen in Beziehung zueinander. Und anhand dieser Formel kann ich auch alle anderen Größen ausrechnen. Ich muss die Formel nur umstellen, sodass die zu berechnende Größe allein auf einer Seite des Gleichheitszeichens steht. Aber in diesem Fall wollen wir den Prozentwert ausrechnen. Insofern machen wir das einfach mal. Die Formel funktioniert wie eine Maschine. Ich setze einfach meine bekannten Größen ein, meine bekannten Werte. Und dann rechne ich es aus und bekomme sozusagen den gesuchten Wert hier, der Prozentwert. Wollen wir das mal machen?
1: Ja.
0: Sehr gut. Okay. Also der Prozentwert, den kennen wir nicht, der ist gesucht. Dann haben wir den Grundwert. Das waren
2: 30.
0: 30 Spieltage mal den Prozentsatz.
1: 60% waren es.
0: Genau. Und eben nicht Prozent, weil Prozent heißt ja von 100. Deswegen muss ich hier durch 100 noch die 100 zu schreiben und 60 durch 100, das sind die Prozent. Ja, sonst heißt es wirklich 60 durch 100. Ansonsten müsste ich 60 und das Prozentzeichen hinten dran setzen. Okay, wenn du das ausrechnest, kannst du es in den Taschenrechner einfach so eintippen. Du gibst 30 ein mal 60 und dann teilst du das Ergebnis nochmal durch 100. Machst du es einfach mal. Ja, Taschenrechner.
1: Also 30 mal 60sind 1800.
0: Ja.
1: Und jetzt geteilt durch 100. Das ist 18.
0: Also der Prozentwert ist 18. Du siehst, egal ob du mit dem Dreisatz rechnest oder mit der Prozentformel, es kommt das richtige Ergebnis raus. Und 18 Spieltage von Anfang an.
2: Das ist interessant. Hoffentlich freuen die sich nicht auch im Training.
1: Ja. Obwohl man sagen muss, die 60er, also die sind ja echt ein faires Team. Ja. Also Benny Laut zum Beispiel hat in 4 Spielen von 34 gelbe Karten bekommen.
0: Aha.
1: Das ist wenig.
2: Das ist wenig.
1: Ja, das ist sehr wenig.
2: Ungefähr 10%.
0: Ja, ungefähr. Aber lass es uns genau ausrechnen.
2: Ja.
0: Okay, hier haben wir auch wieder zwei Möglichkeiten, wie wir es ausrechnen können. Einmal mit dem
1: Dreisatz
0: und einmal mit der
2: Prozentsatzformel.
0: Prozentformel. Sehr gut.
1: Genau.
0: Wir fangen mit dem Dreisatz an. Also, was ist eigentlich hier gegeben? Welche Daten haben wir? Du hast gesagt, in 34 Spielen hat er in 4 Spielen gelbe Karten bekommen.
1: Genau.
0: Okay, was sind denn jetzt diese 34 Spiele?
1: Grundwert.
0: Genau.
1: Also das, die gesamten Spiele.
0: Und zwar? Genau, alle Spiele. Das Ganze. 100%. Okay. Und dann hast du gesagt, in 4 Spielen hat er gelbe Karten bekommen.
2: Das ist der Prozentwert.
0: Ja, genau. 4 Spiele.
2: Aha.
0: Und zwar tatsächlich der reale Wert hier in Spielen.
1: Ja. Ja.
0: Was fehlt denn?
1: Der Prozentsatz.
0: Jawohl. Sehr gut. Es fehlt der Prozentsatz. Und den kann man mit dem Dreisatz ausrechnen. Und das funktioniert so. In der ersten Zeile des Dreisatzes gehört welche Größe rein? Hier der. Oben kommt immer, jedenfalls sehr, sehr häufig.
1: Der
0: Grundwert.
1: Ja, ich wollte es sagen.
0: Okay. Du wolltest es sagen.
1: Ich wollte gerade sagen.
0: Oh Mensch, warte noch ein bisschen. Okay, also der Grundwert. Und der Grundwert war hier ja nochmal 34 Spiele. Und der entspricht dann
2: 100%.
0: Jawohl, okay, 100%. Jetzt ist es wichtig. Auf welcher Seite kennst du eigentlich schon das Endresultat? Also auf welcher Seite weißt du schon, was in der dritten Zeile stehen wird?
2: Also der Prozentwert.
0: Vier Spiele. Also auf der
2: vier gelbe Karten.
0: Genau, auf der Spieleseite. Und dort, wo ich die dritte Zeile schon kenne, dort muss ich auf 1 in der zweiten Zeile kommen. Also hier von 34 auf 1. Und da muss ich.
1: Geteilt durch 34.
0: Genau, geteilt durch 34. Was ich auf der einen Seite tue, das muss ich auch auf der anderen Seite tun. Also auch die 100% durch die 34. Und da kommt raus.

0: Ja, genau. Das rechne einfach aus.
1: Ich rechne mal wieder.
0: Ja.
1: 100 geteilt durch 34 ist gleich 2,94.
0: Und jetzt wichtig, es geht ja noch weiter. Es steht ja 2,94117647. Hier ist es auch wichtig, dass du nicht rundest, sondern dass du tatsächlich die komplette Zahl zum Weiterrechnen benutzt, weil damit wird das Endergebnis besonders genau und exakt. Okay? Mhm. Wir schreiben es jetzt hier nur gekürzt hin, aber du kannst es ja am Taschenrechner lassen.
1: Okay.
0: Und jetzt will ich ja wissen, wie viel dann vier Spiele, wie viel Prozent vier Spielen entspricht. Mhm. Also hier muss ich von einem Spiel jetzt auf vier Spiele kommen. Was muss ich da tun?
2: Mal vier.
0: Genau, mal vier. Und auf der anderen Seite dann?
2: Mal vier.
0: Ich glaub's nicht. Genau, also auch mal vier. 2,941 und den ganzen Rattenschwanz hinten dran.
1: 11,764.
0: Genau. Jetzt 11,76 Spiele, das gibt's ja nicht so ganz. Dann müsste man ja beim 12. Spiel in der wahrscheinlich 80. Minute abbrechen. Das heißt, hier kann man runden. Also in wie viel Prozent der Spiele war's?
1: 12.
0: Genau. Also wir haben in 12% der Spiele hat er eine gelbe Karte bekommen. Und das ist ja eigentlich, das passt schon, ja? Ja. Fassen wir nochmal zusammen. In der Prozentrechnung gibt es drei Größen. Einmal den Grundwert, das ist das Ganze, also die 100%. Dann gibt es den Prozentwert, das ist der Anteil am Ganzen, der zum Beispiel dargestellt wird in Spielern oder in Kilogramm, wie auch immer. Und diesen Anteil am Ganzen, den kannst du darstellen als Prozente und das ist der Prozentsatz.

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0: Wow, jetzt haben wir aber ganz schön zugeschlagen. Richtig viele Klamotten eingekauft und einen Ball und eine Kappe. Bin mal gespannt, was das jetzt eigentlich alles zusammen kostet. Also leg mal los.
1: 45 Euro.
0: Ja.
1: Und 95 Euro.
0: Zusammen schon?
1: 140.
0: Jawohl.
2: Dann hier die Jacke 40 Euro. Aha. Das sind 180. Jawohl. Und der Ball 25. Das sind dann 205.
0: 205. Die Kappe 17,50 Euro und der Schal 17,50 Euro sind 35 Euro. Also 240. Okay. Und jetzt genau. Trikot Nummer 1 kostet 30 Euro. 270. Und Trikot Nummer 2, glaube ich, war genau 35 Euro, insgesamt 305. 305. Wow, das ist ganz schön viel. 305 Euro, damit habe ich jetzt nicht gerechnet, muss ich ehrlich sagen.
1: Aber wir haben ja hier Sale auf alles.
0: Super. Wow, aber das kann ich tatsächlich nicht mehr im Kopf ausrechnen. Wie geht's mit euch?
2: Nee.
0: Lass uns das hier machen. Also, diese 305 Euro, das ist ja der Grundwert. Das ist alles, was wir zahlen müssen, also 100%. Habe ich das mal hier so dargestellt, 100%. Mhm. Aber wir zahlen ja gar nicht 100%, weil wir haben ja Jubiläumsaktionswochen. Wir zahlen ja nur 80%, weil wir 20% Rabatt bekommen. Und die Rechnung, die du dazu machen musst, ist, du hast am Anfang 100%, du kriegst 20% Rabatt und es kommt im Endeffekt 80% raus. Was schätzt du das, was wir jetzt für 80% zahlen müssen?
2: Schätzungsweise so... Oh, keine Ahnung, aber...
1: 250?
0: 250 vielleicht? Wir werden es sehen.
1: Mehr. Wahrscheinlich mehr.
0: Wir werden es sehen. So 80%. Prozent, das heißt eigentlich je 100. Man kann es also auch als Bruch schreiben. Und zwar 80 Hundertstel oder 80 von 100. Aber wie rechnen wir das jetzt eigentlich aus, wie viel wir bezahlen müssen?
1: Dreisatz?
0: Probieren wir den Dreisatz. Das ist ein Checker. Krass, okay. Dreisatz bedeutet, in der ersten Zeile schreibe ich meine 100% hin. Und das wären jetzt hier die 305 Euro. Also 305 Euro entsprechen 100%. Und auf der Seite, wo ich das Ergebnis schon kenne, also 80%, das möchte ich herausbekommen, da muss ich im zweiten Schritt auf 1% erstmal runter. Also hier auf der Prozentseite 100% muss 1% werden im zweiten Satz. Was muss ich dann dafür tun, damit es 1% wird?
1: Durch 100.
0: Mhm. Ja, das ist krass. Naja. Also durch 100. Und was ich auf der einen Seite tue, das muss

0: weil man einfach die Kommastellen verschieben kann, dann genau. Hat man das gleich.
1: Also durch 100, wir haben zwei Nullen, ich darf das Komma zweimal verschieben. Okay, jetzt will ich aber auf 80%. Was muss ich denn tun, um hier auf der rechten Seite von 1 auf 80 zu kommen?
2: Mal 80.
1: Ja, Wahnsinn! Ah. Und was ich auf der einen Seite tue, das muss ich natürlich auch auf der anderen Seite tun. Also hier auch die 3,05 € mal 80. Und da kommt raus?
0: Boah, keine Ahnung.
1: Okay, ich rechne es mit dem Taschenrechner raus, ist kein Problem. Dafür habe ich ihn dabei.
0: Okay.
1: Also 3,05 €.
0: 3,05 €
1: mal 80.
0: 80 sind dann 244.
1: 244 €. Da warst du mit 250 gar nicht so schlecht dran, oder?
2: Ich dachte mehr, aber...
1: Okay, 244 €. Also das ist eine Version der Dreisatz. Ja.
0: Gibt es da nicht noch irgend so eine Prozentwertformel?
1: Ah, Wahnsinn. Kennt die jemand?
2: Ach ja. Geht denn die? Das war irgendwas durch 100.
1: Definitiv. Okay, lass es uns anschauen. Wenn ich eine Formel anwende, dann muss ich mir erst überlegen, was ist eigentlich gegeben? Und in dem Fall ist gegeben... Ich weiß, wie viel 100% sind. Es sind nämlich
0: 305 €.
1: Und ich weiß, wie viel Prozent ich tatsächlich nachher bezahlen muss, nämlich 80%. Die 305 €, das ist der Grundwert. Und die 80%, das ist der Prozentsatz. Aber es fehlt einer von den dreien, und zwar der Prozentwert. Das ist das, was ich tatsächlich bezahlen muss in Euro. Und die Formel, die kennt ihr nicht auswendig, oder? Die zeige ich euch nochmal. Okay, also wir haben hier den Grundwert. Den multiplizieren wir mit dem Prozentsatz, dividieren durch 100 und dann habe ich den Prozentwert raus. Und das Tolle an so einer Formel ist, jetzt kann ich die Werte, die ich kenne, einfach einsetzen und ich bekomme wie aus einer Maschine das Ergebnis raus. Also setzen wir ein, der Grundwert war?
0: 305.
1: Und der Prozentsatz?
2: 80%,
1: die durch 100 und es ergibt... 244 €. Ist ja genau das gleiche, was beim Dreisatz rausgekommen ist. Also egal, ob ich Dreisatz rechne oder die Prozentwertformel anwende, es kommt immer das gleiche und richtige Ergebnis raus.
2: Also 24 € für die Tasche finde ich echt super.
1: Das ist echt nicht schlecht, ja.
0: Aber da kommt doch noch die Mehrwertsteuer drauf, oder?
1: Genau.
0: Was ist denn das eigentlich, Mehrwertsteuer?
1: Mehrwertsteuer, das ist eine große Einnahmequelle des Staates. Bei allen Produkten verdient der Staat mit. Bei manchen sind es 7%, wie bei den Lebensmitteln zum Beispiel. Und bei den anderen Sachen sind es 19%, wie bei Taschen und Klamotten. Das heißt, da kommt leider noch ein bisschen was drauf. Lass uns das doch mal hier anschauen. Also, wir haben hier den Einkaufspreis, das sind die 24 €. Ja. Und dann kommt ja noch die Mehrwertsteuer drauf. Ich habe vorhin gesagt, es sind 19%. Die kommen leider noch obendrauf. Im Endeffekt habe ich tatsächlich mehr zu zahlen als 100%, weil ich habe ja noch mehr die Mehrwertsteuer. Das heißt, es sind insgesamt 119%, die ich zahlen muss, und zwar berechnet vom Grundwert. Ja. Berechnen kann ich es ganz einfach. Ich habe 100%, dann plus die 19% und das ergibt 119%. Das nennt man auch mathematisch ein vermehrter Grundwert, weil der Grundwert durch die Mehrwertsteuer vermehrt wird. Ja, Wahnsinn. Okay, jetzt wäre es aber interessant zu wissen, was du tatsächlich zahlen musst, oder? Wie rechnen wir das denn jetzt?
2: Ich würde wieder den Dreisatz nehmen.
1: Ich würde auch zuerst den Dreisatz nehmen. Sehr gut. Okay, hier ist es so, in der ersten Zeile habe ich wieder meine 100%-Zeile und bei dieser Tasche waren die 100%...
2: 24 €.
1: Genau, aufpassen. Also 24 € sind 100%.
2: Ja.
1: Und ich will ja auf 119% raus. Das heißt, dort, wo ich schon weiß, wo ich hin will, da muss ich im zweiten Schritt auf 1, hier auf 1%. Also wieder, wie komme ich von 100 auf 1?
2: Durch 100.
1: Und was ich auf der einen Seite tue, das tue ich wieder auf der anderen Seite. Also auch die 24 durch 100 und es kommt raus.
0: 24 Cent dann.
1: Genau. 0,24 € kann man auch sagen. Genau. Ich will ja auf 119%, weil das ist das, was du zahlen musst, inklusive Mehrwertsteuer. Was muss ich tun?
2: Mal 119.
1: Also lass ihn doch mal was sagen. Also multipliziert mit 119 und auf der anderen Seite natürlich auch. Und die 24 Cent mal 119 im Kopf?
0: Nee.
1: Alles klar, nimm den Taschenrechner, dafür ist er da. Genau. Jawohl.
0: So. Also. Dann habe ich da 24 Cent mal 119 und das gibt dann 28,56 €.
1: 28,56 €, ganz ehrlich? Das finde ich gut. Also da würde ich die Tasche auch nehmen, oder? Passt doch gut zum Pulli, finde ich.
2: Ja.
1: Sehr gut.
2: Ja, das stimmt schon.
1: Okay, na gut. Okay, 28,56 €, das kann ich aber noch an.

0: anders rechnen.
1: Mit der Prozentwertformel.
0: Weißt du sie eigentlich noch auswendig?
1: Ja, das war der
0: Okay.
1: Grundwert
0: Ja.
1: mal Prozentsatz
0: Wahnsinn.
1: durch 100.
0: Krass, und da kommt der Prozentwert raus. Und auch für Prüfungen ist es echt geschickt, wenn du diese Formeln auswendig kennst, weil dann hast du sie sofort auf der Pfanne und kannst sofort loslegen. Also, und das Tolle an der Formel ist natürlich, jetzt muss ich nur noch die Werte einsetzen. Der Grundwert war
2: 24.
0: und der Prozentsatz
1: 119.
0: hier vermehrt, also 119% durch 100. Und es kommt natürlich 28,56 € raus, weil, egal ob ich mit dem Dreisatz rechne oder mit der Formel, es muss das Gleiche rauskommen. Was haben wir bis jetzt gemacht? Wir haben herausgefunden, dass Rabatt eine tolle Sache ist, weil ich muss tatsächlich am Ende weniger zahlen. Ich nehme den Grundwert und multipliziere ihn mit dem Rabattsatz und dann bekomme ich den Wert raus, den ich tatsächlich weniger zahlen muss. Das ist gut. Bei der Steuer, da ist es andersrum. Wenn ich den Steuersatz mit dem Grundwert multipliziere, dann bekomme ich den Preis raus oder den Wert raus, den ich mehr zahlen muss. In dem Fall sind es 4,56 €, aber auch für so eine Tasche lohnt sich das. Also, egal ob Dreisatz oder Formel, mit beiden Wegen kommst du zum guten Ergebnis. 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
2: Boah, das ist ja cool. 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
0: 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Also Skonto ist ein Preisnachlass, der gewährt wird, wenn man zum Beispiel bar zahlt. Oder wenn man möglichst schnell überweist. Es ist wie eine Belohnung, die einem das Geschäft gibt, weil man bar oder sofort zahlt. Da haben die schneller das Geld und sagen dir, das ist gut. Deswegen gewähren wir euch nochmal einen Preisnachlass. So, jetzt sind wir ja schon perfekt ausgestattet, ja. Aber wir brauchen natürlich noch einen Ort, wo wir das in Szene setzen können. Und ich habe hier gesehen, hier gibt es Jahreskarten und die sind gar nicht so teuer. Also ich sage mal, eine Jahreskarte, Stehplatz kostet hier, warte, hier 100, nee, hier 192.

0: Sind auf jeden Fall mehr als 192 Euro, sind ca. 20% Mengenrabatt, den wir da kriegen. Also ich finde das in Ordnung.
1: Ja. Ja. Ist immer noch viel Geld.
0: Ja, ja schon. Ja. Aber ich meine, du kannst ja auch dich hinsetzen, dann kostet aber 480 Euro.
2: Wow, oh, das ist viel zu teuer.
0: Definitiv, oder? Aber ich sag mal so, selbst wenn ihr die 192 Euro ausgeben würdet für eine Dauerkarte, die müsst ihr ja erstmal verdienen. Und da ist es auch so, wenn ich 100 Euro verdiene, auch auf das, was ich verdiene, auch darauf muss ich Steuer zahlen. Also machen wir mal ein Beispiel. Du verdienst hier 100 Euro, das wäre dein Bruttolohn. Ja. Bruttolohn. Und das sind deine 100%. Und 100% haben wir gelernt, das ist unser Grundwert. Ja, 100%. Okay. Und jetzt hast du aber Abzüge, Lohnsteuer, aber auch noch andere Abzüge. Sagen wir mal hier Abzüge ca. 40%. Die gehen an den Staat. Und dann bleibt dir netto, also nach allen Abzügen, nur noch 60% übrig. Und wenn du jetzt 100 Euro verdienst, dann bleiben dir tatsächlich nur 60 Euro übrig.
3: Aber sind dann Brutto und Netto nicht auch vermehrter und verminderter Grundwert?
0: Fast. Also Bruttolohn ist tatsächlich unser normaler Grundwert, aber tatsächlich der Nettolohn, das ist unser verminderter Grundwert, und zwar vermindert um die Abzüge. Sehr gut. Also, hier haben wir gelernt, 60 Euro würdest du von 100 Euro verdienen. Wenn du jetzt alle 100 Euro bekommen würdest, dann müsstest du nur 2 Tage arbeiten. Aber jetzt, du musst ja noch einiges abgeben, 60 Euro.
1: Mehr als 3-mal auf jeden
0: Fall. Ja, definitiv. Aber ganz ehrlich, ich finde es gar nicht so schlecht, weil von den Steuern werden ja auch wir Lehrer bezahlt. Und das finde ich gut, muss ich sagen. Tja. Skonto ist eigentlich ein spezieller Rabatt, den man dafür bekommt, wenn man möglichst schnell zahlt oder tatsächlich Sachen in bar bezahlt. Es ist wie so eine kleine Belohnung. Brutto, das ist das Gehalt, bevor Steuer oder andere Abzüge tatsächlich abgezogen werden. Wenn sie abgezogen werden, dann bleibt das Netto übrig.

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0: Jawohl! Ha! Ich hab was! Moment. Jetzt bin ich gespannt. So. Oh. Schaut euch das mal an. Was für ein Oschi. Upsala! Hey, da ist ja noch einer. Zack! Haha, eine Fliege. Noch ein Insekt. Und um Insekten geht's heute.
1: Also los. Das kreucht und fleucht und summt und brummt. Insekten gibt es wahnsinnig viele und wahnsinnig viele verschiedene. Ameisen, Hornissen, Käfer, Grillen und Heuschrecken. Alles Insekten. Manche sind nützlich für die Menschen, wie die Bienen. Andere gelten als Schädlinge, wie die Schaben. Alle sind sehr spannende Lebewesen mit unglaublichen Fähigkeiten. Wartet mal ab. Zuerst treffe ich Michaela im Botanischen Garten in München. In einem der Tropenhäuser gibt es zurzeit nämlich nicht nur viele Pflanzen.
0: Boah, kennt der dich?
2: Der kennt mich nicht, aber wahrscheinlich riecht er, dass ich schwitze.
0: Moment mal, hat der jetzt auf den Flügeln die Augen oder was?
2: Schaut fast so aus, gell? Allerdings schaut es eher wie Eulenaugen aus. Und die Augen dienen dazu, dass er die Vögel abschreckt. Die denken natürlich auch, dass eine Eule ist.
0: Vögel? Ach so, die, die gerne Schmetterlinge essen.
2: Klar.
0: Ach so, und die denken dann, hey, großes Auge, eine Eule, nichts wie weg.
2: Genau.
0: Wie schmeckt er dich?
2: Der schmeckt mich mit seinen Füßen.
0: Wie? Moment, Füßen. Wir schmecken doch irgendwie mit der Zunge und so.
2: Ja.
0: Und wir machen das die Schmetterlinge.
2: Die setzen sich wohin und schmecken mit den Füßen, ob das schmeckt oder nicht.
1: Wie andere Insekten auch, sind Schmetterlinge sehr gute Riecher. Aber wo ist die Nase? Eine Nase haben die Falter nicht. Ihr Riechorgan sind die Fühler. Naseputzen schaut dann wohl so aus. Hauptnahrung der erwachsenen Schmetterlinge ist Blütennektar. Im Tropenhaus gibt's nicht so viele Blumen. Deshalb bekommen sie noch extra Futter. Eine Mischung aus Honig, Wasser und einer Prise Salz. Und ich darf beim Füttern helfen.
2: Ja, klar. Und dann spritzt du da in die Mitte von unseren Blumen, die wir da gemalt haben, das Honigwasser rein.
0: Wie in der Klinik.
2: Ja, klar. Der sucht schon, hm?
0: So, Moment, mein Freund, hier gibt's was.
2: Genau.
0: Jetzt hat er was.
2: Ja, ja. Und da sieht man sogar, dass der Rüssel ganz schön lang ist.
0: Wieso ist der so lang?
2: Sonst wird denn so eine ganz lange Blüte ja gar nicht reinpassen. Der glaubt, dass du auch eine Blume bist.
0: Ja.
2: Siehst du das?
0: Hier. Oder Moment, der hat mich verwechselt hier mit. Ist das auch was für Schmetterlinge?
2: Ja, klar.
0: Hier ist was. Hey, mein Freund. Achtung.
2: In dem Fall
0: er ist weg,
2: siehst
0: oder?
2: Du einfach toll aus.
0: Das heißt aber, hier trinken die auch nur das.
2: Den Orangensaft.
0: Den Orangensaft. Wie lange leben Schmetterlinge?
2: So ein Falter, der lebt so durchschnittlich 2 bis 4 Wochen.
0: Ich glaube, ich komme hier gut an bei euch. Komm mal her. Nein, keine Angst, mein Kleiner, ich fress dich nicht.
1: Die Falter hier im Tropenhaus stammen aus sehr warmen Ländern. Draußen würden sie nicht lange überleben. Es gibt irre viele verschiedene Schmetterlingsarten. Insgesamt sind ca. 150.000 bekannt. Die meisten sind eher unauffällig gefärbt, andere super schön bunt. So wollen sie auf sich aufmerksam machen, um viele Nachkommen zu zeugen.
2: Weißt du, was es ist?
0: Schmetterling AA?
2: Nee, der schaut anders aus. Das sind Schmetterlingseier.
0: Eier. Die legen so wie ein Huhn Eier, kann man
2: ja,
0: so sagen.
2: Ja, genau.
0: Alle Insekten legen Eier.
2: Ja, klar.
0: Ein bisschen kenne ich mich ja schon aus. Aber gib mir bitte her, so ein Hühnerei, das legt doch jetzt die Henne ins Nest und setzt sich drauf und brütet. Legen die das jetzt einfach aufs Blatt?
2: Ja, die legen das einfach aufs Blatt.
0: Mhm.
2: Und hier ist es ja warm. Das brütet sich selber aus. Der Schmetterling fliegt einfach wieder weg.
0: Und wann kommen da die Kleinen raus?
2: Nach 1-2 Wochen circa.
0: Kann man die vielleicht schon irgendwie entdecken?

0: weiß aber nicht, ob das eins ist.
1: Da, ist das eine Raupe? So nennt man doch die Schmetterlingskinder.
2: Ja, das ist eins.
0: Gibt es da jetzt schon eine Raupe, die ein bisschen größer ist als dieser Minifurz?
2: Naja, schau doch mal die da an. Hast du die?
0: Ach, Moment mal. Da ist der Kopf.
2: Genau, war die Tour das Plateau.
0: Siehst du die sieht Raupe? Ausgetarnt wie so ein braunes Blatt.
2: Mhm. Magst du meine haben?
0: Ja.
2: Klar. Warte, wie wär's mit der da oben?
0: Ja.
2: Ja, warte, dann tue ich die mal runter.
0: Hey,
2: siehst du's?
0: Was ist das?
2: Das sind Seidenfäden. Mit denen hängt sie sich später auch an ein Blatt auf. Alle Raupen können Fäden machen.
0: Wow, also so eine große Raupe gibt es aber in Deutschland nicht, oder?
2: Nee, so groß werden sie bei uns nicht.
0: Lass uns mal zu rübergehen, weil hier ist ja die Mini-Raupe, die ungefähr einen Tag alt ist.
2: Genau.
0: Wie alt ist die jetzt, kannst du schätzen?
2: 6 Wochen.
0: Das heißt, in 6 Wochen ist die aber ganz schön gewachsen.
2: Ja, die ist mindestens 100-mal so groß.
1: Und so geht das mit der Vermehrung bei Schmetterlingen. Nach der Paarung legt das Weibchen Eier. Aus einem Ei entwickelt sich die Larve, auch Raupe genannt. Manche haben Haare oder Stacheln, um gefährlich auszusehen.

Nektar oder anderes Grünzeug, stehen sie ganz besonders. Wenn sie groß genug sind, passiert etwas Irres. Die Raupen verpuppen sich, häufig im Schutz einer Seidenhülle, die man Kokon nennt. In der Puppe wird ein Großteil der Organe aufgelöst und neu zusammengebaut. Schließlich entsteht das erwachsene Tier, der Schmetterling. Macht's gut, ihr Schönen! So, und ich

0: L. Gott sei Dank werden die Insekten nicht so groß.
1: Ja, also das ist ein Problem. Ja. Besitzt du als Insektenprofessor eigentlich so ein Teil?
0: Nein, besitze ich nicht. Also ich versuche die Fliegen immer mit der Hand zu fangen.
1: Und wer ist schneller?
0: Ja, meist die Fliegen.
1: Sind ja auch deine Freunde, deine Arbeitgeber
0: sozusagen. Ja, kann man so sagen. Ja.
1: Eine Fliege ist aber ein Insekt.
0: Ja, ein Insekt. Man kann auch alles an dem Insekt sehen, was so ein Insekt ausmacht. Die Dreigliederung des Körpers, also den Kopf, den Brustabschnitt, das ist da, wo die Beine dran sitzen, und den Hinterleib. Immer nur 6 Beine, ganz anders wie zum Beispiel eben die Spinnentiere, die dann 8 Beine haben.
1: Spinnen sind also keine Insekten?
0: Nein, sind keine Insekten.
1: Insekten haben immer 6 Beine?
0: Immer 6 Beine.
1: Auge in Auge mit einer Fliege.

0: Bewegungen. Für Fliegen total langsam sind. Und sie können locker abhauen.
1: Wenn ich jetzt in mich reinschauen würde, was ich nicht kann, da ist ja, da ist ein Knochen, da ist ein Skelett drin. Ja. Gibt es da auch so ein richtiges Fliegenskelett da drin?
2: Ja, das Skelett liegt eben bei der Fliege nicht innen im Körper, sondern außen. Das ist also die äußere Hülle.
1: Bei uns ist außen,
2: außen ja, weich und Fleisch. Und wir würden natürlich auch deswegen, wenn wir mal gestorben sind, außen verfaulen, verwesen.
1: Aber ein Skelett bleibt übrig.
2: Ein Skelett bleibt übrig, das sind die Knochen, die übrig bleiben. Bei der Fliege ist es anders. Da würde innen das alles praktisch verfaulen bzw. eintrocknen und das Außenskelett bleibt so erhalten.
0: Professor Burmeister arbeitet in einer der größten Insektensammlungen der Welt mit über 10 Millionen Exemplaren. Ihm geht es darum festzuhalten, welche Tiere es wo in welcher Größe gibt. So können Wissenschaftler zum Beispiel herausfinden, wie sich Umweltverschmutzung und Klimawandel auf das Leben von Insekten auswirken.
1: Herkuleskäfer, Zentralamerika und jetzt in München in einer Schublade. Wie kommen die eigentlich hier rein in die Schubladen?
2: Die sind natürlich dort gesammelt worden, gerade in Costa Rica, Nicaragua kommen die Tiere vor.
1: Von Forschern wie dir?
2: Von Forschern wie mir, ja. Mhm.
0: Und so sieht es dann aus, wenn Insektenspezialisten auf Forschungsreise unterwegs sind. In praktischen Klamotten und mit Netzen zum Insektenfang ausgestattet.
1: Ob jetzt ein Insekt so groß ist wie dieser Herkuleskäfer oder eine kleine Fliege, das kann man nicht genau sagen. Ob denen was weh tut, wenn man den letzten Flügel rausreißt oder ein Beinchen.
2: Ja, nein, das sollte man wirklich auf jeden Fall nicht tun. Immer darauf achten, dass das Lebewesen sind und die eben auch vielleicht nicht unsere Art von Schmerz, aber auf jeden Fall

0: wischt man noch eine und dann ist die rot. Ist das Rote jetzt Insektenblut oder ist das das Blut von mir zum Beispiel, wenn sie mich vorher gepikst haben?
1: Also das Insektenblut, das ist fast farblos. Also das Rote ist dann tatsächlich unser Blut gewesen.
2: Wenn wir gestochen werden, ist das übrigens immer eine weibliche Mücke. Sie braucht das Eiweiß, das im Blut enthalten ist, um ihre Eier, also ihren Nachwuchs, zu produzieren. Meistens aber ernähren sich Mückenweibchen, genau wie die Männchen, vom Saft der Blumen, dem Blütennektar.
0: Wenn mich jetzt so eine Mücke gestochen hat, dann juckt es danach immer und dann, da muss man kratzen.
1: Ja, wenn er die Mücke anfliegt und dann sich hinsetzt, den Stecherrüssel einbohrt, spritzt sie ja zuerst ihren Speichel ein.
0: Wozu ist der gut?
1: Der muss das Blut verdünnen, damit das Blut nicht zusammenklumpt. Würde dann ja den Rüssel verstopfen, wenn man das Blut ansaugt.
0: Naja, wenn Blut an die Luft kommt, dann wird es zur Kruste und dann hängt es
3: Genau.
0: im Rüssel fest.
1: Und dieser Speichel, der jetzt eingespritzt worden ist, der ruft diesen Juckreiz hervor.
0: Ja, bei mir juckt auch schon alles. Jetzt hast du mal wirklich die Pflicht auch zu sagen, ob du als Insektenforscher, ganz ehrlich bitte diese Antwort geben, schon mal eine Mücke totgeschlagen hast.
1: Darauf habe ich gewartet, auf die Frage.
0: Ja.
1: Aber selbstverständlich, also ich mag die Tiere auch nicht.
2: Und jetzt zu anderen ungeliebten Tieren, den Schaben.
4: Warte, hast du sie?
5: Oh, gerade erwischt, ja.
4: Okay. Björn, du arbeitest auch mit Insekten.
5: Ja, jetzt habe ich sie.
4: Aber wenn du kommst, dann haben die Insekten nicht zu lachen. Wie nennt sich dein Beruf?
5: Der Beruf heißt Schädlingsbekämpfer. Früher hat man gesagt Kammerjäger.
4: Ja, wir sind hier auch in der Kammer. Wo sind wir genau?
5: Wir sind in einer Küche, die etwas schmuddelig ist. Hier leben die orientalischen Schaben. Die sind aus dem Kanal hier zugewandert. Und der Mann hat schon ein paar gefangen gestern. Die haben wir hier im Glas.
4: Ein paar,
5: Also
4: das sind ganz schön
5: hier
4: viele.
5: muss richtig was gemacht werden.
4: Ja. Sind die denn jetzt Schädlinge? Weil die sehen ja jetzt eigentlich ganz friedlich aus, wenn sie da drin rumkrabbeln.
5: Naja, wenn sie bei dir in der Küche krabbeln würden, würdest du schon denken, dass es Schädlinge sind, weil sie verhalten sich unhygienisch, sie laufen über den dreckigen Boden, danach über die sauberen Arbeitsplatten, sie gehen an die Lebensmittel dran.
4: Ach
5: Sie
4: so.
5: können eventuell auch vorhandene Krankheitserreger vom dreckigen Boden oder der Toilette in die Lebensmittel verschleppen. Die bekommen sehr, sehr viele Kinder. Die vermehren sich also sehr schnell und irgendwann siehst du sie bei dir hinter der Armatur rausschauen und dann brauchst du auch Hilfe von so jemand wie mir, von einem Schädlingsbekämpfer, um sie wieder loszubekommen.
4: Haben wir jetzt eigentlich schon alle eingefangen? Weil das Glas ist ja schon irgendwie voll.
5: Nein, natürlich nicht. Die hier eingefangen sind, das ist nur die Spitze des Eisberges. Das sind nur wenige. Die anderen sitzen alle in den Ritzen.
4: Oh,
5: Die sind
4: nee,
5: ja
4: also der Raum ist noch voll.
5: Ja.
4: Da
5: Die sind ja
4: juckt's mich
5: nachtaktiv.
4: gleich.
5: Die kommen erst heute Nacht raus.
4: Wieso ekeln sich Menschen eigentlich vor solchen Insekten?
5: Naja, guck sie dir doch mal an mit den Fühlern und den Beinen. Das kribbelt und dann fängt es auch bei einem auf der Haut an zu kribbeln. Also.
4: Aber würde die mich beißen, wenn ich jetzt eine in die Hand nehme?
5: Die können nicht beißen. Die haben zwar Kauwerkzeuge, mit denen sie fressen, aber damit beißen sie nicht.
4: Kannst du mir mal eine geben? Oder ist das denn blöd?
5: Ja, du greif mal rein und greif mir eine
4: Nee,
5: raus.
4: warte mal.
5: Klar, kannst dir eine aussuchen.
4: Okay. Wie nimmt man die denn?
5: Greifen, einfach wie das.
4: Warte mal! Du bist doch Biologe.
5: Soll ich einen
4: rausgreifen? Ja. Du hast die richtig
5: Einfach
4: studiert.
5: reingreifen und sie anfassen. So, jetzt lasse ich sie mal ein bisschen frei. Vielleicht rennt sie weg. Nein.
4: Ja, dann jetzt nehme ich's. Oh, die ist aber flaut.
5: Ja, sie kann schnell sein. Jawohl.
4: Oh, ja, okay. Ein Insekt, gell? Sechs Beine.
5: Sechs Beine, zwei
4: oh,
5: Fühler.
4: Nicht in mein T-Shirt gehen, bitte nicht.
5: Ich hab
4: bitte
5: sie.
4: Nicht.
5: Ich hab sie wieder.
4: Oh, jetzt habt ihr euch auch erschrocken.
5: Ich tue
4: oder?
5: Sie wieder rein. Ne?
4: Okay.
5: Okay.
4: Was haben die eigentlich für eine Funktion in der Welt? Also jedes Lebewesen hat ja auch irgendwie eine Aufgabe.
5: Ja, in der Küche stören sie, das ist klar. Aber in der Natur sind sie sehr wichtig, weil sie zersetzen die Blätter und die organischen Bestandteile und führen so die Stoffe in den Stoffkreislauf zurück. Das heißt, in der Natur sind sie wichtig, aber in der Küche möchte man sie nicht haben.
2: Und deshalb kommt Björns Köderpistole zum Einsatz.
4: Herr Doktor.
5: Ich brauche vor allem hier diese Baitgun, da ist ein Köder drin. Und damit setze ich jetzt an verdeckte Stellen, dort wo die Schaben sitzen. Zum Beispiel hier oben hinter der Armatur setze ich Köderpunkte hin. Die eine frisst von, dann stirbt sie und dann fressen die anderen Schaben die eine. Und so geht es wie ein Schneeballsystem von einer zur nächsten weiter.
4: Sind die Kannibalen oder was?
5: Ja, die fressen sich gegenseitig.
4: Also wenn

0: Wenn sie tot sind.
1: Wenn sie tot sind, ja.
2: Björn arbeitet in Darmstadt und Umgebung. Er kümmert sich aber nicht nur darum, Schädlinge wie Schaben zu beseitigen, sondern auch um Insekten, die unter Naturschutz stehen und deshalb nicht getötet werden dürfen. Hornissen zum Beispiel.
0: Wow. Jetzt sind wir mitten im Vorgarten von dir, Angela.
3: Ja.
0: Und seit wann hast du die Hornissen schon?
3: Das kann ich nicht genau sagen. In diesem Nistkasten haben Meisen gebrütet und haben ihre Kinder Flügge gemacht. Aha. Und danach, aber ich weiß nicht genau den Monat, wann das eben war. Also es ist mir nicht aufgefallen.
0: Ach so, und dann sind die einfach da eingezogen?
3: Sind einfach eingezogen.
0: Und wie kommt ihr so zurecht? Offensichtlich nicht gut, dass du sie loswerden willst jetzt.
3: Ja, ich musste deswegen loswerden, weil ich gestochen worden bin.
0: Wohin?
3: Auf den Schädel.
2: Der Stich einer Hornisse tut zwar weh, ist aber nicht gefährlich. Außer für Allergiker wie Angela. Es ging ihr so schlecht, dass sie ins Krankenhaus musste.
0: Und die Tatsache jetzt, dass wir so nah neben dem Nest stehen,
1: zeigt, dass die recht friedlich sind. Wahrscheinlich haben sie hier irgendwie gearbeitet.
3: Irgendwas,
1: und die Hornisse hat sich gestört gefühlt und hat versucht, ihre Jungen und ihre Königin zu verteidigen. Ja, ja, ja. Und dabei haben sie wahrscheinlich den Stich bekommen.
2: Los geht's mit der Arbeit. Ein umgebauter Staubsauger und Schutzanzüge. Mehr braucht es nicht zum Hornissenfang. Der Staubsauger saugt los und alle Tiere landen lebendig in dieser Kiste. Der Schlauch ist innen ganz glatt, damit die empfindlichen Insekten nicht verletzt werden.
4: Ja, die kriegst du. Du siehst, wie friedlich sie sind. Obwohl wir jetzt hier unmittelbar nebendran sind und die Tiere wegfangen, dann werden wir nicht attackiert.
0: Ja, also ich könnte auch den, ich mach's nicht, ich könnte ihn auch abziehen.
4: Ja, du könntest
0: ihn
4: auch abziehen, ja. Jetzt habe ich sie.
0: Ist drin. Und komm raus. Jawohl. Eine Einfliegende hast du schon erwischt, oder?
4: Ja, ich krieg meistens nur die Zurückkommenden. Die da jetzt sitzen, die da saugt der Sauger nicht stark genug. Die habe ich erwischt, ja.
2: Da Hornissen ihr Nest höchstens für eine Dreiviertelstunde verlassen, ist klar, wann wir wohl die letzte erwischt haben. Ungefähr 100 Tiere sind jetzt wohlbehalten im Pappkarton gelandet. Ihr altes Zuhause, in dem noch die Königin und ihre Jungen leben, packen wir auch in die Holzkiste und machen den Deckel drauf. Und das haben sich die Tiere bestimmt nicht träumen lassen, dass sie mal in einem Auto unterwegs sein werden. In ein paar Kilometern Entfernung hängen wir die Kiste auf. Hier kann das Hornissenvolk leben, ohne dass sich jemand bedroht fühlt.
5: Sollen wir ganz kurz ruhig? Muss was hören?
4: Man hört sie kruspeln.
0: Die fressen sich durch den Karton.
2: Schaut mal, die ersten haben schon den Weg nach draußen gefunden.
4: Nach dem Motto, aha, hier wohnen wir jetzt. Das heißt, die haben schon kapiert, dass ihr Nest da drin ist.
0: Und man sieht ja jetzt, die sind schon in das alte, vertraute Nest wieder reingegangen.
4: Ja.
2: Und so sieht das Nest aus. Die weißen Dinger sind die Maden, die Babyhornissen, die von den erwachsenen Tieren versorgt werden.
0: Hier sieht man schön, die kümmert sich.

0: wir tun ihnen mal einen Gefallen und geben ihnen ein bisschen Futter. Statt dass sie eine Fliege jetzt erbeuten, nehmen sie nämlich auch Wurst an. Morgen werden die hier schon Selbstbeute machen. Das legen wir ihnen jetzt hier oben hin.
1: Ein Stück Salami.
0: Ein Stück Salami.
2: Aber so richtig Appetit hat sie noch nicht. Erstmal muss alles ausgekundschaftet werden.
0: Dann lassen wir sie jetzt mal in Ruhe. Sich an ihren neuen Lebensraum gewöhnen. Okay.
1: Okay. Dann tschüss. Und danke dir auch.
0: Gerne.
1: Hat Spaß gemacht.
0: Tschüss.
2: Bei den Mücken stechen nur die weiblichen Tiere. In der Natur sind Schaben wichtig, um tote Tiere und Pflanzen zu zersetzen. Wer sie in der Wohnung hat, ruft an Schädlingsbekämpfer wie Björn, um sie wieder loszuwerden. Hornissen sind friedliche Insekten. Ein Stich tut zwar weh, ist aber außer für Allergiker nicht gefährlich. Und jetzt habe ich noch einmal eine Verabredung im Botanischen Garten in München.
1: Seht ihr uns drei? Na, hier drüben stehen wir. Also der Andreas, der Stabi und ich. Wo ist denn der Stabi? Seht ihr ihn? Nein, hier zwischen uns. Zwischen uns steht er. Zeig du ihn mal, Andreas.
3: Da steht er. Perfekt getarnt wie ein kleiner Ast. Ich fasse ihn jetzt mal erst nicht an, welchen Arm.
1: Hier sind die Augen, hier sieht man ihn, gell?
3: Und wie jedes Insekt hat er sechs Beine. Das sind die zwei hinteren, die zwei mittleren. Und die zwei vorderen hat er hier zusammengeklappt, damit er noch länger ausschaut, wie so ein Ästchen.
1: Was ist das für ein Insekt?
3: Es ist eine Stabheuschrecke oder sagt man auch wandelnder Zweig dazu, weil sie wandelnden Ast nachmachen.
1: Genau, das kann ich mir schon vorstellen, warum der so heißt. Weil das ist jetzt, auf dem er hier sitzt, wo die Blätter ansetzen, das ist ein echter Zweig.
3: Ja, ich kann hier mal abnehmen und
1: hält er sich fest?
3: Dir mal draufsetzen, nee,
1: warte mal.
3: Wenn du keine Angst hast.
1: Ja.
3: Die tun überhaupt
1: nichts. Pass auf, pass auf!
3: Jetzt macht er die vorderen Beine auseinander.
1: Weißt der oder was?
3: Gar nichts. Ja. Und jetzt sieht man schön die sechs Beine, die er hat. Und wenn man jetzt erschreckt oder so, dann...
1: Ha! Achtung! Er kommt! Er kommt! Er kommt! Er kommt! Er kommt! Er kommt!
3: Er doch nichts.
1: Er kommt!
3: Das ist jetzt ein ausgewachsener Großer.
1: Die Heuschrecke hat mich erschreckt.
3: Genau.
1: Schau mal, da ist noch eine.
3: Genau, das ist eine kleinere.
1: Aha.
3: Die schaut genauso aus wie die große. Und wenn die aus dem Ei schlüpfen, winzig klein sind, so klein, dann schauen die auch schon so aus.
1: Ach so, nicht wie beim Schmetterling. Da hat man ja erst die Larve bzw. die Raupe drin im Ei.
3: Genau. Manchmal, pass mal auf, vielleicht funktioniert das auch, wackeln die so wie ein Ästchen im Wind. Muss mal aufpassen, ob das funktioniert. Seht ihr, wie die immer wackelt?
1: Ja, klar.
3: Die wackelt so. Damit, das ist nicht, weil die plötzlich so schwindlig ist oder sowas, sondern sie versucht, einen wackelnden einen Ast nachzumachen, der im Wind wackelt.
1: Jetzt kommt sie wieder zu mir. Der Stabi. Wo lebt er normalerweise, wenn er nicht im Gewächshaus lebt?
3: Die leben in den Urwäldern in Asien.
1: Ja, da fühlst du dich doch wohl, genau. Tschüss.

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2: Mal eine dumme Frage, aber hast du auch das Gefühl, dass du in der Schule schlechte Noten bekommst, weil deine Eltern weniger Geld haben? Da stellt sich doch sicher die Frage, warum ist die Schule eigentlich so ungerecht? Weil eigentlich sollen wir in Deutschland ja die gleichen Chancen haben. Das steht zumindest im Grundgesetz. Aber die Realität sieht offensichtlich anders aus, oder? Auch auf TikTok geht's viel darum.

0: Ihr wolltet zum Thema noch das wissen.
1: Werden alle Schüler in Deutschland in den Schulen gleich behandelt?
2: Wenn ich zum Beispiel jetzt aus einem anderen Land kommen würde, hätte ich dieselben Bildungsmöglichkeiten oder werde ich unfair behandelt?
1: Woher kommt eigentlich Bildungsungerechtigkeit? Was wird eigentlich gegen Bildungsungerechtigkeit getan?
0: Also stopp mal. Wir klären heute, was ist Bildungsgerechtigkeit? Woher kommt Bildungsungerechtigkeit? Wie sieht es mit der Fairness nach der Schule aus? Und wird eigentlich auch etwas dagegen getan, dass Bildung so ungerecht verteilt ist? Das alles klären wir heute bei Dumme Frage, Aber.
1: Was ist eigentlich Bildungsgerechtigkeit?

und das Abitur machen können, dann spricht man von Bildungsgerechtigkeit. An dieser Stelle ist es mir allerdings wichtig zu sagen, das Abitur ist es nicht der heilige Gral. Aber es sollen natürlich schon alle Abitur machen dürfen, die drauf Bock haben. Soll es nicht heißen, Handwerk

enger gemeinsam eine Schule besuchen. Das heißt, dass sie nicht schon ab der 4. Klasse in unterschiedliche Schultypen verteilt werden. Das zeigt sich auch in der aktuellen PISA-Studie. Die Bildungspolitik in Ländern wie Japan, Kanada oder Dänemark schafft es, alle Schülerinnen und Schüler so zu unterstützen, dass sie die besten Noten bekommen und das ohne das Schulniveau zu senken. Ist das nicht vielleicht auch was für Deutschland? Was meint ihr? Wie findet ihr das, wenn zum Beispiel bis zur 10. Klasse alle in eine gemeinsame Schule gehen? Also, so wie es aussieht, müsste viel passieren, damit wir Bildungsgerechtigkeit haben. Herkunft, Religion oder ob die Eltern genug Kohle haben, spielt also immer noch eine große Rolle. Sollte es dir aber irgendwie auffallen, ich werde hier unfair behandelt, dann sprich unbedingt mit jemandem an deiner Schule darüber. Du siehst schon, es gibt keine dummen Fragen, denn jeder hat eine Antwort.

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0: Er hat die hinteren Hütchen jetzt so hingestellt, dass das Auto ja da quasi gar nicht reinfahren kann. Bin gespannt, ob jetzt das funktioniert mit dem Fahrer dann.
1: Hallo Leute, hier ist der Leold, 15 Jahre alt. Ich bin ein bisschen aufgeregt, weil ich nicht weiß, was auf mich zukommt. Wird schon.
0: Hi, ich bin die Emma, hi.
1: Ich bin der Leold, hi.
0: Hi. Ich bin 25 Jahre alt. Ich bin gerade in der Ausbildung hier in Nappburg und wir sind gerade im dritten Ausbildungsabschnitt. Das heißt, wir haben jetzt noch 1,5 Jahre und dann bin ich offiziell Polizeimeisterin.
2: Das ist die Challenge.
1: Challenge. Führe eine Verkehrskontrolle durch. Du musst prüfen, ob die Person dieses Auto überhaupt fahren darf, ob Warndreieck und nicht abgelaufener Verbandkasten dabei sind. Sei freundlich und erklär dem Autofahrer immer, was du tust. Du hast 15 Minuten Zeit und 5 Tipps. Ja, sowas habe ich eigentlich noch nie gemacht. Ja, ich werde schon freundlich sein. Ich glaube, wird schon spannend.
0: Ich glaube, dass es schon eine Challenge werden kann. Aber wir arbeiten ja zusammen. Du kannst mir Fragen stellen, wir kriegen das schon hin.
3: Ich bin der Jürgen Pfaffenzeller, bin der Leiter hier an der Polizeischule in Nappburg und habe das Vergnügen, die Challenge heute bewerten zu dürfen. Was mir persönlich immer wichtig ist, dass die Freundlichkeit irgendwo mit dem Bürger gezeigt wird.
4: Das sieht schon fresh aus, aber...
0: Ich glaube, er weiß gar nicht, wohin mit diesen ganzen Sachen, was er machen soll und wie er loslegen soll.
1: Kannst du mich hören?
2: Ich höre dich, ja.
1: Wo soll ich den Auto genau anhalten?
0: Also bau dir am besten mal vor dem Polizeiauto einen Bereich auf mit den Hütchen und da kannst du das Auto dann am besten anhalten.
1: Okay.
0: Jetzt nimmt er die Hütchen, ich glaube, das funktioniert.
1: Also das Auto soll eigentlich halt von dort zum Beispiel hier reinkommen. Ja.
0: Jetzt versetzt er die, nee, er hat die hinteren Hütchen jetzt so hingestellt, dass das Auto ja da quasi gar nicht reinfahren kann. Ich bin gespannt, ob jetzt das funktioniert mit dem Fahrer dann, aber gucken wir mal. Jetzt bin ich gespannt, ob er es rauswinkt oder ob er sich einfach auf die Straße stellt. Oh, macht er gut. Macht er sehr gut. Also man schaut ja dann, wenn das Auto vorbeifährt, gleich ins Auto rein. Gut, wir lassen die oft dann auch aussteigen, einfach um die Person mal so genauer betrachten zu können. Man muss auf sich selbst aufpassen, das ist das Wichtigste. Also bei uns wird Eigensicherung immer ganz groß geschrieben.
1: Hi.
3: Hallo.
1: Reolt mein Name. Heute führen wir eine Verkehrskontrolle durch. Ja. Und einmal bitte die...
0: Er hat sich vorgestellt, super. Er sagt, was er macht, auch sehr gut.
1: Die Führerschein bitte.
3: Führerschein?
1: Ja.
0: Gut. Er fragt nach den Dokumenten, auch top.
3: Bitte schön.
1: Aber Moment, ich muss meine Kollegen kurz was fragen.
3: Ja.
1: Was soll ich von dem Fahrer genau nehmen, damit ich gucken kann, ob er den Auto überhaupt fahren darf, außer dem Führerschein?
2: Lass dir auf jeden Fall den Fahrzeugschein noch mitgeben und guck auf dem Führerschein, ob er die Führerscheinklasse B hat.
1: Kann ich nochmal die Autopapiere bitte? Wie kennt seine Stimmen? Klasse B. Ja, so hier bitteschön.
3: Danke.
1: Können Sie mir nochmal den Warndreieck und ob Sie einen Verbandkasten dabei haben?
3: Ja klar, ist im Kofferraum.
1: Ja, können Sie bitte aussteigen?
3: Ja.
0: Dieses selbstbewusste Auftreten, das selbstsichere Auftreten vor allem, das ist schon wichtig. Ich muss schon auch mit dem Bürger sprechen können. Und das kriegt man dann mit der Zeit mit.

0: Jetzt das Wandeck ist hier.
1: Ja.
0: Und der Verbandshaus.
1: Der Verbandskasten ist leider nicht mehr gültig.
2: Ja, jetzt hat er gesehen, dass der Verbandskasten abgelaufen ist. Super. Sehr, sehr gut. Er macht das echt gut.
3: Ja, auf das habe ich tatsächlich nicht aufpasst gehabt.
1: Warten Sie kurz. Sein Verbandskasten ist am 2019 abgelaufen. Was soll ich jetzt genau machen?
2: Du müsstest da jetzt einen Zettel haben und auf dem musst du vermerken, als Fahrzeugmangel quasi, dass der Verbandskasten abgelaufen ist. Und da musst du seine Daten eintragen.
1: Ja, okay, danke schön. Am 17. Man muss die Kennzeichen tragen, den farbigen Auto, die Fahrzeugmarke und dass sein Verbandskasten abgelaufen ist.
2: Die Fahrzeugmarke wusstest du jetzt einfach so?
1: Ja.
2: Mit Autos kennt er sich aus, scheinbar, ja.
4: 1, 2, Polizei, 3, 4, Grenadier, 5, 6, alte Keks, 7, 8, gute Nacht.
1: Entschuldigung, ich wollte nochmal, also der Verbandskasten ist ja abgelaufen,
3: ja.
1: Dafür scheinen wir einen Zettel, aber ich brauche leider nochmal Ihren Führerschein. Und
2: ja, jetzt ist ihm selber der Fehler aufgefallen, dass er den Führerschein gleich wieder zurückgegeben hat, weil er braucht die Daten ja jetzt, um das eintragen zu können.
1: Und Autopapiere bitte. Wie viel verdient ein Polizeimeister in Bayern nach der Ausbildung im Monat netto? Ich schätze, dass ein Polizeimeister in Bayern nach der Ausbildung 2.565 € im Monat, also netto, bekommt. Also ich habe schon aufgeschrieben, die Fahrzeugmarke, dass der Verbandskasten abgelaufen ist. Ich habe also alles gemacht. Was will ich jetzt mit dem Fahrer nochmal machen? Kriege ich dafür eine Strafe? Oder?
2: Genau, du gibst ihm diesen Zettel jetzt einfach mit und sagst ihm, er möchte sich bitte einen neuen Verbandskasten besorgen und dann darf er weiterfahren.
1: Okay. Sie können nochmal in Ihrem Auto einsteigen. Also, den Koffer nochmal erstmal zumachen, bitte.
2: Er macht es auch gut. Er sagt ihm ganz genau, was er haben möchte. Sie können jetzt den Kofferraum wieder zumachen. Sie dürfen jetzt wieder einsteigen. Also ich muss schon erklären, warum ich das mache. Und für den Fall eines Unfalls ist dieser Verbandskasten abgelaufen. Das heißt, es ist nicht gewährleistet, dass diese ganzen Sachen noch intakt sind. Dann verstehen das die Menschen auch und dann sagen die, ja, okay, stimmt, Sie haben recht.
1: So, hier ist Ihr Ausweis,
3: ja.
1: Fahrscheinpapier. Und das da müssen Sie mitnehmen. Weil sie den Verband, also Verbandskasten ist abgelaufen,
3: mhm.
1: Und sie mussten einen neuen dafür besorgen.
3: Okay.
1: Also, bitteschön. Und ich wünsche Ihnen noch einen schönen Tag.
3: Danke ebenfalls.
2: Geschafft.
1: Danke.
2: Juhu. Super. Man hat er echt gut gemacht.
1: Ja, ist schon vorbei. Ich war schon aufgeregt. Ja, ich glaube, ich habe schon geschafft. Also ich habe, also er hatte ja nur sein Verbandskasten war abgelaufen. Den Wanddreieck hatte ich schon dabei.
5: Lieber Riold, ich habe schon gemerkt, das war aufregend für dich, gell? Ich habe das Ganze beobachtet und muss ehrlich sagen, so schlecht war das nicht. Anhaltung war super, du warst freundlich zu den Leuten, hast überprüft, passt Fahrzeug mit Führerschein, Fahrzeug und Fahrzeugschein zusammen und dann die Ausstattung noch, Wanddreieck und Verbandskasten. Und den Mangel hast du festgestellt, also perfekt.
1: Als ich noch klein war, ich habe mich schon vorgestellt, als Polizist zu arbeiten, weil ich fand es einfach cool. So. Aber also auf eine Seite, ich würde mich schon vorstellen, als Polizist zu arbeiten, und auf eine Seite nicht. Für mich war es schon ein bisschen schwer, mit einem fremden Menschen zu reden.
5: Schade, dass du eigentlich meinst, zur Polizei wärst du keiner. Ich finde, so weit bist du da nicht weg von uns.
6: Ich muss dich filmen.
7: Haben wir doch die Kamera auf Stativ, oder?
8: Wenn es jetzt halt so, keine Ahnung, aus 2 Metern runterfällt, das wäre schon schlecht.
7: Wenn hier doch schon so ein Apparat rumsteht,
9: komm, nutzen wir den nicht gleich.

0: Ja, ich höre dich halt actually nicht.
1: Das wird dann wohl passen.
2: Hallo, ich bin Alex. Ja, also ich denke, hier wird viel mit Film gemacht und viel mit Radio, viel mit Audio. Vielleicht ist es ja irgendwas in die Richtung.
3: Ich bin der Quirin. Du bist der Alex, oder?
4: Ich bin Alex.
3: Cool. Nice. Oh, da kommt jemand.
4: Da kommt wer.
3: Hallo.
5: Hallo, ich bin der Quirin. Ich mache die Ausbildung zum Mediengestalter Bild und Ton im dritten Lehrjahr und ich helfe heute dem Alex bei seiner Challenge.
0: Drehe eine ungefähr 30-sekündige Moderation mit dem Host von Die Frage. Nutze dazu Kamera mit Stativ, das Licht und das kleine Mikrofon. Am Ende musst du die Speicherkarte aus der Kamera holen. Du bekommst 5 Tipps über das Funkgerät. Nach 20 Minuten ist die Zeit vorbei.
4: Machbar. Da freue ich mich drauf.
6: Hallo, ich bin Caroline Hafmann. Ich bin Ausbilderin für die Mediengestalter für Bild und Ton und ich bewerte heute die Challenge.
0: Ich glaube, das wird super.
3: Ich glaube auch.
0: Die Mediengestalter, ich glaube, da kann man nicht viel falsch machen. So. Na, das ist nicht stabil. Die Belichtung ist noch ein bisschen Arsch, muss ich ehrlich sagen. Ja, ich höre dich halt actually nicht. Perfekt. Okay, ich fange mal an. Das nennt sich Stativ.
5: Okay, das erste Mal Stativ. Würde ich sagen, eine gute Reihenfolge.
0: Ja, fast geschafft.
4: Ich werde schon nicht kaputt machen.
0: Ob das wohl so stehen kann? Steht auch so, oder?
5: Ja. Man hat halt sein Team und man lernt aber auch immer andere Leute, die man davor noch nie gesehen hat, kennen. Da so neue Erfahrungen zu sammeln und sich irgendwie weiterzuentwickeln, das ist sehr wertvoll für mich.
0: Hauen wir doch die Kamera auf Stativ, oder? Ah, das sind so Pfeile. Ich glaube, das muss noch höher. Ich habe 5 Tipps. Ich will mir einfach gar keine Zeit verschwenden, ich frage das einfach.
7: Mayday, Mayday. Ich will, würde
0: gerne wissen, ne, wie ich das Stativ weiter hochfahre.
5: Perfekt, also du hast da so große rote Klemmen,
7: die so an den Beinen sind und wenn du die alle nach oben klappst, dann kannst du einfach das Stativ
5: nehmen.
0: Also ich habe die schon hochgemacht, ich glaube ich muss es einfach noch anheben oder und dann runter. Ja, okay. Boah. Oder auch nicht.
5: Also ein bisschen wackelig sieht es irgendwie schon aus. Wenn es jetzt halt so, keine Ahnung, aus 2 Metern runterfällt, das wäre schon schlecht.
0: Na, das ist nicht stabil. So, ein Mist aber auch. So. Verkabelung, let's go. Machst du das selbst oder darf ich das bei dir machen?
8: Das kannst du gerne machen.
0: Okay, crazy. Ich lasse das durch dein T-Shirt durch und fang's unten auf. Mach ich das doch schön an deinem T-Shirt fest.
1: Das wird dann wohl passen.
0: Also.
5: Es gibt viele technische Aspekte, die man lernt, aber es gibt auch viele kreative Aspekte, die man lernt und auch inhaltliche, so redakteursmäßige Aspekte. Davon muss man nichts schon können, sondern einfach, wenn man Lust darauf hat und Spaß am Lernen hat, dann kann es eigentlich jeder machen.
0: Wir geben dem nochmal einen zweiten Try. Ja, zu diesen schwarzen Streifen, da kommt es schon. Das ist halt jetzt so ein Ding. Das muss halt irgendwo rein. Wo stecke ich denn diesen Akkuempfänger
7: AVX rein?
5: An der Kamera ist oben ein Top-Handle, da sind rechts XLR-Eingänge. Da kannst du den reinstecken. Ich hoffe, das waren jetzt nicht zu viele Fachbegriffe.
0: Top-Handle mit XLR irgendwas? Ist das ein Top-Handle oder was? Passt wohl nicht.
5: Aber doch, der guckt doch an die richtige Stelle eigentlich. Ah. Oh ja.
0: Input!
5: Ja! Er hat's gefunden.
0: Das sieht mir doch ganz danach aus. Und er hat gesagt, irgendwo rein, dann schauen wir es doch irgendwo rein. Ah, drin. Leuchtet. Ballern wir erstmal an. Wo ist die an? Ah! Ah! Oh. Landscape drauf. Landscape drauf. Der Klassiker.
6: Dass der Ton tatsächlich eben nicht zu laut und nicht zu leise ist und dass es scharf ist und dass die Helligkeiten halt stimmen, das wird sicher die Herausforderungen sein.
0: Die Belichtung ist noch ein bisschen Arsch, muss ich ehrlich sagen. Ah, dann stellen wir doch gleich 2 Fragen. Frage Nummer 1. Auto. Also, dass ich nicht so viele Feineinstellungen treffen muss.
5: Also eigentlich musst du nur belichten.
7: Das ist an der Seite ein Drehrad, da steht Variabel ND. Und so kannst du die Helligkeit steuern.
5: Sonst müsste alles passen.
0: Oh, es wird heller. Besser kann es nicht sein. Es wird Licht. Also ich finde, der sieht gut beleuchtet aus, der Mann.
6: Wenn es zu hell ist, gibt es eigentlich nur noch weiße Bereiche.

0: Was steht denn auf deinem Zettel?
1: Nutze dazu Kamera mit Stativ, das Licht.
2: Das Licht.
1: Ah, was ist denn das?
3: Ach, geile Scheiße, Mann.
1: Wenn hier doch schon so ein Apparat rumsteht,
3: dann nutzen wir den nicht gleich.
1: Ha, hier ist ein Anknopf, den nutzen wir doch.
4: Er hat jetzt seine Lampe entdeckt, kriegt die Lampe auch an.
1: Ja? Ja. Und fühlst du dich überbeleuchtet oder geht's?
3: Aber wenn wir dann eigentlich das andere Licht hier ausmachen, ich glaube, das sieht nach dem Lichtschalter aus.
0: Willst du nur die Softbox anlassen?
1: Ja, ja.
3: Ich glaube, wenn das so ein Setting ist, kommt das vielleicht ein bisschen besser so.
0: Okay.
3: Ja.
4: Er hat jetzt irgendeinen Teil vom Deckenlicht ausgemacht. Das ist eigentlich schon mal ganz cool, dass er sich so die Gedanken darüber macht. Weil meistens ist halt das Deckenlicht, was man in so Räumen drin hat, nicht besonders schön.
3: Ich glaube, ich frage jetzt den Mann nach Hause. Kannst du mir ganz kurz verraten, ob ich noch irgendwas vergessen habe oder irgendwas nicht eingestellt habe?
5: Was ich jetzt vielleicht noch einstellen sollte.
4: Also den Ton, glaube ich, hast du noch nicht kontrolliert. Da kannst du ja mal die Kopfhörer nehmen und an der Seite ist so eine Klappe an der Kamera, linke Seite, da gibt es einen Regler für den Kopfhörer, für die Mikros.
1: Mir wurde gesagt, ich soll die irgendwo auf der linken Seite einstecken und es gibt Rädchen. Wir können auf die Suche gehen, jetzt haben wir ein wenig Licht. Das wäre praktisch.
4: Arbeitszeiten können sehr stark variieren. Wenn man jetzt mehr im Hörfunk ist, in Tonstudios, gibt es feste Schichten. Da gibt es auch Frühschichten, Spätschichten und halt normale Schichten. Aber wenn man jetzt rausfährt und irgendwas filmt, dann ist es oft auch damit verbunden, dass man einen Tag früher schon losfährt und dann vielleicht auch wo übernachtet.
3: AUX auf Lock. Und dann gibt es jetzt hier Rädchen, um den Bums einzustellen. Dann scheue ich mich jetzt nicht, das zu fragen.
5: Wie ist das denn jetzt mit den Kopfhörern? Du hast gesagt, ich muss da noch irgendwas an einem Audiorad drehen.
3: Gibt es dieses Audiorad jetzt auch bei ihm an seinem Audiogerät oder gibt es das auch an der Kamera?
4: An der linken Seite der Kamera ist so ein kleines Kläppchen.
5: Das musst du runterklappen und dahinter sind dann zwei Räder.
4: Für die Audiokanäle, da kannst du die Lautstärke einstellen, also an der Kamera.
3: Okay. Kleines Kläppchen an der linken Seite. Das ist ein großes Kläppchen. Audio Level Auto, das muss es sein. Machen wir doch einfach mittig 5, passt schon, oder?
6: Also der Ton darf nicht so leise sein, dass man ihn in der Nachbearbeitung so verstärken müsste, dass es dann zum Rauschen kommt. Das ist spätestens bei minus 18 dB der Fall. Also wenn es drunter ist, dann wäre es nicht mehr richtig.
3: Schrei mal irgendwie.
0: Ich spreche, damit du mich entweder hörst oder du hörst mich nicht.
3: Ja, ich höre dich halt actually nicht. Ah, er liegt bestimmt nicht an mir.
0: Bist du langsam ein bisschen gestresst oder läuft noch?
3: Läuft noch. Aber am Ende wird es dann nur ein Take, ist auch okay.
4: Ich bin sehr gespannt, ob da jetzt Ton drauf ist.
3: Dann, keine Ahnung, was los geht's los. Ich drück mal auf hier Rec. So, 3, 2, 1.
0: Und? Was machst du so nach der Schule? Das kann eine echt anstrengende Frage. Natürlich auch, was Sonja heute macht.
3: Aus. Geht das auf?
7: Und schafft das?
0: 10 Minuten.
4: 10 Sekunden, ja, das ist, glaube ich, ist sehr knapp, aber er kriegt die Karte gleich.
3: Hab sie.
0: Und stopp.
4: Ja, er hat was aufgenommen, aber ob da jetzt Ton drauf ist, ich glaube, das ist noch nicht ganz klar.
3: Also ich finde, das hat recht gut funktioniert. Ja, vielleicht nicht bestanden, wenn ich jetzt die Audio nicht hingekriegt habe.
6: Hi Alex.
3: Hallo.
6: Grüß dich. Oh, du siehst aber fertig aus. War so schlimm?
4: Nee, ich will nicht sagen. Also wir haben es jetzt hier mal im Schnittprogramm drin. Ja. Und jetzt kannst du es einmal angucken.
6: Okay, zeig her.
8: Heute lernt ihr die Sophia kennen. Sie hat bereits 6 verschiedene Lebenswege eingeschlagen und dann wieder abgebrochen. Also wirklich sehr viele Pläne über den Haufen geworfen. Und heute erfahrt ihr, wie es ist, mit der Angst vor der Zukunft zu leben und natürlich auch, was Sonja heute macht.
6: Okay. Ich finde mal super, wir haben Bild und wir haben Ton. Und das Bild ist technisch absolut okay. Also.
3: Das ist doch hervorragend zu hören.
6: Klar sind wir hier in den Bereichen komplett dunkel. Ja, also, das ist relativ niedrig. Darf es aber auch sein, solange das Gesicht in Ordnung ist. Ja. Licht, Thema bestanden, würde ich sagen. Schärfe. Genau, also er ist scharf, super. Also was mir jetzt persönlich auch gefällt, ist, dass der Hintergrund dafür schon wieder unscharf wird. Ja, dadurch haben wir eine schöne Trennung zwischen ihm und dem Hintergrund.
3: Ja.
6: Also, bestanden. Genau, dann gucken wir doch nochmal auf den Ton.
8: Und heute erfahrt ihr, wie es ist, mit der Angst vor der Zukunft zu leben und natürlich auch, was Sonja heute macht.
6: Wow. Also da

0: Dafür, dass du nichts gehört hast, würde ich sagen, ist das ziemlich Bombe. Also eigentlich fast so, wie man es aussteuern soll. Also du bist so zwischen 0 und minus 9, ist eigentlich perfekt. Echt stark.
1: Große Klasse.
0: Und jetzt fängst du bei uns an, oder?
1: Ne. Wir haben einen Realschulabschluss.
0: Ja, danach.
1: Na dann, jetzt erstmal für Gestaltungsfassung. Dann haben wir auch
0: Noch
1: Mediengestaltung.
0: besser. Ja, wir nehmen auch nur Leute ab 18.
1: Okay.

Mir doch bitte den Eingang zum Zen-Weg. Und der Zen-Lehrer fragt: Hörst du das Plätschern des Wassers und das Rufen des Vogels? Ja. Das ist der Eingang, antwortet der Zen-Lehrer.

Der Zen-Gelehrte Suzuki, der zu den Pionieren des westlichen Zen gehört und den auch schon mein Großvater in den 30er Jahren studierte, sagt: Jeder Augenblick unseres Lebens ist Ewigkeit. Und Ewigkeit ist nichts anderes als dieser Augenblick. Sie sind ineinander versunken und identisch. Das klingt sehr hoch angesetzt, unerreichbar. Aber es ist unser Denken und unsere Gefühle und vor allen Dingen unsere Meinungen, die einen klaren Blick auf die unmittelbare Wirklichkeit verhindern. Aber was ist diese unmittelbare Wirklichkeit? Finde es selber heraus.

wie die Wahnsinnigen. Aber das Wasser bleibt trüb und der Blick bleibt vernebelt. Zen-Meditation ist das Anhalten, das Loslassen des Rührens im Wasserglas. Sitzen in Kraft und Stille. Zen ist nichts wollen, nichts tun, nicht rühren. Sitzen in Stille, nichts tun. Der Frühling kommt und das Gras wächst von alleine. Das Einzige, was notwendig ist, ist die tägliche Übung. Sonst verlieren wir uns in Dafürhalten und in Selbstillusion. Zen ist das Anhalten des Rührens im Wasserglas. Das Wasser beginnt sich zu beruhigen und der Schlamm senkt sich ab. Klarheit folgt und der Himmel bricht auf und die Sonne unseres Herzens beginnt zu strahlen.

Am Anfang ist das Wichtigste die tägliche Übung. Deshalb wollen wir diese vertiefen. Setzen Sie sich bequem hin, aber lehnen Sie sich nicht an. Sitzen Sie auf einem Sessel, einem Stuhl, auf einem Schemel oder noch besser in der Haltung des Sazen, auf einem Kissen, einer Wolldecke oder auf einem Bänkchen. Die Übung besteht aus zwei Teilen. Aus Atem zählen und nur hören. Im ersten Teil schließen Sie die Augen und zählen Sie das Ausatmen. Versuchen Sie dabei bis 10 zu kommen. Konzentrieren Sie sich dabei. Lassen Sie sich nicht vom Denken oder Gefühlen ablenken. Nur zählen. Dann öffnen Sie leicht die Augen, lassen die Übung los und hören nur die Geräusche um sich herum. Nur hören. Nur hören, ohne die Geräusche zu benennen. Einfach nur hören. Versuchen wir gemeinsam eine Runde der Übung. Nicht mehr bewegen. Zählen Sie einfach Ihren Atem. Versuchen Sie bis 10 zu kommen und wiederholen Sie. Ein. Zwei, drei.

nur zählen. Mit dem Zählen tiefer und tiefer fallen lassen.

öffnen Sie leicht die Augen. Lassen Sie die Übung des Zählens los und hören Sie nur die Geräusche. Nur hören. Wach und achtsam.

Ein Spaziergang am Seeufer. Regentropfen auf dem Wasser. Rauschen im Schilf. Niemand ist mehr da. Kein Ego, kein Ich, kein Veränderbares und kein Unveränderbares. Ein Windhauch geht durch die Bäume. Nur hören.

0: Kaum kommt die Sonne raus, werden die Zauneidechsen aktiv. Wir Menschen stören sie nicht. Nach den kalten Tagen haben sie ganz andere Dinge im Sinn. Auch die Waldeidechse ist entspannt. Nur einen kurzen Blick hat sie für die Kamera übrig. Wer aufmerksam durch den Garten der Wildnisschule Ruhr bei Bochum spaziert, kann gar nicht anders, als vielen Tieren zu begegnen. Besonders Amphibien und Reptilien haben es dem Gärtner angetan.
1: Ah, da haben wir eine. So, wir haben überall hier im Garten Dachziegel verteilt. Und diese Dachziegel sind natürlich ganz, ganz besonders und wichtig für die Blindschleichen, weil wir können die da nachweisen. Es ist warm für die und die fressen darunter die Nacktschnecken. Und so hat das natürlich eine positive biologische Bedeutung bei uns im Garten. Einmal als biologischer Vertilger von Nacktschnecken. Und die Nacktschnecken sammeln sich auch gern unter den Ziegeln, wenn es nicht zu warm ist. Und die Blindschleichen können sie da direkt fressen.
0: So groß wie ein Fußballfeld ist die Fläche, auf der der Umweltpädagoge

0: ja, so gut aussehen wie unsere. Die Bougainvillea, die wir hier stehen haben, ist die kompliziert in der Pflege?
1: Eigentlich nicht. Die hat kaum Krankheiten, kaum Schädlinge, ab und zu mal ein paar Läuse vielleicht, aber sonst keine Pilzkrankheiten und ist an sich sehr robust. Vor allem die Wildarten hier, diese dunkelrote, die Spectabilis heißt sie auf Lateinisch, wächst relativ stark. Oder das ist die Glabra, die ist am weitesten verbreitet. Sind ganz robuste Pflanzen, aber man sieht es hier vielleicht bei der großen, es sind im Prinzip Schlingpflanzen, also Spreizklimmer. In Portugal und Spanien sieht man die manchmal an alten Schlössern 10, 12 Meter hochgehen.
0: Okay, was ist das Besondere an dieser hier?
1: Ja, die wächst ein bisschen, diese Glabra wächst ein bisschen kompakter, ja, aber auch die hat dann neigt dazu, solche Ausreißer zu machen. Das heißt, auch die müssen wir daheim ganz regelmäßig schneiden. Da schneiden wir jetzt nicht, weil da sind junge Blüten dran. Ne? Das heißt, wir sehen immer dort, wo wir zurückgeschnitten haben, wird auch die Blütenbildung gefördert. Und das ist eigentlich der wichtigste Pflegefehler, der gemacht wird, dass man kein Vertrauen hat und keinen Mut zu schneiden.
0: Ja? Okay, mutig ran.
1: Mutig ran. Immer.
0: Was ist das Besondere bei der Blüte hier?
1: Ja, das ist, die heißt auf Deutsch heißt sie Drillingsblume. Und das sehen wir hier, warum sie so heißt. Eins, ich mach's mal weg, ich gebe es dir rüber. Eins,
0: ja.
1: Zwei, ja, ist ein bisschen gefummelt.

0: haben es jetzt versäumt, die eigentlich rechtzeitig zurückzuschneiden. Ja? Das heißt, die müssen wir wirklich in Form bringen. Die Pflanze, ich drehe sie mir mal rum, die müssen wir in Form bringen.
1: Wobei man vorsichtig sein muss, denn sie hat richtige Dornen. Ne?
0: Die hat richtige Dornen, ja. Und die sind, also mein Arm hier zeigt es gestern beim Rausräumen. Also es gibt richtig
1: ein paar Mal erwischt.
0: Es gibt ja Spuren, wie wenn man eine Katze zu Hause hat. Ja. So, und das geht relativ schnell. Und wie gesagt, jetzt habe ich eine Blüte erwischt. Naja, Schicksal. So, und jetzt haben wir die Pflanze so einigermaßen im Griff. Ja. Unten noch ein bisschen so. Und jetzt sieht die Pflanze auch wieder so pyramidenförmig aus. Jetzt kriege ich die auch irgendwann mal in ein Zimmer rein wieder. Weil wenn die so wächst, ist das ja wie so ein Wildbusch.
1: Du hast gesagt, das hier sind Hybriden. Was heißt das?
0: Genau, das sind Kreuzungen zwischen den Zweien und noch mal zwischen einer anderen Art.
1: Ja.
0: Und da kriegen wir jetzt Farben, die ganz verrückt sind. Also nicht dieses Dunkelrot und Lila, sondern sowas da, in leuchtendes Orange oder ja, das ist, ich finde die Orange toll.
1: Schön, ja.
0: Oder wir kriegen hier so ein Rosa bis Zartrosa, also auch ganz verschiedene Farbtöne. Also wem es Spaß macht, der kann Bougainvillee praktisch fast in jeder Farbe haben.
1: Was ist außer dem regelmäßigen Schnitt noch wichtig?
0: Ganz wichtig, volle Sonne,
1: ja.
0: Genügend gleichmäßig Wasser. Die Pflanzen kommen ursprünglich aus Mittelamerika, Ecuador und der Gegend. Und das heißt, die brauchen viel Wärme, viel Sonne und dann blühen sie. Und den größten

blühend und durchblühend bis August. Taglilien gibt es auch mit zarten Blüten und höher wachsend. Wenn Sie Farbspiele von Gelb über Orange bis Burgunderrot lieben, kommen Sie an Taglilien nicht vorbei. Es gibt viele Sorten,

0: mehr oder weniger fruchtig im Geschmack, können Sie damit Mischsalate variieren. Feuchtigkeit und ausreichend Wärme. So wachsen beim Wein die Triebe im Übermaß. Die Trauben verstecken sich unter dichtem Laubgewirr. Ein Sommerschnitt bringt wieder Ordnung ins Weinspalier. Kürzen Sie überlange Triebe, sorgen Sie für mehr Licht für die Trauben und für gute Durchlüftung. Das hilft gegen Pilzkrankheiten. Dieses deformierte Laub aber haben Rebenpockenmilben verursacht. Ist der Befall gering, kann er toleriert werden. In den nächsten Wochen sollte ein zu starker Fruchtbehang ausgedünnt werden, um gesunde, schöne Reben zu fördern.
1: Der Oleander ist die Urkübelpflanze. Ich sag mal, nach dem Zweiten Weltkrieg, wenn man die ersten Urlaube waren in Italien, und was hat man mitgebracht? So ein kleines Pflänzchen, und hat es dann zu Hause weitergepäppelt. Und so sind eigentlich auch diese Kübelpflanzen in die Häuser gekommen.
2: Und er sieht ja auch toll aus.
1: Ne? Das sieht super
2: wir können mal
1: aus.
2: Eben, wir können mal eben ein paar Bilder dazu anschauen, wie schön der Oleander aussieht, wenn er dann in voller Blüte steht. Also richtig schön große Blüten bekommt er.
1: Er hat auch, man sieht auch so zweifarbige Blüten. Also es gibt beim Oleander fast nichts, was es nicht gibt. Rot, weiß, rosa, gescheckte Blüten. Ja, richtig toll.
2: Macht einfach eine gute Figur vor den Häusern. Ne? Also, wenn er gut in Schwung ist, aber dafür muss man eben sorgen und dafür muss man ihn auch wieder pflegen. Wie wichtig ist Dünger?
1: Ganz wichtig ist Dünger, ganz wichtig ist gleichmäßige Wasserversorgung. Weil die letzten Wochen haben wir ein Phänomen, ich kann es nur hier mal andeuten, an dem abgeschnittenen Zweig. In den letzten Wochen haben wir ein Phänomen, dass in vielen Familien bei dem Oleander teilweise die Blätter schlagartig gelb werden. Und das ist halt ein Zeichen, einmal, dass die Pflanze sich putzt, so wie wir Haare verlieren. Aber oftmals geht diese Zone bis ganz hoch. Das heißt, es werden hunderte Blätter gelb. Und das ist ein Zeichen, zu wenig gegossen.
2: Okay.
1: Und da müssen wir die Pflanze, man schüttelt die, streift die ab, ja, und dann düngt man die wieder gut und wässert sie.
2: Wie oft muss ich düngen und wann muss ich düngen?
1: Ich dünge beim Ausräumen aus dem Winterquartier, so Ende Februar, Anfang März zum ersten Mal. Und dann dünge ich, ich gehe mal rüber, dann dünge ich in der Regel zweimal im Monat mit einem flüssigen Dünger übers Gießwasser.
2: Zweimal im Monat?
1: Zweimal im Monat, alle zwei Wochen mindestens regelmäßig düngen. Die Pflanzen sind sogenannte Düngerfresser, die brauchen es wirklich.
2: Okay, Frau Zeisberg ist am Telefon. Hallo, Frau Zeisberg.
3: Ja, hallo, mein Name ist Jutta Zeisberg. Ich habe auch eine Frage zum Oleander. Der steht schon, also immer draußen, ich wässer den auch, und letzte Zeit bekommt er furchtbar gelbe Blätter und die dann trocken abfallen, aber blüht ohne Ende. Was kann ich tun?
2: Ist es Trockenheit?
1: Ja, genau. Da hat er einfach mal ein, zwei Tage ein bisschen trocken gehabt und sagt Ihnen jetzt halt, du hast mich nicht optimal gepflegt, ich werfe jetzt mal Blätter ab. Aber keine Angst, regelmäßig wieder gießen und nochmal schön flüssig düngen. Das dürfen Sie jetzt einmal die Woche nochmal machen, dass er richtig kräftig durchzieht. Aber keine Angst, der hält was aus.
2: Ist ja der Oleander, also er ist männlich, er möchte ein bisschen Mitleid haben. Das ist halt an der Stelle, glaube ich, die Botschaft. Ne? So, was haben wir hier? Der sieht auch nicht gut aus.
1: Nee, und da haben wir jetzt was, wo wir wirklich mit der Kamera schauen müssen, dass wir das hinkriegen. Das ist der die Oleanderlaus, eine gelbe Laus, die den Oleander befällt. Und da haben wir leider beim Oleander halt ein bisschen mehr Probleme wie bei der Bougainvillee. Wir haben diese Oleanderlaus, wir haben die Schildlaus und die Wollaus. Die hier bekämpfen wir mit dem Neem aus dem Neembaum biologisch. Und Schild- und Wollläuse müssen wir mit Mitteln auf Ölbasis bekämpfen. Mhm. Bitte beides nicht in der vollen Sonne, muss man immer dazu sagen. Weil wenn wir in der Sonne das Öl verwenden, dann wird die Pflanze entlaubt.
2: Was ist, wenn ich eine Markise habe und ein bisschen Schatten spende von den Oleander? Ist das richtig doof?
1: Das ist nicht so gut. Der Oleander ist ein Sonnenkind. Die beiden passen würdig zueinander, nebeneinander auch, sind beides Sonnenkinder. Man muss sich immer vorstellen, Südfrankreich, Avignon, da scheint es den ganzen Sommer die Sonne und da gefällt es denen.
2: Aber irgendwann kommt auch der Winter wieder, und dazu haben wir eine Frage von Herrn Müller aus Beckingen. Wie überwintert die Bougainvillea richtig?
1: Genau gleich wie der Oleander, auch das passt. 5 bis 10 Grad und hell, beide mögen es hell. Nur die beiden unterscheidet eines, die Bougainvillea, die braucht im Winter so eine Phase, wo sie Ruhephase hat. Da gießen wir die ganz, ganz wenig. Und dann wirft die alle Blätter ab bei uns im privaten Haus. Okay. Und im Frühjahr treibt sie wieder aus. Und durch diese Ruhephase wird die Blüte angelegt. Und wir kriegen im nächsten Jahr die Blüte. Also nicht im Zimmer bitte überwintern. Beides sind keine Zimmerpflanzen. Im Zimmer wird es nicht funktionieren. Okay. Sie kriegen Schädlinge.
2: Barbara Matus-Kerle hat uns noch geschrieben, sie hat

0: edel werden.
1: Ist auch ohne Blüten schön. Jetzt bin ich ganz verwundert. Ich nehme mal den hier hoch, Volker.
0: Ja.
1: Ich bin ganz verwundert, weil er so einen kleinen Topf hat.
0: Ja.
1: Wie groß muss der Topf sein für eine Pflanze in dieser Größe?
0: Ja, ganz genau. Das ist die Frage. Danke. Und zwar, das, was du hast, ist ein Verkaufsexemplar. Und da wollen wir ja Transportkosten sparen. Wir wollen ja nicht 20 Kilo durch die Gegend fahren.
1: Mhm.
0: Aber klar ist, wenn du heute diese Pflanze kaufst im Gartencenter, muss die in so einen Topf.
1: Also, damit sie sich wohlfühlt.
0: Also in den Topf hier.
1: Ja.
0: Herstellt, ne? Also das ist so ein 15-Liter-Topf, das ist ein 3-Liter-Topf. Mhm. Brutal klein, aber man sieht die Pflanze, sieht super aus. Aber das ist der richtige Topf dafür.
2: Das ist das Klettenlabkraut. Keine Klette. Die Klette ist die mit den kleinen Kügelchen, die man sich bewirft und in die Haare schmiert. Die blühen rot im Sommer. Das ist das Klettenlabkraut. Und die Pflanze klettet tatsächlich. Ja, da fällt nichts runter. Beim Waldmeister fällt es runter. Und das ist ein Wüstling. Eine absolute Pflanze, die total nervt. Ein Stalker. Wird immer mehr. Kriegt die Nährstoffe von der Straße, vom Hundekot, ja, von den Bäumen, das Laub, was sich zersetzt. Und diese Pflanze hat kleine winzige Blüten und hat diese kleinen winzigen Kügelchen auch, die an den Socken hängen, beim Hund, beim Kater, überall. Mäuse verbreiten diese Pflanze und das ist eine richtige Nerver.
3: Sehr, sehr gut durch Wurzel.
4: Auf jeden Fall.
3: Gesundes Wurzelwerk, kann man nicht meckern.
4: Ja, man sieht, Rutenhirse kann auch schon mal widerspenstig sein.
5: Manchmal braucht auch ein Profi Hilfe. Am Ende aber ist das widerspenstige Gras namens Rutenhirse gezähmt. Es sind genau diese Halme, die Rüdiger Ramme heute interessieren. Zur Pflanzaktion aber später. Wir sind zu Gast in einem Präriegarten. Das Wetter passt, die Sonne brennt. Was die beiden Gärtner ordentlich schwitzen lässt, macht diesen Pflanzen gar nichts aus.
3: Die Vielfalt der Gräser, klein, groß, die stechen schon ganz gut ins Auge. Aber die Panikum sind natürlich echt die Volldiebringer hier.
5: Botanisch Panikum oder zu Deutsch Rutenhirse. Klingt wenig verlockend, doch Gräserexperte Martin Becker weiß, das täuscht. Der grüne Sonnenanbeter aus Nordamerika ist vom Bund Deutscher Staudengärtner zur Staude des Jahres gekürt worden.
3: Vorhin hatten wir eine grüne, die Northwind. Hier, die ist richtig strahlend blau. Also auch ohne Ähren schon sehr attraktiv. Ne?
4: Ja, das ist ja das Schöne an der Rutenhirse. Das ist eben grüne Sorten, blaue Sorten. Dann gibt es Sorten, die zum Herbst hin rötlich werden. Dann gibt es Sorten, die Goldtöne haben. Also das Farbspektrum ist da schon sehr, sehr breit und ganz, ganz toll.
5: Und sie hat noch einen ganz entscheidenden Vorteil.
4: Die Rutenhirse ist schon ein Gras für Gartenbesitzer, die vielleicht nicht unbedingt den grünsten Daumen haben. Also die Rutenhirse ist schon pflegeleicht in der Richtung.
3: Und nicht so wahnsinnig anspruchsvoll.
5: Hier unten ist grüner Daumen reichlich vorhanden und die hitzeverträglichen Halme unverzichtbar für die Gestaltung. In kleinen Pflanzinseln mit großer Wirkung. Auswahl an niedrigen und hochwachsenden Züchtungen gibt's reichlich.
3: Jetzt gibt's 40, 50 Sorten. Kennen Sie die alle? Können Sie die auseinanderhalten?
4: Die meisten schon, ja.
3: Okay,
4: ja.
3: Fangen wir doch mal an.
4: Okay, also hier haben wir jetzt Nordwind, die hatten wir ja vorhin schon,
3: genau.
4: Ja, also solitär und als Hecke geeignet. Hier haben wir jetzt die Sorte Dallas Blue, ja. Bläulich, breitere Blätter. Hier haben wir Cloud 9, auch bläulich, schmales Laub, auch hochwerdend.
5: Ja, er kann sie alle aufzählen. Northwind, Cloud 9, Dallas Blue, Heiliger Hain oder Rotstrahlbusch.
3: Ja, Pflanzenkenntnis 1, würde ich sagen. Haben Sie gut gemacht.
4: Danke. Dann gehen wir jetzt bei den Kübelpflanzen.
3: Gehen wir jetzt die Kübelpflanzen, genau. Wenn man keinen Garten hat, Terrasse oder Balkon geht natürlich auch. Panikum, zum Beispiel in Kombination mit Stauden hier. Ne? Fette Henne dabei, schöne Sorte.
5: Auch Goldmarie oder Sonnenhut passen dazu. Flankiert vom rotlaubigen Panikumgras und der anfangs so widerspenstigen Sorte Cloud 9. Im Garten dagegen ist die beste Pflanzzeit für Gräser wie die Rutenhirse im Frühling. Sie brauchen einen vollsonnigen, durchlässigen, trockenen Boden. Erst im zeitigen Frühjahr werden sie bodennah zurückgeschnitten und treiben dann jedes Jahr aufs Neue wieder aus.
3: Ja, das Schöne eigentlich an den Gräsern ist ja auch, wenn die Stauden sich so langsam zurückziehen, hier bleibt Struktur im Winter. Man hat also was im Kübel, wir haben vorhin schon darüber gesprochen, wenn Raureif dran ist oder Schnee liegt, das sieht ganz, ganz toll aus. Das ist eine Zierde für jede Terrasse oder Balkon,
4: ja, also
3: mit Gräsern.
4: Wunderbarer Kübel,

0: für Herbst.
1: Eine Zierde natürlich auch für jeden Garten. Und wer sich vor Ort inspirieren lassen möchte, Anfang September lädt der Schaugarten in Hilden zu den Gräsertagen ein. Und da unten darf dann auch die Staude des Jahres, die Rutenhirse, ausgiebig bewundert werden.
2: Ich bin eher Jäger und Sammler. Ich liebe genau die von selber wachsen, für die man nicht so viel tun muss. Also ich habe das Gefühl, so dieses Sorgen, Hegen, nochmal gießen, das kommt bei uns manchmal ein bisschen kurz. Die, die sich durchsetzen können, die von selber wachsen, die mag ich am liebsten. Die grüne Welt hier um mich, die darf sein. Das wachsen lassen und erst eingreifen, wenn ich denke, da verschiebt sich das Gleichgewicht. Der Neuseeländer Spinat bleibt stehen. Eine großartige Gemüsepflanze. Der hat mich im Sturm erobert, weil der wächst. Es ist rundherum völlig trocken, es gibt schon keinen Rasen mehr. Neuseeländer Spinat hält das aus. Der ist mit Eisblumen verwandt und kann mit Hitze gut umgehen. Der braucht bei uns nicht mal ein eigenes Beet, sondern steht hier immer zwischen den Tomaten. Der bedeckt den Boden und die Tomate wächst hoch. Insofern stören die sich überhaupt nicht. Je mehr man erntet, umso mehr wird's, weil umso besser verzweigt er sich. Und bis zum Herbst ist das eine gehörige Ernte. Wunderbare Sache. Da sind jetzt winzige Blüten auch schon zu erkennen. Und die Samen sind etwa erbsgroß. Wenn man die tatsächlich vorziehen will, dann kann man die Erbsen im Herbst auch sammeln. Der ist keine Züchtung. Wenn er sich aussamt, bleibt er genau so, wie er ist. Also im Grunde Kultur wie Tomaten. Die würde man zur selben Zeit aussehen, auf selbe Fensterbrett stellen und später ins selbe Beet wieder zur selben Zeit pflanzen. Der mag auch keinen Frost. Also im Grunde macht man genau das Gleiche wie mit den Tomaten und am besten dazwischen, weil die sich den Raum teilen. Lecker. Das ist milder Salat, aber der ist als Spinat, das heißt als Dünstgemüse, müssen wir ja korrekt sein, als Dünstgemüse ganz wunderbar zu verwenden. Bei mir kommt der auch in die grünen Eierkuchen, ins Kartoffelmus, in die grüne Zucchinisuppe, in alle möglichen Geschichten. Der hält das aus. Vielleicht dieser Babyspinat, den man kaufen kann, das wäre annähernd ein Vergleich, aber der ist viel saftiger.
3: Kaum zu glauben, dass dieser parkähnliche Garten in Appenheim bis vor ein paar Jahren wildes Dickicht war. Wer einen Blick über die Hecke erhascht, erspäht vieles, aber nicht das, was den Garten von Roland Suhens wirklich ausmacht.
4: Ich kann nur mathematisch, also ich kann alles nur in regelmäßigen und symmetrischen Formen bauen. Es liegt wohl daran, dass ich irgendwann auch mal Mathe studiert habe und dass ich, glaube ich, einfach so ein strukturierter Geist bin.
3: Vor gut 10 Jahren hat der Rheingauer die alte Mühle erworben. Nach 25 Jahren Dornröschenschlaf war sie kaum zu sehen unter all dem Grün. Ein halbes Jahr lang hat Roland Suhens allein damit verbracht, Bäume freizustellen, damit man den einen Hektar in seinem ganzen Ausmaß bis zum anderen Ende erkennen konnte.
4: Ich dachte damals, eine Mühle ohne Wasser ist irgendwie so eine ganz blöde Angelegenheit. Und dann dachte ich, naja, ein Teich wäre ja auch eine Möglichkeit, ein bisschen Wasser hier abzubilden. Und dann habe ich erst mal ein Loch gebuddelt. Und als ein Loch fertig war, dachte ich, irgendwie ist das auf dem großen Gelände nichts. Gehst mal hin und machst mal noch ein Loch. Zum Schluss wurden es dann 8 Teiche.
3: Ein riesiger Spielplatz für Perfektionisten mit Aktionsdrang.

0: Die Natur in eine bestimmte Form bringen, wie die großen Gartenarchitekten aus Barock und Renaissance. Auf diesen Spuren wandelt Roland Suhens.
1: Das ist ja eine alte Mühle hier und die hatte früher auch mal ein Mühlrad. Und als wir das Objekt gekauft haben, da gab es kein Mühlrad mehr. Und irgendwie dachte ich, symbolisch müsste es ja wenigstens mal abbilden.
0: Schönheit der Geometrie. Anregungen dafür holen er und seine Lebensgefährtin sich auf Reisen. Am liebsten in Südtirol im Botanischen Garten Trautmannsdorf.

0: In Corona-Zeiten blieb ihm nur, digital auf Reisen zu gehen. So ist er im Internet auf Garden by the Bay in Singapur gestoßen. Im Original 60 Meter hohe künstliche Bäume aus Stahl. Der Steuerberater verbrachte 7 Monate lang jede freie Minute mit dem Bau von 5 Roland Suhens Versionen. Ausdruck höchster Euphorie hört sich bei ihm dann so an.
1: Finde ich schon ganz geil. Also ich finde, das ist gut geworden. Zumal es keine Pläne gab und es war so eine Entwicklung beim Bauen. Und ich war jetzt selbst zum Schluss überrascht, wie es dann aussah, weil es dann erst mit Freunden zusammen, mit einem Kran zusammengebaut wurde, hier vor Ort. Und erst dann sah ich, wie es aussieht. Doch, gefällt mir gut.
0: Freunde müssen immer wieder mal mit anpacken. 1 Hektar derart gezähmter Garten fordert jede Menge Manpower. Und offensichtlich das ein oder andere unbedingt nötige Männerspielzeug.

0: Eure Errungenschaft.
1: Der Clou des Ganzen zeigt sich im Dunkeln. Nachts sind hier nicht alle Bäume grau. Diese leuchten im Takt der Musik.
0: Also ich könnte mir vorstellen, wenn ich ein bisschen mehr Zeit habe, dass man das Grundstück öffnet für die ein oder andere Veranstaltung. Nicht Hochzeiten oder Partys, aber vielleicht mal ein Klavierkonzert oder eine Lesung. Mal ein Filmabend mit einem besonderen Film. Solche Sachen könnte ich mir ganz gut vorstellen.
1: Also Ideen für seinen Mathematikergarten hat Roland Suhens noch je.

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0: Sommer, Sonne, Grillvergnügen. Bei Tommy Richter aus Lübben kommen dabei jedoch schlechte Erinnerungen hoch. Vor allem beim Eiersalat. Den mag er nach einer Grillfete gar nicht mehr.
1: Mir ging es dann einen Tag danach schlecht. Also ich habe erbrochen, zweimal, dreimal täglich. Ja, ich habe sehr stark geschwitzt alles und habe mich dann noch erstmal hingelegt, weil ich dachte, vielleicht geht's ja wieder weg.
0: Doch es wird sogar noch schlimmer. Sein Darm rumort.
1: Durchfall war sehr schlimm, alle 10 Minuten, alle 5, also so eine Zeitspanne. Und danach, nach 3 Tagen, habe ich dann einen Arzt aufgesucht.
0: Seine Ärztin diagnostizierte eine Lebensmittelinfektion. Ausgelöst durch Salmonellenbakterien oder Campylobacter-Keime.
2: Also heute Morgen hatten wir die ersten 7, 8 Diagnosen schon wirklich auch mit Magen-Darm-Infektionen, Durchfall, Erbrechen, Unwohlsein. Ein paar Kinder hatten auch Fieber und tatsächlich auf Nachfrage haben etliche gegrillt.
0: Symptome, die man ernst nehmen sollte.
2: Also erstmal zurückziehen, körperliche Schonung. Tee trinken, also auf andere Getränke verzichten, also Kräutertee, kann auch ein bisschen gesüßt sein, stilles Mineralwasser und erstmal alle fetten und schweren Nahrungsmittel vermeiden. Also ich würde lieber dann so Banane essen, da sind Elektrolyte drin, und stilles Mineralwasser trinken, das reicht erstmal aus.
0: Den Grillspaß lässt sich Tommy Richter aber nicht verderben. Heute ist er bei Dirk Sorbe eingeladen. Der ist Koch und Grillspezialist in Lübben. Er zeigt uns, wie man gesund durch die Grillsaison kommt.
3: Bei den Bratwürsten muss man darauf achten, es gibt ja verschiedene. Wir haben einmal hier Rohware, bei der groben genauso wie bei der feinen. Das heißt, das ist eine nicht vorgegarte Bratwurst mit einem Rohbrät. Und da liegt die Gefahr drin, dass sie natürlich bei Temperaturen über 10, 11 Grad ganz schnell Salmonellen bekommen. Als Alternative gibt es dazu die vorgegarten.
0: Die halten in der Hitze etwas länger durch. Doch Achtung, die Kühlkette sollte auch hier nicht zu lange unterbrochen sein.
3: Heutzutage gibt es in jedem guten Discounter, Laden, Fachgeschäft gibt es Kühltaschen, die man dazu kaufen kann. Oder man bringt seine eigene Kühlbox einfach von zu Hause mit den Kühlpads. Und schon hat man eine fast ununterbrochene Kühlkette bis nach Hause oder bis dass man im Garten grillen möchte.
0: Fleisch am besten selber marinieren, dann weiß man, wie frisch es ist. Auch am Grill sollte man einige Regeln beachten. Dirk Sorbe schwört auf Hightech-Anzünder. Auf flüssige Brandbeschleuniger wie Spiritus und Benzin verzichtet er lieber.
3: Das Gefährliche an dem Brennspiritus oder anderen Beschleunigern ist ganz einfach, dass ich von der Menge her zu viel nehme, dementsprechend um das eigentliche Holzkohle herum zu viel ist. Genauso kann es mich anspritzen. Es ist sehr leicht entflammbar.
0: Besser also elektrische Grillanzünder oder Produkte aus Holzwolle nutzen. Sollte es trotzdem zu Verbrennungen kommen, gilt es, einiges zu beachten.
2: Die verbrannte Hautstelle zu kühlen, am besten mit kaltem Leitungswasser, nicht mit Eiswürfeln, ungefähr 5 bis 10 Minuten. Wenn es zu einer großen Blasenbildung kommt, sollte doch ein Arzt aufgesucht werden, der die Blasen aufsticht oder entlastet und dann fachgerecht mit einem Verbandsmaterial verbindet.
0: Zurück zum Grillmenü. Anstatt Mayonnaise in diesen heißen Tagen besser Joghurt als Grundlage nehmen. Und das Dressing erst kurz vor dem Verzehr zugeben.

0: Fleisch immer gut durchgaren. Besonders bei Geflügelfleisch können sich Bakterien verstecken. Am Knochen. Neben Eiprodukten eine der Hauptursachen für Infektionen.
1: Das Fleisch ist okay, ist durchgegart bis zum Knochen. Und die Kunst beim Barbecue ist, genau den Punkt zu treffen.
0: Tommy und auch die Nachbarn Jürgen und Marianne sind jetzt eingetroffen. Das Besteck, mit dem Dirk Sorbe rohes angepackt hat, könnte Bakterien übertragen. Er wäscht es besser mit heißem Wasser ab. Bevor er das Gegrillte serviert. Mit dem Gemüsespieß ist Tommy ganz auf der sicheren Seite. Und Dirk Sorbe hat noch einen Tipp für ihn.
1: Prickeln auf der Zunge, wie Brausepulver. Dann ist das meistens ein hundertprozentiges Zeichen dafür, dass er nicht mehr in Ordnung ist. Ausspucken, wegtun.
0: So bleibt das Grillfest in guter Erinnerung.
2: Sich nach Feierabend erstmal auspowern, den Kreislauf hochpushen. Jörg Geulen liebt es schon immer, Sport zu treiben.
3: Heutzutage ist man extrem gefordert, auch im Job. Und von daher ist das einfach ein schönes Medium,

0: Ager erhält er die Diagnose zu hohe Cholesterinwerte. Er soll deshalb auf seine Ernährung achten und Sport treiben, mit dem Rauchen aufhören. Der Cholesterinwert des heute 58-Jährigen bleibt zwar erhöht, doch dank jährlicher Herz- und Gefäßkontrollen fühlt er sich sicher.
1: Wenn du über so viele Jahre eigentlich immer hörst, dass deine Hauptschlagadern und dein Herz-EKG, Belastungs-EKG wirklich gut ist, machst du dir eigentlich keinen Kopf. Du hast keine große Unruhe, weil solange du dein eigenes Leben nicht veränderst, ich sage jetzt, solange ich meinen Sport und mein Essen weiter ganz normal im Griff habe, habe ich mir überhaupt keine Sorgen gemacht.
0: Doch das sollte sich plötzlich ändern. Cholesterin ist ein Lipid, also ein Fett, das in der Leber produziert wird. Es ist unter anderem Bestandteil der Zellmembranen, spielt auch bei der Bildung von Hormonen eine Rolle. Damit das Cholesterin aus der Leber dorthin gelangt,

Davon im Blut können die Zellen es nicht mehr aufnehmen. Das Lipoprotein lagert sich an den Gefäßen ab. Es kann zu Verkalkungen kommen, im Fachbegriff Arteriosklerose. Dadurch verengen sich die Gefäße. Es steigt das Risiko für Herzinfarkt, Schlaganfall oder Thrombosen.

0: also es sieht nicht gut aus. Also wirst du wirklich aus dem blühenden Leben rausgerissen. Von jetzt auf gleich, so, das ist so wie so ein Nothalt. Jemand drückt einen auf deinen Nothaltknopf und sagt Stopp, Stopp, zurück auf los.
1: Herr Beulen, schön, Sie wieder. Vier Blutgefäße zu seinem Herzen sind damals stark verengt. Diese Verengungen kann seine behandelnde Ärztin Xenia Stach-Jablonski, Lipidologin an der Mannheimer Uniklinik, auf dem CT von damals gut erkennen.
2: Das Coronar-CT, Herr Gollen. Man sieht hier ein schönes Herz, ja, in 3D. Man sieht hier den Hauptstamm. Mhm. Und da haben Sie ja auch tatsächlich eine ausgeprägte Verkalkung gezeigt.
1: Jörg Gollen steht zu diesem Zeitpunkt kurz vor einem Herzinfarkt, ohne dass er irgendetwas gespürt hätte.
2: Wir kommen ja erst zum Arzt, wenn wir Probleme haben. Und Cholesterin tut ja leider nicht weh. Das tut ja erst weh, wenn ein Ereignis eintritt. Ja, also ein Herzinfarkt im Sinne von wirklich Brustschmerzen oder Schlaganfall.
1: Aber wie kam es zu den starken Verkalkungen? Jörg Gollen leidet an einer besonders ungünstigen Konstellation. Zum einen an einer familiären Hypercholesterinämie, also einem genetisch bedingten stark erhöhten LDL-Cholesterinspiegel. Und dazu an erhöhtem Lipoprotein klein a, das ähnlich wie LDL ebenfalls zu Verkalkung führt.
2: Du bist nicht nur ein Patient mit hohem kardiovaskulären Risikoprofil, was du per se schon mit deiner familiären Hypercholesterinämie bist, sondern du wirst automatisch mit dem erhöhten Lipoprotein klein a in das Profil mit sehr hohem kardiovaskulären Risiko. Und die Kombination aus den beiden macht frühzeitige Ereignisse und vor allem auch frühzeitige Verkalkung der Gefäße.
1: Bereits nach wenigen Tagen wird er operiert. Mit Hilfe von vier Bypässen werden die verengten Blutgefäße umgangen. Ein massiver Eingriff.
0: Dein ganzes Brustbein wird einmal mehr oder minder aufgeschnitten, aufgespalten. Und dann ist es eine OP am offenen Herzen. Ja, das sagt eigentlich alles.
1: Inzwischen hat er sich von der OP erholt. Dennoch bleibt das Risiko für einen Herzinfarkt oder Schlaganfall hoch. Jörg Gollen muss deshalb zweimal im Jahr zur Kontrolle, um neue Verengungen frühzeitig zu entdecken. Zudem muss der Marketingleiter einen Cholesterinhemmer nehmen, damit sein hoher LDL-Cholesterinspiegel abgesenkt wird.
2: Das Ziel ist, die Bypässe, die er hat, verkalkungsfrei zu halten und die eigenen Gefäße natürlich die Verkalkung,

0: Wenn Risikofaktoren vorliegen, dann allerdings auch frühe Risikofaktoren können sein, das Vorhandensein eines Diabetes mellitus von chronischen Nierenerkrankungen, Bluthochdruck, aber auch Raucher.
1: Jetzt wird dann beim Hausarzt vermutlich zuerst die Blutentnahme gemacht. Da kommen unterschiedliche Cholesterinwerte bei raus. Das ist im Film kurz angeklungen. Es gibt verschiedene Cholesterinwerte. Die werden zusammenaddiert zum Gesamtcholesterin. Aber nicht immer ist ein erhöhtes Gesamtcholesterin unbedingt Grund für eine medikamentöse Therapie, oder?
0: Ja, das ist genau richtig. Also das Gesamtcholesterin erlaubt keine große Aussage. Wir kennen ja unterschiedliche Subklassen von Cholesterin. Das sind die eben schon angesprochenen Lipoproteine. Da gibt es auf der einen Seite das LDL-Cholesterin und das Lipoprotein klein a. Das ist generell das böse Cholesterin. Das können wir auch ursächlich mit der Entstehung von atherosklerotischen Veränderungen an den Gefäßen in Verbindung bringen. Davon abzugrenzen ist aber beispielsweise das HDL-Cholesterin. Das sind die besonders kleinen und dichten Cholesterinpartikel. Und die gelten generell als schützend.
1: Wir haben genau zu so einem Fall eine Frage bekommen von einer Zuschauerin. Mhm. Andrea Krämer hat geschrieben, ihr Gesamtcholesterin wird als zu hoch eingestuft. Mhm. Ihr HDL-Wert beträgt 110 Milligramm pro Deziliter, ihr LDL liegt bei 119. Ist es da jetzt nötig, den HDL-Cholesterinspiegel zu senken, fragt sie.
0: Nun, also zum einen geht das nicht, dass wir den HDL-Cholesterinspiegel medikamentös senken. Macht auch wenig Sinn, weil, wie gesagt, das ist das protektive Cholesterin. Das LDL-Cholesterin in diesem Falle ist noch normal. Das HDL-Cholesterin ist deutlich zu hoch. Also in diesem Fall kann ganz klar eine Warnung gegeben werden.
1: Gibt es denn jetzt auf das böse Cholesterin begrenzt, auf das LDL-Cholesterin, gibt es da einen Wert, der wirklich als kritisch anzusehen ist, bei dem definitiv behandelt werden sollte?
0: Ja, das ist etwas schwierig, nicht? Also einerseits wünschen wir uns natürlich diesen festen Grenzwert, der allgemein gültig ist. Diesen Wert findet man auch ganz oft auf seinem Laborausdruck. Da steht nämlich LDL-Cholesterin unter 160 Milligramm pro Deziliter sei normal. Das ist sicherlich historisch auch richtig. Aber wir sind mittlerweile davon dazu übergegangen, das Cholesterin wirklich individuell zu betrachten, und zwar abhängig von dem jeweiligen Risiko. Mit anderen Worten, jemand, der ein hohes kardiovaskuläres Risiko hat, der hat per se einen niedrigeren LDL-Cholesterin-Zielwert.
1: Jetzt haben uns ganz viele Zuschauerinnen und Zuschauer gefragt, was können wir selber tun, um den Cholesterinwert zu senken oder auch zu verhindern, dass er überhaupt erst steigt. Angelika Silva hat gefragt, hilft die Ernährung überhaupt? Ihr wurde wohl gesagt, nö. Heidi Kruschwitz soll laut ihrer Ärztin auf Butter verzichten und Anni Leptich soll keine Eier essen. Sind solche Regeln sinnvoll?
0: Naja, also prinzipiell ist Ernährung natürlich mal ein ganz wichtiger Bestandteil des sogenannten Lifestyle-Managements. Das ist die Veränderung des Lebensstils. Und wir wissen ja, es gibt einen westlichen Lebensstil, der ist sozusagen dieser Erkrankung nicht wirklich zuträglich. So, bei der Ernährung ist es so, es ist sehr, sag ich mal, naheliegend, auf cholesterinreiche Nahrungsmittel zu verzichten, um dadurch das Cholesterin abzusenken. Was man jetzt aber wissen muss, ist, dass 80-85% des Cholesterins durch den Körper selbst hergestellt werden. Das heißt also, das Vermeiden von cholesterinreicher Nahrung wie Eier oder beispielsweise Butter hat im Endeffekt dann einen kleinen Effekt, aber einen Effekt, der tatsächlich nicht ausreicht, um das Risiko wirklich signifikant zu senken.
2: Die Haut ist unser größtes Organ. Da sollten wir gut mit ihr umgehen. Das gilt auch für so banale Dinge wie das Abtrocknen. Denn Schwimmbad, die Badewanne oder auch die Dusche schwächen unsere Haut. Chlor oder auch heißes Wasser reduzieren unseren fettigen Säureschutzfilm. Unsere Haut ist dann anfälliger für Schadstoffe und Krankheitserreger. Deshalb auf keinen Fall kräftig abrubbeln. Durch das Reiben machen wir es nur noch schlimmer. Es entstehen mikroskopische Verletzungen, durch die die schädlichen Erreger eindringen können. Das kann Hautreizungen, Entzündungen und sogar Pilzinfektionen hervorrufen. Viel hautschonender ist es, wenn man die Haut mit einem Handtuch abtupft. Eine super Alternative ist übrigens auch der Bademantel. So trocknet die Haut sanft und schonend.
3: Bauch ist zu dick, dein Hintern schwabbelt, du hast da und da Zellulite, die Brüste hängen, die Nase ist zu groß, du hast Pickel und Falten.
4: Dass ich viel zu dürr sei, dass man bei mir die Knochen sieht, dass ich doch ungesund bin, dass ich so wie ich aussehe doch nur ein Skelett wäre.
3: Du bist doch total krank, du hast bestimmt eine Fettleber oder du hast eine Essstörung.
4: Egal welche Seite es ist, egal ob es Bodyshaming ist bei schlanken Personen oder bei fülligeren, es ist absolut schlimm.
5: Zu unförmig, zu haarlos, irgendwas ist immer falsch. Kein Wunder, denn in Zeiten von Fernsehen, Internet und Smartphones werden wir von Bildern perfekter Körper nur so überflutet. Auch Alexandra Linnemann wurde jahrelang kritisiert. Ihr Körper zu Schulzeiten angeblich zu mager, ihre Beine vermeintlich zu dürr.

0: Das Mobbing treibt sie in eine Essstörung und Depression.
1: Das nagt total an einem selbst, wenn man solche Kommentare die ganze Zeit hört. Es zieht einen herunter, man ist traurig, man hat Angst davor, auf die Straße zu gehen, weil man denkt, jeder andere könnte sofort auch wieder solche Kommentare an einen Kopf werfen, weil früher zu dem Zeitpunkt man einfach noch nicht so dieses gestärkte Selbstbewusstsein hatte, wodurch man vielleicht ein wenig selbstbewusster durch die Gegend gelaufen wäre, um zu sagen, hey, das prallt jetzt an mir ab.
0: Dumme Sprüche auf der Straße oder verachtende Posts in den sozialen Netzwerken über Nasen, Bäuche, Oberschenkel. Das maßlose Beurteilen des Körpers hat einen Namen: Bodyshaming. Wenn Menschen aufgrund ihrer körperlichen Erscheinung diskriminiert werden. Mit deinem Körper solltest du besser keinen Bikini anziehen. Leggings in Größe 40, ein No-Go. Mit deinen dünnen Stelzen in Röhrenjeans, schäm dich. Facebook, Instagram, TikTok, die sozialen Medien machen es vor. Sie alle scheinen perfekt, ohne ein Gramm Fett zu viel, faltenfrei, jung. Wir wollen mithalten, obwohl wir genau wissen, dass man das gängige Schönheitsideal nur noch mit Photoshop erreichen kann. Dagegen will Fotografin Yvonne Thüne aus Immenhausen ein Zeichen setzen. Sie shootet Frauen, wie sie wirklich aussehen.
2: Im Kampf gegen Bodyshaming ist wichtig, dass man viele verschiedene Körperformen zeigt und viele verschiedene Typen von Menschen, und zwar auch in den, ja, in diesen in Prime-Medien, dass sie überall präsent sind. Nicht nur in kleinen Nischenprodukten oder in Nischenzeitschriften.
0: Denn auch die Nordhessin, Opfer von Bodyshaming. Schon im Kindergarten wurde sie wegen ihrer Körpergröße gehänselt, wurde zur Zielscheibe, weil sie aus der Norm gefallen ist.
2: Durch solche Ausgrenzungserfahrungen und zu merken, dass man unbeliebt ist, das macht ja auch was mit einem. Und ich habe dann im Laufe der Jahre schon mir auch Kummerspeck angefressen, muss ich sagen.
0: Wer andere permanent bewertet und kritisiert, hat vor allem eins: ein Problem mit seinem Selbstwert. Wer mit sich im Reinen ist, strebt nicht verzweifelt nach schlanken Beinen oder vollem Haar. Macht man sich diese Mechanismen immer wieder bewusst, ist das schon der erste Schritt, um Bodyshaming zu verhindern. Das hat auch Alexandra Linnemann erkannt. Sie hat eine Therapie angefangen und professionelle Fotos von sich machen lassen. Die 31-Jährige hat gelernt, sich positiv zu sehen, arbeitet jetzt sogar als Curvy-Model.
1: Ja, ich wünsche mir natürlich schon, dass da die Sehgewohnheiten sich auch einfach ändern, ne? Dass dieses mediale Bild von Menschen nicht halt aus 90, 60, 90 besteht, sondern dass wir alle einfach so viel mehr sind als das. Ne? Wir als Mensch zählen, unser Charakter zählt, unser ganz eigenes persönliches Ich und nicht die Hülle ist das, was uns ausmacht. Und ich finde es einfach super wichtig, dass man da mehr auf den Menschen heutzutage eingeht, anstatt nur auf die reine Optik zu achten.
0: Unsere größten KritikerInnen sind meist wir selbst. Und genau da können wir ansetzen. Es geht um einen liebevolleren Umgang mit dem Körper. Weg vom Bodyshaming hin zu Akzeptanz und Zufriedenheit.
3: Wenn die Hitze zuschlägt, müssen die richtigen Sommerklamotten her. Und zwar die aus dem richtigen Stoff. Antje Güne-Poprawa hat ein Stoffgeschäft in der Potsdamer Innenstadt. Sie kennt sich aus. Ich nicht.
4: Jetzt habe ich hier dieses T-Shirt, helle Farbe, luftiger Schnitt. Ich dachte, Mensch, perfekt für den Sommer. Fehlanzeige.
5: Das ist ein reines Polyester, ist eine Synthesefaser, ist ganz schlecht fürs Mikroklima. Also es ist überhaupt nicht atmungsaktiv. Der Schweiß wird nicht nach außen transportiert. Die Bakterien freuen sich darüber und fangen an, ordentlich fleißig den Schweiß zu verarbeiten.
3: Das riecht dann gar nicht gut. Doch was sind das genau? Synthetische Kunstfasern. Das sind künstlich hergestellte Fasern. Polyamid, Elastan, Polyester zum Beispiel. Rund 60% unserer Kleidung besteht aus Polyester, aus dünn gesponnenen Plastikfasern. Diese werden aus Erdöl hergestellt. Ein nicht nachwachsender Rohstoff. Umweltfreundlich ist das also nicht. Trotzdem haben die künstlichen Fasern ihre Berechtigung. Für Sportkleidung zum Beispiel.
6: Weil sie einen super, super schnellen Feuchtigkeitstransport besitzen. Sie können keinerlei Feuchtigkeit speichern. Das heißt, da bleibt der Körper einfach über einen langen Zeitraum sehr trocken.
3: Aber auch Mario Stöcker, Spezialist für Outdoor-Bekleidung, bestätigt: Vorsicht, Stinkgefahr.
6: wenn man vorhat, danach noch sich mit anderen Leuten zu treffen nach dem Sport, dann sollte man vielleicht ein Wechsel-T-Shirt dabei haben.
3: Geruchsneutraler als synthetische sind natürliche Fasern. Diese sind tierischer oder pflanzlicher Herkunft. Die bekanntesten: Wolle, Leinen, Baumwolle. Sie werden aus nachwachsenden Rohstoffen hergestellt und sind deswegen umweltfreundlicher. Baumwolle ist die weltweit beliebteste Naturfaser. Ideal für den Sommer. Trägt sich angenehm, hat eine hohe Saugfähigkeit, aber...
6: Komme ich halt doch mehr ins Schwitzen, dann nimmt die Baumwolle die Feuchtigkeit an, speichert sie allerdings. Die Feuchtigkeit wird nicht so schnell abgegeben, wird eher gehalten.
3: Mario Stöcker zieht beim Sport am liebsten Kleidung aus Modal an. Das sind natürliche Kunstfasern. Also ein Mix aus Synthetik und Natur. Die bekanntesten: Viskose, Lyocell oder Modal. Modal zum Beispiel wird aus dem Holz der Buche gewonnen, was in einem chemischen Prozess aufbereitet wird. Der Vorteil?
6: Dass es auch da ein natürlicher Stoff ist, der einen deutlich höheren Feuchtigkeitstransport bietet als Baumwolle.
3: Wir machen den Test. Mario soll ins Schwitzen kommen, erst im roten Baumwollshirt.
6: Ja, es klebt ein bisschen. Es ist schwer. Ich habe das Gefühl, dass ich ein bisschen überhitze, dass die Feuchtigkeit einfach nicht so schnell weg kann.
3: Erstmal ausruhen. Und weiter geht's. Jetzt im Modal-Shirt der natürlichen Kunstfaser. Und?
6: Es fühlt sich nicht so schwer an. Gar nicht klebrig. Es hat so ein eine kühlende Eigenschaft, das Gefühl, dass mein Körper insgesamt trockener ist.
3: So, zurück im Stoffladen. Bei Alltagskleidung schwört Antje Güne-Poprava auf die Materialien der Zukunft. Für sie ist das zum Beispiel Hanf, schützt vor UV-Strahlung. Oder Bambus trägt sich wunderbar im Sommer.
5: Fühlt sich auch an wie Seide. Ist einfach super angenehm zu tragen. Man schwitzt nicht drin, es ist ganz leicht. Aber es ist natürlich wesentlich günstiger als eine Seide.
3: Muss sich aber erstmal richtig auf dem Modemarkt etablieren. Wir merken, Sommerstoffe gibt's viele. Je nachdem, wie sportlich wir unterwegs sind, ist der eine besser als der andere. Fakt aber ist, der Blick aufs Material lohnt sich immer. Ganz besonders im Sommer.
7: Sie sehen auf den ersten Blick aus wie Spaziergänger. Nur das GPS-Gerät in der Hand verrät Sarah und Oliver Rahl. Die beiden sind Geocacher. Für sie ist die ganze Stadt voller Rätsel, die sie lösen müssen, um Verstecke zu finden. Sogenannte Caches.
8: Also wir haben jetzt hier die erste Station gefunden. Und da ist nach dem Tier gefragt, nach der Buchstabensumme. Also A gleich 1, B gleich 2. Und mit dem Wert, wenn man den ausgerechnet hat, kann man die nächste Station errechnen, wo wir hinwollen.
7: Sie folgen den Koordinaten. Über das Internet bekommen Geocacher ihre Hinweise. Oliver und seine Frau ziehen mehrmals in der Woche los. Ein Hobby, bei dem sie auch mal 20 Kilometer am Tag laufen.
8: Also süchtig im Sinne von, man braucht es, man muss es haben, glaube ich nicht. Es ist allerdings schon so, dass man, wenn man irgendwo hinfährt, guckt, liegt da was, was man machen könnte?
7: Damit sind sie nicht allein. Geschätzt 1000 Geocacher gibt es in Bremen. Deutschland ist nach den USA das Land mit den meisten Caches. Auch Bremen ist voller Verstecke. Jeder Punkt auf der Internetseite ist ein Cache.
9: Ja. Das vielleicht da vorne? Nee, noch ein Stückchen weiter da vorne.
7: Auch Thorsten Peimann und sein Sohn Ansgar sind auf der Suche und finden den Cache hinter einer Leitplanke. Um beweisen zu können, dass sie das Versteck gefunden haben, trägt sich jeder Geocacher mit seinem Namen ein. Die beiden sind mittlerweile ein eingespieltes Team, finden selbst komplizierte Caches.
10: Also man sieht immer was anderes. Es ist nicht so oft, dass es immer das Gleiche ist.
9: Manchmal muss man dafür auch auf Bäume klettern, um die Caches dann da zu finden. Oder man muss in irgendwelche Höhlen reinkrabbeln. Und wir sind sogar schon mal irgendwo hingeschwommen, um dann einen Cache zu kriegen.
7: Nach der Arbeit zum Stressabbau geht Thorsten Peimann regelmäßig auf die Suche. Seit über 10 Jahren ist er Projektingenieur, Geocacher

0: Ihn hat die Sammelleidenschaft gepackt, denn für jeden Cash gibt es Punkte.
1: Ich stehe auf Platz 24.000 in Deutschland im Ranking. Da habe ich noch ein bisschen zu tun.
0: Den größten Schatz, den Oliver Rahe beim Geocachen gefunden hat, erzählt er, ist seine Frau. Sie haben sich beim Geocachen in Hannover kennengelernt.
2: Die Entfernung passt.
3: Also es ist ja nicht so, dass man sagt, oh, ich fahre heute mit Freunden los und gehe geocachen. Und der andere sagt, ich bleibe aber zu Hause, weil ich mag das nicht. Ich mag mich nicht schmutzig machen, ich mag keine Erlebnisse haben oder wie auch immer. Es verbindet halt eben einfach. Hast du ihn?
2: Gefunden.
0: Seitdem sind die beiden gemeinsam auf Schatzsuche europaweit. Irland, Malta, Spanien. Durch das Geocachen sehen sie nicht nur Touristenorte.
4: Weil Geocaches werden halt in den meisten Fällen von Einheimischen gelegt. Und wer kennt seine Stadt besser als die Einheimischen? Also da siehst du teilweise Ecken, die in keinem Reiseführer stehen.
0: Ansgar und Thorsten Peimann sind mittlerweile in einem Waldstück bei Ottersberg angekommen. Von Müdigkeit keine Spur.
1: Okay. Hier sind wir sowieso. Das ist wie Schatzsuchen, ja. Und das war ja auch beim Schnitzel, bei der Schnitzeljagd immer schon schön. Man ist losgegangen, hat dann eine Spur verfolgt und zum Schluss hatte man dann irgendwas gefunden. Das war dann immer toll.
0: Mit der Dämmerung ist für sie heute Schluss. Die restlichen Rätsel lösen sie in den kommenden Tagen.

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0: Schön, dass ihr dabei seid, Leute. Guckt euch das an, die Weser, mega entspannt hier.
1: Ja, wir sind hier schön auf der Fähre mit den Campern. Und zwar geht es in dieser Folge um Campingplätze am Fluss. Da wollen wir zwei checken. Wir sind einmal jetzt gerade in Nordhessen, ganz oben. Campingplatz Wesertal. Soll richtig, richtig schick sein. Da soll es auch ein paar coole Camper geben. Und dann fahren wir rüber durch Hessen durch zum Spessart. Zum Campingplatz Mein Glück. Da gibt es nämlich auch noch, also erstmal ist es ein ganz toller Campingplatz, aber es gibt auch noch da ein Campervan-Treffen. 140 Leute sind gemeldet. Ich bin sehr gespannt. Sicherlich auch ein paar coole Leute dabei. Und Lukas hat extra diesmal seinen Tabler mitgebracht. Da ist er.
2: Leute, endlich ist er wieder mit dabei und es geht los.
1: Und da ist sie, meine Pamela. Sie ist gerade 33 geworden letzten Monat.
2: Das ist nicht krass. Schnapszahl.
1: Ja,
2: guck. Können wir ein Schnäpschen trinken.
1: Wir sind natürlich ein bisschen breiter geworden im Winter. Es passt aber.
2: Friso, vorsichtig. Ja? Nicht zerkratzen hier.
1: So, da wollte ich mal sagen, Luki, aufsitzen. Oh, auf geht's. Hä? Guck mal, personalisiert.
2: Das ist aber schick geworden.
1: Und fast 200.000 runter, siehst du das?
2: Super, ja. Schön vorsichtig so fahren.
1: Auf geht's. Komm, Pamela.
2: Endlich wieder auf Tour.
1: Ah, Luki, echt, das war ein langer Winter, ne?
2: Ich sag dir, das war so lang und so kalt. Bin heilfroh, dass es endlich wieder losgeht. Camping,
1: endlich wieder Camping, ey. Ja, meine Güte. Wir sind da in Ödelsheim. Hier ist nämlich der Campingplatz von Antonina und ihrem Lebensgefährten Christoph. Campingplatz Wesertal. Guck mal hier, wie schön.
2: Herrlich, die Sonne lacht.
1: Endlich Camping.
2: Hallo.
1: Endlich sind wir wieder zu Hause, oder?
2: Ja. Schön.
1: Bin da. So,
2: da ist er.
1: Wo bist du?
2: Wieso? Direkt an der Weser. Guck mal,
1: oder?
2: Hier.
1: Ja. Ist das, boah, schön? Ah.
3: Ach, guck dir das da hinten an. Das sind Schafe.
1: Die können richtig chillen hier.
3: Guck dir die an. Das ist ja cool. Wollen
1: wir einen Platz entdecken gehen?
3: Auf jeden Fall.
1: Hui.
3: Wow. Was haben wir denn hier?
1: Das sieht ja aber geil aus. Guck mal, hast du die Vorhänge gesehen?
3: Gehäkelte Vorhänge. Nee.
1: Oh. Hallo? Moin!
4: Moin!
1: Hi, darf ich euch mal stören?
3: Ja, sicher.
1: Der Friso, moin.
5: Ja, ich bin der Christoph.
1: Christoph,
5: der,
1: und du bist?
4: Lukas. Michel.
1: Hallo. Michel, grüß dich. Dürfen wir da mal reingucken?
4: Ja, natürlich.
1: Michel, zeigst du uns das mal?
4: Ja, gern.
1: Wie alt ist denn der, ja, Michel?
4: Das Auto ist 50.
1: 50 Jahre?
4: Ja. Braucht ihr nicht.
1: Und da bist du mit deinem... Sag mal, Moment, du bist aber jetzt nicht, du schläfst hier drin.
5: Wir schlafen beide hier drin.
1: Ja, dann wird's aber eng.
5: Ja, klar wird's dann eng.
1: Seid ihr oft damit unterwegs?
4: Schon recht oft, ja.
1: Und wo dann so? Wie weit?
4: Also unsere weiteste Strecke war jetzt, wir waren Richtung Italien gefahren. Das waren 2500 Kilometer.
1: Hiermit?
4: Ja.
5: Mit 25 PS über die Großglocken.
1: Und wie schnell seid ihr gewesen?
5: 20
1: km/h. 20 km/h?
5: Ja.
1: Und die Leute hinter euch? Daumen hoch.
5: Die haben gewunken, Daumen, ja, hoch.
1: Das glaube ich. Ach, guck mal, eine Kühlbox ist da.
4: Ja.
1: Und was habt ihr noch hier drin, was ich jetzt nicht sehe?
4: Ein Tisch.
1: Ein Tisch?
4: Ja.
3: Oh, geschickt.
1: Ey, das ist ja super. Habt ihr den zusammen ausgebaut?
5: Ja, wir haben den als ganz normalen PKW gehabt. Und irgendwann haben wir gesagt, so, wir haben so ein geiles Auto, dann... Wenn wir auf Treffen fahren, da wollen wir auch da drin schlafen. Und meine Frau hat die Optik gemacht und hier das alles gehäkelt.
1: Und die Mutter kommt nie mit?
5: Es ist eher hier drin ein bisschen nicht so komfortabel.
1: Wir, das haben verstehe noch, ich gar nicht.
5: Wir haben noch einen alten Wohnwagen, ja? Und da fahren wir eher.
1: Damit geht's eher.
5: Ja, da geht's dann.
1: Aber es sieht ja hier super aus.
3: Das ist Vater-Sohn-Projekt hier.
5: Genau.
1: Ach, und so geht das Bett raus. Ach, guck mal, das ist ja intelligent.
2: Guck mal, du musst ein bisschen hören.
1: Was kostet so ein Teil? So eine 50 Jahre alte Ente. Sicher nicht billig, ne?
5: Boah. Das ist ja nicht das Problem, was die kostet, sondern man muss erst mal eine vernünftige finden.
1: Okay, ne? Aber wenn du sie, also was bezahlt man dann, wenn man eine findet?
5: Ja, also wir sind schon im fünfstelligen Bereich. Gell?
1: Ja, das hätte ich jetzt ja aber auch gedacht. Weil sonst, die sieht ja auch top aus. Ach nein, guck mal, Luki, mit Wasserhahn hier.
3: Kleine Maske kann sich duschen drin.
1: Guck mal, hier fließend Wasser.
4: Da muss man hier oben aber ein bisschen aufdrehen.
1: Aber ihr habt kein Klo?
4: Doch.
1: Ach, hier auch noch ein Klo?
4: Ja.
1: Gibt es irgendwas, was ihr nicht habt?
2: Eine Waschmaschine.
1: Eine Waschmaschine. Also, ihr Lieben, viel Spaß weiterhin. Michel, ja, hau rein. Grüß die Mama, ne?
5: Ja, ja, machen wir.
1: Auf jeden Fall. Was ein tolles Teil. Also herzlichen Glückwunsch, schönes Ding, wirklich. Super gemacht. Ja. Respekt,
5: tschüss,
1: echt. Ich liebe einfach das Wasser, ihr Lieben. Wirklich. Also, ob es Meer ist, ob es Fluss ist, Ob es ein See ist?
5: Super.

0: Ach, echt?
1: Ach, guck mal hier.
0: Und ob es ein Hund ist.
1: Hallo, wer bist du denn?
0: Das ist der Hermann.
1: Hallo.
0: Clara. Und wer ist das hier?
2: Ich bin Susanne, das ist Heidi.
0: Hallo, Heidi. Jetzt sage ich dem Hund zuerst hallo, hallo. Grüß dich.
2: Ja, es gehört sich ja so.
0: Na, hallo. Ach, guck mal hier, moin. Grüß euch, hallo.
2: Hallo.
0: Gute. Ihr seid auch Camper.
3: Und das macht schon Spaß, campen.
0: Ja?
3: Ja, ist eine Lebenseinstellung.
0: So. Da haben wir es nämlich, Lukas und ihr Lieben. Es ist eine Lebenseinstellung.
3: Es gibt nichts Schöneres als Urlaubsform.
2: Man kann auch im Schlafanzug noch frühstücken, wenn man möchte. Man geht ins Bett, wann man möchte. Man ist an keine Zeiten gebunden. Man kann sich ja aussuchen, wohin man fahren möchte.
1: Oder man geht ins Kanu, wann man
2: möchte. Genau. Oder mit dem Zelt Kanu wandern. Das machen wir jetzt auf der Elbe im Sommer.
0: Ach, geht Quatsch, das? Ja?
2: Ja.
0: Mit den Hunden?
2: Ja, natürlich. Die sind immer dabei.
0: Wo sitzen die denn, wenn ihr fahrt jetzt gleich?
2: Die Clara sitzt in der Mitte.
0: Ach, die hat ein eigenes Körbchen. Guck mal, hier steht der Name.
2: Heidi ist vorne bei mir.
0: Ihr macht doch einen ganz entspannten Eindruck, du.
2: Ja, wir machen das über 30 Jahre.
0: Weil ihr macht das über 30 Jahre schon?
2: Mein Mann noch länger, ich über 30 Jahre. Und zusammen machen wir es beide 28 Jahre. Wir haben uns durch den Kanusport und durch unsere Wohnwagen kennengelernt.
0: Oh.
2: Wir hatten vorher auch einen Erbe Touring.
0: Aha.
2: Beide den gleichen.
0: Ich habe mal eine Pamela, das ist ein
2: Ich Elfer weiß.
0: Ja.
2: Ja.
0: Kennst du?
2: Ja, sehr schön. Ich muss mal eben kurz...
0: Ja, bitte. Ich wollte euch nicht aufhalten.
2: So sind mein Mann und ich zusammengekommen vor 28 Jahren.
0: Ach.
2: Wohnwagen, ja.
0: Eigentlich durchs Flusscamping dann ein bisschen, ne?
2: Genau, Flusscamping.
0: So, Flusscamping bedeutet Liebe, ihr Lieben.
2: Ja, so ist es.
0: So, jetzt will ich mal sehen, wie ihr das macht. So, Schlump, da bist du
2: Heidi?
0: Drin.
2: Heidi, komm her.
1: Ich bring dich mal hier hin.
0: Guck mal hier.
1: So, ich bring mal den Hund.
0: So. Dein Ernst?
1: Einkaufstasche. Bitte schön. Einmal Hund, einmal Heidi.
0: Seid ihr schon mal gekentert damit?
2: Nein.
0: Nein, noch nie?
2: Wir sind erfahrene Kanuten, wir trainieren. Wir hatten früher mal einen Lehrschwimmbecken bei uns am Verein zum Üben und wir sind sehr sicher.
0: Guck mal, die pennt ja hier halb jetzt schon.
2: Die schläft gleich.
0: Die schläft. Na, dann mache ich eine gute Fahrt.
1: Tschüss, gute Fahrt. Die beiden, du, die machen es richtig.
0: Ja.
1: Da wäre ich gern Hund bei den beiden.
0: Ja, naja, müssen wir wieder gegen die Ströme.

0: Guck mal hier, wen ich hier gefunden habe. Put, put, put, put, put. Möck, möck, möck, möck. Naja, das
1: ist ein Schwanz von einem Eichhörnchen los. Hier ist es, Mietwohnwagen, kleine Auszeit.
2: Ach, cool, schön.
1: Der Platz gehört nämlich Christoph und Antonina. Ich habe gerade meine Rezeption nachgefragt. Die sind in ihrem Mietcamper zur Abnahme. Sind wahrscheinlich gerade die Gäste raus. Hallo.
3: Hallo.
1: Moin.
3: Moin.
1: Sind die alten Gäste ausgezogen?
3: Ja.
1: Grüß dich, hallo. Hallo, Antonina.
4: Herzlich willkommen.
0: Grüß dich, der Lukas.
1: Vielen Dank.
4: Grüß dich, ja,
1: grüß dich. Moin. Christoph.
0: Servus, grüß dich.
1: Hallo. Wie lange habt ihr den Campingplatz jetzt?
4: Wir sind jetzt in der 5. Saison.
1: Okay.
4: Tatsächlich.
1: Das heißt, immer schon Campingplatz gehabt, davor auch?
4: Christoph, ja. Der ist da erfahrener als ich. Ich bin ursprünglich gelernte Erzieherin.
1: Erzieherin.
4: Mhm.
1: Ist das nicht bei den Campingleuten auch so? Also deswegen habe ich ja keinen Campingplatz oder ich will auch keinen pachten oder so, weil ich mir denke, da musst du die ganzen anderen Leute so erziehen.
4: Na, so schlimm ist es nicht. Also Regeln sind auch wichtig bei uns, ist ja ganz klar. Bei einem Miteinander müssen wir aufeinander achten.
1: Das ist ja immer so, sag ich. So, immer wenn viele Leute aufeinandertreffen.
4: Ganz genau. Also von daher bin ich nicht ganz so weit weg von meinem Beruf.
1: Campingerzieherin einfach.
4: Campingerzieherin, ganz genau.
1: Und was, Christoph, was hast du vorher gemacht?
5: Also ich bin ja noch hauptberuflich tätig, mache das nur nebenbei, unterstütze die Antonina. Ja, ich hauptberuflich bin ja bei der Polizei.

0: Och, guck mal, hier ist aber schön.
1: Überall reingucken.
2: Was kostet der, wenn man hier sich den so für ein Wochenende mietet?
1: Für ein Wochenende inklusive zwei Personen und allem drum und dran 150 Euro.
2: Der ist wirklich schöner Campingplatz. Also das, was wir bis jetzt gesehen haben, nette Leute.
1: Jawohl, aber was ihr noch nicht gesehen habt, ist unser kleines Bistro Hüftgold. Kommt doch nach Hüftgold, ganz genau. Wir halten, was der Name verspricht.
2: Oha, das klingt nach vielen Kalorien.
1: So,
2: ganz gesundes Essen?
1: Natürlich, auch. Ja. Aber auch Schnitzel, Burger, Currywurst.
2: Genau. Also dann bis später, das machen wir.
1: Dann Dankeschön.
2: Ja. Mach's gut. Tschüss. Ciao. Tschüss.
3: Herzlichen Dank. Boah, guck dir diese Federn an, Friso.
2: Das ist meine Welt hier, du. Alles, was Motoren hat.
3: Du steckst doch den Kopf überall rein.
2: Ich habe auch so eins, ein bisschen kleiner. Das könnte vielleicht auch hinten auf die Pamela passen. Hä?
3: Wahnsinn.
2: Ganz neu.
3: Hä?
2: Was ist das? Ich sehe schon mal viel Solar hinten.
3: Ist das
2: Skydancer?
3: Ja, das ist Solar.
2: Das ey, Luki, das ist ein Cabrio.
3: Nein, hör auf.
2: Guck mal. Hallo, moin.
4: Moin.
3: Servus.
2: Dürfen wir mal reinkommen?
4: Wenn ihr Lust habt.
2: Echt, ja?
3: Wahnsinn.
4: Schau mal rechts rum.
2: Was ist denn das? Nur mal so als Größenvergleich, ja? Also, vor allem der sitzt ja da oben. Das ist...
3: Das ist meine Skybar. Luki.
2: Sag mal, was ist das? Habe ich ja noch nie gesehen, Luki.
3: Alles offen.
2: Klopf, klopf, klopf, klopf, klopf. Hallo.
5: Ja? Hallo.
4: Grüß dich.
3: Servus.
5: Hi.
2: Hallo,
5: Servus.
2: Der Friso. Hallo.
5: Annette.
2: Annette, wer ist das hier unten?
5: Das ist die Mine.
2: Hallo, Mine. Und du bist?
6: Grüß dich, Friso. Sven.
2: Sven,
3: Servus,
2: grüß
3: Lukas,
2: dich. Hallo.
3: Grüß euch.
5: Hi, Lukas.
3: Da ist die Mine, hallo. Ja, du bist ja ein netter Kerl.
2: Was ist das hier für ein Teil?
6: Das ist ein Prototyp, vor 10 Jahren gebaut. Ging leider nicht in Serie oder zum Glück für mich und dann habe ich den halt ja günstig, sage ich mal, mehr oder weniger bekommen und dann komplett von innen ausgebaut. Ne? Der war nackig.
2: Ah, ne? Du hast den ausgebaut?
6: Ja. Von innen, ja, ja.
2: Dürfen wir mal gucken gehen hinten?
6: Ja, bitte. Ja. Ne? Hinten ist die Toilette.
2: Das heißt, er war komplett leer?
6: Komplett leer, komplett entkernt. Ne?
2: Es ist ja irre. Hier ist Dusche?
5: Ja,
6: ja tatsächlich.
2: Ach, guck mal hier.
6: Okay. Ja, also 250 Liter Frischwasser haben wir drin, 120 okay. Liter Brauchwasser,
2: hier.
6: Solar ist drauf, 3 kW Speicher.
2: Ach, und hier sind auch noch Gurte?
6: Ja, tatsächlich Gurte. Wenn du fahren willst, können hier noch 4 Personen mitfahren hinten.
2: Oh, oh, oh.
6: Oder du klappst alles um, dass hier noch eine Person noch halt.
2: Das hat meine Freundin mir letztens gesagt, die hat nämlich 4 Kinder. Und hat gesagt, ja Friso, wenn du einen großen Camper kaufen willst, dann müssen irgendwie viele Sitze hinten hin. Darf ich mal hochgehen?
6: Ja, kannst gerne bitte. Mal hochgehen.
2: Ihr müsst mal das gibt's
3: Leute.
2: Ja nicht.
3: Das glaube ich nicht. Ich kann es nicht glauben, Friso.
2: Ich setze mich mal einmal hin, ja? Oh, sag mal. Da kannst du aber jedes Ende vom Stau sehen, du.
6: Ja, also der Urlaub beginnt, wenn wir losfahren. Wenn das Wetter stimmt, wird Dach aufgemacht und dann über Landstraße.
3: Irre, alles hier, guck dir das an.
2: Können wir mal eine Runde damit fahren, eine Platzrunde?
6: Ja,
2: echt, ja?
6: Ja, können wir cool. machen.
2: Oh, jetzt geht's los, Luki. Jetzt geht's los. Ist das ein 7,5 Tonner, sag mal?
6: 7,5 Tonnen.
2: Ja. Okay.
6: 4,2 Liter, 210 PS, bisschen geschippt ist er.
2: Getuned?
6: Tatsächlich. Ja, ja.
2: Oh. Herzlich willkommen zu einer neuen Folge vom Campingcheck. Diesmal von oben vom Campingplatz. Das ist der absolute Knaller. Wirst du damit oft angehalten?
6: Ja, tatsächlich. Also extrem Italien. Ne? Da werden wir wirklich mit Blaulicht rausgewunken.
2: Echt?
6: Aber nur, weil die netten Polizisten mal gucken wollen. Ne?
2: Ach Quatsch,
6: ja, ja,
2: echt?
6: Ja, tatsächlich. Also mehrfach
2: kein Ärger?
6: Schon. Nee, kein Ärger. Ne?
2: Wo fahrt ihr damit so hin?
7: Ach, wir waren jetzt unten in Neapel. Die nächste Tour geht runter nach Apulien.
2: Ach schön.
7: Ganz runter.
2: Habt ihr euch so ein bisschen in die Italien verliebt?
7: Ja, eine ganze Toskana haben wir abgefahren.
2: Wie viel höher gelegt ist denn der Fahrersitz jetzt?
6: Ja, tatsächlich, ich weiß nicht genau wie hoch, aber wir sitzen 30 cm höher wie der höchste Trucker. Ne? Also wir können da wirklich in das, ins Fahrerhaus reingucken von den LKW-Fahrern. Ne?
2: Hallo! Ah, also so durch die Toskana?
6: Hallo!
2: Hallo! Sowas habe ich noch nie gesehen, Leute. Also wenn ihr sowas habt oder was ähnliches, Hauptsache bekloppt. Es muss ein bisschen bekloppt sein.
3: Also,
2: dann schreibt mir gerne eine Nachricht an campingcheck@hr.de und dann wollen wir mal gucken, dass wir sowas in die Sendung bringen. Das ist ja irre. Leute.
5: Das ist gut, ne?
3: Mega.
2: Ah, so muss das sein. Ein Traum.

0: Ah, hier mit den alten Pfeifenputzern noch hier gegen Mücken. Hallo.
1: Hallo.
0: Dürfen wir mal reinkommen?
1: Ja, selbstverständlich.
2: Gerne.
0: Ach, guck mal an. Hallo.
2: Hallo.
0: Ich bin der Friso.
2: Karin.
0: Hallo Karin, der Lukas.
3: Grüß dich. Hallo Karin.
2: Hallo.
0: Hallo.
4: Einfach Jürgen Drews.
0: Wie?
4: Jürgen Drews.
0: Ja, ja, klar.
3: Ja. Und mach ich, ein Späßchen oder
0: ich,
3: was?
0: Ich bin Michael Mittermann.
4: Jo, kann ich beweisen. Ausweis?
3: Zeig mal.
0: Jürgen Fritz Drews. Dann bist du der König vom Campingplatz.
4: Ja, so sieht's aus.
0: Ich meine, die Ähnlichkeit ist da.
4: Naja. Das Alter ist das.
3: Kannst du auch singen?
4: In der Badewanne, ja.
0: Was habt ihr denn hier für einen schönen Camper, sag mal?
2: Ja,

0: gemacht und haben jetzt sämtliche Rechnungen zugekriegt, weil ich auch das nicht glauben wollte.
1: Was hast du bezahlt für das Schiff?
0: 10.000.
1: Oh ja, super.
2: Ein Schnäppchen hier.
0: Möchtet ihr einen Schluck Sekt trinken?
3: Ja. Wir sind gerade dabei und stoßen.
4: Wir wollen ja nicht unhöflich sein. Natürlich, gerne. Ja,
0: auf euren Besuch.
3: Und bleibt fit. Wir sind schon
0: über 80. Und wir sind über 80 und wir fahren immer noch. Ne?
5: Da können wir uns Beispiel nehmen hier mit 80.
4: Auf euch.
0: Prost. Alles Vom Gute. Nordkap bis Gibraltar haben wir alles durch.
3: Ja, Wahnsinn. Siehst du mal, da kommen sie doch überall hin.
4: Handarbeit noch richtig. Ihr Lieben, ihr wisst ja immer, ihr könnt mich immer erreichen. Auf Insta, auf Facebook, auf TikTok, auf YouTube. Einfach Friso Richter eingeben, dann findet ihr mich. Und einer, der das gemacht hat, ist der Eike. Eike ist 8 Jahre alt und den habe ich jetzt eingeladen, damit ihr den auch kennenlernt. Das Coole ist nämlich, Eike wollte einen eigenen Wohnwagen haben. Da hat die Mutter gesagt, nee, das ist zu teuer, Junge. Hat er jetzt sich einfach selber eingebaut. Mit dem Opa zusammen. Hat sich zum Geburtstag Werkzeug und Material gewünscht. Moin! Wer ist denn der Eike? Hallo erstmal alle.
6: Servus, grüß
4: dich. Lukas, Friso, Eike? Ja. Grüß dich. Moin, Chef. Na? Was hast du denn da Tolles gebaut, sag mal?
7: Also, ein Camping-Anhänger sozusagen.
4: Ja.
7: Und...
4: Magst du mal zeigen?
7: Ja.
4: Das hast du selber gebaut. Ja, krabbel mal rein. Wie lange habt ihr dran gebaut?
7: Okay. 2 Wochenenden.
4: Und zeig mal, was du alles hast.
7: Hier haben wir ein Waschbecken.
4: Boah.
7: Funktioniert auch?
4: Ach, guck mal.
8: Guck mal, hier ist ja Luxus. Cool.
4: Hast du das? Mit An- und Abwasser richtig? Toll.
7: Und noch ein Ersatz.
4: Aha. Auch noch mal.
5: Und da liegt ein Plan.
4: Ja, was ist das?
5: Was ist das für ein Plan?
7: Die Zeichnung.
4: Ist das hier von dem Camper?
7: Ja.
4: Das hast du selber gemacht?
7: Ja.
4: Und das hier, da schläfst du gleichzeitig drauf, ne?
7: Ja, und gleichzeitig auch eine Couch.
4: Super. Und du campst gerne?
7: Mhm.
4: Und warum campst du so gerne?
7: Weil es mir Spaß macht.
4: Ja, das ist...
7: Mir macht halt Spaß, hier zu sein.
4: Und jetzt hast du sogar deinen eigenen Wohnwagen.
7: Ja.
4: Du bist schon stolz drauf, oder?
7: Ja,
4: kannst
7: jeden
4: du auch.
7: Fall.
4: Der ist auch wirklich cool. Ja, besser als ich.
8: Ja, das ist schon
4: nicht so schlecht. Ja. Cool, sehr gut, sehr gut. Boah, so ein schickes Teil. So, wo ist der Opa?
9: Opa ist hier. Wir haben eigentlich von Anfang an jede Camping-Check-Folge gesehen und irgendwann waren die Kinder am Wochenende bei uns. Und dann haben wir es auch gesehen und seitdem sind die beiden infiziert und Eike hat bis jetzt jede Folge gesehen. Ja, und dann kam er irgendwann mit dem Plan an. Und sagte, Opa, wir haben doch einen Anhänger, ne? Und dann hat er mir den Plan vorgelegt und dann haben wir da so ein bisschen dran rumgetüftelt, die Machbarkeit geprüft und Material zusammengesucht.
4: Und der Anhänger, der stand eh noch rum?
9: Ja, das ist unser Baumarktanhänger, den wir sowohl privat wie auch gewerblich ab und zu mal nutzen.
4: Ja, jetzt nicht mehr.
9: Jetzt nicht mehr. Jetzt ist es ein Campinganhänger.
4: Was hat denn der Ausbau dann gekostet, weißt du das?
9: Also an Material haben wir nicht viel reingesteckt. Wir haben den Kocher gekauft, wir haben für 20 Euro Material gekauft und die USB-Platten, ja, was mag das alles zusammen gekostet haben? Vielleicht 75, 80 Euro. Aber ansonsten hat er das wirklich selbst gebaut.
4: Also du bist wirklich der jüngste Wohnwagenbesitzer, den wir kennen. Ja. Hier.
7: Ich kann auch keine anderen.
4: Also danke, dass du dich gemeldet hast. Vielen Dank und ich wünsche dir alles Gute mit deinem Camper. Mhm. Und immer schön weiter Ukulele spielen. Pass auf dich auf.
5: Super.
4: Ihr Lieben, macht's gut. Ciao.
9: Ja, danke.
4: Schöne Zeit
9: danke.
4: Euch.
9: Ciao.
4: Tschüss.
7: Ciao.
4: Das gibt's doch nicht, Luki.
5: Guck mal hier. Mit.
4: Da soll mal einer sagen.
5: Dekoration.
4: Oder?
5: Das Coolste ist ja das Bild hier eigentlich. Ne? Campen ist geil. Wieso? Telefon.
4: Nee. Essen ist fertig.
5: Gehen wir mal gucken, was es gibt.
4: Hier im Hüftgold in Ödelsheim. Oh, das sieht aber lecker aus.
10: Einmal noch Ketchup Mayo.
4: Dankeschön.
10: Soße Hollandaise kommt sofort.
4: Ah, Soße Hollandaise. Ja, wir fangen schon mal an. Danke.
5: Mega. Schönes Plätzchen hier, du.
4: Ja.
5: Guck mal hier.
4: So, meins abgekostet 13,50.
5: Okay.
4: Und dein sieht aber auch sehr lecker aus, so. Das ist Burger, kostet 18 Euro.
5: Okay.
4: Ah, die Soße Hollandaise. Dankeschön.
5: Danke dir.
4: So, wollen wir mal probieren?
5: Du machst auch immer gerne Hollandaise obendrauf. Ne? Hast du aus Holland mitgebracht? Ne?
4: Schmeckt alles mit.
5: Also Holländer.
4: Ja, lecker. Und du?

0: Mhm. Die lecker?
1: Sehr lecker. Probieren wir mal hier.
0: Ich bin der schlechteste Kameramann des Hessischen Rundfunks.
1: Naja.
0: Aber ich werde auch fürs Essen bezahlt. Und? Lecker?
1: Tipptopp. Mods Burger. Sehr lecker. Dann lass dich mal schmecken, Friso.
0: Ja.
1: Hau rein.

0: guten Morgen, ihr Lieben. Oh, ich habe vielleicht schön geschlafen an der Weser. Jetzt geht's einmal durch Hessen durch, zum zweiten Campingplatz. Wir wollen nämlich in den Spessart, kurz über die bayerische Grenze, Neustadt am Main. Da gibt es nämlich den Campingplatz Mein Glück. Der gehört dem Jens und seiner Frau, der Pet, und ihrem Sohn Paul. Und da freue ich mich ganz besonders drauf, weil da sollen tatsächlich auch sehr viele Hessen hinfahren. Viele Leute aus Frankfurt und so. Ich bin mal gespannt. Wir sind da. Campingplatz Mein Glück. Da wollen wir mal gucken, ob wir unser Campingglück hier finden.
1: Boah, Leute, guckt euch das an. Und schon sind wir Main. Mega. Wo ist der Friso? Ich muss ihm zeigen. Friso. Friso, wo bist du?
2: Ja, ich komm
1: raus
2: ja.
1: Aus dem Kapuff. Guck dir das an. Wir sind am Main hier.
0: Oh, schön.
1: Komm, da gehen wir mal hin. Das ist
0: das
1: doch
0: ist
1: was.
0: Ja toll, oder?
1: Guck mal, zwei Bänkchen gleich, du.
0: Ja.
1: Wenn nachher frei ist, eins für dich, eins für mich.
0: Ja,
1: haben wir
0: genau.
1: Schon gemacht hier.
0: Hier gibt es aber auch noch andere Leute. Hallo.
1: Na, servus.
0: Grüßt euch. Boah, guck dir das an. Oh. Ist das nicht cool?
1: Hä? Guck mal hier, du. Mit Privateinstieg.
0: Ja, geh doch mal rein.
1: Na, auf gar keinen Fall. Wir setzen uns erstmal hin hier.
0: Oh, ist das schön, oder?
1: Ah,
0: das kann man sich
1: hier
0: schon.
1: Kannst du Frieden genießen, du.
0: Ja.
1: Sehr schön.
0: Also zum einen ist es ja echt mal ein großer Campingplatz hier und eben zweimal im Jahr gibt es die Van Days hier und das ist so ein, ja, so ein Campertreffen. Da darf alles hinkommen, was irgendwie mit Camping zu tun hat. Und das ist, glaube ich, ganz cool. Lass uns das mal angucken.
1: Mega.
0: Das ist ein Campertreffen.
1: Und wir mittendrin. Du,
0: es ist das zweite Mal so richtig hier.
1: Bin ich echt richtig gespannt.
0: Guck mal, Pamelas Baby hier.
1: Super Reifen. Guck mal hier, hörst du die Möwen? Guck mal, Friso, ist dir was aufgefallen? Hier ist wirklich scheinbar unparzelliert alles.
0: Stimmt, ja.
1: Kannst du stehen, wo du willst.
0: Das ist cool. Ach, guck mal, er meint es auch ernst hier.
1: Oh ja. Das ist die Sportler.
0: Luki, was ist das denn? Ich habe noch nie einen pinken Wohnwagen gesehen. Und dann auch noch so eine kleine Knutschkugel. Hallo?
1: Oh.
0: Einfach streicheln. Ja. Einmal streicheln. Hallo. Wer ist das denn?
3: Oskar.
0: Oskar, so. Und du bist? Hallo, Entschuldigung. Hallo, Julia.
4: Servus, Lukas.
0: Grüß dich. Oskar, jetzt ist gut. Was hast du denn für einen schönen Wohnwagen? Ist das die Originalfarbe?
3: Nein, die konnte man extra kaufen. Die gibt es noch in Gelb, in Rot und in Normalweiß.
0: Bist du da alleine mit unterwegs? Oder?
3: Ja. Also ich habe noch eine Freundin mitgebracht in ihrem Van.
0: Ach, hi. Grüß dich. Hi, Friso, hi. Moin.
5: Alexandra, hallo.
0: Hallo, Alexandra.
5: Hallo. Grüß dich. Hallo.
0: Du hast ja auch was Schönes hier. Da.
5: Ja, es ist nicht ganz so aufgeräumt, aber es hat alles da, und samt Hund.
0: Och, mit Hund. Wer ist das da hinten?
5: Das ist Maggie.
0: Hallo, Maggie.
1: Ach, guck mal hier. Hübsch.
0: Schön. Jetzt muss ich aber einmal wegen dieser grellen Farbe hier nochmal rüber.
3: Ja. Setz dich.
0: Darf ich?
3: Ja, klar.
0: Darf Lukas mal in den Wohnwagen reingucken?
3: Ja, jetzt ist er, glaube ich. Also es ist, man könnte, das Bett ist ein bisschen. Ja, geh mal rein, einfach. Ja, genau.
0: Hier die ganze Deko, alles in Pink, Luki.
3: Ja, das kam so zufällig.
1: Sehr gut. Den Mantel gab es zum Wohnwagen dazu.
4: Wahnsinn.
0: Wie kommt es, dass du alleine unterwegs bist?
3: Ich hatte Lust, mir einen Wohnwagen zu kaufen. Und ja? Ich bin Single und habe den Hund und will reisen und genau Freiheit spüren, Orte sehen. Und es ist schön, runterzukommen auch.
0: Und alleine unterwegs sein ist für dich kein Thema?
3: Nein, ist kein Thema.
0: Nee?
3: Also ehrlich gesagt habe ich es noch nicht gemacht. Ich habe den erst seit 6 Monaten, den Wohnwagen. Der ist noch ganz neu. Aber was ich bis jetzt erlebt habe, kommt man sehr schnell in Kontakt.
0: Ja, ich will auch mal einmal reingucken. Der ist aber schön.
3: Heizungsschrank.
0: Ohne kleine Heizung.

0: Und einen Kühlschrank.
1: Ja. Und hier Toilette, das war mir wichtig.
0: Nö, das ist jetzt nicht. Warte mal, wie lang ist denn der Camper?
1: 3,95 Meter. Und auch ein Bad. Und auch noch ein Spiegel unten waschen. Ein
2: großer Spiegel.
0: Hey, wie passt das denn alles hier rein?
1: Ja, ich weiß auch nicht. Aber ich stoße mir ständig den Kopf, vor allem hier.
0: Das wird sich nicht
1: Scheiße.
0: Bei Pamela jeden Tag.
1: Ich habe überall blaue Flecken.
0: Das ist normal. Ja, vielen Dank, dass wir mal gucken durften, du. Das ist ja sehr schön.
3: Und du hast ja den passenden Platz ausgesucht hier unter den Lampions. Ja.
1: Und als halbe Holländerin ist es natürlich auch, liegt es mir in der...
0: Du bist halbe Holländerin?
1: Ja.
0: Ich auch.
1: Genau. Da müssen wir uns ja...
0: Ja, ich habe keine Schuhe an.
1: Achtung.
0: Hier, Leute.
1: Man trifft sich in der Ferne.
3: Die Vereinigung.
1: Ja, wir haben früher immer gezeltet und mein Vater hat jetzt so einen riesen Wohnwagen.
0: Ja.
1: Ja, da kann ich nicht mitfahren. Deswegen wollte ich was Eigenes haben.
0: Sehr süß. Wirklich.
3: Sehr schön.
0: Sehr
3: richtig
0: schön
3: gemacht. Alles
0: also
3: richtig gemacht.
0: Ruhe da.
1: Ja. Da. If you had
3: one shot. Friso, guck mal, hier eine Haltestelle.
0: Meinst du Soundcamper hier? Alter Reisebus. Ich musste früher immer mit dem Zug zur Schule fahren. Das war immer ätzend. Ich habe das gehasst. Seitdem fahre ich auch keinen Zug mehr. Also Bus geht noch, tatsächlich. Nee, das ist kein Reisebus. Hallo? Entschuldigung? Friso und Luki hier.
4: Servus, gut.
0: Moin.
4: Servus, moin.
0: Dürfen wir mal reinkommen? Dürfen wir mal stören?
4: Na, selbstverständlich. Kommt rein.
0: Okay. Das gibt's ja nicht. Grüß dich. Hi, wer bist du?
4: Ich bin der Raphael. Servus.
0: Raphael?
4: Ja.
0: Oh nein, Raphael, das ist ja jetzt absolut irre. Was Servus ist denn das?
2: Gute Lukas, grüß dich.
4: Servus, moin.
0: Och, cool. Hast du das selber gebaut?
4: Ja.
0: Alter, was ist das denn da?
2: Was denn? Erschreckt mich doch nicht so.
0: Oh. Das ist aber eine ganz kleine Katze. Was ist das für eine?
4: Das ist eine Maine Coon.
2: Grüß dich, hallo.
4: Das ist der Dieter.
2: Der Dieter, der Dieter guckt ein bisschen böse.
0: Der Dieter hat er gute Laune heute?
4: Ich würde es nur drauf anlegen.
2: Ich okay. Zieh mich zurück.
0: Dieter dann nur so, grüß dich. Sag mal, was hast du? Wie lange hast du denn daran gebaut?
4: Circa 2,5 Jahre. Ich bin noch dabei, so ein paar Kleinigkeiten, ne?
0: Ah, ja, mega.
4: Ja. Das ist der Fernseher.
0: Ah, oh, sag mal. Ach, guck mal hier mit Kamin.
3: Es wird schon warm, ich merke schon.
0: Warum hast du das gemacht? Warum hast du angefangen, dir sowas zu bauen?
4: Weil ich Bock drauf hatte.
0: Ja, okay, das ist so. Was kostet so ein alter Bus?
4: Ja, also zwischen 20 und 50 ist alles drin.
0: Okay, und dann musst du ihn halt noch selber ausbauen.
4: Richtig.
0: Naja, kannst du alles hier drin machen, ne? Hast ja viel Platz.
2: Wahnsinn.
0: Toll, dürfen wir mal weiter gucken?
4: Na, selbstverständlich.
0: Cool. Oh, guck dir das an.
3: Wieso? Wo
0: hier
3: bist du da?
0: Im Westflügel. Erstmal ein Pissoir.
2: Oh, das ist cool. Oh, das hätte ich gerne.
4: Ja, ist halt ein reiner Männerhaushalt hier.
2: Super. Ach, herrlich.
0: Du bist alleine damit unterwegs.
4: Ich bin damit alleine unterwegs.
0: Ja, das ist auch wegen der wenig Platz, glaube ich. Ne?
4: Ja.
0: Bei dem Platz würde ich auch lieber alleine unterwegs sein.
2: Das ist mal
4: ja, zur Not geht es auch zu zweit, aber im Moment ist es halt.
0: Ah, hier. Da wird noch eine Mitcamperin gesucht, richtig?
4: Wenn sich was.

0: Mädels, da muss doch jemand ein Herz haben hier. Wo kommst du her?
1: Aus Sulzheim, also das ist bei Schweinfurt, Unterfranken.
0: Ja. Oh, da gibt es so nette Mädels.
1: Ja, das stimmt.
0: Denen ist ja auch immer wichtig, dass warm ist. Das ist ja eine ganz normale Heizung.
1: Ja.
0: Wie funktioniert das? Hast du einen Warmwasserboiler dann hier drin, oder?
1: Nee, ich habe unten eine Dieselheizung per Durchlauferhitzer. Die speist meine Heizkörper. Ich habe 3 Stück verbaut. Einen im Schlafzimmer, eine vorne in der Küche. Unten im Keller beim Wassertank als Frostwächter und die Fußbodenheizung.
0: Echt geiles Teil.
1: Und zur Not halt Klimaanlage habe ich 2 Stück.
0: Natürlich. Klimaanlage und 2. Ja. Ich habe noch nicht mal eine zu Hause.
1: Naja, so eine Kiste wird halt dann teilweise schon warm. Also, ne? Eine Sache habe ich noch. Ja? Wollt ihr mal die Alexa begrüßen?
0: Alexa, sei gegrüßt.
2: Servus Friso. Schnapp dir ein Bier und mach's dir gemütlich.
3: Wahnsinn. Und der Dieter hat's gemütlich auf seinem Blitzen.
0: Ja, normalerweise streichle ich alle Tiere, ne? Aber Dieter, muss ich sagen,
4: Das ist aber ein riesen Vieh an Katze.
1: Naja, 12 Kilo können
0: sie werden. Kilo.
1: Also er ist eigentlich ganz lieb, aber ja, er kann auch anders.
0: Du bist auf jeden Fall auch lieb. Ich danke

0: eigene Kollektion, Luki, mit unseren Gesichtern.
1: Du, dann, ja. Die Frage ist, wer fährt dann? Cool. Ach, guck mal hier.
0: Das ist aber gemütlich hier bei euch. Hallo?
1: Dürfen wir mal kommen?
2: Gerne.
0: Hallo, ich bin der Friso.
2: Hallo Friso, ich weiß.
1: Servus Lukas.
0: Wer bist du?
2: Hallo Lukas, schön euch kennenzulernen.
0: Wer bist du denn?
2: Ich bin die Karin.
0: Hallo Karin, und wer ist das hier?
2: Das ist Ida.
0: Ida?
2: Ida, genau, ganz einfach. 13 Jahre alt.
0: Och, ein altes Mädchen.
2: Treue Begleiterin, ja. Campinghund.
0: Du hast es ja ganz kompakt, sag mal.
2: Ja, das habe ich innerhalb von 3 Wochen gemacht.
0: Drei Wochen nur?
2: So ein kleines Projekt. Ich habe das gewollt und ich habe alles gefunden am Straßenrand. Also ist alles irgendwie zusammengewurschtelt und ich habe ganz wenig bezahlt. Genau. Ich bin so ein

0: Aber hier mit Glühbirne. Mit Licht. Super. Hier auch. Toll.
1: Und was hast du jetzt so reingesteckt? Was denkst du?
2: Finanziell?
1: Ja.
2: Unter 100 Euro.
0: Unter 100 Wahnsinn, Euro, Luki.
2: Ja, klar. So als Rentnerin muss man gucken, ne, wo man bleibt. Und ich bin sehr erfinderisch.
1: Toll.
2: Ja.
3: Hut ab.
2: Ja.
3: Echt cool.
2: Ja, finde ich auch.
0: Vielen, vielen Dank, dass
3: sehr
0: wir
3: gerne,
0: mal
3: dass gucken durften.
0: Durften. Echt
3: schön.
0: Weiterhin guten Appetit. Ja, Ida, mach's gut.
3: Dir.
0: Tschüss. Tschüss, Ida. Passt du gut auf die Mama auf, ne?
4: Ja.
3: Wieso guck dir das an? Hast du ein bisschen Politur mal da?
0: Das ist doch Patina. Ein bisschen Hautcreme hätte ich. Vielleicht würde das. Aber was für ein geiles Maul. Guck dir das mal an. Was für ein Brecher. Ha?
3: Heißes Teil.
0: Aber echt. Sieht ein bisschen aus wie ein Zug. Wie so ein ICE.
3: Wahnsinn.
0: Hallo.
5: Hallo.
0: Friso und Lukas vom Campingcheck. Dürfen wir mal reinkommen?
5: Ja, na klar.
0: Okay. Oh, das sieht aber hier schick aus.
3: Das
0: so.
3: Ist,
5: Dankeschön.
0: Hier alles ein bisschen so Rock'n'Roll-mäßig, ne?
5: Naja, so Männerhöhlen-mäßig halt.
3: Das ist eine Männerhöhle, da hast du genau das treffende Wort.
0: Was ist denn das für ein Fahrzeug?
5: Das ist ein Tiffin Allegro.
0: Nie gehört.
5: Von 89, ein Ami halt.
0: Wo kriegt man sowas her?
5: Ja, wo kriegt man sowas her? eBay Kleinanzeigen.
0: Echt jetzt?
3: Ach, komm.
0: Ach, guck mal, wer da hinten ist, Luki.
3: Moment.
0: Da hatten wir heute schon mal eine.
5: Das ist die Jules.
0: Ist sie lieb oder nicht lieb? Wir haben nämlich gerade den Dieter getroffen, der war nicht so lieb.
5: Naja, die guckt ein bisschen bocklos im Moment, aber eigentlich ist er harmlos.
0: Ja?
3: Hallo Jules.
0: Guck mal, wir haben sogar einen eigenen Drucker mit hier im Bar. Warum hast du im Schlafzimmer einen Drucker?
5: Weil ich ab und an länger damit unterwegs bin. Und
0: okay.
5: Da ist es ganz gut, mal was ausdrucken zu können.
0: Was machst du beruflich?
5: Ich bin selbstständig.
0: Als was? Was machst du?
5: So Interim, Krisenmanagement, Consulting.
0: Oh, das könnten wir auch manchmal gebrauchen, Luke.
3: Ja, ja, nehmen wir nicht mal mit, du. Ja. Die eine oder andere Krise gibt es ja schon mal.
5: Ja, also florierendes Geschäft im Moment, absolut.
0: Was hast du bezahlt für das Teil?
5: 7,5.
0: 7,5 nur? Krass, okay. Okay, ja. Was hast du da nochmal reingesteckt?
5: Ich denke im Moment so um die 70 tatsächlich.
0: Oh, nochmal reingesteckt.
3: Ja, die muss man erst mal haben.
0: Okay, das war jetzt ein bisschen ernüchternd. Das ist ja Kaufpreis 10%, okay.
5: Das ist alles neu gemacht worden, Fahrwerk überarbeitet etc. Die ganze Technik ist neu. Ich bin selbst kein Schrauber, ist überwiegend in eine Werkstatt gegangen.
0: Das ist natürlich dann schlecht.
5: Ja.
0: Guck mal, der hat sogar eine Dunstabzugshaube hier.
5: Brauchst keine Wohnung mehr eigentlich.
0: Was war da? Nee, wo gerade sagen, oh, hier mit Kupfer, auch schön.
5: Ja, das war nicht die schlauste Idee, die ich damals hatte. Aber
0: warum?
5: Jetzt ist es so.
0: Warum?
5: Na, die Idee war, dass es mitaltert, ja. Jetzt, wenn du es nicht pflegst, altert es aber viel schneller als ich selbst, ja.
0: Also wirklich irre.
3: Sehr
0: ja,
3: schön.
0: Ja, cool. Danke, dass wir mal gucken durften.
5: Ja, gerne.
0: Und in diesem Sinne, Rock'n'Roll.
5: Rock'n'Roll.
0: Guck mal hier.

0: Ja, Feuertonne ist das A und O.
1: Und schön warm hier.
0: Ich komme ja eigentlich aus Frankfurt und Feuertonnen kannte ich nicht. Wir sind vor ein paar hundert Jahren hier in Spessart gezogen und das ist der Killer. Hier hat jeder so ein Ding im Garten stehen.
1: Echt jetzt?
0: Ja, das ist Wahnsinn. Also gerade bei dem Wetter ist es super.
1: Da brauchen wir nur noch was zu trinken, würde ich sagen. Oder, Luki?
2: Auf jeden Fall.
0: Da könnte ich euch mal hier an den Kiosk könnte ich euch das empfehlen.
1: Hallo.
3: Servus.
4: Servus.
0: Das ist die Pet, meine Ehegattin.
1: Ach, Pet, hallo. Schön, dich kennenzulernen. Hallo.
4: Ich bin der Paul.
5: Das ist Servus. Der
1: Paul. Ach, Quatsch. Ja. Wie ist das mit den Eltern zusammenzuarbeiten auf dem Campingplatz?
5: Naja, also es gibt mal gute Tage, es gibt mal schlechte Tage, würde ich mal sagen. Ne? Aber im Großen und Ganzen macht's schon
3: Spaß.
5: Ja,
1: cool.
5: Das passt auf jeden Fall bei uns.
1: Super. Ja. Was habt ihr denn zu trinken?
3: Cuba Libre, Wodka Lemon oder ein Aperol Spritz.
1: Ich nehme...
3: Oder ein klassisches Bier aus der Region.
1: Ich nehme Cuba Libre. Das würde ich gerne mal probieren. Und du?
3: Magst du auch was haben?
2: Ich nehme Gin Tonic, glaube ich.
3: Ja. Also einmal Gin Tonic, einmal Cuba Libre. Das kriegen wir hin.
1: Super. Ich habe gehört, wirklich viele aus Frankfurt kommen auch hier hin. Ist das, weil du Frankfurter bist?
0: Ich glaube schon, ja.
1: Ja.
0: Dadurch, dass ich natürlich mit vielen Frankfurtern auf Facebook befreundet bin, eigentlich ist Social Media jetzt nicht so der Killer, aber das hat richtig viel gebracht.

0: Wird auch gekocht. Ich habe hier noch einen Tisch im Notfall, wo ein Herd
1: draufstehen kann. Abends guckst du ein bisschen Fernsehen hier?
0: Ja, Internet.
1: Internet
0: hier,
1: auch?
0: Hier kann man sich aufhalten und unten ist die Kühlbox.
1: Kühlbox auch noch? Aber du, wir können hier gut zu zweit drin sitzen.
0: Wir könnten uns aufhalten, wenn es schlecht Wetter ist.
1: Ja, und im Sitzen könnte man auch schlafen. Aber es ist sehr gemütlich.
0: Du kannst die Beine hochlegen, also kannst du es dir bequem
1: Komm,
0: machen.
1: Komm, ich mach mal die Beine.
2: Schlafen,
1: ich mach die Beine hoch, hat er gesagt.
0: So. Alleine ist schon schön, ja.
1: Bist du viel schlafen. Unterwegs?
0: Geht eigentlich.
1: Ja?
0: Das ist jetzt ein bisschen, ja.
1: Alleine unterwegs, oder?
0: Mit meiner Frau vorher, aber die ist leider verstorben.
1: Oh, das tut mir leid, okay.
0: Deswegen habe ich mir dies gebaut noch. Ja, nee. Sonst waren wir mit dem Bus unterwegs. Schön. Ja, aber
2: oh, unser Beileid.
0: Danke. Es ist, so, es ist knapp 2 Jahre her. Aber gut, wir waren viel am Gardasee und das war die Challenge. Mal am Gardasee Silvester feiern.
1: Ist das jetzt dann sehr blöd, wenn man jetzt allein... Also, natürlich,
0: ja, nach 46 Jahren, ja. Ist schon... verrückt. Und das habe ich mir halt gebaut, um auch ein bisschen da mal runterkommen. Anderes. Ich habe angefangen, ich habe es wieder zerlegt, habe gedacht, das baust du nicht, ist Blödsinn. Und dann auf einmal habe ich gedacht, du baust es doch. Und dann ist es halt Wirklichkeit geworden.
1: Ich finde
0: es
1: gut
2: gemacht.
0: Und jetzt,
2: richtige Entscheidung.
0: Ja, ich, minimalistisch aber auch.
1: Wo kommst du her?
0: Ich komme aus Thüringen, Firnau.
1: Ah, okay. Da habe ich studiert in Weimar.
0: Ah ja.
1: Sehr schön, sehr schön in Thüringen.
0: Sehr schön.
1: Ja. Also du bist auf jeden Fall ein sehr, sehr sympathischer Mensch.
0: Ja, vielen, vielen ich versuch's. Dank. Ja, und schön, dass ihr da wart. Aber ich würde ab eine Bitte. Mein mal signieren. Mal signieren einfach.
1: Machen wir gerne.
0: Ich gucke eure Sendung super gerne, weil ihr seid so kurzweilig. Weißt du, du hältst dich nie lange auf.
1: Langweilig,
0: du gehst weiter.
1: Ich bin nur kurzweilig.
0: Nein, aber ihr seid interessant. Das macht Spaß.
1: Dankeschön.
2: Das tut auch uns gut.
1: Ja, das geht ja runter wie Öl, sag mal.
2: Ja.
1: Das
2: ist alles.
0: Ich habe zwar nicht mitgerechnet, dass ihr kommt, aber ich wollte gerne eine Unterschrift von
1: euch. Ja, gerne.
3: So.
1: Das ist aber jetzt sehr groß geworden.
0: Sehr schön.
1: Ist nicht zu groß?
0: Nein, gar nicht.
1: Danke. Vielen, vielen Dank, mein Lieber. Mein Lieber.
2: Ja. Super.
0: Ja. Super. Schön, dass ihr da wart.
2: Ja, gute Zeit, mein Lieber. Gute
0: Zeit. Ja, euch auch.
1: So, ihr Lieben. Das ist mal ein Feuerchen.

eines Auerochsen oder Ur, also von der Urform unserer heutigen Hausrindrassen. Gefunden in einer Kiesgrube in Berlin. Ich bin beim Deutschen Archäologischen Institut und zwar bei der Archäozoologie und ich treffe gleich Norbert Benecke, der diese Knochen genau studiert.

0: archäologischen Grabung. Wo kommt das her?
1: Das kommt aus dem Fundort Tillabulak. Der liegt im Süden Usbekistan. Eine dörfliche Siedlung aus der Zeit zwischen 2300 und 2000 vor Christus. Also datiert in die Bronzezeit. Und was wir hier sehen, sind vor allem Knochen von Haustieren, sehr stark vorherrschend Schafe und Ziegen. Das ist der Teil, den Sie im oberen Bereich sehen, aber auch hier unten. Dann gibt es einige Rinderknochen. Sie sehen, das sind nicht viele, in Bezug auf das...
0: Ich wollte gerade sagen, das haben Sie herausgefunden, das ist Rind.
1: Das ist Rind. Mhm. Und dann gibt es auch einen Pferdeknochen. Und dann gibt es von einem Wildsäugetier und zwar von einer Gazelle zwei Knochen. Und diese Zusammensetzung, die wir hier in einem kleinen Ensemble finden, ist durchaus typisch für das Gesamtmaterial, das natürlich sehr viel größer ist als das, was hier ausgelegt ist.
0: Wie muss ich mir das vorstellen, wenn Sie sagen, es war so ein Dorf dort in Zentralasien? War das ein Abfallhaufen am Rande des Dorfes, wo dann sozusagen die verspeisten Tierknochen hinkamen?
1: Ja, so muss man sich das vorstellen, weil das, was wir hier, oder das, was man gefunden hat, sind überwiegend Schlachtabfälle, Nahrungsüberreste, die nach dem Schlachten und nach dem Verzehr der Tiere deponiert worden sind, also verkippt worden sind, in eine Grube gekommen sind und sich so auf diese Art und Weise überhaupt erhalten haben.
2: Und so entstehen umfangreiche Sammlungen von alten Knochen, die anhand bekannter Referenzskelette sortiert und zugeordnet werden. Und zum Beispiel etwas darüber erzählen können, welche Haustiere gezüchtet oder welche Wildtiere gejagt wurden. Doch es sind nicht nur Knochen aus fernen Ländern, die Norbert Benecke faszinieren.
1: Ja, das ist hier ein ganz anderes Material. Die Farbe sagt es schon. Das stammt aus dem Havelland.
0: Haben Sie bei dieser Fundstelle in Friesack neben den Knochen auch diese Geräte, Werkzeuge gefunden?
1: Ja, die stammen auch von der Fundstelle Friesack 4. Wir befinden uns ja in einer Zeit, wo es noch keine Metalle gibt. Das heißt, für die Herstellung von Geräten, die man für den Alltag für ganz unterschiedliche Zwecke braucht, hat man dann andere Materialien verwandt. Holz, was teilweise auch in Friesack erhalten ist, aber vor allem auch Geweih und Knochen. Rothirschgeweih, wie man an diesen drei Beispielen sehen kann. Das ist hier der Rest einer Geweihaxt. Man erkennt noch den Schaft, wo ein Holzstück sozusagen eingesetzt war. Und das ist die Basis einer gesammelten Geweihstange, die dann als die Arbeitsfläche darstellt. Das sind Sprossen oder Geweihstangen und Sprossenteile, wo man auch sehr schön hier Abnutzungsspuren sieht.
0: Was haben die damit gemacht?
1: Vermutlich dienten die zur Herrichtung von Flintgeräten. Das heißt, als Druckstäbe, um Flint von einem größeren Basisstück sozusagen abzudrücken, abzuspalten. Und solche Geräte haben typischerweise diesen Glanz dann auch, diese Glanzpolitur. Und dann haben wir Geräte, die aus Knochen gefertigt worden sind. Solche Spitzen hier. Das können Geschossspitzen gewesen sein.
0: Pfeilspitzen oder sowas.
1: Pfeilspitzen, richtig. Man hat ja in der Zeit noch viel gejagt, das hatten wir ja gesehen.
0: Ja.
1: Es gibt noch sehr viel Wildtiere in dem Material.
0: Aber sehr fein gearbeitet, ne?
1: Ja.
0: Aber ganz glatt hier.
2: Wann wurde das Wildtier zum Haustier? Und wie haben sich Haustierrassen über die Jahrtausende verändert? Schafe zum Beispiel wurden erst durch den Menschen von Vorderasien nach Europa gebracht. Weiter geht es mit diesen Knochen aus dem mittelalterlichen Berlin.
0: Können Sie jetzt eigentlich aus diesen Tierknochenfunden aus dem mittelalterlichen Berlin Rückschlüsse über das Leben der Menschen damals ziehen, über die frühe Stadtentwicklung?
1: Ja, vor allem im Hinblick auf die Ernährung der Leute. Wie haben sich die Leute ernährt? Haben sie noch selber Landwirtschaft getrieben? Oder waren sie in einer Situation als Staatsbedienstete am Hofe, und haben sich ausschließlich über den Markt ihre Nahrung bezogen.
0: Woher weiß man das denn?
1: Das kann man in den Abfällen ablesen. Also, wenn wir Beispiel Fischerinsel ist so eine Situation, wo wir noch Grundstücke haben, wo wir sehen können, dass die Leute selbst am Haus oder hinter dem Haus noch Tiere gehalten haben. Das heißt, in dem Fundmaterial

0: findet sich das gesamte Skelett der Tiere. Es finden sich ganz typische Altersspektren auch, die für eine Tierhaltung im Hofbereich typisch sind. Während wir in den Überresten bürgerlicher Häuser oder Haushalte dann nur noch ausgewählte Knochen finden, und zwar Knochen aus den sogenannten fleischreichen Partien des Skelettes. Also Oberschenkel, Becken, Schulterblatt.
1: Also die haben ganz bewusst ihr Fleisch auf dem Markt oder wo auch immer gekauft zum Verzehr.

0: alles. Man hat nur noch die Überreste sozusagen aus den fleischreichen Partien von Schweinen und Rindern. Dann ist auch Geflügel dort sehr viel stärker vertreten, weil die Leute es sich einfach leisten konnten, öfter mal Geflügel zu essen. Und interessant auch die Nachweise, die wir von eingehandeltem Fisch haben. Hering, Dorsch in dieser Zeit aus dem 13. Jahrhundert finden sich auch hauptsächlich in diesen Haushalten.
1: Dorsche, die definitiv nicht in den Berliner Seen, in der Havel, in der Spree leben.
0: Nein, die müssen sozusagen über den Fernhandel Berlin erreicht haben und auf dem Markt dann verkauft worden sind. Und auch das konnte sich wahrscheinlich nicht jeder leisten, sondern nur Leute, die das entsprechende Portemonnaie hatten.
2: Und so entsteht das Wissen über die Entwicklung einer Stadt, über die Herausbildung verschiedener Berufsgruppen und unterschiedlicher sozialer Schichten im Mittelalter. Herausgelesen aus dem Fund von Tierknochen.
1: So, für den Schluss unseres Gesprächs, Herr Benecke, haben Sie mir noch ein kleines Highlight versprochen. Was haben Sie denn hier mitgebracht?
0: Ja, das sind Knochen von einem Löwen, die wir auf einer neolithischen Fundstelle in Türkisch-Thrakien gefunden haben. Der Fundplatz heißt Aschapina.
1: Türkisch-Thrakien, wo ist das in der Türkei?
0: Das ist der europäische Teil der Türkei.
1: Also so nordwestlich von Istanbul.
0: Nordwestlich von Istanbul, an der Grenze oder Richtung bulgarische Grenze. Und die Provinzhauptstadt ist Kırklareli und in der Nähe von Kırklareli liegt dieser Fundplatz.
1: Dort wurden diese Löwenknochen gefunden.
0: Richtig.
1: Auch in der Nähe einer menschlichen Siedlung bei einer Ausgrabung? Oder ist der Löwe dort wild gestorben?
0: Also es handelt sich um einen Tell, um einen Wohnhügel, der über viele Jahrhunderte bewohnt worden ist, vom späten 7. Jahrtausend bis ans Ende des 6. Jahrtausends. Und diese Löwenknochen stammen aus einem Befund, der etwa in die Zeit um 5600 vor Christus datiert. Und diese Knochen müssen von einem Tier stammen, was dort vor Ort oder in der Region

0: Was sind das jetzt vom Löwen für Knochen?
1: Ja, das ist die rechte Vorderpfote. Wenn ich das mal in meiner Hand demonstrieren soll, dann wäre es der Teil Handwurzelknochen und dann abwärts, das sind die Handwurzelknochen, dann die Mittelhandknochen und die Zehenknochen. Und das wäre das Krallenglied leider abgebrochen. Sie müssen sich noch vorstellen, hier würde sich noch so halbbogenartig der Knochen erweitern zur Kralle, die ja beim Löwen
0: beachtlich sein könnte, ne?
1: Doch recht beachtlich und groß ausgebildet ist.
0: Haben Sie privat eigentlich ein Haustier, einen Hund und ein Pferd?
1: Ich habe weder einen Hund noch ein Pferd. Als wir noch Kinder bei uns zu Hause wohnen hatten, hatten wir viele Tiere, aber eher kleiner dimensioniert. Ich sag mal so wellensittig, Meerschweinchen, das auch mal Mäuse. Und eine Ratte war mal bei uns zu Hause. Und das ein oder andere Tier, als es dann verstorben ist, ist auch in unsere Vergleichssammlung eingegangen.
0: Ich wollte es gerade fragen. Ich dachte, darf ich diese Frage stellen? Sie haben doch nicht allen Ernstes die Tiere ihrer Kinder, nachdem sie verstorben sind, auch noch hierher gebracht?
1: Doch, das fanden die durchaus interessant und hatten nichts dagegen.
0: Sehr schön. Herr Benecke,

deutlich kleiner sind als die vergleichbaren Knochen des Löwen. Ein Mensch, der in seinen Knochen und in den Geschichten aufgeht, der davon begeistert ist.

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1: Mit Eva Kötting herzlich willkommen zum Tagesgespräch am Donnerstag. Ja, und in zwei Tagen, am Samstag, ist es wieder soweit. In Bayreuth

0: wir, glaube ich, im Hintergrund die Redaktion, das einmal zu reparieren und hoffen, dass wir bald wieder den Kontakt zu Ihnen haben. Ich versuche es noch einmal. Können Sie mich hören, Herr Professor Mung? Nein, da ist die Leitung leider gerade offensichtlich, funktioniert sie nicht. Also heute, wir reparieren das im Hintergrund. Herr Professor Mung aus Bayreuth vom Forschungsinstitut für Musiktheater wird hoffentlich bald wieder bei uns sein, denn wir brauchen ihn zum Thema Entzücken, Abscheu oder Gleichgültigkeit. Was löst Wagner in Ihnen aus? Unsere Telefonnummer ist die 0800 94 95 95 5. Und ich freue mich sehr und ich hoffe jetzt, dass das technisch klappt, dass Michael Kleff aus Bamberg bei uns ist. Hallo, ich grüße Sie.
1: Ja, hallo, herzlich willkommen. Ich freue mich, mit Ihnen

0: Hat er porträtiert, ein Porträt gemalt. Können Sie uns aber dann noch einmal kurz in die Familiengeschichte mitnehmen, wie sein Verhältnis, also familiäres Verhältnis zu Richard Wagner war?
1: Genau. Wolfgang Wagner ist mit drei anderen Geschwistern ein Kind von Siegfried Wagner, von Siegfried Wagner und von Winifred Wagner. Und Siegfried Wagner ist der Sohn von Richard Wagner. Das heißt, er ist also ein Enkelkind von ihm gewesen und hat lange die Festspiele alleine, aber zuvor eben mit Wieland Wagner, mit seinem Bruder seit 1951 geleitet.
0: Ja, ich glaube, wir werden auf diese verzweigte Familiengeschichte im Laufe dieser Sendung, dieses Tagesgespräches sicherlich noch öfters kommen. Wir haben eine erste Textnachricht bekommen von Gerhard Kober aus Unterbleichfeld. Er schreibt, Richard Wagner war bestimmt ein großer Komponist und Kulturschaffner und seine Opern sind auch weltberühmt. Doch sein Antisemitismus machen ihn zu einem schwierigen Deutschen. Auch durch die Verknüpfung der Wagner-Familie, da haben wir wieder Familie, mit den NS-Größen im Dritten Reich, sehe ich den Wagner-Kult sehr kritisch. Auf der anderen Seite gehört Richard Wagner zur deutschen Geschichte und hat deshalb auch seine Berechtigung. Ich möchte aber nicht, dass er wieder von Rechtsradikalen vereinnahmt wird. Herr Mung, sehen Sie eine Gefahr einer Vereinnahmung von Rechtsradikalen? Einer neuen Vereinnahmung?
1: Bei dem, was ich gerade so selber beobachte, wie auch die rechte Politik auch unterwegs ist, scheint es da keinen besonderen Bezug zu geben. Man muss allerdings sagen, dass ausdrücklich hier in Bayreuth nach 1945 bis auch in die Nullerjahre rechte Netzwerke existiert haben. Das heißt, da gab es schon einen klaren

0: zwischen dem, genau wie es der Hörer getan hat, zwischen dem, was dann eben 1933 bis 1945 los war, differenzieren. Aber da kommen wir vielleicht noch im Detail drauf.
1: Ja, herzlichen Dank, Professor Annemung, heute unser Gast bei uns im Tagesgespräch zum Thema Entzücken, Abscheu oder Gleichgültigkeit. Was löst Wagner in Ihnen aus? Ja, und ich glaube, gleichgültig sind die wenigsten gegenüber Wagner und den Spielen, die eröffnet werden am Samstag, große Jubiläumsjahr. Und ich gehe zu Walter Erpf. Er ruft uns aus Wasserburg am Inn an. Ich grüße Sie. Hallo, Herr Erpf.
2: Ja, hallo, hallo. Ich fühle mich hauptsächlich unbehaglich, wenn ich Wagner höre, und ich vergleiche das gerne mit einer Situation. Ich stelle mir vor, in einem Zirkus würde ich von einem Messerwerfer aus dem Publikum geholt werden, und dann stelle ich mich da hin und ich weiß, mir wird nichts passieren, das ist alles professionell, aber unbehaglich fühle ich mich dennoch, weil ich kann mich nicht bewegen.

0: 50er. Fühle ich mich da ausgeschlossen im Miterleben? Es knallt mich an die Wand. Ich will das nicht. Ich fühle mich da unbehaglich. Zum anderen Mal verachte ich ihn einfach auch wegen seiner antisemitischen Schriften. Ich mache seit Jahren Vorträge über von den Nazis ins Exil oder gar ins Gas getriebene jüdische Künstler und habe mich da sehr damit beschäftigt. Und diese ganze Vorbereitung, die der Wagner dann auch letzten Endes initiiert hat für dieses grausige Geschehen, ich mag ihn einfach nicht.
1: Ja, herzlichen Dank, Walter Erb. Vielen Dank für Ihre deutliche Meinung. Und wir nehmen noch Peter Beurer aus Augsburg dazu. Hallo, Herr Beurer, ich grüße Sie.

0: den KZs umgekommen. Die Nachfahren sind heute nur Musiker in den USA und sonst wo. Aber egal, jedenfalls glaube ich, kann ich da guten Gewissens was sagen dazu. Ich finde, er hat seine musikalischen Verdienste. Ich finde Antisemitismus natürlich nicht gut. Jegliche Form von Rassismus nicht gut. Aber er hat seine musikalischen Verdienste. Mein Stil ist es nicht. Ich bevorzuge Mozart. Das macht man vielleicht, wenn man Augsburger ist, automatisch. Aber ich finde, er hat seine Verdienste. Und man müsste, was man ja nicht kann, man müsste ihn in die Zeit des Nazi-Regimes versetzen und zu sehen, ob der dann nach dem Dritten Reich immer noch diese Haltung gehabt hätte. Denn so ist es natürlich Spekulation. Da finde ich, habe im Vorgespräch schon gesagt, sollte man sich an seine Nachfahren halten, die kooperiert haben mit den Nazis im Dritten Reich. Da sollte man dann über die fragen, was halten Sie von denen der Familie Wagner in der Zeit des Nazireichs? Das sollte man fragen. Ich würde Wagner, auch wenn es nicht mein Ziel ist, nicht so verurteilen. Ich finde Antisemitismus falsch und das, was er da gesagt und geschrieben hat, auch falsch. Aber ich bin mir nicht sicher, ob er nach dem Dritten Reich immer noch diese Haltung hätte. Das muss man zumindest offen lassen. Das
1: Die
0: können wir
1: Frage
0: nicht
1: können wir ja
0: lösen.
1: weitergeben, Herr Beurer, an unseren Studiogast, Professor Anno Mung. Sie haben sich ja auch sehr intensiv mit dieser Seite von Wagner beschäftigt. Sie haben ein Buch geschrieben, von Bayreuth nach Auschwitz, haben da also eine Verbindung gezogen von Wagner zur NS-Propaganda und zu den Vernichtungslagern. Herr Mung, diese Frage, die ist ja sehr spannend, die Herr Beurer aufwirft. Was glauben Sie, so was Sie von Richard Wagner kennen, wie hätte er sich denn nach der NS-Zeit während des Dritten Reiches verhalten?
2: Das ist natürlich sehr, sehr spekulativ, aber dennoch finde ich die Frage auch berechtigt und man stellt sich die Frage sehr unmittelbar. Und ich bin auch der Auffassung, dass jemand, der im 19. Jahrhundert gestorben ist, eigentlich in dem Maße nicht für das verantwortlich gemacht werden kann, für das, was dann im 20. Jahrhundert in dieser Form passiert ist. Auch wenn er, das ist ja jetzt schon vielfach gesagt worden, ein wirklich strammer Antisemit war. Aber ob er das in dem Fall geblieben wäre, wenn er gemerkt hätte, was passiert ist, wissen wir nicht. Es gibt ein Mitglied in der Familie, das ist die Schwester von Wolfgang Wagner, Fridelin Wagner, die bewiesen hat, dass er durchaus verstehen konnte, was passierte, weil sie ist diejenige in der Familie, die eben nicht in Deutschland bleibt, sondern die emigriert, weil sie sagt, obwohl sie alle sehr gut behandelt werden und sehr nah am Regime auch dran sind, die eben sagt, ich kann das nicht ertragen. Also ich stelle mich ganz klar dagegen. Ich verstehe, was hier los ist. Ich weiß, was passiert. Ich ahne, dass das, was kommt, auch geschehen soll. Und sie setzt sich eben dann ab. Also sie geht ins Exil über England nach in die USA. Und das wäre ein historischer Fall, wo man sagen könnte, also auch für einen Wagner, für eine Wagner war es möglich, sich dagegen zu entscheiden.
1: Herr Beurer, wie halten Sie es mit den Festspielen? Haben Sie mal versucht, Karten zu bekommen oder versuchen Sie es?
0: Nein, also mir ist tatsächlich, ich habe einen Hauch von Einstellung von dem Hörer, der vorhin angerufen hat. Es ist nicht meine Musik. Wie gesagt, ich mag dann
1: Noch nicht
0: eher
1: mal
0: solche
1: ausprobieren,
0: Sachen
1: mal
0: wie
1: das
0: Mozart.
1: Erlebnis? Also
0: Nicht,
1: reizt
0: nö.
1: Sie gar
0: Wir haben
1: nicht?
0: ja
1: Nö.
0: auch in München und Augsburg schon Aufführungen gehabt. Ich habe mir sowas gelegentlich mal angetan, aber habe es fast nie durchgehalten. Das ist einfach nicht mein Stil. Aber er war bedeutend und gut.
1: Herzlichen Dank,
0: Kann man ihm zugestehen.
1: Peter Beurer aus Augsburg. Und wir springen nach Schwabach zu Anne Beck. Und Frau Beck, Sie haben Karten, oder?
3: Genau, ich habe Karten für Rienzi und da freue ich mich wieder ganz arg drauf. Natürlich sehe ich die Problematik, aber für mich ist in dem Fall, ich Egoist, die Musik ausschlaggebend. Und diese Kombination aus den Sängern und dem Orchester ist für mich in Deutschland unübertroffen.
1: Ja,
3: Das klingt jetzt
1: Frau
3: blöd,
1: Becker,
3: wenn ich das sage.
1: ich bin Ihnen sehr dankbar, dass Sie Rienzi ansprechen, die recht frühe Oper, die erstmals in Bayreuth aufgeführt wird. Herr Professor Mung, Sie werden sich das bewusst nicht anschauen.
2: Das ist korrekt, obwohl ich ja gestern, ich glaube, das ist eben nicht durchgedrungen, obwohl ich ja gestern in der Generalprobe war zu Parsifal, was ist auch sehr genau musikalischen Qualität. Aber Rienzi, also ich bin auch ein Wagner-Fan, sag ich mal, aber Rienzi werde ich mir tatsächlich nicht anschauen, weil ich finde, dass dieses Stück zu sehr mit der Rezeptionsgeschichte in der Zeit von 33.

30 bis 45 verbunden ist. Und meines Erachtens hätte man, wenn man das aufführt, das viel breiter kontextualisieren müssen, also viel mehr erläutern müssen, wie der Kontext zum Dritten Reich hier eigentlich ist, wie der Zusammenhang zu Hitler ist, wie auch der Zusammenhang zu Wagners Antisemitismus im 19. Jahrhundert ist. Das hätte ich sehr gut gefunden. Dann wäre ich vielleicht gegangen. Aber in dem Fall möchte ich nicht gehen. Auch übrigens, weil die Nationalsozialisten ja so einen Jubiläumsfetisch hatten. Also für sie waren Erinnerungstage und Feiertage super wichtig. Und das jetzt ausgerechnet

0: Hitler? Kann man das so sagen?
1: Nein, also mehrere Stücke sehr geschätzt, neben dem Rienzi auch die Götterdämmerung. Aber es ist zumindest die Oper, wo er biografisch festmacht, dass er eben nicht mehr Künstler werden möchte, sondern dann in die Politik gehen möchte. Also für ihn wirklich ein Stück, wo sein Leben sich wendet in das, was dann sozusagen nachher diese Katastrophe wesentlich mit ausgelöst hat. Also das ist schon ein super wichtiges Stück für ihn.
0: Ja, Frau Beck, Sie sagen, Sie sind sich der Problematik bewusst, gehen aber hin und genießen die Musik. Sie sind, glaube ich, wenn ich das hier richtig lesen kann, schon oft bei den Festspielen gewesen auf dem Grünen Hügel. Können Sie uns ein bisschen mitnehmen für die, die keine Karten bekommen oder da gar nicht hinwollen? Was macht den Reiz so aus? Warum fasziniert Sie das so?
2: Wie gesagt, die Vorstellungen, die man sonst am Fernsehen sieht, wenn die Premierenfeier ist und die Prominenten gehen über den roten Teppich, das ist bei den Normalsterblichen, zu denen ich gehöre, nicht, sondern man geht eigentlich ganz normal hin, macht sich ein bisschen feiner, logisch, weil man ja, es ist ja was ganz Spezielles und man genießt dann tatsächlich die Musik. Ich war schon in mehreren Opernhäusern und habe Wagner angehört, aber wie gesagt, die Kombination aus dem Orchester, den Sängern und den Solisten ist meines Erachtens in Bayreuth unübertroffen.
0: Ja, jetzt muss ich sagen, Frau Beck, ich hatte das Glück vor einigen Jahren, das war nach Corona, auch mal in das Festspielhaus gehen zu dürfen, mal eine Aufführung sehen zu dürfen, weil es da die dann doch auf einmal Karten gab, über Bekannte ging das. Da war dann auch nur jeder zweite Platz besetzt. Und da fand ich es schon echt eng und ich fand es hart und ich fand es sehr warm. das geht Ihnen nicht so.
2: Nein, also ich bin eine sehr große. Ich sitze allerdings nicht ganz hinten, sondern ich sitze immer schön mittendrin. Und ich finde es also nicht unangenehm. Also wir haben als Schülern mal einen Klassenausflug nach Bayreuth gemacht, so eine Führung des Festspielhauses. Und haben gesagt, oh Gott. Diese harten Stühle und alles empfinde ich nicht. Also ich werde getragen von der Musik, so blöd es klingen mag. Aber es ist für mich ja trotz allem erfreut. Natürlich sitzt man nicht im Sessel wie zu Hause. Aber das zählt ja da auch nicht, sondern wie gesagt, ich gehe hier wegen dem Kunstgenuss hin. Und dass man dann hört, oh Gott, das sind immer so ganz spezielle, das ist schon lange nicht mehr so. Also das Publikum ist halt einfach musikbegeistert. Man geht ein bisschen feiner hin, man braucht nicht unbedingt dann in Frack und was auch immer. Aber man sollte sich dann schon meines Erachtens vom Alltag ein bisschen abheben, wenn man dafür schon Karten hat und hinfährt.
0: Ja,
2: aber es ist jedes Mal was, ist ein Highlight.
0: Absolut, Frau Beck, das gebe ich Ihnen recht. Nach Schwabach, besten Dank Ihnen. Ja, Herr Mung, das sind ja alles so Rituale, wenn man da das erste Mal hinkommt, man denkt immer irgendwie, oh Gott, ich mache alles falsch oder ich bin da falsch und ich verstehe nicht, warum die Stühle so hart sein müssen. Sie merken, ich bin jetzt nicht total begeistert und sage jetzt, ich brauche jedes Jahr wieder Karten, obwohl ich klassische Musik durchaus sehr liebe. Inwieweit gehört denn dieses ganze Drumherum zu dieser Faszination Wagner? Es darf ja auch nichts verändert werden.
1: Ja, es hat ja nichts mehr verändert, als man immer behauptet.

0: beschrieben hat, eigentlich die Möglichkeit eröffnen, dass man so einen Tag Auszeit nimmt, was ja Teil der Sache eben auch ist, dass es jeweils einstündige Pausen zwischen den Akten gibt. Also das Ganze dauert lange, das soll auch lange dauern. Also sozusagen in dieser Idylle, dieses außerhalb der Großstädte sich zu rekreieren, das ist eigentlich mit die Idee auch gewesen, dieses Konzeptes. Und das führte dann zu einigen Ritualen oder einigen Dingen, die dann eben auch bis heute noch in Bayreuth geschehen. Aber das kann ich im Übrigen auch gut nachvollziehen. Ich mag auch solch eine Aufführung in Bayreuth deshalb, weil man so mal raus ist. Ja, man ist wirklich ganz raus aus dem Alltag und gibt sich dann diesen ganzen langen Nachmittag, dem Abend hin, um diese Wagner-Oper dann zu erleben.
1: Unser Thema heute im Tagesgespräch auf Bayern 2 und den ARD Alpha: Entzücken, Abscheu oder Gleichgültigkeit. Was löst Wagner in Ihnen aus? Ja, und das Thema Antisemitismus treibt auch Werner Bock aus Thüringen um. Er hat uns geschrieben, Richard Wagner gehört zur deutschen Kultur und wird gefeiert, obwohl er Antisemit war. Wie kann das sein? Und Olaf Tobiasch hat uns geschrieben, ich glaube nicht, dass man beim Antisemitismus zwischen Zeitaltern und Epochen unterscheiden darf und kann. Der Antisemitismus Wagners im 19. Jahrhundert unterscheidet sich ja nicht wesentlich in seiner Abneigung gegenüber dem Judentum von dem in der Zeit der Nazis. Und Christoph Weber erinnert uns an ein Zitat von Woody Allen: Immer wenn ich Wagner höre, bekomme ich Lust, Polen zu überfallen. Herr Mung, ich habe schon kurz gesagt, Sie haben ein Buch geschrieben, von Bayreuth nach Auschwitz, also haben da eine Linie gezogen. Können Sie uns vielleicht kurz sagen, worum es in Ihrem Buch geht und zu welchen Schlüssen Sie da gekommen sind?
0: Ja, gerne. Also es geht in dem Buch tatsächlich darum, zu verstehen, dass im Dritten Reich, im Nationalsozialismus, vor allen Dingen in den letzten drei Kriegsjahren, die Themen Kunst respektive Kultur und Vernichtung ganz eng aufeinander bezogen sind. Ich konnte an mehreren Stellen zeigen, dass die Täter sich eigentlich über deutsche Kultur, die sie als verteidigungswürdig und notwendig erachten, weil angeblich die Juden sie angreifen würden und vernichten wollten, dass über diese deutsche Kultur eine Identifikation entsteht, die sie dann auch das ausführen lassen, was sie tun, nämlich dass sie die Juden ermorden. Das wäre also sozusagen die Grundidee zusammengefasst. Bayreuth und Auschwitz sind hier natürlich als Begriffe zu verstehen, mal metaphorisch funktionieren. Aber es geht auch ganz konkret um Wege, wo einzelne Menschen diese Reise eben von Bayreuth nach Auschwitz antreten und auch durchführen.
1: Ja, 0800 94 95 95 5 ist die Nummer zu uns ins Tagesgespräch, hier zu uns ins Studio. Oder Sie schicken uns eine Sprachnachricht, wie das geht, steht auf bayern2.de. Und Frank aus Weilheim hat diese Nachricht uns geschickt.
2: Mich berührt es wenig, so gesagt, Mai, wär's morg, soll halt hingehen. Aber was mich schon ärgert, ist, dass aktuell überall im Kulturbereich gekürzt wird und als einziges die Wagner-Festspiele zusätzliche Millionen kriegen.
1: Das, vielen Dank, Frank aus Weilheim. Und Franz Niller hat uns angerufen hier bei uns im Studio. Hallo, ich grüße Sie. Und ich glaube, Sie wollen in eine ähnliche Richtung gehen wie Frank aus Weilheim. Hallo, Herr Niller.
3: Ja, grüß Gott. Genau. Also das passt wunderbar. Ich hätte da auch die Frage an Ihren Studiengast. Konkret einfach, wie hoch das subventioniert wird. Vielleicht kann man das auch an einer Karte festmachen, wie hoch eine durchschnittliche Karte hoch subventioniert wird. Und bin da auch, wie soll ich sagen, jetzt wird in München auch zum Beispiel die Öffnungszeiten der Bibliothek eingeschränkt. Und ich halte Büchereien eigentlich für

0: geben zu den Subventionierungen auch vielleicht auf einen Kartenpreis bezogen? Ist schwierig wahrscheinlich.
1: Tatsächlich bin ich mit Zahlen nicht besonders gut bewandert, aber die Subventionierung ist hoch. Und was der Hörer zuvor sagte, habe ich auch gehört, oder es ist, glaube ich, vor kurzem veröffentlicht worden, dass eben der Kulturstaatsminister in allen Bereichen, wie alle Ministerien ja sozusagen müssen ja kürzen, und auch er kürzt in allen Bereichen. Allerdings, die Ausnahme sind tatsächlich die Bayreuther Festspiele, die noch 1 Million zusätzlich bekommen. Und das halte ich wirklich auch für sehr, sehr problematisch. Zumal es ja auch um ganz andere Möglichkeiten auch geht, Kultur eben fördern zu müssen, auch übrigens auf einer nationalen Ebene. Die Karten sind hochgradig subventioniert. Man muss dazu sagen, dass natürlich Bayreuth längst kein Familienunternehmen mehr ist, was es lange war. Mhm. Und eigentlich mit dem Jahr 1940, also wo die Kriegsfestspiele beginnen und dann alle Karten frei über staatliche Mittel verschenkt werden, eigentlich mit diesem Jahr fängt meines Erachtens der große Switch an, ja, wo das Festival eher ins Staatliche geht und nicht mehr im Privaten verharrt.
0: Mhm, sehr spannend. Franz Niller, herzlichen Dank für Ihre gute Frage hier bei uns im Tagesgespräch. Und wir haben schon Halbzeit im Tagesgespräch. Es ist 12 Uhr und gleich 31.

und zwar folgendes. Diszipliniert, selbst in der Empfindsamkeit, schauten sie untertäniger als etwa der Lateiner zur Bühne auf oder vielmehr zum Regisseur. Das geht um das Publikum, würde ich jetzt sagen. Daher die Macht Richard Wagners über sie. Sein stabreimender Walküren-Wonnezauber, Wigler-Weiher, Ho-Ho-Ho, die Instrumental-Dinger,

keine Figur, die nur positiv oder nur negativ ist. Manchmal gehen sie natürlich eher ins Negative oder eher ins Positive. Aber Wagner zeichnet eigentlich genau diese Ambivalenz in vielen, vielen seiner Figuren, von denen einige auch, das möchte ich durchaus hier auch sagen.

0: Green gesehen mit meinem Vater. Und dann, mein Vater war Wagnerianer durch und durch und hat uns mitgenommen, obwohl ich immer dachte am Radio, huch, diese Musik, die gefällt mir nicht. Aber ab da war ich fasziniert und ich habe auch die harten Stühle erlebt, die habe ich vergessen. Und die Enge, ich war dermaßen von dieser Musik fasziniert, dass auch diese lange Zeit, die diese Opern dauern, mir nichts ausmachten, sondern immer wenn Schluss war, dachte ich mir, oh, jetzt schon vorbei. Ist schon Schluss.
1: Ja. Können Sie das, Frau Mellersdorfer, irgendwie noch versuchen zu beschreiben, was Sie da so fasziniert oder berührt hat?
0: Ich kann schon beschreiben, vor allen Dingen auch diese Chöre.

0: Inszenierungen, diese beschmutzen das Werk. Herr Mung, ja, es gibt Inszenierungen in Bayreuth, die auch versucht haben, die Geschichte aufzuarbeiten, die schwierige, die auch durchaus angeeckt sind. Also offensichtlich findet Herr Klein die auch zum Teil nicht wirklich gelungen. Wie wichtig waren aber diese, dass man dann Nürnberger Gerichtsprozesse, die Säle dann auf der Bühne in Bayreuth gesehen hat? Wie wichtig war das auch für die Aufarbeitung der Familiengeschichte? Ja.
1: Vielleicht darf ich zuerst zu dem ersten Teil noch was sagen, weil ich denke, ich war schon ein Mensch, der sehr am Gesellschaftlichen orientiert war. Also es sind eben keine Themen, natürlich, das sind Mythen, aber die konkreten sozusagen Anlässe sind eigentlich die Revolution um 1800, in den 1840er Jahren, warum er den Ring geschrieben hat. Ja.

0: Akustik haben wir jetzt schon gehört. Reizte Sie nicht, da mal nach Bayreuth zu fahren?
1: Nicht unbedingt. Ich war beeindruckt in München und es war bestimmt eine Top-Aufführung. Also die Darsteller, die waren alle erstklassig und deshalb. Also den Wagner-Zirkus in Bayreuth brauche ich nicht unbedingt, muss man so zu sagen.
0: Den Wagner-Zirkus in Bayreuth. Herr Mungen, ja. Sie sind ja vor Ort. Wie ist denn da so die Stimmung jetzt, 2 Tage vor der Eröffnung, 150 Jahre, also ein Jubiläumsjahr? Wie sieht es da bei Ihnen aus, gerade um die Ecke?
2: Ja, man merkt hier schon, dass die Stadt jetzt ganz anders anfängt zu ticken. Also es wird überall gearbeitet, es werden Blumen eingepflanzt, man bereitet sich vor. Ich war auch am Hügel ein paar Mal jetzt, auch für Interviews, da wird geschraubt und gehämmert. Also es ist schon hier jetzt sehr, sehr, sehr rege und allgemein freut sich die Stadt ja auch dann auf diese wichtige Zeit im Jahr hier.
0: Ja, die New York Times hat ja für dieses Jahr Bayreuth als Top-Reiseziel 2026 ausgegeben. Nur ich glaube, wenn irgendwelche Touristen kommen und Tickets haben wollen, dann sind sie sehr enttäuscht. Aber vielleicht werfen Sie mit uns mal kurz einmal den Blick ins Ausland. Wir reden ja hier viel über natürlich die deutsche Geschichte und die Verquickung mit dem Nationalsozialismus. Aber wie steht Wagner in der Welt da? Da wird wahrscheinlich diese geschichtliche Dimension nicht so wichtig sein oder doch, ich weiß es nicht. Können Sie dazu was sagen, wie er im Ausland rezipiert wird?
2: Sehr gerne. Ich dachte schon ein paar Mal, ich möchte jetzt gerne auf dieses Deutschtümelnde antworten, als das zwischendurch schon mal mehrfach kam. Also zum ersten Mal muss man sagen, dass Wagner selber aus einer sehr kosmopolitischen Tradition her angefangen hat zu komponieren. Paris ist sein großes Zentrum, das eben sehr international aufgestellt ist. Dann muss man sagen, dass Wagner zum Ende des 19. ebenfalls sehr international rezipiert wird. Es gibt diesen sogenannten Wagnerismo, also vor allem die romanischen Länder interessieren sich sehr, sehr für Wagner. Und bis heute wird Wagner eben weltweit eigentlich überall aufgeführt. Und ich würde gar nicht sagen, dass man diesen Kontext nicht so sieht. Gerade in New York natürlich sieht man diesen Kontext auch des Antisemitismus sehr, sehr klar. New York war in den 40er Jahren ganz ausdrücklich eine große Wagner-Hochburg. Auch übrigens mit deutschen Sängern und Sängerinnen. Also Wagner ist wirklich auch ein internationales Phänomen, was wir manchmal in der deutschen Diskussion

0: wahrgenommen wird, damit man auch hier einen Anlaufpunkt hat. Auch die Menschen, die international hierher kommen, dass man sieht, Bayreuth beschäftigt sich mit sich selber in dieser Form und arbeitet eben noch viel mehr, als es bisher geschehen ist, seine Geschichte von 1923 bis 1945 und darüber hinaus auf.
1: Für alle, die sich nicht so auskennen, sagen Sie uns, wer Chamberlain war und warum er so wichtig war für die Familiengeschichte.
0: Winston Churchill Chamberlain ist Engländer, wie man am Namen erkennt. Er ist aber großer Wagnerianer, dann in Wien, kommt dann nach Bayreuth, lässt sich hier nieder, heiratet eine der Wagner-Töchter, also will der Familie über diese Wagner-Tochter sehr nahe sein und ist einer der wichtigsten Ideologen des Nationalsozialismus insgesamt, der genau diesen Rassismus aufmacht. Also die Deutschen seien die Überlegenen und die Juden sind die Unterlegenen. Die muss man angreifen, die muss man vernichten und die deutsche Kultur muss verteidigt werden. Und da findet sich vieles, was dann bis hin in die Shoah eben auch umgesetzt wird. Deshalb ist er auch für mein Buch, aber auch für die ganze Geschichte sehr wichtig.

Generell ist Wagner da nicht so, so großartig vertreten. Ja. Und ich selbst singe Tenor, ja, und ich kenne mich ein bisschen aus, ja, und ich sage jetzt mal, das weiß man, also dass es ganz wenig Wagner-Tenöre eigentlich gibt, weil die müssen ja

0: BR Classic. Und noch ein Tipp, ich habe gestern auch schon reingeschaut und es ist wirklich prima. In der ARD Mediathek gibt es die neue vierteilige Wagner-Serie The Good, The Bad and The Ego. Schauen Sie auch da gerne mal rein. Es lohnt sich auf jeden Fall. Und ganz herzlichen Dank an Professor Anno Mung, Leiter des Forschungsinstituts für Musiktheater der Universität Bayreuth. Herr Mung, vielen Dank, dass Sie die Stunde bei uns dabei waren heute.
1: Ja, vielen Dank Ihnen und auch den HörerInnen. Das ist immer super spannend für die Menschen zu unseren Themen.
0: Ja, ganz herzlichen Dank Ihnen zum Thema Entzücken, Abscheu oder Gleichgültigkeit. Was löst Wagner in Ihnen aus? Und ich glaube, es ist nach dieser Sendung kann man sagen, gleichgültig bleiben die wenigsten. Es gibt Fans, es gibt auch Leute, die Probleme mit ihm haben und die Ambivalenz bleibt. Herzlichen Dank fürs Zuhören, fürs Anrufen, fürs Schreiben, fürs Mitmachen, sagt Eva Kötting.
2: Hitze trocknet Böden in Europa immer stärker aus. Laut einer Studie ist nicht nur der ausbleibende Regen ausschlaggebend, auch die durch Hitze dramatisch gestiegene Verdunstung verstärke die Dürre in Europa. Besonders ernst sei die Lage in Osteuropa. Waldbrände in Spanien, Frankreich und Italien. Nordöstlich von Madrid wurden inzwischen rund 32.000 Hektar Land zerstört. An der französischen Atlantikküste bei Bordeaux mussten Touristen und Einwohner vor den Flammen in Sicherheit gebracht werden. Auch auf Sizilien ist die Feuerwehr im Dauereinsatz. USA und Saudi-Arabien unterzeichnen Atomdeal. Er könnte dem Königreich künftig die Möglichkeit eröffnen, Uran im eigenen Land anzureichern. Kontrollen durch die IEA sind nicht vorgesehen. Kritiker befürchten daher, dass es in der Region zu einem atomaren Wettrüsten kommen könnte. Mehr Abschiebungen nach Afghanistan geplant. Laut dem hessischen Innenministerium laufen Vorbereitungen, um bald nicht mehr nur Straftäter dorthin auszufliegen, sondern auch nicht straffällig gewordene Afghanen, die ausreisepflichtig sind. Menschenrechtler halten das Vorgehen für unverantwortlich. Berufsausbildung wird beliebter. Laut einer Studie sehen 90% der befragten Schüler eine Lehre als gute Basis für eine Karriere. Dennoch blieben letztes Jahr mehr als 54.000 Stellen unbesetzt. Laut Studie liegt das

ihre Haltung spüren. Und ein letztes Mal noch Druck geben und dann kommen Sie sanft wieder auf den Stuhl zurück. Nehmen Sie Ihre Hände nun an die Beckenknochen und kippen Sie Ihr Becken einmal den oberen Rand zurück und nochmal nach vorne. Zurück und nach vorne. Das durchblutet Ihren Beckenboden. Kommen Sie dann noch einmal in die aufrechte Position. Setzen Sie sich nun auf Ihre Hände. Einmal die eine Hand und deren Sitzbeinknochen und auch die andere Hand. Spüren Sie Ihre Sitzbeinknochen? Bestimmt. Und nun versuchen Sie mit dem Ausatmen einen gefühlten Faden zwischen Ihren Sitzbeinhöckern zu verkürzen.

Einmal zurückkommen. Kurzen Moment lösen. Sehr gut. Dann noch einmal nach vorne kommen. Nun ihre Fäuste von innen an ihre Knie legen. Schultern zurückziehen. Und wieder mit dem Ausatmen Druck mit den Knien und Händen gegeneinander. Und immer wieder ganz bewusst auch ihren Beckenboden spüren, den wir jetzt gerade kräftigen.

Bein ganz leicht vom Boden ab, balancieren sich aus und lösen sie noch einmal. Andere Seite. Ganz leicht abheben. Gleichgewichtsübungen stärken Ihren Beckenboden. Wenn Sie wackeln, dann ist das genau richtig.

denken Sie an ganz leicht gebeugte Knie und an Ihre Aufrichtung, an den Blick in den Horizont. Und lassen Sie den Atem wirklich fließen.

Und wieder auf beide Füße kommen. Kurz lösen. Dann ein Bein anheben. Versuchen Sie mit diesem Knie einmal Kreise zu beschreiben. Ganz locker. Sie mobilisieren Ihre Hüftgelenke.

Und zurückkommen. Nun noch einmal auf Ihren Stuhl zurückgehen. Sich aufrecht hinsetzen und ganz locker mit dem Becken herumkreisen. Und auch andersrum mal ganz locker lassen, entspannen und aufrecht sitzen bleiben. Einen kurzen Moment nochmal nachspüren. Vielleicht möchten Sie auch Ihre Augen schließen. Spüren Sie noch einmal in Ihren Beckenboden. Spüren Sie noch einmal Ihre Haltung. Und atmen Sie dann aus und öffnen Sie Ihre Augen wieder. Ein kleiner Tipp für Ihren Alltag: Versuchen Sie einfach im Alltag möglichst aufrecht zu sitzen und zu stehen. Das entlastet Ihren Beckenboden.

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zu machen. Besonders gefährdet ist der obere Rücken. Und wer viel am Computer arbeitet, läuft auch noch in Gefahr, einen Mausarm zu bekommen. Dabei sind die Sehnen der Maushand verkürzt und das hat zur Folge, dass die Muskeln bis hinauf zur Schulter sich verformen und dadurch die Wirbelsäule negativ beeinflussen. Genau dagegen wollen wir jetzt arbeiten. Sitzen Sie aufrecht und kreisen Sie die Schultern einige Male rückwärts. Wichtig ist, dass Sie die Schultern weit nach hinten ziehen, denn das kräftigt die obere Rückenmuskulatur. Wenn Sie Ihrem Körper wirklich etwas Gutes tun wollen, machen Sie diese Übungen in der freien Natur. Nun die Schultern kräftig nach oben ziehen und fallen lassen. Hochziehen, fallen lassen. Hochziehen, fallen lassen, hoch. Tief und noch einmal hoch und tief. Nun die Ellbogen hochnehmen und weit nach hinten ziehen. Ziehen Sie kräftig nach hinten, ausatmen und die Arme weit nach vorne strecken. Die Ellbogen nach hinten ziehen, dabei tief einatmen. Ausatmen, die Arme weit nach vorne strecken.

Einatmen und ausatmen. Einatmen und aus. Und noch einen Durchgang. Zuerst die Schultern kreisen.

Schultern kräftig nach oben ziehen und fallen lassen. Ellbogen hochnehmen, weit nach hinten ziehen und nach vorne strecken.

So, wir wollen jetzt die Handgelenke mobilisieren. Greifen Sie mit einer Hand um das Handgelenk und beginnen Sie, die Hand zu kreisen. Beschreiben Sie möglichst große Kreise. Nun die Hand beugen und so weit wie möglich strecken. Beugen, strecken. Auch zur Seite bewegen, nach innen und nach außen. Nach innen und außen. Und die gleiche Übung natürlich auch mit der anderen Hand. Zuerst kreisen.

So, und noch ein Durchgang. Zuerst die Hände mobilisieren. Kreisen. Beugen und strecken. Und nach außen und innen bewegen. Mit der anderen Hand

Beugen und Strecken. Und nach innen und außen bewegen. Und die Unterarme dehnen. Den anderen Arm. Noch einmal wechseln. Und den Oberkörper rotieren.

So, wir haben den oberen Rücken gekräftigt, wir haben die Hände und die Unterarme mobilisiert, brauchen wir nur noch den Nacken lockern. Sitzen Sie aufrecht und rollen Sie das Kinn entspannt von einer Schulter zur anderen. Bleiben Sie ruhig und genießen Sie diese Bewegung.

So, drehen Sie nun das Kinn über die Schulter. Blicken Sie dabei so weit wie möglich nach hinten. Und über die andere Schulter blicken. Auch hier bleiben Sie locker und übertreiben Sie nicht. Nun das Kinn so fest wie möglich auf das Brustbein pressen. Wieder lösen, das Kinn leicht anheben und wieder auf das Brustbein pressen. Lösen. Wieder pressen. Entspannen. Und noch einmal.

0: Wir alle gehen davon aus, dass die Welt unabhängig von uns existiert. Die Wirklichkeit erleben wir als Realität. Ein Stein ist ein Stein. Eine Pflanze ist eine Pflanze. Und ihre Eigenschaften kann man objektiv messen und bestimmen. Doch dies ist nicht immer so, erkennt der erst 23 Jahre alte Physiker Werner Heisenberg bei einem Besuch auf der Nordseeinsel Helgoland im Jahr 1925. Heisenberg zeigt, dass in der Welt der kleinsten Teilchen, der Welt der Atome und Elektronen, die Wirklichkeit nicht aus Dingen aufgebaut ist. Solange wir Elementarteilchen nicht beobachten oder messen, existieren sie nur in einer Art unbestimmtem Schwebezustand. Heisenberg versucht, die Bahnen der Elektronen im Atomkern zu berechnen. Doch letztlich erkennt er, von Elektronenbahnen kann man gar nicht sprechen. Die Bahn entsteht erst dadurch, dass wir sie beobachten.
1: Das Wesentliche dabei ist, dass er festgestellt hat, dass er dann zwei verschiedene Eigenschaften, also wie zum Beispiel Ort und Geschwindigkeit oder hat, dass wenn er die miteinander multipliziert hat, P mal Q, sagt, das ist nicht dasselbe wie Q mal P. Ja? Und er sagt, das geht doch gar nicht. 2 mal 3 ist doch auch 3 mal 2. Ja? Das spielt doch keine Rolle, wenn man multipliziert, ob man von links und rechts multipliziert. Aber als er das gemacht hat, dann hat er auf einmal die Resultate gekriegt, die er eigentlich erklären sollte. Und da war er also ganz glücklich darüber, hat dann noch festgestellt, dass es in sich konsistent war, dass es also nicht nur gemogelt war, sondern aber er hat eigentlich nicht wirklich gewusst, was es war.
0: Zurück an der Universität Göttingen erkennt Heisenberg zusammen mit seinem Lehrer Max Born die Bedeutung der mathematischen Formeln, die den Namen Matrizenmechanik oder Quantenmechanik erhalten. Wirklichkeit zeigt sich als ein Meer von Möglichkeiten mit berechenbaren Wahrscheinlichkeiten für ihre Realisierung.
2: Heisenberg selbst hat da den Begriff Potentialität verwendet. Man kann nur sprechen von Möglichkeiten für Messergebnisse. Aber man darf nicht davon sprechen, dass diese Teilchen existieren in irgendeiner Form, wie wir es uns vorstellen. Natürlich, das Elektron selbst existiert. Aber ihm einen Ort zuzuschreiben, ihm zu sagen, es ist irgendwo, aber wir wissen es nur nicht, das wäre ein Fehler.
0: Doch wie entsteht die Welt, die wir erleben? Statistiker arbeiten mit Mittelwerten. Der Bayer ist 1,78 Meter groß, 85 Kilogramm schwer und trinkt 200 Liter Bier pro Jahr. Dieser Bayer existiert aber gar nicht. So sind auch Elementarteilchen zu sehen, die Professor Dürr als Wirks bezeichnet.
1: Wenn ich 1 Gramm Materie habe, besteht es aus Billionen mal Billionen Wirks. Ja? Und dann sagt, es verhält sich selbstverständlich ganz anders, als wenn ich nur ein einzelnes habe. So wie wenn ich von einem Menschen spreche. Ich habe 7 Milliarden Einwohner und jetzt spreche ich über den Menschen. Da finde ich keinen einzigen, der dann so aussieht wie das, was ich ausdrücken kann. Ja? Sondern ich merke, wenn ich dann in die Einzelheiten gehe, das ist eine Riesenvielfalt. Aber für mich reicht das aus, wenn ich Autos verkaufen will. Aber wenn ich irgendwie einen Krieg gewinnen will, dann kann ich das so vereinfachen, dass es so aussieht, als ob das sozusagen eine Entscheidung möglich ist. Ja? Ja? Ich meine, wir verstehen, in der Vergröberung kommt genau das Alte wieder zurück.
0: Letztendlich kommt die uns vertraute, berechenbare Wirklichkeit auch in der neuen Physik wieder zum Vorschein. Spielt die Quantenphysik für unser Leben überhaupt eine Rolle?
1: Das ist schwierig zu zeigen, warum etwas, was so winzig klein ist, auf einmal da ist. Aber dann sieht man, das ist eigentlich ganz einfach. Der

0: wir zwischen zwei dichteren Schwaden die helle, von der Sonne beleuchtete Kante einer hohen Felswand erkennen. Das genügte, um sich ein Bild der Berglandschaft zu machen und den Weg zum Gipfel zu finden.
1: Mit seinem Lehrer Niels Bohr in Kopenhagen diskutiert Werner Heisenberg den richtigen Weg zum Gipfel der Quantenmechanik. Für die Physikwelt überraschend präsentiert der österreichische Physiker Erwin Schrödinger einen alternativen Ansatz, um Vorgänge im Atom zu berechnen. Schrödinger sieht das Atom als schwingendes System, vergleichbar den Saiten eines Musikinstruments. Seine mathematische Formel bewährt sich ebenfalls bestens. Bald zeigt sich, dass Schrödingers Ansatz äquivalent zu Heisenbergs Quantenmechanik ist. Das heißt,

0: akzeptieren. Gott würfelt nicht, sagt er. Doch er kann keinen Fehler in Heisenbergs neuer Physik finden.
1: Einstein war in seinen Forderungen zu weitgehend. Und die haben sich als falsch herausgestellt, nicht? Es ist nicht nur

0: In Indonesien sind viele Dörfer noch nicht ans Stromnetz angeschlossen. Wenn die Sonne untergeht, muss Marcelina Nena Kerosin verbrennen. Für ein wenig Licht. Aber der Ruß reizt die Bronchien und die Augen. Er hat eine Idee, wie er dem Dorf helfen kann. Die Frauen sollen ins Ausland für eine technische Ausbildung.
1: Warum kann eine Frau Technikerin werden? Aber wenn ich mir die Situation anschaue, fühle ich mich stark. Ich denke, ich schaffe das.
0: Das könnte das ganze Dorf verändern.

Bis vor kurzem hat sich Marcelina Nena vor allem um ihre Tiere und den kleinen Hof auf der Insel Flores gekümmert. Ihr Leben hat sich durch Arya Subamia verändert. Er arbeitet für die WADA Foundation, die ärmere Menschen mit Ausbildungsprogrammen unterstützt. Arya will Marcelina und ihre Nachbarin Johanna Tawa besuchen. Wie alle im Dorf hat sie kein fließendes Wasser.

Wasser und keinen Stromanschluss. Neben der Feldarbeit webt sie Stoffe, mit denen sie etwas Geld hinzuverdient. Das Dorf von Johanna und Marcelina liegt weit im Hinterland der Insel. Das erste Mal kommt Arja 2022 hierher, um der Dorfgemeinschaft vorzuschlagen, ein paar Frauen für ein halbes Jahr

0: Als wir die Frauen ausgewählt haben, zur Ausbildung nach Indien zu gehen, waren sie unsicher, weil einige Nachbarn munkelten, dass wir sie ins Ausland verkaufen würden.
1: Ich habe auch gezögert, aber ich finde es toll, dass mein Mann es mir erlaubt hat.
2: Johannas und Marcelinas Familien entscheiden, das kostenlose Angebot der gemeinnützigen Organisation Barefoot College in Indien anzunehmen. Eine lebensverändernde Erfahrung. Sie lernen, wie man Solartechnik installiert. Im Gegensatz zu Marcelina und Johanna können viele Frauen hier kaum lesen und schreiben. Deswegen arbeitet das Barefoot College mit einem Farbcode für Kabel und Schaltkreise.
3: Davor hatte ich überhaupt keine Ahnung. Das Einzige, was ich gut kannte, war die Batterie. Und dann sagte ich zu meiner Mitschülerin, was ist das? Ich verstehe nichts. Genug mit dem Farbcode.
2: Doch es wird leichter. Und nach 6 Monaten sind sie ausgebildete Solartechnikerinnen, sogenannte Solar Mamas. Sie können jetzt mehr Geld hinzuverdienen. Es gibt gute Gründe, warum das Angebot nur an Frauen mit Familie geht.
0: Weil wir glauben, dass diese Frauen das Dorf nicht verlassen werden. Im Gegenteil, sie werden die Dorfgemeinschaft mit ihren Fähigkeiten unglaublich unterstützen.
2: Im Gegensatz zu jungen Menschen, die oft in die Städte abwandern, bleiben Mütter meist bei ihren Familien. Und damit bleibt auch das neu erlernte Wissen über die Solartechnik im Dorf. Heute hat jede Familie Solarstrom und mindestens ein Solarpanel auf dem Dach. Insgesamt sind es über 160 im Dorf. Gewartet wird die Solartechnik von den Solar-Mamas. Heute soll Marcelina nach einer kaputten Lampe schauen.
3: Das ist die Lampe. Die lässt sich nicht einschalten.
2: Marcelina

0: jede Familie rund 12 Liter Kerosin im Monat für die Beleuchtung verbraucht.
1: Okay.
0: Von dem eingesparten Geld werden die Solarmamas und die Technik bezahlt.
2: Es wird keine fossile Energie mehr verwendet. Kerosin und Kerosinlampen, all das wurde abgeschafft.

0: Garten im Dorf installiert hatte, kamen einige zu mir und baten mich, ihnen bei der Reparatur zu helfen. Und ich konnte das. Ich war stolz auf mich, weil sie mir vertrauen konnten, dass ich die Lampen repariere.
1: Ihre neue Aufgabe hat sich auch auf ihre Stellung im Dorf ausgewirkt. Bei Dorfversammlungen sprechen die Solar-Mamas jetzt regelmäßig. Und die Männer hören ihnen zu, wenn sie erzählen, was bei der Solartechnik in nächster Zeit zu tun ist.
2: Apropos starke Frauen. Wussten Sie, dass manche Kolibri-Weibchen sich als Männchen verkleiden, um die gleichen Rechte zu haben? Nektar-tankende Weißnacken-Kolibri-Weibchen werden nämlich von Männchen vertrieben. Ha, ich will auch in Ruhe fressen, haben sich wohl einige Weibchen gedacht und ihr unauffälliges Gefieder gegen das leuchtend blau-weiße Federkleid der Männchen eingetauscht. Rund 20% der Weibchen fliegen als Männchen getarnt umher und können sich fast unbehelligt am Nektar laben. Raffiniert. Die Kehrseite? Ein solch farbenprächtiges Weibchen ist beim Brüten schlechter getarnt und hat ein höheres Risiko, entdeckt zu werden. Aber offenbar ist es das wert.
1: Auch das Leben der Dorfbewohner hat sich durch den Sonnenstrom verändert. Abends ist es nicht mehr stockdunkel. Nun erhält eine LED-Lampe das Haus und keine rauchige, schummrige Kerosinflamme mehr. Und die Kinder können in der Abendkühle ihre Hausaufgaben machen, ohne brennende Augen. Die gute Nachricht: Inzwischen bringen Solar-Mamas in 93 Ländern Licht in ihre Dörfer. Im Südwesten Frankreichs macht die Sonne eher Probleme. Eigentlich ist es Zeit für die Weinlese, doch in einigen Parzellen wird Winzer Damien de Besorme nichts ernten. Es ist das dritte Jahr, in dem so gut wie kein Regen fällt.
3: Diesen Weinberg habe ich vor 6 Jahren bepflanzt. Ich habe den Boden vorbereitet, ich habe die Pflanzen sorgfältig eingesetzt, aber es ist einfach zu trocken. Das ist offensichtlich. Es fehlt einfach Wasser.
1: In der Gegend rund um Perpignan folgt ein Hitzerekord auf den nächsten. Diese Region Frankreichs ist stark vom Klimawandel betroffen.
3: Als normaler Unternehmer hätte ich schon längst aufgegeben, meine Angestellten entlassen und etwas anderes gemacht. Aber Winzer zu sein, das heißt Familie, das bedeutet Tradition über mehrere Generationen, die man fortführen will.
1: Seit 1760 ist das Weingut in Familienbesitz. Als sein Vater ihm das Weingut übergibt, stellt de Besorme auf Bioanbau um. Und er wünscht sich, dass seine Kinder weitermachen können. Hier zeigt er ihnen, wie man den Reifegrad der Weintrauben erkennt.
4: Wie lange braucht die noch?
3: Sie hält noch ein paar Tage, eine Woche vielleicht. Der Saft, der ist gut, also für Rosé ist das sehr gut. Aber für große Rotweine sind die Trauben noch nicht reif genug.
1: Damit sein Weingut eine Zukunft hat, will de Besorme auf dieser Parzelle einen Versuch wagen. Hier hat er jahrelang nichts gepflanzt, weil ihm das Risiko wegen des Klimawandels zu groß war. Doch jetzt bedecken Solarmodule 2,7 Hektar seiner Weinreben. Sie sollen sie vor übermäßiger Hitze und Sonne schützen.
3: Ich will Reben, denen es gut geht und mit denen ich guten Wein machen kann. Wenn mir diese Innovation dabei hilft, zögere ich keine Sekunde.
1: Die Solarpaneele wurden von der Firma SunAgri entwickelt. Sie hilft Landwirten dabei, Solarstrom zu erzeugen. Damien Fumé ist der wissenschaftliche Leiter der Firma und betreut dieses Experiment.
5: Früher dachte der Mensch, Pflanzen zu bewässern sei schon klasse. Heute können wir sogar steuern, wann wir wie viel Sonnenlicht durchlassen. Und gleichzeitig produzieren wir Solarstrom. Das finde ich enorm.
1: Die beweglichen Solarpaneele sollen so gesteuert werden,

0: Feuchtigkeit. Außerdem messen Sensoren die Bodenfeuchtigkeit. Funktioniert es? Die Technik ist noch neu. Mit den Ergebnissen dieses Forschungsprojektes will Fumé die Steuerung der Solarpaneele optimieren. Später soll das System für jede Region angepasst werden. Eines ist jetzt schon klar. Der Boden trocknet unter den Paneelen nicht so schnell aus. Das zeigt auch die Wärmebildkamera.
1: Hier sind es 7.

0: Wie gut das kühlere und feuchtere Mikroklima für die Weinreben ist, wird im Vergleich zu einer Parzelle ohne Solarpaneele gemessen. Das ist Pflicht. So soll sichergestellt werden, dass landwirtschaftliche Flächen weiter für die Lebensmittelproduktion genutzt werden. Der Ertrag darf laut Gesetz durch die Solarpaneele nur um maximal 10% sinken. Auch auf der Vergleichsparzelle hat de Besom zur gleichen Zeit Weinreben gepflanzt.
1: Siehst du, wie dünn sie ist? Die Arme, sie ist 2 Jahre alt und hat sehr unter der Dürre gelitten.
2: Das Wachstum ist deutlich verlangsamt.
0: Ouais. 30 Kilometer Luftlinie von de Besom entfernt ist der Weinberg der Domaine Nidolaire. Er hat klimatisch ähnliche Voraussetzungen. Doch hier startet der Versuch bereits 2018. Es ist der weltweit erste Solarweinberg. Und damit das Vorbild für Winzer de Besom. Und die Weintrauben?
1: Eine schöne Traube, schön geschlossen, keine Krankheiten.
0: Hier findet die Weinlese bereits im 4. Jahr unter Solarpaneelen statt. Nachts, wie inzwischen üblich in dieser Region, damit die Trauben nicht der Hitze ausgesetzt sind. Nicht per Hand, sondern mit einer Erntemaschine.

0: ist zufrieden. Auch dieses Jahr wird wieder mehr unter den Solarpaneelen geerntet als ohne Sonnenschutz.
1: Also hier ist es sehr gut. Sonst ist es in der Region eher schwierig. Wegen der Trockenheit ernten die Leute viel weniger. Die Trauben sind zu schnell reif und müssen zu früh geerntet werden. Aber durch den Schutz der Solarpaneele können wir das etwas abmildern und haben dadurch auch bessere Erträge.
0: Und zwar einen um 30% höheren Ertrag als auf der Vergleichsparzelle. In den letzten 3 Jahren hat es ähnliche Ergebnisse gegeben. Und was ist mit der Qualität des Weins? Der Besorm verkostet mit seinen Winzerkollegen Wein aus dem letzten Jahr, von einer Solarpanelparzelle und von der Vergleichsparzelle. Im Vergleich wirkt der Solarwein frischer.
2: Diese Zitronennote bleibt und die Säure ist da.
1: Und die bleibt bis zum Schluss.
0: Messungen im Labor ergeben, die Inhaltsstoffe des Solarweins sind deutlich ausgewogener als Wein, der zu viel Sonne und zu viel Hitze bekommen hat.
2: Das macht einen Riesenunterschied. Wenn die Inhaltsstoffe der Weintrauben ausgewogen sind, also wenn sie gesund und reif sind und den richtigen Zuckergehalt haben, dann erhält man einen großartigen Wein.
0: Dank der Solarpaneele kann de Besorm also zuversichtlich sein. Und er trägt so auch zum Klimaschutz bei. Der Strom von seiner Solarparzelle reicht für etwa 500 Haushalte. Eine gute Nachricht. Etwa 800 Kilometer nördlich in der Normandie scheint die Sonne viel seltener. Aber damit Arnaud Creteau gut arbeiten kann, braucht er die Sonne. Heute sieht es gut aus. Diese ungewöhnliche Maschine, die Arnaud Creteau auf seinem Anwesen hat, funktioniert nämlich nur, wenn die Sonne scheint. Sie hat insgesamt 69 Spiegel mit 11 Quadratmetern Fläche. Wenn er sie richtig ausrichtet, bündeln sie das Sonnenlicht in einem Punkt auf dem gegenüberliegenden Metallblock.
3: Wir verfolgen das Wetter. Wir achten sehr genau darauf. Es ist auch wichtig zu unterscheiden, welche Abläufe vom Wetter abhängen und welche nicht. So sind wir bereit, wenn die Sonne scheint.
0: Ursprünglich hat er Ingenieurwissenschaften studiert, mit Energie- und Wärmetechnik als Schwerpunkt. Danach will er aber lieber Bäcker werden und zieht ins kleine Dorf Montville. Zusammen mit einem Solarofen. Arnaud Creteau ist nun Europas erster Solarbäcker. Die Sonnenstrahlen werden durch die Spiegel zusammengeführt. Im Brennpunkt, auf der Rückseite des Backofens, wird es rund 900 Grad heiß. Ein Holzscheit fängt hier sofort Feuer. Das wäre zu heiß, um Brot zu backen. Arnaud verwendet die Hitze, um die Backzelle dahinter aufzuheizen. Nach etwa einer Stunde ist es im Ofen etwa 250 Grad warm. Die ideale Temperatur für seine Vollkornbrote. Was routiniert aussieht, ist das Ergebnis von Ausprobieren und vielen Fehlschlägen.
3: Uns sind ganze Ofenladungen misslungen. Manchmal war das Brot zu stark gebacken, manchmal viel zu wenig. Das gehört alles zum Lernprozess. Wir machen etwas, das nicht einfach ist und wir müssen alles neu lernen. Wir sind schon sehr weit gekommen. Aber ich denke, dass man mit mehr Mitteln und Personal noch viel weiterkommen kann.
0: In Arnauds Betrieb arbeiten auch 3 Angestellte. Gaëlle Flipeau ist auch studierte Ingenieurin. Arnaud Creteau bereut seinen Berufswechsel nicht. Ein Leben lang als Ingenieur zu arbeiten, kam für ihn nicht in Frage.
3: Weil wir dafür ausgebildet wurden, um bei großen Energiekonzernen zu arbeiten. Ich hatte aber den Eindruck, damit kann ich nichts verändern. Niemand hat den Umgang mit Energie in Frage gestellt. Dabei sind die Herausforderungen,

0: Herausforderungen riesig und wir brauchen tiefgreifende Veränderungen.
1: Auf der Suche nach nachhaltigen Energieprojekten ging er am Ende seines Studiums mit einem Freund auf Weltreise.
2: Hallo, wir sind die Energievagabunden.
1: Ein Jahr lang reisen sie durch 15 Länder. Von Deutschland über Skandinavien, Russland bis nach Indien. Dort entdeckt Arno, wie Sonnenenergie nicht nur zur Erzeugung von Strom, sondern auch direkt als Hitzequelle genutzt werden kann.
3: C'est des technologies simples, robustes, qui fonctionneront tant que le soleil brillera.
0: Das ist eine einfache und robuste Technik, die funktioniert, solange es die Sonne gibt. Und sie beutet unsere Ressourcen nicht weiter aus. Das ist genau das, was ich gesucht hatte. Ich hatte damals aber nicht gedacht, dass ich ein paar Jahre später mal als Solarbäcker arbeiten würde.
1: Sieben Jahre später ist klar, mit Sonnenlicht zu backen funktioniert sogar in Nordfrankreich. Allerdings nur, weil er an sonnenfreien Tagen auf einen Holzofen umsteigen kann. Um sein Geld möglichst nur mit Solarhitze zu verdienen, hat Arno Creteau ein zweites Standbein. Er röstet Nüsse, Samen und Getreide. Daraus macht er Getreidekaffee und Knabbereien. Rösten kann er auch, wenn die Sonne nur mal kurz scheint. Um die Sonne bestmöglich nutzen zu können, muss er flexibel auf sie reagieren. Deswegen hat Arno seinen Betrieb umorganisiert. Er schiebt Arbeitsschritte wie Mahlen, Mischen und Verpacken immer dann ein, wenn es passt oder schlechtes Wetter ist.
4: Apropos ungewöhnliche Arbeitszeiten. Wussten Sie, wer durch die industrielle Revolution in England besonders früh raus musste? Die Knocker-Upper. Durch die neue Schichtarbeit mussten plötzlich viele Arbeiter auch nachts aufstehen. Da Wecker noch selten und teuer waren, musste eine Lösung her. Menschliche Wecker. Die Knocker-Upper. Ausgerüstet mit einem langen Stock zogen die Knocker-Upper vor die Mietskasernen der Arbeiter und klopften an die Fenster der Leute, die sie dafür bezahlten. Andere benutzten lieber eine Rassel. Manche hatten sogar Blasrohre, mit denen sie Erbsen gegen die Fenster schossen. In manchen Gegenden gab es den Beruf sogar bis in die 1970er Jahre. Nicht überliefert ist, wer denn die Knocker-Upper weckte.
1: Arnaud Creteau nutzt in seinem Betrieb auch Muskelkraft, um möglichst nachhaltig zu arbeiten. Er beliefert so Läden im Umkreis von rund 20 Kilometern.
5: Hierhin. Also gezuckert und gesalzen?
0: Kein Zucker, Honig.
1: Die gute Nachricht aus der Normandie. Betriebe können leichter auf Sonnenenergie umstellen, wenn sie umstrukturieren und sich flexibel nach ihrer Verfügbarkeit richten. Ihr Arbeitsplatz stinkt. Nadine Scheier ist Betriebsleiterin des Klärwerks in Schweinfurt. Auch sie will mit Hilfe der Sonne ein großes Problem lösen.
6: Klärwerke sind riesige Stromfresser. Das muss sich dringend ändern oder zumindest dahingehend optimieren, weil die Abwasserreinigung bleibt essentiell.
1: 19.000 Kubikmeter Abwasser werden hier täglich mechanisch, biologisch und chemisch gereinigt. Insgesamt gibt es rund 10.000 Klärwerke in Deutschland. Sie alle stehen vor einer Herausforderung. Seit kurzem existiert eine neue EU-Richtlinie. Die Kläranlagen müssen bis 2045 ihre benötigte Energie selbst erzeugen, also energieneutral arbeiten. Und das nur mit Erneuerbaren.
6: Sehr schön. Die Energieneutralität von Klärwerken ist auf jeden Fall ein Aufreger gewesen unter den Kollegen, unter den anderen Klärwerksbetreibern, weil man dann große Fragezeichen hatte. Mensch, wie sollen wir das alles stemmen? Ist auch mit enormen Investitionen natürlich erstmal verbunden.
1: Bis jetzt steht Nadine Scheiers Kläranlage gut da. Zurzeit kann sie ihren eigenen Strombedarf durch Biogas decken, das Mikroorganismen in der Kläranlage produzieren.

0: Wird es verbrannt, kann man damit Strom erzeugen. Doch bald steigt der Bedarf. Es wird ein zusätzliches Reinigungsverfahren geben.
1: Obwohl wir aktuell schon energieautark sind, mussten wir einfach uns Gedanken machen, jetzt schon Vorsorge zu tragen, wie können wir noch zusätzliche Energieressourcen nutzbar machen, um eben Strom zu erzeugen.
0: Sie sucht nach klimafreundlichen Lösungen. Photovoltaik findet sie interessant. Dafür kommen nur die Flächen über den Becken in Frage. Doch die müssen für Wartungsarbeiten frei sein.
1: Das hat mir einfach keine Ruhe gelassen, das Ergebnis. Es war auch unbefriedigend. Und dementsprechend habe ich einfach noch mal das Internet und verschiedene Suchmaschinen bemüht und bin auf eine ganz innovative Technik gestoßen.
0: Und die wird in der Schweiz in Graubünden entwickelt. Gian-André Diem ist auf dem Weg zu seiner Firma DHP Technology. Sein Ziel? Eine Solaranlage, die nicht fest installiert, sondern beweglich ist.
2: Als ich angefangen habe mit dem Projekt, habe ich tatsächlich nicht gedacht, dass es so viele Herausforderungen mit sich bringt.
0: Eins der größten Probleme? Das Gewicht der Solarpaneele. Normalerweise liegt das bei ungefähr 12 Kilogramm pro Quadratmeter. Viel zu schwer für eine freischwebende Konstruktion über einem 20 Meter breiten Klärbecken. Die Lösung? Leichte, biegsame Paneele. Die Solarzellen sind hier in eine Glasfasermatte eingebettet und mit einer spiegelfreien Folie überzogen. Diese Ultraleichtgewichte werden auf Leichtmetallrahmen gepresst. Das ganze Modul wiegt so nur ein Drittel von herkömmlichen Solarpanelen. Die Module werden hintereinander aufgereiht und miteinander verbunden. Die ganze Konstruktion soll sich wie eine Ziehharmonika bewegen lassen. Im Sommer 2024 wird Nadine Scheyers Projekt in Schweinfurt fertig. 2300 Quadratmeter der neuartigen Solarmodule sind installiert. Heute muss im Becken darunter ein Propeller ausgetauscht werden. Jetzt muss sich das faltbare System bewähren. Wie von Geisterhand ziehen sich die Solarmodule zusammen. Gian Diems Hartnäckigkeit und Nadine Scheyers Wille, auch neue Wege zu gehen, haben sich gelohnt. Das zusammenfaltbare Solardach funktioniert.

0: alle Erwartungen. Und die Solarpaneele produzieren genug Strom, damit das Klärwerk auch in Zukunft energieautark laufen kann. Dass Nadine Scheyers Solarpaneele so gut funktionieren und sie damit die EU-Richtlinie erfüllen kann, davon haben auch andere Betriebsleiter gehört.
1: Alle wollen wissen, Mensch, wie können wir das auch bei uns realisieren? Wie ist der Genehmigungsprozess dafür? Brauche ich eine Baugenehmigung? Was uns dann auch sehr überrascht hat, dass auch internationales Publikum uns kontaktiert hat und wir sogar eine mongolische Delegation mal im letzten Sommer empfangen durften.
0: Die gute Nachricht: Solche Solarpaneele könnten auch viele der über 70.000 Kläranlagen in der EU mit Strom versorgen. Passt dazu nicht das Sprichwort, aus Scheiße Gold machen? Überall versuchen engagierte Menschen, Lösungen für die Probleme auf unserer Erde zu finden

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0: Dieses kleine, ja, Mistding frisst unsere Lebenszeit. Ist oft das Erste, das wir morgens angucken und abends natürlich das Letzte. Justina ist 24 Jahre alt. Sie lag die letzten 3 Jahre fast nur im Bett und hängt in ihren schlimmsten Phasen bis zu 17 Stunden am Handy.
1: Das ist wie mit Drogen, wirklich. Nee, ist ehrlich so, wenn ich nichts habe, dann suche ich mir das woanders.
0: Auch Ange klebt zu viel am Bildschirm, was auch schon zu Beziehungsstress geführt hat.
2: Wenn wir jetzt oftmals gekuschelt haben oder so, ich währenddessen am Handy war und nicht wirklich die Zeit mit ihm verbracht habe.
3: Naja, ich würde mal sagen, es kribbelt schon in der Nase.
0: Mike lernt mit Virtual Reality drogenfern zu bleiben. Aber er ist noch nach was anderem süchtig. Wegen der Liebe.
3: Ja, da

0: setzen sich gar nicht mit diesem Störungsbild auseinander, dass es irgendwie überhaupt sowas wie Medienabhängigkeit gibt.
1: 7 Tage bin ich in einer Reha-Klinik für Sucht und Psychosomatik. Die Menschen hier sind krank, leiden an Burnout, sind depressiv oder drogenabhängig. Keiner liebt mich. Ich bin nichts wert. Für niemanden.

0: und ich frage mich, wie fragwürdig eigentlich mein eigener Medienkonsum ist. Ich habe durchaus auch Tage, wo ich 7, 8 Stunden habe.
1: Aber mal ehrlich, das haben wir doch alle.
2: Ich habe selber viel Kontakt mit Medien. Also so ein kleines Beispiel, ich habe zum Beispiel meine Ehefrau beim Online-Gaming kennengelernt. Ja? Das kann ich jetzt nicht so als Single-Börse empfehlen.
1: Wir, also die, die auf den Bällen hopsen, sind die Medienabhängigkeitsgruppe von Psychologe Daniel Mennekes. Wir alle in dieser Gruppe hängen zu viel am Handy, Laptop oder an der Konsole. Einmal die Woche, für eine Stunde geht es nur um Medienkonsum.
2: Über was sprechen wir denn alles hier? Ne? Serienabhängigkeit, Social Media in der Interaktion, ja? Kurzvideoformate, Pornografie, Online-Offline-Gaming, Dating, Foren, Communities, Chatbots, Online-Shopping. Das ist eine große Bandbreite, die man alles zusammenfassen kann unter Medienabhängigkeit. Ich habe hier Fragen. Woran würden Sie merken, wenn jemand anderes ein Medienproblem hat?
1: Ja? Ganz klar, zu viel am Handy hängen. Also nicht ich. Sie hier, Justina. Bei anderen fällt einem das ja eher auf. Justina ist seit 11 Wochen in der Klinik und bei ihr ist das mit der Mediensucht sehr krass. Wir treffen uns zur Ergotherapie und basteln, ganz analog, ein Zeckenhaus. Ja, richtig gehört.
3: Ich will auch so noch eine kleine Bettdecke machen und so ein Kissen. Also wirklich alles voll ausgestattet für die kleinen Mäuse, auch wenn die mich nerven.
4: Aber die kleinen Mäuse.
3: Ja.
1: Ergotherapie soll helfen, wieder fit für den Alltag zu werden. Hier in der Klinik ist es ein bisschen wie Werkunterricht in der Schule. Mit Malen, Basteln, Holzarbeiten, um den Fokus auf das eigene Erschaffen zu legen. Warum aber ein Zeckenhaus?
3: Weil ich traumatisiert worden bin von einem Zeckenbiss an meinem Bein. Bin dann ins Krankenhaus und dachte mir, ja, vielleicht bleiben die ja hier in einem Zuhause und
0: mache deine Feinde zu deinen Freunden.
3: Genau.
1: Justina hat ein Handyproblem. Das Ding kontrolliert sie und nicht andersrum. Seit 3 Jahren ist es besonders schlimm. Justina wird dolle krank und ist noch mehr am Handy.
3: Die letzten 3 Jahre lag ich nur im Bett. Und ich war halt viel am Handy. Fast bis zu 17 Stunden am Tag. Ich habe erst mal 3 Stunden TikTok gescrollt oder so. Bin nicht mal auf Klo gegangen. Ich musste zwar auf Toilette, aber ich bin nicht mal auf die Toilette gegangen. Das habe ich heute sogar noch ein bisschen, so nicht so extrem. Aber es gibt nichts, was ich mir nicht angeguckt habe. Von Wohnungsbau bis zu Erklärungen von psychischen Erkrankungen, bis zu Rezepten. Oder geswiped von TikTok, dann Amazon und dann gucke ich auf einmal bei Amazon 3000 Sachen, die ich eigentlich gar nicht brauche, die ich mir dann in den Warenkorb mache. Also ich bin total schnell gelangweilt von allem und das ist den ganzen Tag dann so.
1: Oft will Justina abends ihr Handy beim ins Bett gehen weglegen und zack, sind schon wieder mehrere Stunden rum.
0: Aber lachst du dann auch manchmal über dich oder bist du dann schon so, boah?
3: Manchmal lache ich darüber, aber manchmal heule ich auch morgens wirklich, weil ich mir denke, oh, ich kann wieder nicht aufstehen. Weil es wieder so schwer ist, aufzustehen. Ich habe ja so oder so, unabhängig vom Handy, habe ich Probleme mit dem Aufstehen. Und mit dem Handy wird es noch schwieriger mit dem Aufstehen.
1: Wie groß Justinas Problem wirklich ist, werde ich in meinen 7 Tagen noch erfahren. Genauso wie Justina meine genaue Bildschirmzeit. Nach einem langen Tag mein Abschalten.
0: Ich habe mich mit der Content-Erstellung für unseren Film beschäftigt. Hier. Damit die ganze Welt weiß, dass du und ich schon viel zu lange abhängen und Filme miteinander machen.
1: Der nächste Tag in der Klinik. Ich habe ein Date mit Therapeutin Sophie Lehmann und sie kennt die Tricks der PatientInnen.
5: Die wissen ja auch, dass sie theoretisch keinen Laptop zum Beispiel mit hierher bringen können oder sollten und wenn, dann mit uns absprechen. Und sie verheimlichen das ganz oft. Man kriegt es dann irgendwann später raus. Ich hatte zuletzt einen Patienten mit richtig Aufgebot, mit mehreren Bildschirmen und Konsole und so weiter. Ich glaube, viele Menschen setzen sich gar nicht mit diesem Störungsbild auseinander, dass es irgendwie überhaupt ja, sowas wie Medienabhängigkeit gibt. Ja. Also es wird maßlos unterschätzt.
6: Also ist eine Mediensucht das Problem oder ist es eher das Problem

0: hinter den Problemen.
1: Was wir beobachten, ist, dass es eine ganz große Gemeinsamkeit zwischen den verschiedenen Erkrankungen gibt. Und in jeder Erkrankung wird irgendetwas gesucht. Es wird Bindung gesucht, es wird vielleicht irgendwie eine Trauerbewältigung gesucht, es wird Gemeinsamkeit gesucht, es wird Anerkennung gesucht, es wird Wärme und Schutz gesucht und irgendwie so etwas wird in jeder Erkrankung gesucht.
2: Und damit ergibt sich das nächste Problem. Für eine fehlende Sucht entsteht eine neue. In der Psychologie nennt sich das Suchtverlagerung.
1: Wenn man eine Erkrankung versucht zu therapieren, sei es jetzt zum Beispiel eine Alkoholabhängigkeit, ist dann natürlich zu einer vermehrten Mediennutzung kommt, weil irgendwie dieses Loch probiert wird zu füllen. Von daher würde ich sagen, die Medienabhängigkeit ist genauso ein Problem wie jede andere Abhängigkeit auch. Sie wird hier, glaube ich, seltener diagnostiziert, als sie tatsächlich vorliegt.
2: Der Grund? Die Realität ist zu schnell, das medizinische System zu langsam. Im ICD-10, dem quasi Handbuch für Krankheiten, nach dem ÄrztInnen Diagnosen erstellen, gibt es noch gar keine Medienabhängigkeit. Und was da nicht drinsteht, kann auch nur schlecht behandelt werden.
3: Ich habe morgens damit gestartet, den Fernseher eingeschaltet, aber mehr, dass eben Stimmen da waren, dass man nicht so alleine war. Und ja, dann schaut man aufs Smartphone und chattet und freut sich über Nachrichten. Du bist abends ins Bett gegangen und den Fernseher ausgeschaltet, das Smartphone beiseite und hast effektiv an dem Tag nichts gearbeitet.
2: Das ist Mike. Er ist schon 140 Tage in der Klinik. Sein persönlicher Tiefpunkt? Arbeitslos, Beziehung kaputt, schwer drogenabhängig. Sich spüren, das funktioniert für den 43-Jährigen mittlerweile beim Bahnziehen.
3: Ja, ich habe alles konsumiert, was zur Verfügung stand. Und das Hauptsuchtmittel, nachdem ich dann halt nicht mehr davon kam, war halt Amphetamin gewesen. Und ja, das habe ich mehr als 10 Jahre definitiv konsumiert. Und ja, um zu funktionieren, um leistungsfähig zu sein und ja, auch Spaß zu haben am Wochenende.
2: Statt Bewerbungen zu schreiben für einen neuen Job, lenkt sich Mike mit Medien ab.
3: Ja, ich bin irgendwie so erzogen worden, alles zu konsumieren, das Neueste zu kaufen. Ja, es ist immer nur eine Flucht im Außen, eine Suche im Außen, aber nicht im Innern. Weil ich nur Medien konsumiert habe, mich nicht mit mir beschäftigt habe, nicht auf mich gehört habe, auf meinen Körper, auf meine Gefühle.
2: Mike erzählt mir von dem Moment, als er checkt, was eigentlich hinter seinem übermäßigen Konsum steckt. Egal ob Medien oder Drogen.
3: Also ich habe mir über eine CD eine Traumreise angehört. Und dabei ist mir aufgefallen, dass ich den kleinen Mike vor 30 Jahren da in der Ecke abgestellt habe. Das habe ich mir tagelang angehört. Und ich glaube, am 7. oder 8. Tag bin ich quasi innerlich so zusammengebrochen. Habe dann nur geweint und habe halt so gemerkt, okay, habe mich quasi selbst nicht geliebt. Das wurde mir da bewusst.
2: In ein paar Tagen, das weiß ich hier nur noch nicht, machen wir zusammen diese Traumreise. Mangelnde Selbstliebe ist auch ein Thema bei Ange. Die 23-Jährige ist mit Mike in der Mediengruppe und seit etwas mehr als 3 Monaten hier. Halbzeit quasi.
4: Oh Gott, ist... Okay, ich dachte ja schon Schaukel im Wald, wenn was du gesagt hast, ist geil. Aber ja. Das ist ja...
5: Das ist richtig schön.
4: Oh mein Gott.
2: Ange und ich haben was gemeinsam. Wir beide sind ständig am Smartphone.
5: Ich habe mal überlegt, ob ich nicht wirklich zu einem Tastenhandy umschalten soll.
4: Kein Internet.
5: Nee, weil mich das wirklich sehr aufgeregt hat. Nur Handyzeit.
4: Und was guckst du dir an, wenn du dann auf dem Handy abhängst die ganze Zeit?
5: Insta-Stories von Freunden oder manchmal auf TikTok einfach so rumzuscrollen. Aber auch Netflix oder Disney Plus. Ich habe Netflix durchgeguckt. Ja.
4: Anschubsen!
5: Ja!
4: Aber es ist gar nicht so leicht, dich anzuschubsen, weil die so krass
5: niedrig ist.
2: Später erfahre ich, warum soziale Medien tricky sind für Ange. Wie sie ihr helfen, wenn es ihr schlecht geht, aber auch, wie sie zu richtig Stress mit ihrem Freund führen.
4: Möchtest du?
5: Danke, gerne.
2: Ange ist nicht in der Klinik wegen ihres Handykonsums, sondern unter anderem wegen Depressionen und Panikattacken.
5: Was ist eigentlich mit der da drüben?
4: Oh.
5: Oh. Die untere.
4: Nee, die ist auch schon crispy. Schmeckt nicht mal. Leider keine guten Snacks.
2: In ihren ersten Wochen hat Ange eine besonders krasse Panikattacke.
5: Ich konnte nicht richtig atmen, hyperventiliert, mir wurde heiß. Und ich bin dann runter zur Pflege gegangen, um mir sozusagen Hilfe zu holen, weil ich dann auch ein bisschen Scheiße gebaut habe.
4: Okay.
5: Ja.
4: Möchtest du über die Scheiße reden?
5: Ja, ich habe mich halt, während ich die Panikattacke bekommen habe, halt selbst verletzt.
4: Wenn ich fragen darf, wenn du nicht drüber reden willst, auch voll okay.
5: Ja, alles gut.
4: Mit was hast du dich denn selber verletzt?
5: Wenn ich mich recht erinnere, war es da mit einem normalen Rasierer oder halt auch damals mit Klingen von einem Spitzer.
2: Das erste Mal war vor 6 Jahren.
4: Hast du dann jetzt schon Sachen hier gelernt, wie du mit diesem Selbstverletzungsdruck umgehen kannst,
5: ja,
4: stattdessen?
5: Also Skills helfen mir jetzt dabei.
4: Was macht der?
5: Der gibt mäßig sozusagen so einen Druck, so einen Piekser halt, weil der auch ziemlich spitz ist, wenn du den anpasst.
4: Ah, okay, ich verstehe.
5: So zum Runterkommen oder wenn ich jetzt angespannt bin oder so oder halt nervös.
2: Die Klinik hat Platz für 180 Patientinnen. Die maximale Therapiedauer sind 22 Wochen, also fast ein halbes Jahr. Bei Jason sind es nur 12 Wochen. Gerade hat er Einzeltherapie mit Frau Lehmann.
0: Was wollen Sie hier noch erreichen?
6: Die Haupthinsen bei mir schon Struktur. Zu Hause ist gar keine da. Schlafhygiene ist auf jeden Fall auch ein großes Thema. Und mich an ein soziales Umfeld gewöhnen. Also daher, dass ich schon sehr lange isoliert war zu Hause.
0: Ja, kann ganz schön überfordernd sein hier.
6: Ja.
0: Sie machen das echt gut.
7: Ich hab doch noch mein ganzes Leben Zeit für ein klärendes Gespräch zu zweit.
2: Während ich auf Jason warte, bin ich schon wieder am Handy.
4: Ich versuche, meine Finanzplanung in den Griff zu bekommen. Wissen.
2: Aber wieso eigentlich? Ich könnte ja auch einfach mal nichts tun. Aber zurück zu Jason. Zocken, kiffen und das in Dauerschleife. Vor dem Abitur bricht er die Schule ab, weil nichts mehr geht. Was aber gerade in der Ergo geht, ein Haus basteln, das die eigene Gefühlswelt darstellt. Und ehrliche Worte zu seinem Konsum.
6: Hab dann auch mich immer wieder high gehalten quasi. Also über viele Stunden dann immer wieder ein paar Mal dran gezogen und das ging dann bis abends, bis vorm Schlafengehen.
4: Ja, krass.
6: Mit 17, 18, da habe ich dann täglich den ganzen Tag eigentlich konsumiert.
2: Heute ist er 21. Aufgehört hat er erst 4 Wochen vor der Therapie, da Clean sein eine Bedingung ist. Umso mehr zockt Jason, oftmals 10 Stunden plus, ohne Aufstehen, Essen oder sonst was.
6: Also die Sucht habe ich dann eher weniger verspürt, weil ich mich dann sehr aufs Computerspielen konzentrieren konnte.
4: Super Sucht verlagert.
6: Ja, und wie?
4: War es eine gute Idee?
6: Finde ich schon. Es ist ein bisschen gesündere Sucht, sagen wir es mal so. Also ich habe auch schon lange vor dem Kiffen gezockt, schon im Kindesalter. Das heißt, es ist auch ein bisschen Gewohnheit.
2: Jason fängt an mit Zocken, als seine Eltern sich trennen. Da ist er gerade mal 11. Wenige Jahre später diagnostiziert die Schulpsychologin ihm eine mittelschwere Depression.
6: Meine Mutter hatte 2 Jobs. Die war dann immer von morgens bis abends weg. Und ich war immer sehr ein Mutterkind. Ich habe sehr an meiner Mutter gehangen. Und mein Vater kam mich nie gut zurecht. Vater war Frührentner, seitdem ich denken kann. Immer faul zu Hause auf der Couch gelegen. Das heißt, ich habe mich dann immer ein bisschen zurückgezogen in meinem Zimmer. Zu der Zeit dann auch schon mit Videospielen angefangen. Aber ich würde nie sagen, dass mich das großartig in meinem jungen Alter negativ beeinflusst hat. Eher geholfen tatsächlich. Eine gute Ablenkung. Also es ist ein guter Weg, der Realität zu entkommen.
2: Und ein guter Weg, sich nicht so allein zu fühlen. Ich frage mich, unterschätzt Jason seinen Konsum? Und merke selber, ich unterschätze meinen Konsum. Wenn ich in den sozialen Netzwerken versinke, bin ich kurz glücklich und fühle mich verbunden, wenn ich ein dummes Video weiterleite.
8: Eigentlich probieren wir ja oft in unseren Filmen zu vermeiden, dass sich Dinge irgendwie wiederholen, ne? Aber manchmal erzählt es auch was.
2: Warum gibt es ja eigentlich kein Handyverbot?
9: Wir haben hier im Haus für die meisten Substanzen das Gebot der absoluten Abstinenz, gar nicht konsumieren. Also es ist kaum möglich, Medien aus dem Weg zu gehen, wenn man nicht irgendwie im Wald unter einem Stein leben möchte oder so. Deswegen versuchen wir hier, einen kontrollierten Konsum zu schaffen.
2: Ja, okay. Zeit, die Hosen wortwörtlich runterzulassen.
10: Sehr anekdotisch für mein Verhalten ist, dass ich manchmal auf Toilette verschwinde und einfach eine Dreiviertelstunde nicht wiederkomme, weil ich in dieser Position auf Toilette sitze, rumdaddel und dann eigentlich nur aufstehe, weil ich merke, dass meine Beine eingeschlafen sind. Und ich finde das schon sehr problematisch.
9: Kontrollverlust heißt, entweder ich mache es häufiger, als ich möchte, ja, ich mache es länger, als ich möchte, ich kann nicht aufhören, wenn ich möchte.
2: Also, das stimmt schon alles irgendwie, aber deshalb gleich süchtig, also so richtig, abwarten.
11: Wenn ich im Handy bin, dann ist das Chaos auf dem Handy und nicht mehr in meinem Kopf. Ich kann mich total gut ablenken. Zum Beispiel, wenn ich richtig traurig bin, gehe ich einfach wirklich an mein Handy.
2: Aber das Handy sortiert nicht nur Justinas Chaos oder beruhigt sie, es beeinflusst massiv ihr Äußeres. Weil Justina genauso eine Nachteule ist wie ich, treffen wir uns abends spät und sprechen über ihre Beauty-Eingriffe.
11: Hier habe ich auch vorher-nachher-Fotos nach und einmal Bilder, wo ich ungemacht war. So, okay. Also, hier war ich ungemacht noch. Also, da war ich auch noch natürlich. Hier war ich auch noch ungemacht. Hier auch noch. Und mit 18 habe ich dann direkt meine Lippen machen lassen, sofort, als ich 18 wurde. Ja, das war auch ein, also das war schon toll. Ja, doch, ich weiß noch, wie sich das angefühlt hat. Ich habe natürlich nicht direkt viel gemacht, 0,5 habe ich angefangen. Und ja, ich habe auch natürlich, dann habe ich es gepostet, war ja stolz drauf und ich habe viel mehr Komplimente bekommen. Also ich habe viel, viel mehr Komplimente bekommen wie ohne. Und hier war dann sozusagen der Vergleich nach meinem Kinn und nach den Lippen. Das war zum Beispiel vorher, da sieht man ja wirklich deutlich mein Kinn, definitiv.
4: Was ist davon auch Hyaluron?
11: Hyaluron. Mhm. Hier ist halt wirklich fast gar nichts mehr, das spüre ich auch. In meiner Nasenspitze vielleicht ein bisschen, aber auch schon. Also meine Lippen sind halt hauptsächlich noch viel drin.
4: Und würdest du sagen, du machst es für dich oder für andere?
11: Also klar, mir gefällt es auch, sonst würde ich es ja nicht machen, logisch. Habe immer so Sachen, schöne Frauen auf TikTok gesehen, perfekter Körper, wunderschönes Gesicht, makellos. Und dann habe ich halt immer an mir gezweifelt und habe halt gesagt, oh nee, das muss ich noch machen und das kann ich auch noch machen. Und da kam ja die Inspiration, weil ich selber wäre niemals gekommen, hier irgendwas mir reinzuspritzen zum Beispiel, niemals im Leben so, weil woher auch? In meinem Bekanntenkreis, in meiner Familie, niemand hat sich irgendwas machen lassen. Ich muss aber auch sagen, das hat schon bei mir sehr, sehr früh angefangen. Das war wirklich extrem als kleines Kind, meine Brustvergrößerung. Das hat schon in der Grundschule angefangen, weil alle hatten immer so fette Möppis und ich hatte so gar nichts.
2: Ich fühle sie so sehr. Mir ging es auch lange so, das Gefühl, zu groß, zu wenig Taille, zu dicke Arme. Einfach immer nicht richtig genug. Und manchmal ist es heute noch so. Scheiß Algorithmus.
11: Hoppala, ja, ich mach mal Licht an, ich sehe nichts.
12: Am I happy? Truth is, I don't really know what that means anymore.
11: Ich glaube tatsächlich, dass ich die ganzen Jahre meine Traumata extrem unterdrückt habe. Mir ist gar nicht so, glaube ich, bewusst gewesen, wie schlimm meine Situation eigentlich ist, weil ich es unterdrückt habe mit allem Möglichen. Und das ist hier jetzt extrem hochgekommen.
2: Während einer Gruppentherapie in der Klinik bricht bei Justina alles auf und ihre Welt mal eben auseinander.
11: Als ich meine Biografie vorgetragen habe in der Gruppe hier, da hatte ich eine extreme Panikattacke. Also da habe ich selber meinem Therapeuten gesagt, dass ich das letzte Mal mit 14 oder 15 so eine krasse Panikattacke hatte wie dort. Mhm. Das war schon krass. Ich hatte auch einen unnormalen emotionalen Ausbruch. Also hier habe ich verschiedene Sachen drin. Mhm. Und als ich die Panikattacke hatte, haben die anderen mir das in die Hand gedrückt, weil die haben gesehen, zum Beispiel, ich habe keine Luft mehr bekommen und meine Hand ist verkrampft. Und das hilft dann immer ein bisschen, einfach von der Atemnot wegzukommen, weil ich dann was anderes spüre. Mhm. Und das hilft dann. Aber wovon ich genau Panikattacken bekomme, fällt mir gerade ein bisschen schwer.
2: Ich habe voll Schiss, dass ich eine weitere Panikattacke bei ihr auslöse und frage erstmal nicht weiter. Justina gibt mir stattdessen ihre Biografie, quasi ihr Was ist mir passiert Tagebuch.
11: Das würde ich dir auf jeden Fall mitgeben, dass du es dir einmal durchlesen kannst.
1: Mhm.
11: Ja, dann verstehst du es vielleicht auch ein bisschen besser.
1: Mhm. Danke fürs Vertrauen.
11: Bitte, bitte.
2: Ich habe in diesem Moment schon ein mulmiges Gefühl. Ich lese es später.
13: In was für ein Szenario würdest du denn gerne gehen wollen?
3: Heute würde ich gerne mal die Toilette ausprobieren. Ist halt eben so ein übliches Szenario, ja, wo ich auch konsumiert habe. Ich höre Musik und sehe halt eine Toilette vor mir. Da liegt ein Beutelchen, ein Röhrchen, da liegt ein Brettchen, da sind schon 4 Lines drauf.
13: Und vergangenen Malen, als wir es konsumiert haben.
3: Das ist jetzt alles schon vorbereitet. Genau. Es kribbelt schon in der Nase und in den Fingern. Ja, ich würde am liebsten die Situation so schnell es geht verlassen.

0: Dann nehme ich mal den Beutel.
1: Fühlt sich gut an. Ja, habe ich tatsächlich auch mit meinem letzten Stoff zu Hause gemacht, auf einer Heimfahrt, die ich hatte. Wenn da jetzt auch noch hier 4 Lines liegen oder so, nein, ich werde das Zeug nicht anfassen, weil ich kenne die Folgen davon und es wird mich kein Stück in meinem Leben weiterbringen. Mhm. Vor allem sich selbst einzugestehen, dass man ein Problem da hat.

0: Distanz schaffen. Ne? Also je näher.
1: Bin jetzt noch genau 13 Tage hier.
2: Was?
1: Ja. Endlich geschafft, 22 Wochen um. Ja.
3: 22 Wochen, fast ein halbes Jahr. In dieser Zeit merkt Mike auch, wie selbst die Suche nach Liebe ihn abhängig macht. Dazu später mehr. Es ist 6 Uhr. Ich bin verabredet mit Justina. Sie hat ja das Aufstehproblem.
2: Ich bin einfach nur müde. Ich fühle mich wirklich wie irgendwas über mich drüber gefahren.
3: Wir wollen zur Frühbewegung. Justina ist nicht da. Hat sie verpennt? Geht's ihr gut?
4: Guten Morgen.
3: Immerhin, Jason, auch eher ein Morgenmuffel, ist am Start.
5: Habt ihr denn auch um 7 Uhr? Man schon nämlich um 7:30 Uhr.
4: Die hat 7 Uhr.
5: Ja, das ist ganz komisch. Manchmal fehlt die Hälfte, manchmal.
4: Früh ist also ein Ding hier.
5: Ja, auf jeden Fall.
3: Na gut, dann reden Jason und ich eben über seine Einsamkeit.
5: Hab dann auch gar nicht mehr den Kopf gehabt, irgendwie zu antworten. Und irgendwann mal kam es dann, dass ich mehr oder weniger ganz alleine dann da saß in meinem Zimmer. Und dann habe ich mir auch gedacht, ja, so wichtig bin ich dann auch nicht. Und dann wollte ich auch nicht mehr weiter irgendwie den Leuten hinterherlaufen.
6: Du hast ja auch gesagt, dass du dich auch in der Kindheit oft nicht so wichtig gefühlt hast. Das ist ja dann irgendwie so again.
5: Bis zum 18. Lebensjahr eigentlich. Und diese Lücken habe ich dann schon mit Computerspielen gefüllt, immer mehr und mehr und mehr. Oder mit YouTube-Videos, mit Serien schauen und so weiter und so fort. Oder Instagram damals noch. Und das ist eine sehr gute Ablenkung vom Alltag. Ein sehr guter Lückenfüller, aber ist dann auf Dauer doch etwas schädlich.
3: Ich muss an das Gespräch mit Frau Lehmann denken. Wie war das gleich mit Süchten? Wir füllen die Löcher, die Leere in uns und suchen eigentlich Nähe und Verbindung? Von Justina habe ich immer noch nichts gehört. Vielleicht hat sie einfach verpennt. Ich fange an, ihre Biografie zu lesen. Das Buch, in dem steht, was in ihrem Leben passiert ist. Ich bin aufgeregt, muss aber erstmal noch ein paar Ziegen auf dem Klinikgelände wieder einfangen.
4: Wir machen Ziegen. Hallo, meh, meh. Nee, meh, meh. Kommt rein. Ja, fein. Meh. Du mit deinen Hörnern. Komm rein. Ziege, nein.
3: Dass ich aus dem Buch vorlese, ist mit Justina abgesprochen.
4: Keiner liebt mich. Ich bin nichts wert. Für niemanden. 10 bis 20 Gramm Gras, mein letzter Tagesgebrauch. Und 1 bis 3 Wodkaflaschen mit Benzos zwischendurch. Mit circa 12 in der weiterführenden Schule war ich asozial, einfach nur ekelhaft. Extrem randaliert, Lehrer beleidigt und angespuckt. Sogar Mitschüler gemobbt. In dieser Zeit hatte ich schon angefangen zu trinken und kiffen. Das alles war total cool für die anderen. Ich habe mich toll gefühlt, genau die Anerkennung, die ich gebraucht habe. Ich kann nicht mehr. Mein Körper ist krank und meine Psyche auch. Seitdem ich klein bin, bin ich regelmäßig in Psychiatrien, Krankenhäusern und irgendwelchen Kliniken. Ich kann nicht mehr.
3: Ich lese, wie Justina misshandelt wurde. In ihrer Kindheit als Jugendliche und junge Frau. Und die ist sie ja immer noch mit ihren 24 Jahren. Depression, posttraumatische Belastungsstörung, Borderline ADHS und eine Bindungsstörung, um nur einige Diagnosen zu nennen. Obendrauf Cannabis und Alkoholsucht. Das alles zu lesen ist hart. Und Justina hat das einfach alles erlebt.
4: Geht dir? Ja. Jetzt ziege ich. Na? Ja. Okay. Jawohl. Oh, nicht in meinen Schuh beißen.
3: Ich bin mit Ange verabredet. Nach einer Runde Musiktherapie wollen wir auf ihr Zimmer.

0: einfach an gar nichts denken. Die Lehre zu ihm mit Medien.
1: War schon ganz geil, wenn man hier steht und der Wind so kommt.
0: Mhm. Wir hatten hier auch mal eine Zimmerpflanze, aber die ist tot.

Wenn ich so depressive Phasen habe, bin ich auf jeden Fall mehr am Handy. Gedanken kreisen einfach und das wird mir alles zu viel. Also, da will ich einfach abschalten.

0: Memes an Freunde zu schicken oder halt auch auf TikTok meistens Leuten, denen es vielleicht genauso wie mir geht, was Depression oder so angeht, dass man sich da nicht so allein fühlen möchte, dass man trotzdem auch von anderen Leuten gehört werden möchte und dass es nicht nur einem so geht, sondern auch anderen Leuten.
1: Sie findet online Gleichgesinnte, aber auch Ablenkung. Kommt mir beides bestens bekannt vor. Mit Social Media schiebt Ange ihre Probleme immer wieder auf. Führerschein, ein anderer Job, die Zeit nach dem Klinikaufenthalt.
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3: Wo würdest du dich einschätzen? Ist dein Medienkonsum für dich noch gut? Oder merkst du auch schon so, ah, na ja, an der Stelle vielleicht nicht?

0: den letzten 3, 4 Wochen so zwischen 8 bis 10 Stunden, richtig? Das Handy rumgedaddelt und am Handy sein war ja auch schon mal Thema zwischen dir und deinem Freund, so ein
1: Ja,
0: bisschen.
1: wenn wir jetzt oftmals gekuschelt haben oder so, ich währenddessen am Handy war und nicht wirklich die Zeit mit ihm verbracht habe. Ja.
0: Verrückt auch einfach. Also, dass wir von so einem kleinen Kackding so.
1: Ja, so süchtig sein können.
0: Oder? Also.
1: Schon sehr.
2: Deshalb will sie es bis zum
1: Also,
2: Ende der Therapie
1: bisschen
2: schaffen,
1: Gefühl
2: weniger am
1: wieder
2: Handy zu sein
1: öffnen.
2: und an ihrer
1: Kleiner
2: Selbstliebe arbeiten.
1: Reminder.
2: Ihr Tattoo Love
1: Auf jeden
2: Yourself
1: Fall.
2: erinnert sie daran.
1: Ja, einfach mich mehr selbst zu lieben, meinen Selbstwert zu kennen, zu erkennen, wer ich bin überhaupt und mich selbst zu akzeptieren, was ich oftmals nicht gemacht habe.
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2: Selbstliebe. Mike ist an dem Thema seit seiner Traumreise ja schon dran.
4: Partner?
2: Wir sind im
4: Okay, ist auch
2: Therapiegarten der
4: gut.
2: Klinik zum Rosenbogenbauen.
4: Jetzt müssen wir wieder rüber gucken, ob das passt.
2: Die letzten Wochen ist das Mikes
4: Super.
2: Herzensprojekt. Ha!
4: Super.
0: Sehr gut.
4: Letzte Woche das erste Mal aufgebaut. Und ja, dann haben wir halt festgestellt, okay, ist doch ein bisschen schief.
0: Wie stolz du bist!
4: Ja.
2: Mikes letzte Beziehung ist gescheitert und er danach 4 Jahre Single. Als er keinen Bock mehr auf Alleinsein hat, meldet er sich bei einer Online-Dating-App an und rutscht direkt in die nächste Sucht.
4: Ja, da habe ich innerhalb von 2 Monaten fast 3.000 Euro verchattet, so gesagt.
0: Scheiße.
4: Und ja,

0: Es gäbe von der App betriebene Dating-Profile, Fake-Personen, die einem Nachricht um Nachricht senden und damit Euro um Euro aus der Tasche ziehen.
1: Ja, ich war auch zwischendrin total gefrustet, ganz ehrlich, weil es ja nicht geklappt hat. So, und dann habe ich wieder angefangen, nachdem ich irgendwie eine Woche Pause hatte.
2: Alles für die Liebe. Aber jetzt mal ganz ehrlich, in dem Moment, wo dir irgendwann bewusst geworden ist, ich habe da nicht 100, 200 Euro investiert, sondern 2.500, 3.000 Euro. Wie hast du dich da gefühlt?
1: Schlecht, einfach schlecht. Niedergeschlagen, enttäuscht, wütend.
0: Aber Mike findet noch sein Herzensglück. Das erzählt er mir kurz vor seiner Entlassung. Am Nachmittag meldet sich dann endlich Justina bei mir. Was genau los ist, hat sie nicht erzählt, aber wir sind für morgen früh verabredet, damit sie nicht nochmal fehlt.

0: Wir sind legit 2 Minuten gelaufen.
1: Ja, das reicht. Ich bin wach.
0: Komm, wir machen noch bis da runter.
1: Bis da runter?
0: Sonst habe ich ein schlechtes Gewissen.
1: Dann machen wir so.
0: Da gibt es eine Zwischenbank.
1: Ich setze mich nicht
0: in. Ich habe
1: Angst vor Wiesen.
0: Wir machen uns auf die Bank.
1: Ach so.
0: Okay?
1: Mhm.
0: Sonst fühle ich mich schlecht.
1: Laufen wir hier rum und dann einmal so und dann...
0: Wir laufen eins noch weiter.
1: Okay.
2: Justina erzählt mir, sie hatte einen schlechten Tag. Bis spät in die Nacht war in ihrem Kopf Chaos. Deshalb hat sie bis 13 Uhr verpennt.
1: Also keiner wusste, was ist, wo ich bin, nichts. Und ja, das war ein bisschen ärgerlich. Weil ich mache ja gerne die Therapie mit, aber...
0: Könnte es vielleicht auch sein, dass wenn du dann so viel am Handy dabbelst, dass das vielleicht auch noch mit reinspielt?
1: Ja, bestimmt. 100%. Ich war gestern Nacht bis 4 Uhr wach. Das heißt, ich war bis 4 Uhr am Handy.
0: Wow.
1: Ja.
0: Könntest du es nicht einfach auch weglegen?
1: Nee, eigentlich nicht. Ist ja dann so langweilig, ne? Wenn ich morgens früh wach bin, das Erste, was ich mache, ist, auf TikTok zu sein. Fällt mir gar nicht mehr auf. Ist so wie Zähneputzen, Toilette gehen für mich. Ich merke das gar nicht. Ist einfach so, läuft einfach.
0: Man kann hier ja auch sein Telefon abgeben, habe ich gelernt.
1: Ja, habe ich auch gehört.
0: Wäre das was?
1: Nee, dann hätte ich ja mein iPad. Ich würde dann jemand anderes nach dem Handy fragen. Ich würde irgendwie, das ist wie mit Drogen, wirklich. Nee, ist ehrlich so, wenn ich nichts habe, dann suche ich mir das woanders. Und ich kann mir das nicht vorstellen. Ich kann mir das wirklich, nee, wirklich nicht vorstellen.
2: Wie doll Justina ihr Smartphone braucht? Sie erzählt mir von einer

0: kommen viele Emotionen hoch. Klar, es ist ein bewegendes Thema. Selbstliebe ist immer ein Thema, tagtäglich. Und ja, man vergisst das zu schnell, zu oft. Ja. Oder ich vergesse das zu oft.
1: Ja,
0: ich
1: ja.
0: muss mal die Tränen hier wegwischen.
1: Ja, lass die. Ja, lass die. Die dürfen sein.
0: Ja. Und das sind tatsächlich Freudentränen. Das ist jetzt nicht aus Trauer, es sind Freudentränen. Ich bin einfach stolz darauf, dass ich diese Reise angetreten habe und hier bin und dass es mir gut geht. Die Angst ist unser größter Gegner, aber auch unser größtes Potenzial zu wachsen. Tatsächlich ist das auch so eine Erkenntnis wieder daraus.
1: Meine liebste Therapeutin hat mal zu mir gesagt, Frau Kahn, der Weg raus ist der Weg durch.
0: Ja,
1: und ich habe super lange gebraucht, um zu checken.
0: Durch die Angst hindurch.
2: 3 Wochen, bevor Mike seine Therapie angefangen hat, lernt er seine neue Freundin kennen.
0: Tatsächlich. Sie hat mich sogar hier schon eine Woche besucht und waren im Rosengarten gewesen und im Rosenhof essen gewesen. So, und ich wusste auch von dem Tag an, wo ich sie angesprochen habe, das passt, das funktioniert. Und da sind mir auch die Tränen gelaufen, weil es war wieder so emotional, so überall sind die Rosen in meinem Leben plötzlich.
1: Und das ganz ohne Dating-App.
0: Und das ohne Dating-App, ja, tatsächlich.
2: Mein letzter Abend. Justina und ich haben noch ein Zeckenhaus-Basteldate. Aber erstmal schulde ich ihr noch was.
1: Ich möchte dir das zurückgeben.
3: Ja.
1: Ich weiß ehrlich gesagt gar nicht so richtig, was ich sagen soll. Aber ich würde dich übelst gerne drücken, wenn das für dich okay ist.
3: Ja, ist okay.

Meiner Freundin ist er jetzt 9 Monate zusammen. Er ist clean geblieben und auf Jobsuche. Das Handy nutzt er nur 1 bis 2 Stunden am Tag. Für Nachrichten schreiben, Filme und Serien. Und bei mir? Ich bin immer noch oft, zu oft im Modus Handy an, Welt aus. Vor allem auf dem Klo. Aber morgens schaffe ich es immerhin, eine Stunde im Flugmodus zu

0: kein Foto, gar nichts. Ich war total schockiert.
1: Wenn das so leicht ist, wäre das krass. Die Abnehmspritze ist verschreibungspflichtig. Und die soll man im Internet kriegen können? Let's go. Hier, Dr. ABC. Behandlung von Übergewicht. Ein paar Fragen. Unter anderem Geburtsdatum und auch das Gewicht. Ich schummle mal beim Gewicht nach oben, gebe 85 Kilo an. Denn offiziell sind Abnehmspritzen erst ab einem BMI von 30 zugelassen. Oder ab 27, aber nur mit Begleiterkrankung. Mit mir sprechen oder mich sehen will hier niemand. Jetzt noch ein paar Fragen zum Gesundheitszustand. Krankheiten? Nein. Wir müssen nochmal falsche Angaben machen. Wo genau, sagen wir nicht, um keine Anleitung zu geben. Risiken und Nebenwirkungen klicke ich weg. Und natürlich bezahlen. 387,92 Euro für genau eine Spritze. Ganz schön viel. Vor allem, weil man für eine richtige Behandlung regelmäßig Spritzen braucht. Im Netz stoße ich auf mehr Anbieter. Ich starte noch 4 weitere Versuche. 3 geben mir eine Absage, aber hier, Juniper. Wieder ein einfacher Fragebogen. Wieder an ein paar Stellen schummeln. Und tatsächlich, bei diesem Anbieter komme ich auch bis zum Bestellprozess. Hier kostet mich die Spritze 199 Euro. Abschicken. Ob das tatsächlich klappt und wir die Abnehmspritzen echt geliefert bekommen? Sie sind jedenfalls verschreibungspflichtig. Und nicht ohne. Denn die Spritzen können Nebenwirkungen haben. Magen-Darm-Probleme, Kopfschmerzen, Schwindel, in manchen Fällen Haarausfall. Ursprünglich wurden sie für Menschen mit Typ-2-Diabetes entwickelt. Mittlerweile gibt es auch Varianten zur Behandlung von Adipositas. Aber eben nur bei medizinischer Notwendigkeit. Aber jetzt erstmal kurzes Päuschen. Auf Insta. Hier. Alles wie immer. Schöne Frauen, schlanke Frauen, trainierte Frauen. Oft bekannte Gesichter, bis ins Detail gestylt und perfekt in Pose geworfen. Erstmal harmlos. Dem dauerhaft ausgesetzt zu sein, kann aber gefährlich sein. Um das besser zu verstehen, sprechen wir mit Judith. Sie hat ihren Beruf als Konditorin erst einmal hinter sich gelassen, um sich auf das Wichtigste zu konzentrieren: ihre Heilung. Judith ist 24 und hat Bulimie, eine psychische Erkrankung, die auch schwere körperliche Folgen haben kann. Betroffene essen große Mengen und erbrechen danach, um ihr Gewicht zu kontrollieren.
2: Die Krankheit hat quasi meinen ganzen Tag bestimmt. Ich bin ins Bett gegangen mit Gedanken, was ich den Tag esse, was ich die Woche esse, was ich nicht essen darf. Deswegen habe ich mich auch viel zurückgezogen immer, weil das einfach... Das hat natürlich auch Stress für mich dann bedeutet.
1: Es beginnt schleichend, aber irgendwann ist sie da, die Essstörung. Judith erinnert sich noch genau an den Moment, an dem alles gekippt ist.
2: Ich habe sehr viel abgenommen in kürzester Zeit. Und da war ich natürlich auch viel in sozialen Medien, habe mir viel abgespeichert. So kleine Übungen, also so Kalorienspickzettel oder irgendwie diese What I Eat in a Day, wo sich jetzt meine Bulimie entwickelt hat, habe ich mir die auch angeguckt und dann dachte ich so, die essen alle viel weniger als ich und

0: Kalorien am Tag. Wer das umsetzt, riskiert seine Gesundheit. Was sagt TikTok dazu, dass solche Inhalte nach wie vor für alle zugänglich sind? Wir haben nachgefragt. Zur Umgehung des gesperrten Hashtags? Keine Antwort. Allgemein heißt es:
1: TikTok erlaubt keine Inhalte, die Essstörungen oder gefährliche Verhaltensweisen zur Gewichtsabnahme fördern. Und wir integrieren Schutzmaßnahmen, um wiederholende Inhaltsmuster zu verhindern. Wir beschränken den Zugang zu Videos, die bestimmte Körpertypen idealisieren, leiten Menschen, die nach ausgewählten Begriffen suchen, zu professioneller Unterstützung weiter.
0: Man sorge dafür, dass Inhalte zu Diät und extremer Fitness nicht zu oft angesehen würden. Merkwürdig,

0: Hier vergleiche ich mich vielleicht als Dünne mit anderen Dünnen. Das heißt, dann muss ich noch dünner sein, um zu gewinnen. Also ein super großer Faktor ist Leistung, die Beste sein. Und das ist halt dieser Faktor, wo Social Media das nochmal verstärkt, was vielleicht sowieso passiert wäre, aber nicht in dem Ausmaß und vielleicht nicht bis komatös, nicht bis Magensonde, künstliche Ernährung, was ja einfach oft die Folgen sind.
1: In der Klinik müssen in der ersten Woche die Handys weg. Im Mittelpunkt steht Gruppentherapie. Am Anfang der Krankheit könne die Social-Media-Bilderflut als Verstärker wirken. Wenn die Betroffenen wieder nach Hause gehen, müssten sie lernen, mit Social Media zu leben, ohne sich wieder darin zu verlieren.
0: Und das ist auch was, womit viele Patienten richtig strugglen, dass die bei Entlassung sagen, ich werde diese Gedanken nicht los. Ich habe jetzt gelernt, nicht hinzuhören. Ich habe gelernt, nicht dementsprechend zu handeln. Aber diese Gedanken sind da. Und sich das abzugewöhnen, bei Skinny nicht sofort an perfektes Leben und alles, was du je wolltest, zu denken, ist eine sehr langwierige Arbeit.
1: Das Versprechen klingt einfach zu verlockend. Dünner werden, ein besseres Leben führen. Und das klickt auch richtig gut. Wer sind die Leute, die solchen Content liefern? Sie hier gibt Online-Abnehmtipps, empfiehlt zum Beispiel Spaziergänge und Stretching.

0: egal, ob du 90 oder 100 Kilo wiegst, tu so, als wärst du Kate Moss. Denk dir, ich bin schlank.
1: Damit erreicht sie mehr als 300.000 Follower auf TikTok.
2: Also man hört mich, dann kann ich jetzt schon irgendeinen Tipp geben, oder?
3: Yes.
2: Hello Leute, heute gebe ich euch einfach mal 5 random Abnehmtipps.
1: Das ist Natalie May, 22 Jahre alt, Pilateslehrerin und Influencerin. Ihr Content dreht sich um ihren Glauben, um Lifestyle und um Skinny sein. Skinny werden. Für Natalie ist Abnehmen kein medizinisches Thema, sondern ein Lifestyle.
2: Overall bezeichnet Skinny Mindset einfach das Denken einer schlanken Person, weil eine schlanke Person natürlich ihre Hobbys hat, busy ist und natürlich auch sehr darauf achtet, dass der Körper der eigene Tempel ist, was da so mäßig reinkommt, welche gesunden Sachen und intuitives Essen, dass man sehr, sehr schaut, okay,

0: teilweise fragwürdige Ratschläge.
1: Skinny Girl Mindset heißt genießen, aber dennoch in Shape zu bleiben. Probiert alles, aber isst nicht alles, wenn ihr wisst, was ich meine. Wenn eure Omi einen Kuchen gemacht habt, ihr probiert ein bisschen was, sagt ihr, wie gut der Kuchen war, aber das war's.
0: Klassisch Skinny Talk, diese Aussage. Einige Aspekte der Szene sehe Natalie auch kritisch, sagt sie. Etwa, dass Dünnsein oft als einziges Ideal gilt. Sie wolle nicht, dass sich jemand unter Druck gesetzt fühle, abnehmen zu müssen. Wie sieht sie es, dass TikTok den Hashtag SkinnyTalk gesperrt hat?
2: Ist mir auch aufgefallen tatsächlich bei meinen Videos. Also Videos mit dem Hashtag sind dann gar nicht mehr viral gegangen. Aber für mich war das egal, weil für mich ging es einfach nur abnehmen, wohlfühl sein, habe ich die Hashtags halt umgeändert.
0: Hat sie also auch rausgefunden, wie leicht man den Hashtag umgehen kann. Für Natalie hat die Sperre keinen Unterschied gemacht. Und so teilt sie weiterhin Tipps zum Nachmachen.
2: Kommt wirklich auf die Portion an und damit kommen wir auch zu einem wichtigen Punkt beim Skinny-Mindset, das heißt nämlich die Portionskontrolle. Wenn man merkt, okay, man ist so 80-90% satt, dann hört man einfach auf zu essen.
0: Was als Self-Care daherkommt, kann schnell kippen. In ungesundes oder sogar essgestörtes Verhalten. Natalie sagt, auch sie mache sich darüber Gedanken.
2: Es gibt Menschen, die auf jeden Fall extrem toxisch sich ernähren. Und das würde ich auch niemals in meinen Videos promoten und auch niemals in so eine Szene reinkommen.
0: Wirklich nicht? In einem Video teilt Natalie eine zweifelhafte Message zum Thema Ernährung.
3: Und schreibt euch diesen Spruch hinter die Ohren. Skinny Girl Spruch, der sich auch in meinem Kopf total festgebracht hat. Sprich ins Bett, sprich aufwachen, wird deinen Körper skinny machen. Ich kann mir vorstellen, wie viele Leute das jetzt triggern, dieser Satz, aber es ist einfach die Wahrheit.
2: Das ist eigentlich relativ typisch. Also das ist eigentlich ein Paradebeispiel. Sie spricht ja davon, dass du hungrig ins Bett gehst, bewusst hungrig ins Bett gehst, um kleiner in der Größe zu werden. Das ist ein Mantra. Also das ist wirklich ein problematischer Inhalt, ja.
0: Natalie sagt, so habe sie das gar nicht gemeint.
2: Also mit dem Satz hungry to bed, hungry to rise makes a girl a smaller size, habe ich natürlich mich nicht genügend informiert. Was ich damit verbunden habe, war halt einfach, dass man einfach ein paar Stunden vor dem Schlafengehen ein bisschen darauf achtet, dass man jetzt nicht mehr so viel isst, dass es halt einem nicht schlecht ist und dass man halt ein bisschen spürt, ob man im Kaloriendefizit ist, weil das muss man ja. Und ich habe erst im Nachhinein erfahren, dass das natürlich dann tatsächlich auch von solchen Pro-Anna-Seiten oder Menschen arg benutzt wird.
0: Pro-Anna ist nicht einfach irgendeine Online-Community, sondern eine Szene, die, ja, lebensgefährlich ist. Pro-Anna steht für Pro-Anorexia, heißt für Magersucht. Die Bewegung ist Ende der 90er in Internetforen entstanden. Hier wird aus einer psychischen Erkrankung ein Lebensstil, aus Leid ein Ideal. Betroffene treiben sich immer tiefer in die Essstörung, mit Regeln zum Hungern. Mit sogenannten Thinspirations, Bildern von extrem untergewichtigen Körpern, teilweise lebensbedrohlich dünn.
2: Skinny Talk ist eigentlich das alte Pro-Anna. Also es ist wie Pro-Anna in grün, natürlich auch in Abstufung, muss man dazu auch sagen. Wir haben Dünnsein als Lifestyle, als Mindset. Wir haben dieses Disziplinierte.
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0: Follower und ich persönlich liebe es, TikToks zu machen und halt auch natürlich über mein Leben etwas zu erzählen. Und ich persönlich finde, die Plattform ist halt ab 13 und ich finde halt, erstens müssen die Eltern drauf schauen, okay, lasse ich mein Kind das installieren, und zweitens muss man halt einfach selber differenzieren können, nehme ich mir eben an einer Person oder am Content ein Beispiel oder nicht. Jeder nutzt Social Media halt auch ein bisschen mit einer Eigenverantwortung, also da muss man halt auch ein bisschen reif genug sein.
1: Macht sie es sich damit zu einfach? Auch wenn Natalie jetzt weniger Abnehm-Content postet, ihre Videos landen weiterhin ungefiltert im Feed. Heikel wird es, wenn der Algorithmus daraus eine Endlosschleife macht. Und es nur noch ums Abnehmen geht. Auf TikTok stoßen wir auf einen weiteren Account. Auch hier geht es ums Gewicht verlieren. Um die persönliche Abnehmreise von David Lovrich. Social Media Manager und Content Creator. 35 Kilo habe er abgenommen, sagt er. Mit Hilfe der Abnehmspritze. Seine Community war live dabei. Bei jedem Meilenstein, jedem Vorher-Nachher-Post. Wir treffen David bei sich zu Hause und wollen wissen, wie alles angefangen hat.
2: Mein Blutzucker war nicht gut, mein Puls war immer viel zu hoch, mir war durchgehend warm, es war keine Treppe war schaffbar. Also all diese Alltagsprobleme, die damit einhergingen, waren auch tagtäglich mein Problem und Kampf auch.
1: David habe mit Adipositas gekämpft und sagt, die Abnehmspritze habe ihm geholfen. Für Adipositas-Patienten sei das Medikament eine medizinische Revolution. It's so much harder than it looks.
2: I talk about you. Der Anreiz, das Medikament auszuprobieren, kam natürlich auch ein bisschen durch Social Media und Popkultur, weil es da immer präsenter wurde. Und dadurch habe ich mich mit der Thematik befasst, weil ich erstmal wissen wollte, okay, was ist das überhaupt? Ist das wirklich das Wunderheilmittel, so wie es betitelt wird? Oder ist es was ganz anderes? Gehört vielleicht viel mehr dazu?
1: Haben wir uns auch gefragt. Gefühlt wird mittlerweile über jeden Promi spekuliert. Hat sie es genommen? Oder er? Und jetzt nimmt sogar Serena Williams, Profisportlerin, Weltstar, die Spritze und bewirbt sie sogar auf Instagram.
3: Yes, I'm on row.
1: Auch in Deutschland läuft längst eine Werbewelle. Wir sehen auf einmal ständig diese Anzeigen von Juniper. In den Anzeigen des Anbieters, ja, da geht's natürlich um Gewichtsverlust, um Abnehmspritzen als Schnäppchen, Wohlfühlen in der eigenen Haut, schlanke Frauen, die ein positives Lebensgefühl verkörpern. Unser Feed ist inzwischen voll davon.
4: Nach unserer Rechtsauffassung ist das nicht zulässig, diese Abnehmspritzen zu bewerben, weil es sich um verschreibungspflichtige Medikamente handelt.
1: Das ist Gesa Schölgens, Projektleiterin bei der Verbraucherzentrale NRW und Rheinland-Pfalz. Sie beobachtet die Werbung für Abnehmspritzen schon länger.

0: niemandem auffällt, es niemand meldet, es niemand verfolgt, dann kann man halt so weitermachen wie bisher und das fröhlich bewerben.
1: Auch David macht Werbung. In der einen Hand hält er ein Mikro, in der anderen die Abnehmspritze Monjaro.
2: Das Abnehmprogramm, was mich auf meiner Reise unterstützt.
1: Ach so, offiziell geht's um ein Abnehmprogramm. Vom Anbieter Soulean.
2: Ich selber war ja auf der Suche nach einem starken Partner für meine Abnehmreise. Und das Ganze fand ich so gut und kompetent, dass ich gesagt habe, okay, dann lass uns auch auf Social Media zusammenarbeiten, weil meine Followerschaft auch gefragt hat, okay, wie bekomme ich an das Medikament? Und dann habe ich mit den aktuell geltenden Gesetzen das Abnehmprogramm beworben. Ich habe zu keinem Zeitpunkt gesagt, dass es da auch Spritzen gibt. Das sieht man, wenn man draufklickt, ja. Aber in Deutschland darf ich ja auch keine Werbung für Medikamente machen. Für ein Abnehmprogramm hingegen schon.
3: Du nimmst mir ja hier meine Fragen vorweg.
1: David weiß offenbar sehr genau, was er darf und was nicht. Und umgeht das Werbeverbot ziemlich elegant. Auf der Startseite von Soulean wird zwar kein konkretes Präparat genannt, aber Fotos zeigen Spritzen. Und klickt man auf Davids Angebotslink, wird's noch klarer. Da geht's ganz konkret um Gewichtsabnahme, mit Hilfe von Abnehmspritzen.
2: Natürlich ist auch durch zwei Klicks auffindbar, dass es auch um die Medikamente geht und die sicherlich damit

0: Sempic von Juniper und Monjaro von Dr. ABC. Dank offiziellem Rezept. Ausgestellt von jeweils einem Arzt. Obwohl wir keinen gesehen oder gesprochen haben.
1: Die Verordnungen erfolgen ja auf der Basis von Selbstangaben. Es ist kinderleicht, sich dann ein Rezept zu besorgen. Und das ist natürlich bedenklich, weil damit dem Missbrauch Tür und Tor geöffnet sind. Also ich bin hier sehr, sehr kritisch und kann hier nur warnen.
0: Was sind das für Plattformen, die mir das Medikament schicken, ohne zu überprüfen, ob meine Angaben stimmen? Ob ich wirklich für Abnehmspritzen in Frage komme? Eine Spritze kommt von Dr. ABC. Das Portal bezeichnet sich als Online-Arzt- und Apothekenservice. Juniper wirbt mit Slogans wie »Mit Abnehmspritze zum Wunschgewicht«. Die Plattform feiert sich für ihre Abnehmerfolge, angeblich mehr als 50.000. Bei beiden Plattformen gilt Rezept allein per Fragebogen. Ist das überhaupt okay? Das Bundesgesundheitsministerium schreibt uns, eine ausschließliche Beratung oder Behandlung über Kommunikationsmedien sei laut Berufsordnung im Einzelfall erlaubt, wenn dies ärztlich vertretbar sei und die erforderliche ärztliche Sorgfalt gewahrt werde. Und wegen genau dieser ärztlichen Sorgfalt findet die Bundesärztekammer, das Ausfüllen eines Fragebogens ohne persönlichen Kontakt zwischen Patienten und Ärztin oder Arzt sei nicht ausreichend. Abnehmspritze per Fragebogen. Damit hat sich sogar schon das Landgericht München befasst, im Fall eines anderen Anbieters. Das Urteil ist noch nicht rechtskräftig. Das Gericht stellt aber fest, die Praxis entspreche nicht allgemein anerkannten fachlichen Standards. Ein persönlicher ärztlicher Kontakt sei erforderlich. Ganz schön kompliziert und offenbar nicht abschließend geklärt. Meinem Verständnis von guter Medizin entspricht das Fragebogenprinzip jedenfalls nicht. Was sagen Dr. ABC und Juniper dazu, dass ich die Spritzen habe? Bis Redaktionsschluss haben beide Unternehmen nicht auf unsere Anfrage reagiert. Wer sind die Ärzte, die mir das Rezept ausgestellt haben? Bei Dr. ABC ein Arzt.

0: Blick in den Feed. Und wir sehen, naja, eine Flut an vermeintlichen Idealen. Mit jedem Scrollen mehr Perfektion. Und mehr und mehr Druck. So stark, dass manchmal selbst Content-Creator zweifeln.
1: Irgendwann habe ich mich auch nicht mehr ganz damit identifizieren können, weil ich dann halt gesehen habe, wie andere Creator das halt ansprechen und wirklich das Dünnsein das einzige Ideal ist.
0: Aber die Inhalte verbreiten sich konsequent weiter. Content, der Abnehmen wie ein Lifestyle inszeniert. Und die Botschaft pusht, dass wir uns ständig verändern müssen.
2: Ich habe halt dann immer so gedacht, will ich wirklich so leben? Will ich so immer durchs Leben gehen, dass ich mir immer Gedanken mache, wie ich aussehe, wie dünn ich bin? Und da kommt man dann an so einen Punkt, wo man sich halt fragt, ob es das irgendwie wert ist, sich immer so dann abhängig zu machen vom äußerlichen Erscheinungsbild.

0: wurde heiß, dann gucke ich da so rein, auf einmal eine Gruppe.
1: Das war eine WhatsApp-Gruppe, wo drauf stand, fuck so viele Leute, wie du kennst, rein, weil ich glaube, der Admin wollte, dass das eine Gruppe wird, die über 1 Million Menschen drin hat. Und einmal da habe ich da reingeguckt, wollte rausgehen, da in jeder Sekunde ist eine Nachricht reingekommen.
2: Maximal 1024 Personen dürfen in eine WhatsApp-Gruppe rein. So sind die Richtlinien des US-Messenger-Dienstes. In der Hattinger-Gruppe waren irgendwann rund 1000 Kontakte, erzählen uns die Fünftklässler. Die Gruppe wird mit Nachrichten nur so zugespammt und es ploppen auch verstörende Fotos und Videos auf. Darunter Nacktfotos von Kindern und Erwachsenen.
3: Also ich, so alt war wie ihr, gab es noch gar keine Smartphones und kein WhatsApp. Jetzt müsst ihr sowas sehen. Wie ist das, sowas zu sehen?
4: Eigentlich ganz blöd, dass ich das auch gesehen habe. Das war das allererste Mal, dass ich auch Nacktbilder von anderen Leuten gesehen habe. Und ich konnte auch die Nacht nicht schlafen, weil das war auch am Abend, wo ich das gesehen habe. Und dann bin ich irgendwann ganz spät in der Nacht eingeschlafen. Und ich habe die ganze Zeit versucht, das irgendwie aus meinem Kopf rauszupressen. Und jetzt habe ich das auch geschafft.
2: Dass es die Gruppe gibt, kommt raus, weil ein Schüler des Gymnasiums sich ihr anvertraut. Beratungslehrerin Sandra Weber. Sie ist auch die Klassenlehrerin der 5a.
3: Das sind ja ihre Schülerinnen.

0: Plattformen, die öffentlich oder aber auch nur privat zugänglich sind. Da musst du gar nicht in Klassenchats gehen und da musst du auch gar nicht auf Kinder gucken. Und da musst du dich auch nicht fragen, warum Kinder das machen, weil ich weiß nicht, wie viele Instagram-Nachrichten von irgendwelchen Menschen, die öffentliche Figuren unter Klarnamen beschimpfen. Und dann klickst du auf die Profile drauf und dann siehst du da einen Familienvater oder eine Mutter mit drei Kindern. Da wäre es doch hanebüchen zu überlegen, nee, die Kinder machen das nicht. Die sind ja erst 11, die machen das nicht. Weil asozial und menschenverachtend wird man erst mit 18.
1: Aber was macht es mit Kindern, die erst 11 oder 12 sind?

0: klinisch betreut werden müssen. Ein Fünftel sagt von sich, dass sie psychisch unter Druck sind. Und das Digitale kann das natürlich noch mal massiv verstärken.
1: Kinder und Jugendliche können in Klassenchats zu Opfern werden, zu Mitläufern und auch zu Tätern. Zurück in Kreuztal. Wir treffen Alex. Er ist 19 Jahre alt. Alex heißt eigentlich anders. Wir zeigen sein Gesicht nicht, um ihn zu schützen. Denn Alex hat problematische Sticker in eine Schüler-WhatsApp-Gruppe gepostet. Da war er 14. Eines Samstagmorgens klingeln zwei Polizisten bei ihm und seinen Eltern an der Tür. Ein Lehrer hat ihn angezeigt.
2: Dann saßen wir im Wohnzimmer mit den Polizisten. Und ich saß auch an der Ecke und der Polizist hat mich die ganze Zeit angeschaut. Und ja, ich hatte so ein bisschen Herzrasen, muss ich sagen. So total unter Schock. Genau, hat er mir uns erzählt, was die Sache war. Und ich glaube, da habe ich so erst gecheckt, dass es um die Sticker geht.
1: Solche Sticker hatte Alex damals in einen Schülerchat geteilt. Hitlerbildchen, rassistische Parolen. Die Sticker hatte er nicht selbst erstellt, sondern sie aus anderen Gruppen auf sein Smartphone heruntergeladen, sagt er. Und dann weitergeleitet.
2: Ich glaube, das ist nicht so Gruppenzwang unbedingt, aber so, man möchte einfach Teil davon sein. Man hat das vielleicht zu Freunden geschickt, manchmal in die Gruppe, aber nie wirklich ernst gemeint. Ich habe mich darüber lustig gemacht, würde ich sagen, weil ich bin ja nicht irgendwie rechtsradikal oder so. Wir haben das einfach aus Spaß zueinander geschickt.
1: Dass die Sticker womöglich verfassungswidrig sein könnten, weil sie zum Beispiel den Nationalsozialismus verherrlichen, war Alex nicht klar. Die Polizisten klären ihn über die Rechtslage auf. Ein Strafverfahren gibt es nicht. Er wird nur verwarnt. Es ist ein Vorgang, der in Deutschland so immer wieder passiert. Darauf deutet unsere Recherche hin. Und damit sind wir zurück in Schule X. Und bei unserer Inside-Klassenchats-Befragung. Von den Schülern, die in Klassenchats schon Erfahrungen mit unangenehmen oder belastenden Inhalten gemacht haben, sagt mehr als jeder Vierte, dass er dort Bilder von Gewalt und Verletzungen gesehen hat. Etwa jeder Sechste hat Bilder oder Videos gesehen, die zu Hass, Gewalt oder Ausgrenzung gegen bestimmte Gruppen aufrufen. Und etwa jeder Achte hat Videos oder Bilder gesehen, die nackte Körper zeigen. Unsere Recherchen zeigen, dass darunter auch Nacktbilder von Kindern sind und Bilder, die sexuelle Gewalt an Kindern zeigen.

0: Kind das Handy überreichen, ist das, als wenn so ein Rennpferd losgaloppiert. Sie versuchen noch irgendwie hinterherzukommen. Es ist schwierig, es ist wirklich schwierig.
1: In der Ganztagsschule, die Cornelia Crossbergers Sohn besucht, sind Smartphones tabu. Auch zu Hause hat er eingeschränkte Nutzungszeiten. Und er weiß, dass seine Mutter sein Handy kontrolliert. Auch den Klassenchat. Hier stößt Cornelia Crossberger auf verstörende Inhalte. Unter anderem auf dieses GIF.
0: Da habe ich schon zusammengezuckt. Das fand ich schon erschreckend.
2: Ja, dass Fünftklässler sich sowas schicken.
0: Ja, also auch mein Waffe zusammen aus das eine, aber auch dieser ganz kurze Moment, sich die an den Kopf zu halten.

0: selbst klären, ob und wie sie das Problem mit den Klassenchats angeht. Vorgaben von der Politik gibt es keine. Am Gymnasium in Hattingen gibt es seit einigen Jahren in allen 5. Klassen Handyunterricht mit Lehrerin Sandra Weber.
1: Also diese Scherze, die ja manchmal so sind, so Buchse runter und dann macht der andere ein Foto.

0: bei WhatsApp Folgendes.
1: Du musst mindestens 13 Jahre alt sein oder in bestimmten Ländern älter, um dich zu registrieren und WhatsApp zu nutzen. Das Erstellen eines Kontos mit falschen Informationen ist ein Verstoß gegen unsere Nutzungsbedingungen.
0: Man kann sogar Benutzer, die jünger als 13 sind, melden und deren Konten sperren lassen. Doch bei unserer Recherche läuft uns kein einziger Fall über den Weg, wo das passiert wäre.

0: bin Alexandra Gese, ich bin Europaabgeordnete für Bündnis 90 Die Grünen und ich befasse mich mit digitalen Themen und ganz besonders stark mit sozialen Netzwerken.
1: Dass WhatsApp sich aus privaten Chats raushält und Inhalte nicht kontrolliert, findet Alexandra Gese richtig.
0: Ich glaube nicht, dass WhatsApp kontrollieren sollte, was der Inhalt dieser Chats ist. Diese Chats werden ja auch für private Kommunikation unter Erwachsenen benutzt. Und ich bin auf keinen Fall dafür, dass WhatsApp diese Chats durchleuchten muss. Was aber wichtig ist zu beachten, dass WhatsApp gehört ja dem Meta-Konzern, der mit Instagram und Facebook auch zwei Social-Media-Plattformen betreibt. Und da muss man sich schon fragen, warum Kinder mit solchen Inhalten ständig in Berührung kommen. Weil viele zum Beispiel politisch-extremistische Inhalte oder auch sehr gewalttätige Inhalte wie Enthauptungen oder tödliche Verkehrsunfälle, das spülen ja die Plattform in die Timelines der Kinder und die Kinder nehmen es aus Social-Media-Plattformen und posten es dann in diese Chats. Und dafür müssen die Plattformen sehr wohl Verantwortung übernehmen.
1: In unserem Film geht es um Klassenchats, vor allem bei WhatsApp. Aber die problematischen Inhalte, die die Kinder sich dort gegenseitig schicken, die kommen eben oft aus den sozialen Netzwerken. Auch deshalb wird gerade, auch in Deutschland, intensiv über ein Social-Media-Verbot für Kinder und Jugendliche diskutiert.
0: Das Social-Media-Verbot ist eigentlich nur eine Notlösung, eine Art Notbremse, weil Social-Media-Plattformen so schlimm geworden sind, dass uns keine andere Lösung mehr einfällt, als zumindest Kinder und Jugendliche davon fernzuhalten. Es löst aber das eigentliche Problem nicht. Und das eigentliche Problem ist, dass Social-Media-Plattformen mit Hass und Gewalt Geld verdienen. Dass die Algorithmen, also die Softwaresteuerung, die darüber entscheidet, welche Inhalte wir sehen, so ausgerichtet ist, dass Inhalte, die unsere negativen Emotionen ansprechen, Angst, Wut und Empörung, immer mehr gezeigt werden als alles andere. Und das ist gefährlich für unsere gesamte Gesellschaft, nicht nur für Jugendliche.
1: Wir sehen, das Problem ist vielschichtig. Trotzdem wollen wir uns rantasten an mögliche Lösungen. Und damit zurück zur Anfangsfrage. Wer trägt die Verantwortung dafür, dass Kinder und Jugendliche in Klassenchats geschützt sind? Cyberkriminologe Thomas Gabriel Rüdiger wünscht sich einen Ansatz, wo die gesamte Gesellschaft zusammenarbeitet. Vor allem ist er für mehr Prävention.
2: Wir brauchen eine verzahnte Strategie, die eigentlich Folgendes macht. Die Erwachsene auf die Risiken dieses digitalen Raumes vorbereiten, ihnen vermitteln, was das eigentlich bedeutet, was dort passiert, damit sie dann nämlich als Eltern ihre Kinder darauf vorbereiten können. Und es wird immer Eltern geben, die kein Interesse daran haben, ihren Kindern das zu vermitteln oder einfach die Fähigkeiten nicht haben. Also gibt es nur eine Institution, an der man das machen kann, das ist die Schule. Wir brauchen also eigentlich ab der ersten Klasse verpflichtend digitale Bildung, pädagogisch angepasst auf die einzelnen Altersstufen, in jeder Schule. Und dann brauchen wir aber natürlich auch noch irgendwie sowas wie Sicherheitsbehörden, die sich als ein Teil dieses digitalen Raumes verstehen und dort als Ansprechpartner und als Ansprechpartner und als Akteure sehen.
1: Cornelia Crossberger hat nach vielen Gesprächen geschafft, dass ihr Sohn freiwillig aus seinem Klassenchat ausgetreten ist.
3: Bereuen Sie, dass Sie Ihrem Sohn das Smartphone gegeben haben zur 5. Klasse?
4: Nein, bereuen ist das falsche Wort. Da die Digitalisierung nicht wegzudenken ist, würde ich es wahrscheinlich immer wieder so tun. Aber man lernt halt einfach so immer mehr dazu, wo sich noch irgendetwas verstecken könnte. Ich sag mal, so doof kann man manchmal gar nicht denken. Ich finde es in dem Fall auch gerechtfertigt, dem Kind dann zu erklären, warum man das verbietet, wo man vielleicht eine Gefahr sieht. Oder auch als das Kind zu fragen, was findest du gerade daran so toll, was interessiert dich daran? Und nicht immer nur so, weg damit und das ist schlecht. Weil dann schaffen sie wieder was Verbotenes und Verbotenes.

0: macht neugierig.
1: Alex, der rechtsradikale Sticker in einen Schülerchat gepostet hatte, ist inzwischen froh darüber, dass die Polizei bei ihm war.
2: Ich habe das schon relativ vielen Leuten erzählt, was passiert ist. Und ich glaube, davon wurden die auch schon so abgeschreckt. Genau, und so in unserer Klassengruppe gab es, glaube ich, danach nie wieder so radikale Sachen. Natürlich möchte niemand so mit negative Erfahrungen mit Polizei machen, aber ich glaube, so für ein Kind damals, für mich, das hat so mir ein bisschen so die Augen geöffnet, glaube ich. Und mich dazu gebracht, so ein bisschen reifer zu denken und mich zu verhalten. Deswegen, ich glaube, das war eher positiv.
1: Zur Wahrheit gehört übrigens auch, viele Kinder finden Klassenchats praktisch. In der 5a in Hattingen probieren die Schüler es mit Chatregeln und einem Klassenchat-Wächter.
3: Wie funktioniert das? Bespricht man sich vorher oder wie läuft das?
4: Ja, ich passe auch auf, dass keiner jetzt da Mist reinschreibt. Und wenn da zum Beispiel Bilder von anderen Kindern reingeschickt werden, lösche ich die auch sofort wieder. Und dann habe ich auch Regeln, die Kinder werden dann zum Beispiel für ein paar Tage aus der Gruppe entfernt, damit sie lernen, damit umzugehen, dass sie das nicht machen.
1: Inside Klassenchats ist ein Film ohne richtiges Happy End. Vorerst. Denn Klassenchats sind längst Normalität. Und wir als Gesellschaft lernen gerade erst, damit umzugehen.

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2: Viele Kinder kriegen Technik und haben nie gelernt, wie das funktioniert.
3: Dann machen wir was mit Passwörtern, eine Passwort-Challenge.
4: Worst Case ist immer, wenn die gar keine Lust haben, gar kein Interesse.
3: Ich merke, es ist langsam wieder Pausenzeit. Das ist wahnsinnig viel Geld für mich. 3, 2, 1. Moin, mein Name ist Kevin, ich bin selbstständiger Medienpädagoge und ich nehme euch heute mit in einen Workshop hier an dieser Grundschule in der Nähe von Potsdam. Ein Medienpädagoge arbeitet mit verschiedensten Altersgruppen zu digitalen Medien und zu all dem, was da drin stattfindet. Chancen, Risiken, Herausforderungen, Veränderungen. Hallo, guten Morgen. Perfekt.
4: Worst Case ist immer, wenn sich Schülerinnen und Schüler verweigern. Wenn die gar keine Lust haben, gar kein Interesse und das von vornherein, also ohne, dass ich was dafür kann, ohne, dass ich doof war, einfach da sind und sagen, ich habe halt keine Lust.
2: Also diese digitale Medienarbeit und die Kinder da drinnen zu stärken und zu bilden, ist ein absolutes Herzensthema.
3: Die brauchen wir heute für den Workshop, um ein bisschen was Praktisches zu machen. Also wir können ja nicht nur über digitale Medien reden, wir müssen ja auch ein bisschen was mit ihnen machen. Das Ziel von heute ist, dass die Kinder sich so viel wie möglich über ihr Nutzungsverhalten miteinander austauschen.
2: Es kommt ein Punkt, da kriegen viele Kinder Technik und haben nie gelernt, wie das funktioniert. Wenn Kinder digitale Medien unreflektiert benutzen,

0: über begleiten. Wir wollen erstmal was spielen. Das steht ganz oben. Dann werde ich mit euch über so Daten sprechen. Und dann kommt eine Selfie-Challenge. Das heißt, da dürft ihr schon mit den Tablets arbeiten. Dann lasst uns spielen, und zwar alle die. Alle die, die Spotify benutzen, stehen einmal auf und suchen sich einen neuen Sitzplatz.
1: Alle, die Fortnite spielen.
0: Das Spiel, das nutze ich dann auch immer gleich aus, um zu gucken, wie schaut es hier eigentlich aus? Worüber muss ich heute reden? Was nutzt du? Welche Apps? Welche Spiele? Welche Influencer? Ich kenne die Kinder wie vorher nicht. WhatsApp, TikTok, Snapchat, die kosten ja erstmal kein Geld, wenn ich mir die runterlade. Warum sind dann die Besitzer von diesen Unternehmen so reich? Womit verdienen die denn ihr Geld? Und das wollen wir uns ein bisschen angucken. Medienpädagogisch hat mich eine Sache geprägt, dass ich Drittklässler hatte, die Fortnite live auf YouTube gestreamt haben. Sie haben aber mit Klarnamen kommentiert. Und da war für mich der Punkt, dass ich als Erzieher nicht mehr weiter wusste. Und daraufhin bin ich zum Medienpädagogen, habe ich mich ausbilden lassen. Das war einer der Punkte, wo ich gesagt habe, okay, wow, wir müssen da was tun. Bin Freiberufler, das heißt, ich habe mich nur angemeldet und habe angefangen. Und da, wo ich angefangen habe, die hatten die Technik. Sonst hätte ich mir auch da schon etwas kaufen müssen. Aber es ging tatsächlich ohne Startkapital loszulegen. Selfie und anschließend eine Krone malen. Bitteschön.
1: Eine Krone.

0: Plakate, Portfolios, andere Kinder vielleicht sogar.
1: First, let me take a selfie.
0: Wenn da ein Kind im Hintergrund ist und sagt, da bin ich ja drauf. Und dass sie dann so sagen, das darfst du gar nicht. Also wenn sie das schon wissen. Darauf hoffe ich natürlich. Wir schauen mal, was kriegen wir denn über die Menschen heraus, die auf dem Foto drauf sind?
2: Dass sie Emojis mögen.
0: Dass sie Emojis mögen zum Beispiel, ja, das ist das eine. Und ich sehe, dass sie wahrscheinlich noch in der Grundschule sind, so vom Alter her. Und jetzt kommen wir zu den spannenden Sachen. Und zwar, ich sehe, wie spät es ist. Ich sehe hier drüben die Privatfächer. Was sind das für Fächer? Was steht denn da so dran, ne? Stehen da Namen? Da stehen Namen drauf. Schauen wir mal hier.
3: Oma sieht die anderen Kinder.
0: Ja, genau, vielen Dank. Ne? Genau, ich habe es noch bearbeitet, ihr Bein. Aber wir haben natürlich hier die Beine und wir haben da drüben die Beine. Wir können ja mal die Gruppen fahren. Seid ihr gefragt worden, ob ihr aufs Foto wollt?
3: Nein.
0: Also das mit dem Selfie, da hat man jetzt gerade auf alle Fälle gemerkt, dass die sich kurz erschrocken haben. Das darfst du nicht, war ja so gleich ein erster Kommentar. Und dass sie das wissen und darauf einfach achten. Ne, da denkt man immer, die Erwachsenen, die können das richtig super. Und dann benutzen die so ein Passwort. Was mir am meisten bringt, sind tatsächlich Fortbildungen im Erwachsenenbereich, im pädagogischen Bereich. Da verdiene ich das meiste Geld pro Stunde. Wir können ja mal gucken, das, was gerade eben schon angesagt wurde. Wir tippen hier mal 1, 2, 3, 4, 5, 6 ein. 1, 2, 3, 4.

ihr hindurchgehalten habt. Jetzt ist, ich atme kurz durch, ich denke kurz nach, sortiere mich kurz und sitze hier einfach nur und bin mal ganz kurz. Genau. Die meisten Aufträge kriege ich durch Mund-zu-Mund-Propaganda. Am häufigsten läuft es so, dass ich einen Elternabend gebe und die Eltern am Ende sagen, wollen sie nicht mehr zu uns in die Klasse kommen. An Anfragen würde ich mich jetzt nicht beschweren, dass das geht und auch, dass da die Leute kommen. Es fehlen die finanziellen Mittel. Im Bildungssektor werden unheimlich hohe Summen eingespart und es gibt für die Kinder kaum Gelder, um externe Menschen wie mich zu buchen. Das funktioniert dann viel über Fördervereine oder über die Gemeinde oder über Elternbeiträge. Also die aktive Arbeit, die ich vor Ort verrichte, die wird gut bezahlt. Da bin ich mir sehr bewusst drüber. Aber es gibt immer einen Vor- und einen Nachspiel, das man nicht vergessen darf. Und ich bin auch nicht jeden Tag unterwegs. Okay, herzlich willkommen zurück. Schön, dass ihr alle da seid. Jetzt gibt es noch so einen theoretischen Input zu Gesetzen und sowas. Und da ist dann immer so ein bisschen die Realität dann doch noch weit entfernt. Und das ist sehr theoretisch, weil Rechtssystem nun mal theoretisch ist. Und da ist dann so ein bisschen die Gefahr, dass wir so ein bisschen wegdriften. Ich finde es total wichtig, mit den Kindern darüber zu sprechen. Wenn keine Rückmeldung kommt und das ein stupider Vortrag ist, dann mache ich es nicht gerne. Gesetze, die sehen bei uns...

0: Gesetz, das macht, weiß ich nicht, Einkommensteuer heißt das und das nächste macht Umsatzsteuer und dann gibt es das bürgerliche Gesetzbuch und dann gibt es ein ganz, ganz wichtiges Buch, was die Strafen festlegt. Das ist das Strafgesetzbuch. Genau, ich merke, es ist langsam wieder Pausenzeit. Ne? Es ist langsam ein bisschen, aber das ist in den Gesetzen einfach so, dass es ein bisschen trocken ist.
1: Es kamen jetzt wenig Nachfragen so und das passiert auch mal. Und deshalb haben wir es kurz gehalten.
0: Ich erkläre jetzt die Sachen. Versucht bitte noch kurz zuzuhören, weil sonst muss ich sie dreimal erklären.
1: Mir ist in diesem Moment wichtig, dass sie sich miteinander über den Tag austauschen und nochmal ein bisschen darüber reden, was haben wir denn eigentlich gemacht, was waren dafür nochmal wichtig und dass sie das dann umsetzen in Form von Filmen.
2: Eins, Action!
0: Wir schauen uns die Filme an. Drei, zwei, eins. Das fand ich mega, das zu sehen, dass alle mitgemacht haben. Vielen Dank, dass ihr heute da wart. Danke, danke. Und dann wünsche ich euch einen schönen Nachmittag.
1: Heute war ein wirklich guter, entspannter Workshop-Tag mit Kindern, die eine sehr lange Aufmerksamkeitsspanne hatten. Letztes Jahr habe ich einen Umsatz gemacht von 63.858 Euro. Davon gehen 11.658 Euro als Betriebsausgaben ab. Dann bleibt mir ein Gewinn vor Steuern von ca. 52.200 Euro. Ich habe noch keinen Einkommensteuerbescheid für 2024. Ich gehe jetzt mal von ungefähr 45.000 Euro aus für 2024 und damit hätte ich dann einen Gewinn nach Steuern von 3.766 Euro im Monat. Von den 3.766 Euro

ist. Am Anfang des Jahres bin ich natürlich immer ein bisschen nervös. Klappt es auch dieses Jahr, dass ich das, was ich so gerne mache, weitermachen darf? Herzlich willkommen im Paradies. Dieses Jahr läuft wirklich, wirklich gut. Momentan rechne ich mit einem Jahresumsatz von ca. 80.000 bis 85.000 Euro. Das ist im Gegensatz zu letzten Jahr dann schon nochmal eine deutliche Steigerung.

Partnerin, unser gemeinsamer Sohn und ein kleiner Hund. Wir sind ziemlich eng und wir verbringen dann sehr viel Zeit miteinander, weil auch der Kleine einfach noch klein ist. Und wir haben jetzt seit einiger Zeit einen Garten, der für uns so ein Rückzugsort ist. Das Arbeiten als Medienpädagoge lohnt sich für mich total. Ich darf hier mein Hobby ein bisschen zum Beruf machen und es lohnt sich auch sogar noch finanziell für mich.

0: gehabt habe. Also bin ich mit dem Fuß hier gegen durchgegangen. Das heißt, diese Emotion zum allgemein zum Fahrrad ist was anderes.
1: So zu diesem.
0: Es ist ein Prototyp von 1922. Besondere an dem Ganzen ist es wahrscheinlich, dass

0: entschleunigt durch Hamburg. Wer langsamer radelt, fühlt und sieht mehr von der Stadt.
1: Never stop dreaming, so das Motto der Familie Wehrmann auf der Insel Usedom. Seit 30 Jahren betreiben sie ein Strandhotel in Heringsdorf. Ein Haus, das es eigentlich schon fast 100 Jahre gibt, mit einer wechselvollen Geschichte. Mittlerweile hat aber die junge Generation den Hotelalltag voll im Griff.
2: Guten Morgen.
3: 9 Uhr Dienstbeginn für Lisa Wehrmann im Strandhotel Ostseeblick in Heringsdorf.
2: Guten Morgen. Na? Na? Bulli, dich hier morgens zu sehen, ist immer das Schönste, weißt du das?
3: Jeder Morgen beginnt für die Juniorchefin mit einem Rundgang. Arbeiten im Hotel der Eltern, vor 10 Jahren noch undenkbar für die 35-Jährige.
2: Wenn man im Hotel groß wird, sieht man natürlich auch die Eltern und die wenige Zeit, die man auch selber als Kind mit den Eltern verbracht hat. Und da habe ich immer gesagt, oh Gott, das wünsche ich mir für mein eigenes Leben nicht. Wollte ich nicht, muss erstmal meinen eigenen Weg finden.
3: Sie hat Kommunikationsdesign, Sozial- und Erziehungswissenschaften studiert.
2: So, wenn das meine Mutter sieht, gibt es richtig Ärger. Also Kissen müssen immer ausgeschüttet und ordentlich sein. So.
3: In der Corona-Zeit zieht Lisa Wehrmann aus Berlin zurück nach Usedom und arbeitet seitdem wie alle Familienmitglieder im Hotel.
4: Und wir dann die ganze Zeit die Ursache gesucht haben und dann hat sich gestellt, immer dann, wenn der Matcha gemacht wurde.
2: Oh nein,
4: der Strom aus.
2: Das geht aber also nicht.
3: Schwester Muriel verantwortet das Personal, Mama die Finanzen, Papa ist der Bauplaner.
2: Alter spielt ja bei uns keine Rolle. Es geht um die Erfahrung und jeder hat seine Erfahrung in dem Bereich schon gesammelt, wo er ist. Aber klar, es gibt auch immer mal Reibungspunkte. Also das

0: ein Lebenswerk und auch mein Zuhause. Also es ist mein Zuhause und das ist schon echt viel Verantwortung und ja, viel Angst, was man manchmal auch irgendwie hat, wo man einfach denkt, oh Gott, kriege ich das überhaupt hin? Schaffe ich das?
1: Und die nächste Generation der Wehrmanns steht auch schon in den

0: Holz hat sie schon immer fasziniert. Auch deshalb ist die gelernte Masseurin Bildhauerin geworden.
1: Diese Verbundenheit, dieses Erdgebundene und in der Natur die Ruhe, das Aufatmen, das Zu-sich-Kommen und all das Ablassen, was der Alltag sonst so von dir fordert. Und das kann ich am besten draußen.
0: Hier auf dem Knick eines befreundeten Landwirtes schaut sie immer mal wieder nach Fundstücken. Denn einfach so darf man totes Holz nicht mitnehmen.
1: Dadurch, dass es hier so lange gelegen hat, das sieht man ja auch schon, hast du auch ganz besondere Abbildungen auf dem Holz selber. Das kriegt diese zweite Chance, wie ich das immer so gerne sage. Also es geht immer weiter, es muss nicht zu Ende sein und das finde ich total schön.
0: Vor ihrem Atelier im lauenburgischen Sixrade arbeitet Susanne Münster am liebsten draußen im Garten. Sie ist Autodidaktin, hat ausprobiert, viel gefragt und Kurse belegt.
1: Ich bin im Moment in so einer Flügelobjektphase. Also ich mach jetzt Skulpturen viel mit Flügeln, das sind aber meine Flügelwesen so. Und ja, und dann, man sieht das dann da drin. Es ist dann in dem Holz und dann fange ich an auszuarbeiten. Also ich denke, dass jeder Künstler mit Herz und Blut bei seiner Arbeit ist. Und all das, was du selber dabei empfunden hast und reinarbeitest, das gibst du weiter. Das ist schon so, dass das Holz mir auch hilft, Dinge zu verarbeiten, die mich irgendwann mal sehr bewegt haben. Und dann ist das wie ein Stück Therapie. Und hinterher geht es mir besser und das Holz hat was abbekommen.
0: Nach Absprache kann man die Holzbildhauerin in ihrem Atelier in Sixrade auch besuchen. Der Kreis Herzogtum Lauenburg feiert gerade den Kultursommer und die Aktion Dörfer zeigen Kunst.
2: Und alle weiteren Infos dazu finden Sie auf unserer Internetseite ndr.de/nordtour. Wenn Sie an Goldrausch oder Goldwaschen denken, dann denken Sie vielleicht zuerst an Western, Flüsse in Alaska oder eben an die großen Goldsuchergeschichten aus Nordamerika. Aber auch hier bei uns im Norden gibt es nicht nur Gold, sondern auch ganz eifrige Sucherinnen und Sucher, so wie Viktoria Bollmann aus Wietze.

0: Es glitzert und funkelt, ein Anblick, dem Viktoria Bollmann einfach nicht widerstehen kann. Wenn sie Zeit dazu hat, steht sie irgendwo an einem Fluss und sucht nach Gold.
1: Hier könnte vielleicht sogar eins sein. Gold sieht toll aus, es ist, glänzt so schön. Dann ist es halt einmal wertvoll und es ist halt einfach cool, dass man ja, das fast überall so finden kann. Ne? Man ist draußen, man ist in der Natur, man ist im Wasser. Und ja, es ist cool, wenn man dafür dann noch belohnt wird. So.
0: Geduld gehört beim Goldwaschen dazu und ein guter Blick. Denn was am Ende in der Pfanne liegen bleibt, ist meistens ganz winzig klein.
1: Hier haben wir kleine Goldplättchen, nennt man die, und auch schon kleine Nuggets und halt ganz viel kleine Flitter. Und hier kann man halt schon Nuggets richtig sehen. Das habe ich alles gefunden.
0: Auf der Teufelsinsel in Wietze zeigt sie anderen die Technik des Goldwaschens. Viktoria kennt sich aus. Sie selbst hat mit 7, das war vor knapp 20 Jahren, damit angefangen. Katja, Heiko und Yvonne Weiner sind dafür extra aus Dresden angereist.
2: Ist hier natürlich etwas
3: anders. Ich habe das Telefon mit, im Fall ich am Montag nie auf Arbeit gehen brauche mehr. Deswegen, sollte ich viel finden, kann ich gleich anrufen und sagen, ihr könnt ab heute alleine weitermachen.
4: Ich habe schon Bescheid gesagt, dass ich eventuell am Montag nicht wiederkomme.
1: Ja. Habt ihr eine Idee, wo das Gold herkommt? Es kommt tatsächlich.

0: lindern. Der Sport kommt aus Amerika und ist inzwischen auch in Hamburg angekommen. Und keine andere als Reporterin Annette Young, die jetzt ausprobiert.
1: Das Seil scheint zu tanzen. Wenn Christos Litsios an der Alster wirbelt, sieht das gekonnt und leichtfüßig aus.

0: Ganze vielleicht komplett. Ja, wenn wir es aber jetzt wieder anfangen aufzurichten, wie wir das auch gerade schon gemacht haben, und dann aus dieser Aufrichtung heraus diese schon fast fischartige Bewegung wiederfinden, dann bekommt auch der ganze Raum drumherum Bewegung. Das heißt, die ganzen Muskeln, die Faszien, die Sehnen.
1: Körper und Geist müssen zusammenspielen.
2: Wenn man denkt, man hat es raus, dann aua, haut man sich wieder selber.
1: Eigentlich braucht es nicht viel. Ein Seil und Platz. Für Ungeübte wie mich wohl noch ein bisschen mehr. Der Steg an der Alster ist eh größer und schöner als jedes Fitnessstudio.
0: Mit dem Rope haben wir natürlich eine unglaubliche Vielzahl an Wiederholungen, in denen wir immer wieder das machen. Immer wieder genau das. Ja? Und dein Gang wird immer geschmeidiger.
1: Christos probiert immer wieder neue Figuren aus. Den Sport gibt es erst seit kurzem und er wird immer noch weiterentwickelt. 80 Euro kostet ein Anfängerkurs. Bei den Profis sieht es aus wie Seiltanz. Ich fühle mich eher wie eine Schlangenbändigerin.
0: Und dann stellen wir Beine, Füße nebeneinander.
2: Also es ist echt schwieriger, als es aussieht. Ich habe mich ganz schön oft selbst getroffen und, glaube ich, ein bisschen dämlich angestellt. Aber es hat auch Spaß gemacht. Fühlt sich ein bisschen an wie eine kleine Meditation. Und die Kulisse hier ist natürlich einfach unschlagbar.
1: Trainieren mit einem Tau. Eine Sportart wie gemacht. Für die Hafenstadt Hamburg.
3: Hören Sie das? Und wenn Sie jetzt die Augen zumachen, fühlt sich das vielleicht auch fast ein bisschen wie Abtauchen an. Tauchen ist ein Erlebnis in eine ganz andere Welt. Und genau das ist auch die Welt von Joachim Huth. Er ist Mitglied in einem Tauchverein und der bietet etwas ganz Besonderes an. Tauchen für Menschen mit Behinderung.
4: Ja, Lukas. So, dann packen wir mal unsere Klamotten. Hilfst du mir mit? Ja, so, guck mal, hier hast du ein Jacket.
5: Lungenautomat, Flossen, Taucherbrille, Flasche. Joachim Huth ist es wichtig, dass sein Tauchschüler Lukas beim Packen der Sachen dabei ist.
4: Er muss da auch mit drauf gucken, sagen wir mal so. Es ist auch eine kleine Eigenverantwortung, die wir an den Kids weitergeben möchten. Und Lukas ist da auch schon echt fit. Die ist voll. 200 Bar. Und jetzt Vögelchen.
5: Und auch der Vorabcheck gehört dazu.
6: Worauf achtest du?
7: Dass es alles klappt und es richtig ist, nichts krumm und schief ist bei Ihnen.
5: Abtauchen beim inklusiven Tauchkurs, das gibt's in Nordhorn seit rund 5 Jahren. Die Teilnehmenden, Menschen mit verschiedenen körperlichen oder psychischen Beeinträchtigungen. Erwachsene, Kinder und Jugendliche, sowie Lukas.
4: Ich kann mich an Lukas erinnern, das war der erste, mit dem ich unter Wasser abgetaucht bin. Und das Strahlen, als er wieder hochkam und sich gedacht hat, was ist hier gerade passiert? Warum kann ich so lange unter Wasser bleiben? Warum sehe ich unter Wasser Fliesen? Warum kann ich da spielen? Das kannte er vorher auch nicht. Und ja, das war für uns so ein, toll, war schön.
8: Also Lukas ist sonst eigentlich eher ein bisschen hyperaktiv. Also er hat auch ADHS, also ist da sehr... kommt schlecht zur Ruhe und das beim Tauchen ist es tatsächlich so, dass wenn er unter Wasser ist, entspannt er total. Also da ist er wirklich in seiner Welt und ja, es ist unglaublich eigentlich.
5: Die Tauchlehrer wie Joachim Huth machen den Kurs ehrenamtlich. Um genau zu wissen, worauf sie bei den Menschen mit Beeinträchtigungen im Wasser achten müssen, haben sie einen speziellen Tauchschein gemacht.
4: Ja, man muss feine Gefühl haben für manche Situationen. Man muss genau beobachten, wie sind die Kids im Moment drauf. Auch wenn man dann, sag ich mal, mit denen zusammen abtaucht. Man muss unter Wasser immer einen Blick drauf haben. Es kann immer irgendwie eine kleine Situation sein, wo die Kinder Angst kriegen und dann muss man natürlich sofort reagieren.
5: Alle Teilnehmenden haben auch ein Go vom Arzt. Tauchen mit Flasche ist hier möglich, aber kein Muss. Spielen, planschen, schwimmen. Hier geht's auch um Wassergewöhnung.
4: Es gibt den Kindern Sicherheit, dass sie nicht, die brauchen keine Angst haben vor Wasser. Und dass die wissen, hier passiert mir nichts, das ist wichtig. Wasser ist zwar gefährlich, aber wenn man weiß, wie man damit umgeht, ist es total schön.
5: Freundschaft, mal was Neues wagen, die Liebe.

0: Eisdiele hier ist eine Institution in der Mecklenburgischen Seenplatte. Die Pinguin-Eisdiele in Burg Stargard. Ihr Markenzeichen, cremiges Softeis. Ein nostalgischer Eisstempel, den es jetzt schon seit mehr als 70 Jahren gibt. Noch nicht ganz so alt die Damen, die hinterm Tresen stehen.
1: Jeden Tag.
2: Fertig.
1: Dieselben Hand.

0: zu langsam. Ich bringe die Leistung nicht, die will ich auch nicht.
1: Was heißt denn Leistung? Heißt
0: das ja, Power, ne? Power, Power. Für die, dass wir die Schlange Rucksack abarbeiten können. Und dann bei dem anderen, das stehst du hier und hat sie bei Stricken.
2: Ihre sind auf Akkord getrimmt. Soft Eyes gibt's hier schon seit mehr als 70 Jahren. Simone Ahrens ist die Chefin der Damen von der Pinguin-Eisdiele Burg Stargard. Ihr Eistempel geöffnet von März bis Oktober, 7 Tage die Woche, zapfen Sie hier Soft Eyes.
3: Ich möchte gerne den klassischen Erdbeereisbecher, so wie er da ist.
0: Möchten Sie Schokovanille oder Erdbeervanille?
3: Schokovanille.
0: Ja.
2: Für Erdbeer, Schwarzwälder Kirsch oder Schweden-Eisbecher.
0: Schoko oder Fruchtvanille?
4: Nehmen wir Schoko bitte.
2: Reist Ihre Kundschaft schon mal 50 Kilometer und mehr an. Die Eisdiele hat Kultstatus. An der Inneneinrichtung haben sie seit der Wende kaum etwas verändert. Und das Eis, behauptet die Kundschaft, schmeckt wie früher.
5: Als Kinder waren wir schon mit dem Fahrrad hier unterwegs und sind hier extra hergefahren, um das Eis zu essen.
4: Und Sie wissen, dass es hier das beste Eis im Umkreis von fast 100 Kilometer gibt, ne?
0: Sie sind ja von überall hergekommen und haben sich hier Eis geholt und die Schlangen waren wesentlich länger wie jetzt eigentlich.
2: Auf die Idee mit dem eisigen Geschäft kamen Simones Tante und Onkel. Da die keine Kinder hatten, war früh klar, Simone muss eines Tages übernehmen. Fast 30 Jahre war Tante Gisela ihre Chefin. Alles fing für sie mit Ferienarbeit an. Damals gab es noch doppelt so viel Personal wie heute, vom Verkauf bis hin zur Produktion. Und eine Geschichte erzählen sie sich immer noch gern, die von den Sonderschichteinsätzen zur Erdbeerzeit.
6: Gab es damals nicht so zu kaufen, dass man die Erdbeeren so kaufen konnte, gefroren wie jetzt. Das war ja früher nicht.
7: Es saßen alle und oh Gott, wie viel Eimer noch, wie viel Eimer noch. Naja, und nun nimm mal jede Erdbeere aus und 10 Liter Eimer und fest die an. Das dauert schon seine Zeit, aber wir haben es ja geschafft.
6: Tonnen waren das.
2: Damals wie heute, gleich hinter der Eisdiele, produzieren sie ihre flüssige Erfolgsmasse. Doch nur Simone Ahrens kennt die Rezeptur. Der Mix in den 10-Liter-Behältern, ein wohlgehütetes Betriebsgeheimnis.
7: Und wenn die mal so raten, was ist da drin, was ist drin, das heißt ja das und das, das soll schmecken und ist gut. Das sagen wir nicht.
2: Aufkochen, runterkühlen, Softeismasse herzustellen, eine langwierige Prozedur. Ausgetüftelt hat die ihr Onkel und sie macht mit seinen alten Kesseln weiter. Selbst können die Damen von ihrem Softeis nicht genug bekommen. Einmal am Tag gemeinschaftliche Gütekontrolle.
8: Also schmeckt alles richtig gemacht. Muss mir gelungen.
2: Und wie lange ziehen sie das Pensum noch durch? Dieses Jahr, nächstes Jahr und dann schauen sie mal.
9: Also wenn Sie in der Nähe sind, würde ich sagen, nichts wie Hinder. Nehmen Sie einen Freund oder eine Freundin mit. Sage ich jetzt einfach so. Manchmal hat man ja niemanden. Aber wie findet man eigentlich neue Freunde?

0: Grüner Tee ist eine japanische Teezeremonie. Da trinkt man den normalerweise nur mit Wasser, ohne Milch, ohne Erdbeerpüree, ohne alles.
1: Workshops im kleinen Kreis. Das ist das einfache Prinzip von Vanessa Wolters und ihren sogenannten Bestie-Dates. Verabredungen für künftig beste Freundinnen.
0: Das Ziel hinter Bestie-Dates ist einfach, dass man zusammenkommt, einen schönen Nachmittag oder Abend, Vormittag hat und ganz ungezwungen neue Leute kennenlernen kann und das kein Pflichtgefühl ist.
1: Wer bei Vanessa eine Bestie sucht, ist meist zwischen 20 und 35 Jahre alt, kommt aus der näheren Umgebung. So wie Eva, 28, aus Vena.
2: Ich dachte halt wirklich, okay, das ist jetzt gerade wie so ein Blind Date. Man gibt irgendwie so ein paar Sachen von sich preis und dann wird ein, in Anführungsstrichen, Partner für einen gefunden. In diesem Fall halt eine Freundin. Und ja, ich fand das einfach spannend. Ich dachte, ich versuche einfach mal mein Glück.
1: Inken kommt aus Aurich,

0: dann guckt man natürlich und fragt dann auch mal, was machst du so beruflich und von wo kommst du, wie alt bist du. Ja, das ist ganz nett.
1: Ich weiß auch nicht, ob ich es noch nie gemacht habe. Wie heißt du?
2: Ich bin Kea.
1: Und du?
3: Ich bin Cecilia.
2: Wo kommst du weg?
3: Ich komme hier aus Fürnerfeen.
2: Ach cool, ich komme aus Fürnerfeen.
3: Echt? Ist ja nicht weit weg.
2: Nee, genau.
0: Oftmals ist es halt schwierig, wenn man ganz neu irgendwo ist und es kennt sich ja niemand, sich hinzusetzen und dann direkt zu sagen, ja, übrigens, meine Hobbys sind.

0: Die Bilderwelt des Mittelalters. Er hat sie geschaffen.
1: Das sind alles Geschichten aus der Bibel im Alten Testament. Ihr seid ja in der Schule, ne?
2: Ja.
1: Und könnt ihr schreiben und lesen?
2: Ja.
1: Na, das will ich mal meinen, ne? Aber damals konnten das die Leute nicht. Und deswegen hat man versucht, ihnen mit Bildern die Bibel zu erklären.
3: Jesus hat das Schiff erbaut, damit jeder rauf kann. Das ist der Arche Noah.
0: Wand- und Deckenmalereien in einem rekonstruierten Kloster vor den Toren der Lübecker Innenstadt.
1: Diese Art der Sekko-Malerei an der Wand, das ist für mich ja auch erst einmal Neuland gewesen. Und dadurch bekommt man natürlich über die Jahre ein großes Wissen und auch einen gewissen Fundus an Wissen. Und das macht natürlich Spaß, das zu vermitteln.
0: Eine Grillstelle vor dem Kloster.
1: Und diese Kohle, damit kann man ja schon sehr gut zeichnen.
0: Hier findet der Künstler Felix Karweig Materialien für die Malereien.
1: Male ich das drauf, genau.
0: Jedes seiner Bilder beginnt mit einer Skizze.
1: Sehr schön, das freut mich. Jetzt halte ich das Ganze hier an die Wand heran. Ich sag mal, hier soll der Apfel hin. Und dann rubbel ich, wie bei einem Rubbelbild. So, wenn ich es übertragen habe, dann kann man das so sehen, dass sich das auf die Wand überträgt, die Kohlezeichnung.
0: Ganz andere Malerei zeigt der Künstler Karweig im Kreuzgang des Klosters.
1: Das ist ein ganz witziges Bild. So was mache ich zu Hause ganz gerne. So nette, witzige und auch lustige Tiergeschichten male ich gerne. Das ist eben etwas ganz anderes als das, was ich in der Kirche mache. Und ja, das ist mein Rollmops, ein humorvolles Bild.
0: Und jetzt zeigt er den Grundschülern, wie im Mittelalter Farben hergestellt wurden. Pulver aus Pflanzen und Erde, vermischt mit Ei.
1: Mit dem Eigelb kann man hervorragend malen.

gehen mit einer anderen Motivation daran, als wenn ich im Klassenraum ein Bild zeige von früher, wie die Bibel dargestellt wurde. Das ist einfach ein ganz anderes Gefühl. Und

0: unterwegs und in zugewiesenen Stadtteilen. Sie sollen der kurze Draht zwischen der Stadt Hannover und den Anwohnern sein. Einen Blick für Ordnung, Sauberkeit und Sicherheit haben.
1: Oh, das wurde neu gemacht.
2: Ja, die Kollegen vom Spielplatzteam waren auch da, haben verteilt.
1: Bei den Schaukeln auch.
2: Sieht ja alles eigentlich ganz gut aus und intakt aus noch hier, ne?
0: Angela und Björn kommen beruflich nicht aus der Verwaltung. Ein komplett neuer Job war für beide sehr verlockend.
2: Ich bin auch von extern zur Landeshauptstadt gekommen, also habe vorher in der Industrie gearbeitet und fand den Job einfach super spannend. Ich wollte mich beruflich neu orientieren, war vorher eigentlich durchgehend im Büro und jetzt wollte ich mal ein bisschen mehr draußen sein.
1: Hab den Abschluss der staatlich geprüften Ensembleleiterin gemacht. Wollte danach weiter studieren. Dann habe ich mein Fachabi gemacht und danach meine Ausbildung zur Chemikantin. Und dann habe ich wirklich viele Jahre als Chemikantin gearbeitet. Und dann irgendwann gemerkt, irgendwie ist das doch sehr eintönig geworden.
0: Jetzt ist jeder Tag anders, denn sie treffen immer wieder neue Menschen.
2: Moin.
0: Wie hier auf dem Markt im Stadtteil Kleefeld. Dort sind die Botschafter schon bekannt und werden auch regelmäßig um Hilfe gebeten.
3: Es gibt immer wieder Leute, die sagen, da ist ja keiner, den man ansprechen kann. Und wir sind so froh, dass es eben jetzt die Ordnungsbotschafter gibt. Das ist eben nicht Polizei. Das sind Menschen, die kannst du ansprechen, die kannst du auf etwas aufmerksam machen.
4: Im Winter habe ich das auch gehabt mit der Thematik, mit dem Schneeräumen, mit der Schneeräumgeschichte. Da habe ich es halt auch angesprochen und da haben sie sich auch ein bisschen erkundigt und mal was weitergegeben. Und da, also ich finde, die sind ganz wichtig, auf jeden Fall.
5: Ich genieße das hier sehr, dass man so nah miteinander ist.
0: Am Nachmittag sind ihre Notizblöcke gut gefüllt mit Anregungen und Wünschen.

Die Bernina Bahn ist die höchste Schmalspurbahn der Welt mit Schienenhaftung. Man braucht für die Fahrt über den Pass mit Steigungen bis zu 70 Promille zwei Triebfahrzeuge mit zusammen 2000 PS. Vom Hochgebirge in den mediterranen Süden, von den Gletschern zu den Palmen.

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2: Ich wurde in der Schule in den unteren Jahrgangsstufen oft als Dönerspieß beispielsweise bezeichnet oder als Bombenleger.
3: An sich eigentlich kriegt man dann diese Box so Ausländer und das ist dann eine Box und dann gibt's die Deutschen.
4: Ich habe häufig Rassismuserfahrungen gemacht, genauso wie andere Menschen, die so aussehen wie ich.

0: weil ich bin weiß. Ich habe einen deutschen Namen, meine Muttersprache ist Deutsch und ich war katholisch. Keine Erfahrungen mit Rassismus machen zu müssen, war für mich vollkommen normal. Heute weiß ich, das ist ein Privileg, das nicht alle haben.
1: Also, als es darum ging, eine Übergangsempfehlung für mich auszustellen, das weiß ich noch bis heute, weil mich das so geprägt hat, meinte meine Grundschullehrerin: Karim, wenn du dich anstrengst, schaffst du vielleicht die Realschule.
2: Wenn man immer mehr mit sowas oder die ganze Zeit ständig so kleine Sticheleien kommen, irgendwann glaubt man es.
3: Da denkt man auch schon sehr viel über sich selber nach und ob man selber wirklich was falsch macht, was man falsch macht.
2: Ja, die LehrerInnen und die Schüler merken in vielen Situationen einfach nicht, dass es den Leuten wehtut.
0: Wir haben es gehört und wahrscheinlich haben wir es auch vorher schon gewusst. Rassismus ist alltäglich in der Schule. Also nicht nur da. Aber heute geht es bei Respekt eben genau um diese Institution, weil sie besonders wichtig ist. Hier werden die Weichen gestellt. Hier wird entschieden über unser späteres Leben. Aber wie groß ist das Problem Rassismus in der Schule eigentlich? Um das rauszufinden, treffen wir Menschen, die das selbst erlebt haben und welche, die sich schon seit Jahren damit beschäftigen und uns hoffentlich zeigen können, was man dagegen tun kann. Ich treffe mich jetzt mit einem lustigen Typen, den viele von euch kennen, als Karim Jamal auf TikTok.
4: Guten Morgen, ich bin die Frau Schlampmäppchen, die Vertretung für die Frau Langfinger. Wie schaut mein Klassenzimmer aus? Hä?
0: Mit 2,5 Millionen Followern, einer der erfolgreichsten TikToker Deutschlands.
4: Geht ihr bitte runter vom Mattenwagen, aber Dalli hier! Von einigen brauche ich noch ein paar Noten, deswegen machen Mrs. Bock springen.
0: Was viele nicht wissen, weil er vor allem auch noch kaum Interviews gegeben hat. Seine Schulzeit war auch nicht nur geil. Hallo Karim.
5: Hi.
0: Freut mich sehr.
5: Ich freue mich auch.
0: Voll cool, dass du Zeit hast.
5: Ja, cool.
0: Und für euch, das hier ist eine Schule mitten in München. Die hat aber überhaupt nichts mit dir zu tun. Ich fand es hier einfach nur schön zu laufen. Und wo warst du eigentlich auf der Schule?
5: Ich war außerhalb von München in der Schule.
0: Auf dem Land?
5: Genau.
0: In einem Dorf?
5: Auf dem Dorf.
0: Auf dem Dorf?
5: Genau, auf dem Dorf. Erst auf einer Grundschule. Dann auf eine Realschule und dann Mitte 6. Klasse bin ich auf eine Mittelschule gewechselt.
0: Okay. Genau. Das heißt, welchen Abschluss hast du gemacht?
5: Ich habe die mittlere Reife gemacht.
0: Wie denkst du an deine Schulzeit so zurück? Also ist es was eine schöne Erinnerung oder eher nicht so schön?
5: Eher so eine Achterbahnerinnerung mit Höhen und Tiefen.
0: Warum?

0: Und bei den Lehrern war das so, dass man nicht ernst genommen wurde, wenn man es angesprochen hat. Und so war das bei mir.
1: Was hat es mit dir gemacht? Ganz konkret, wenn du hast Hilfe gesucht, aber es kam keine Hilfe.
0: Ich habe mich hilflos gefühlt. Wenn die Lehrer mir nicht helfen konnte, wer soll mir dann sonst helfen? Ne? Und ich habe das dann irgendwie alles so in mir hineingefressen. Und nach einer Zeit hatte ich irgendwie keine Lust mehr, in die Schule zu gehen, obwohl ich ein guter Schüler war. Mhm. Ich habe es wirklich geliebt, in die Schule zu gehen. Und dann so ab der 6. Klasse habe ich so angefangen, die Schule nicht mehr ernst zu nehmen, weil ich einfach nicht mich wohlgefühlt habe.
1: Hast ja die Schule gewechselt dann irgendwie.
0: Genau.
1: Hat es damit auch zu tun?
0: Genau, ja, hat es damit zu tun gehabt. Ich habe die Schule gewechselt und ich habe mir gedacht, okay, wenn ich jetzt die Schule wechsle, würde sich was ändern. Und dann habe ich irgendwie gemerkt, okay, es ist ein Kreis, der sich immer weiter dreht. Und liegt das Problem an mir oder wo liegt das Problem? Ich habe immer gefragt, wo liegt das Problem?
1: Was hättest du dir damals gewünscht?
0: Dass das Thema früh thematisiert wird in den Schulen, wie Rassismus und Mobbing. Dass es schon ab der Grundschule anfängt, dass Lehrer dieses Thema wirklich ernst nehmen und auch versuchen, Kinder und Jugendlichen beizustehen und zu helfen, die gemobbt werden oder Rassismus erlebt haben.
2: Du, Aileen, könnte ich dir ganz kurz unter vier Augen sprechen? Ja? Könnt ihr ganz kurz weggehen, es geht nur uns beiden was an. Dankeschön. Du, Aileen, ich habe gehört, du isst kein Schweinefleisch. Stimmt das? Mhm, ja. Einfach so oder aus religiösen Gründen? Hat es einen Grund? Okay, ja, verstehe. Wir sollten schauen. Du isst bestimmt was Vegetarisches, ein Käsebrot oder so.
1: Was verarbeitest du da in den Videos?
0: So ein bisschen so auch so meine Schulzeit, wenn ich mal sagen kann. Vor allem auch, dass ich mit der Geschichte von der Schule nicht alleine bin. Wenn ich mir zum Beispiel diese Videos drehe und die Kommentare durchlese oder auch meine DMs und dann schreiben sehr, sehr viele, ich habe das genauso erlebt wie du. Und da fühlt man sich nicht so alleine. So, wir hatten alle, viele hatten dieselbe Schulzeit wie ich, viele hatten dieselbe Geschichte wie ich. Und

0: macht man Geräusche beim Aufstehen.
1: Oh, jetzt ist gefährlich. Der Ali. Ali, bist du da? Ali ist da, okay. Bombastisch. Oh, kann ich sagen, dass du einen Bruder hast? Der Emre war das, oder? Hm. Ja, der Emre, super. Alles klar. Oh, jetzt ist exotisch, tropisch oder auch orientalisch. Die Jamila.
0: Rassismus ist eine Form von Diskriminierung. Mehr dazu jetzt ganz kompakt für euch zusammengefasst.
2: Manchmal passiert Diskriminierung ganz direkt. Beispielsweise, wenn eine Person, die rassistisch denkt, eine nicht weiße Person bewusst benachteiligt oder angreift. Aber meistens ist Diskriminierung Teil des Alltags und oft gar nicht beabsichtigt. Das nennt man dann strukturelle Diskriminierung. Aber was heißt das jetzt genau? Wissenschaftler gehen davon aus, dass jede Gesellschaft gewisse Regeln und Gewohnheiten hat. Diese Regeln haben sich mit der Zeit eingespielt und werden uns oft gar nicht bewusst. Leider, denn sie benachteiligen bestimmte Gruppen bei der Verteilung von Macht, Arbeit und Anerkennung. Auch Institutionen, wie zum Beispiel Schulen oder Universitäten, funktionieren nach diesen Regeln. Besonders schlimm ist die Diskriminierung an Schulen, denn Bildungsabschlüsse sind wichtig. Nicht weiße Kinder, Kinder mit einem nicht deutsch klingenden Namen oder Kinder, die nicht in Deutschland geboren sind, bekommen häufig schlechtere Noten. Das hat strukturelle Gründe. Deutsch wird als Muttersprache vorausgesetzt. Aber es fehlen Hilfsangebote für Lernende mit einer anderen Muttersprache. Und auch schon der Name oder die Hautfarbe eines Kindes kann schlechtere Chancen bedeuten. Entsprechen diese nicht dem Klischee von typisch deutsch, erwarten viele LehrerInnen unbewusst schwächere Leistungen von diesen Kindern. Dabei halten sie selbst ihre Notengebung für objektiv und keinesfalls diskriminierend oder gar rassistisch. Aber wie ließe sich das ändern? Das Grundgesetz ist dazu eindeutig. Niemand darf wegen seines Geschlechts, seiner Abstammung, seiner Rasse, seiner Sprache, seiner Heimat und Herkunft, seines Glaubens, seiner religiösen oder politischen Anschauungen benachteiligt oder bevorzugt werden. Im Alltag verhalten wir uns oft deutlich anders. Genau da muss die Diskussion ansetzen. Denn Gewohnheiten und Regeln, die nicht in Frage gestellt werden, ändern sich nicht.
0: Also eigentlich wollte ich jetzt natürlich in der Schule drehen. Naheliegend bei dem Thema. Allerdings Ende Januar, Anfang Februar, Corona, Omikron-Welle, alles schlimm. Es ist einfach nicht möglich. Viele Schulen angefragt, alle abgesagt. Geht leider nicht.
3: Ich verstehe das vollkommen und danke für die Bemühungen. Um aber doch noch mit Schülern und Schülerinnen zu sprechen, habe ich mich mit ein paar VertreterInnen vom Landesschülerrat verabredet.
0: Freut mich sehr.
3: Sie sind alle SchülersprecherInnen an verschiedensten Schulen in Bayern und sozusagen das Sprachrohr für 1,7 Millionen SchülerInnen in Bayern.
0: Unser Thema ist ja Rassismus in der Schule. Was bekommt ihr davon mit?
4: Also ich denke, wir können ganz klar sagen, dass Rassismus an den Schulen nach wie vor ein großes Thema ist und dass da auch noch deutlich mehr getan werden muss.
0: Wie kriegt ihr das mit? Melden sich SchülerInnen bei euch und sagen, hey, ich habe voll Stress mit einem Lehrer oder bei mir in der Schule oder mit anderen Schülern? Wie läuft das?
5: Ich habe schon die Erfahrung, dass dann, wenn dann was passiert, wirklich, dass dann auch die Leute auf mich zukommen. Und das macht mich dann natürlich auch stolz, dass ich eine Ansprechperson für meine Mitschüler sein kann.
6: Also wenn man bei der Schulleitung keinen Anlaufpunkt gehabt hat, dann sind wir die Ansprechpartner, wenn man nicht mehr weiß, was man machen soll dann.
0: Was könnt ihr denn machen?
7: Also in erster Linie kann man natürlich sagen, es gibt ja Projekte wie Schule ohne Rassismus, Schule mit Courage, dass quasi einmal im Jahr von einer bestimmten Gruppe oder von der SMV ein Projekt organisiert wird zum Thema Antirassismus. Das ist natürlich der erste Schritt, der in vielen Schulen in Bayern schon umgesetzt wird. Unsere Aufgabe ist eigentlich so ein bisschen, die Aufklärung einfach in Bayern voranzutreiben in puncto Antirassismus und einfach Sensibilität zu schaffen.
0: Okay. Wie geht denn sowas? Wie kann man das machen? Also dieses Logo, dieses kennt man aus der Schulaula, da hängt wahrscheinlich ein Plakat oder sogar manchmal ist es sogar noch ein festes Logo irgendwo an der und die Schule ist ein bisschen stolz. Schule ohne Rassismus gibt es aber gar nicht, oder?
7: Nein, das auf keinen Fall. Also mit eins der größten Probleme, die wir dabei sehen, ist einfach, dass man diese Plakette ja schon bekommt, wenn man einmal im Jahr so eine Aktion startet. Das ist aus unserer Sicht einfach viel zu wenig.
4: die wir uns an der Stelle wünschen würden, ist, dass auch das Thema Rassismus noch wesentlich mehr in das Unterrichtsgeschehen mit einbezogen wird. Das heißt, dass in vielen verschiedenen Fächern, da bietet sich ja einiges an, auch über das Thema gesprochen wird, vielleicht

0: Lektüren zu dem Thema gelesen werden oder allgemein noch viel mehr Informationen an die Schulen und an die Schülerinnen und Schüler weitergetragen werden.
1: Wenn man das Thema Rassismus in der Schule bespricht, was glaubt ihr, ist das größte Problem?
2: Dass Schülerinnen

0: selber das Gefühl habe, aktiv rassistisch zu sein. Mhm. Denn wenn man Leute darauf anspricht, kommt ja oft die Antwort, ich bin doch kein Rassist. Warum unterstellst du mir das?
1: Vielen herzlichen Dank, dass ihr euch die Zeit genommen habt. Und kennt ihr die Datteltäter bei YouTube? Den Channel von Funk? Nein? Ja? Na, so ein bisschen? Egal, gleich werdet ihr es kennen. Wir gucken uns einen kurzen Ausschnitt an aus einem sehr lustigen und passenden Video von den Datteltätern. Danke euch.
2: Danke für die Einladung. Okay, ich hoffe, ich spreche das jetzt richtig aus. Uff.
3: Ich heiße Ulf.
4: Ja, heute reden wir über den Zweiten Weltkrieg. Florian, das ist doch ein tolles Thema für dich. Frag doch mal deine Oma, was sie sich dabei gedacht hat.
5: Ja, letzte Woche gab es wieder einen rechten Anschlag auf Flüchtlingsheime. Florian, möchtest du etwas dazu sagen?
6: Entschuldigung. Ich distanziere mich davon.
5: Gar nicht.
6: LKA anrufen.
1: Das Video, mega. 6 Minuten lang unbedingt ganz angucken, wenn Migranten das sagen, was deutsche Lehrer sagen. Im YouTube-Channel von den Datteltätern von Funk. Interessant allerdings auch 1200 Kommentare darunter. Und ein paar möchte ich euch mal kurz vorlesen. Zum Beispiel die Lara schreibt, dass sie damals bei Psychologie eine Klausur von ihrer Lehrerin bekommen hat und die dann in der Klasse geschrien hat, schämt euch für eure Rechtschreibung und Grammatik. Sogar die Lara hat keine Fehler gemacht. Ihr könnt euch eine Scheibe von ihr abschneiden. Und sie meinte, wahrscheinlich wird sie dann mal Reinigungskraft. Die Lara ist übrigens Deutschlehrerin geworden in der Zwischenzeit. Diese Frage, willst du nicht etwas dazu sagen? Willst du dich nicht mal distanzieren? Das ist so Alltag, dass ich nicht mehr drüber lachen kann. Büßra schreibt, erst die umgekehrte Version macht diese erniedrigende Sprache sichtbar. Diese tägliche Diskriminierung ist für viele leider Alltag. Und in jeder Schule hängt das schöne Schild mit Schule ohne Rassismus mit Courage.
7: Also er hat auch gesagt, dass alle in meiner Familie Nazis wären.
5: Ach komm, also der Mohammed, der meint das wahrscheinlich nicht so. Und aller Wahrscheinlichkeit nach waren deine Großeltern auch Kriegsverbrecher.
1: Wir sehen, das Ganze sind keine Einzelfälle. Das

0: Doni. Er lehrt Didaktik an der Uni Bochum und beschäftigt sich schon seit vielen, vielen Jahren mit dem Thema Rassismus und auch Rassismus in der Schule. Er berät auch die Bundesregierung und auch Schulbuchverlage. Hallo, Herr Faraidoni, grüß Sie.
1: Hallo.
0: Ja, jetzt mal gleich am Anfang. Schulbücher sind immer noch voller Rassismen. Also zumindest das N-Wort sollte doch Geschichte sein, oder?
1: Sollte Geschichte sein. Mittlerweile sollten alle Menschen begriffen haben, dass das N-Wort ein No-Go ist. Leider ist das nicht immer der Fall. Also Schulbücher, würde ich sagen, sind nicht von A bis Z rassistisch, aber es gibt rassismusrelevante Bilder, rassismusrelevante Statistiken, rassismusrelevante Texte.
0: Können Sie uns irgendein Beispiel geben, ein konkretes?
1: Naja, wenn in Schulbüchern über Afrika beispielsweise in einem Kapitel im Geografie-Schulbuch Afrika dargestellt wird, in dem nur wilde Tiere dargestellt werden, in dem Lehmhütten dargestellt werden, in dem Kindersoldaten dargestellt werden. Wir bekommen immer nur das Gleiche vorgesetzt. Auch SchülerInnen bekommen nur das Gleiche vorgesetzt. Lehmhütten, Barfüßigkeit, sinnlose Kriege, Kindersoldaten. Und ich würde mir wünschen, dass Afrika in der Vielfältigkeit dargestellt wird, wie auch beispielsweise Europa oder Nordamerika dargestellt wird.
0: Okay. Wir reden gleich noch weiter. Wir haben erstmal für euch kurz und knackig ein paar wichtige Zahlen zu Rassismus in der Schule zusammengefasst.
2: Rassismus kommt in der Schule in Form von Beleidigungen vor, als verbale oder als physische Gewalt. Neben solchen extremen Vorfällen ist der sogenannte Alltagsrassismus ein großes Problem. Scheinbar harmlose Verhaltensweisen, die aber allgegenwärtig sind. WissenschaftlerInnen warnen vor sogenannten Mikroaggressionen, Englisch Microaggressions. Die haben eine enorme Wirkung. Mikroaggressionen sind zum Beispiel verächtliche Blicke, ausgrenzendes Verhalten, eine abwertende, aggressive Sprache. Auch wenn die Ausgrenzung scheinbar harmlos daherkommt, hat sie gerade bei Kindern und Jugendlichen oft fatale Folgen. Vor allem, wenn sich solche Erfahrungen wiederholen. Sie können die Entwicklung der Persönlichkeit gefährden. Und das kann Auswirkungen auf das spätere Leben haben. Zum Beispiel mangelndes Selbstbewusstsein. Oder ein Zurückstecken bei den beruflichen Zielen und der Berufswahl. Mikroaggressionen, vor allem wenn sie immer wieder geschehen, schädigen die psychische und körperliche Gesundheit. Rassismus und Diskriminierung gibt es nicht nur unter SchülerInnen. Auch Lehrkräfte verhalten sich manchmal rassistisch und diskriminierend. Oft geschieht das unbewusst. Auslöser können die Haut- und Haarfarbe sein oder auch ein vermeintlich ausländischer Name. Manche Lehrkräfte glauben, dass diese SchülerInnen weniger leisten können. Selbst wenn diese Vorurteile der Lehrkraft nicht bewusst sind, die Folgen für die betroffenen SchülerInnen sind dramatisch. Ein Beispiel: In einer Studie wurden angehenden Lehrkräften Diktate von SchülerInnen vorgelegt. Darunter einige mit gleicher Fehlerzahl, mal mit deutschem, mal mit ausländischem Namen. Letztere wurden insgesamt schlechter bewertet, bei gleicher Leistung. Auch erhalten SchülerInnen, die als nicht deutsch gesehen werden, seltener eine Gymnasialempfehlung, trotz gleich guter Eignung. Die Folgen von Stereotypen, also pauschalen Zuschreibungen und Klischees, sind enorm. Wenn Menschen immer wieder erfahren, dass sie in Schubladen gesteckt werden, kann es passieren, dass sie in ständiger Reaktion auf diese Stereotype leben. Ein Gefühl der Bedrohung. Die Betroffenen verändern ihr Verhalten, aus Angst, nur auf Basis dieser Zuschreibungen gesehen zu werden. Bei SchülerInnen kann diese Bedrohung dann zu einer tatsächlich verminderten Leistung führen. Wichtig ist also einerseits das Starkmachen derjenigen, die von Rassismus betroffen sind, und andererseits, dass diejenigen, die rassistisches Verhalten mitbekommen, das auch erkennen, ansprechen und dagegen vorgehen.
0: Wenn man jetzt mal, wir haben auch gerade schon gehört und während der Sendung auch schon öfter, dass es verschiedene Formen von Rassismus an der Schule gibt. Sie forschen ja schon seit vielen Jahren darüber. Was ist Ihrer Meinung nach die schlimmste. Also es geht jetzt nicht um ein

0: sind, ist, dass trotz gleicher Leistung SchülerInnen of Color und schwarze SchülerInnen schlechtere Noten erhalten als weiße SchülerInnen. Und die schwierigste Form oder die schlimmste Form von Rassismus, die Lehrkräfte of Color bzw. schwarze Lehrkräfte erfahren, ist, ihnen wird auf der einen Seite ihr Deutschsein abgesprochen, also indem gesagt wird, du bist nicht deutsch genug, weil du eben nicht deutsch genug aussiehst. Und gleichzeitig geht damit einher die Absprache der fachlichen Kompetenz. Also weil du eben nicht deutsch genug bist, kannst du keine gute Lehrkraft sein.
1: Aber ist es ein großes Thema?
0: Also ich habe ja selber dazu meine Doktorarbeit geschrieben zum Thema Rassismuserfahrung von ReferendarInnen und Lehrkräften mit sogenanntem Migrationshintergrund. Und ich konnte ermitteln, dass auch im LehrerInnenzimmer ganz viele rassismusrelevante Dinge passieren. Also beispielsweise hat mir eine Lehrkraft gesagt, die beiden, also er war in einer mit einer anderen Lehrkraft im LehrerInnenzimmer, die beiden haben sich in einer nicht-deutschen Sprache unterhalten. Eine dritte Person kam dann rein von außen, hat das gehört, hat dann gesagt, hört sofort auf, diese Sprache zu sprechen. Ich verstehe das nicht, ich möchte das auch nicht. Sprecht gefälligst Deutsch. Dann sagt die angesprochene Lehrkraft: Moment mal, die Spanischlehrkräfte sprechen doch auch manchmal Spanisch miteinander. Hast du das denn nicht gehört? Dann sagt sie: Spanisch ist auch was anderes.
1: Sie waren ja selber 6 Jahre Lehrer. Tut man den Lehrern auch Unrecht, wenn man sagt, Rassismus an der Schule von Lehrern gegenüber den Schülern, ist ganz, ganz furchtbar?
0: Also ich würde das gar nicht so defizitorientiert betrachten, sondern es geht darum, den Lehrkräften beizubringen, wenn ihr euch mit dem Thema Rassismus beschäftigt, dann werdet ihr Dinge sehen lernen, die ihr vorher nicht wahrgenommen habt. Dann werdet ihr sensibler für beispielsweise eure Schulbuchtexte. Denn was ist mit den Leuten, die jeden Tag Rassismus erfahren? Denen tut man Unrecht. Und was ist mit weißen Leuten, die von sich selber wahrscheinlich glauben, sie hat nichts mit Rassismus zu tun und die von sich selber glauben, wenn man in unserer Gesellschaft es nur will, dann schafft man es auch. Das ist ein Trugschluss. Und zudem, Rassismus ist nicht vereinbar mit den Schulgesetzen unterschiedlicher Bundesländer und auch nicht vereinbar mit dem Grundgesetz. Das heißt, Lehrkräfte müssen sich gegen menschenverachtende Dinge einsetzen.
1: Herr Ferragni, vielen herzlichen Dank für dieses ausführliche Interview und vielen Dank für die vielen Informationen. Ich treffe jetzt Sandrine Kunis, die engagiert sich schon seit Jahren für soziale Gerechtigkeit, Diversität und gegen Rassismus. Sie coacht unter anderem auch Lehrkräfte. Hallo
2: Ja,
1: Sandrine.
2: da bist du ja pünktlich.
1: Hallo, ich bin sehr pünktlich, ne? Hallo, freut mich sehr. Gerade niemand. Ah. Sandrine, ich habe alle gefragt bisher in der Sendung, deswegen auch dich. Hast du Rassismus während deiner Schulzeit erfahren?
2: Klar, habe ich Rassismus erfahren. Ich muss aber sagen, dass es sehr viel subtiler abgelaufen ist, weil meine Mutter damals ganz bewusst entschieden hat, ich soll nicht ins deutsche Schulsystem. Und die hat mich auf die französische Schule hier in München geschickt.
1: Oh, also eine Privatschule?
2: Ja.
1: Okay, das heißt, es war so ein bisschen eine geschützte Bubble, in die dich deine Mutter geschickt hat.
2: Ich würde schon sagen, also es ist tatsächlich, wenn ich so zurückblicke, da gab es schon ein paar Sachen, aber das ist nicht so tief gegangen wie bei anderen Freundinnen zum Beispiel, die eben in anderen Schulen waren oder mit meinen Kindern. Also dass das eben so offen auch stattfindet, das kenne ich nicht.
1: Sind deine Kinder dann auch auf einer französischen Privatschule,
2: Nee,
1: oder?
2: sind sie nicht. Nein. Also wir haben hin und her überlegt, aber naja, wir müssen ja auch die Systeme verändern, ne? Also
1: Wenn du jetzt mal allein die Zeit anguckst, seit du in der Schule warst und heute, du kennst es jetzt dann anscheinend ja auch von deinen Kindern, wie das Schulsystem so ist, hat sich da schon viel getan, was das Thema Rassismus angeht, oder sind wir da noch ganz am Anfang?
2: einerseits wird immer wieder reproduziert, immer wieder Fälle, wie vor 30 Jahren, würde ich jetzt sagen, ne? Also, wo du einfach merkst, okay, da ist gar nichts passiert, das wird immer noch auf die gleiche Art und Weise diskutiert, das wird auf die gleiche Art und Weise.

0: dass sie sich dann eben auch aneignen. Was eben schwierig ist, ist, dass es nach wie vor fakultativ ist. Also wir haben sozusagen nichts Vorgegebenes als Teil der Ausbildung, als Teil des Studiums. Und das ist, glaube ich, auch ein großes Hinderungsmoment, dass da vielleicht auch schneller was passiert. Also wenn ich jetzt so zusammenfasse, würde ich sagen, es gibt noch viel zu tun, aber es ist auch keine hoffnungslose Geschichte.
1: Woran muss man jetzt als erstes arbeiten?
0: Naja, ich glaube, wir haben ja nach wie vor einfach ein strukturelles System. Ne? Also die Forderung ist ja nicht neu, dass das eben auch Teil des Curriculums wird, dass manche Bilder nicht mehr reproduziert werden, dass die kompletten Unterrichtsmaterialien gesichtet werden, angepasst, ausgetauscht, ergänzt, erweitert und so weiter und so fort. Dass es im Raum Schule eben auch Räume dafür gibt, über diese Erfahrungen zu sprechen, sich zu beschweren, dass es da ganz klare Verfahren gibt, wo auch Lehrkräfte sich Rat holen können, wo sich SchülerInnen Rat holen können. Also all das fehlt ja momentan. Wir haben das allgemeine Gleichbehandlungsgesetz, das schützt aber den Lehrkörper, das gilt nicht für die SchülerInnen. Also wenn dann was passiert, ganz faktisch, konkret, so haben wir eigentlich noch keine rechtliche Handhabe, das bis zum Ende durchzudeklinieren.
1: Sondrine, vielen herzlichen Dank, dass du dir Zeit genommen hast und toi toi toi für deine weitere Arbeit mit den ganzen LehrerInnen. Ja, dass dabei was rumkommt am Ende.
0: Danke dir, Rainer, auch schön, dass du vorbeigekommen bist. Ja. Ciao, ciao.
1: Also, die Schule ohne Rassismus, die gibt es nicht. Das ist ein trauriger Ist-Zustand. Klar, es gibt engagierte LehrerInnen und SchülerInnen und so eine Plakette in der Aula. Naja gut, das hilft erstmal nichts, denn die Strukturen, die Probleme, die sitzen viel, viel tiefer. Und da muss man schnell was ändern, denn die Schule, die muss ein sicherer Ort sein. Ganz egal, woher du kommst, wie du aussiehst, wie dein Name klingt, egal ob Max oder Murat, du musst einfach die gleichen Chancen bekommen. Die Schule ist ja eh schon hart genug. Das wünsche ich mir und das wünschen sich die Menschen, die wir heute schon mal bei Respekt getroffen haben.
2: Dass es früh thematisiert wird, dass früh darüber geredet wird, dass man handelt.
3: Ja, also in erster Linie wäre mir ganz wichtig, dass die Lehrerinnen und Lehrer in ihrer Ausbildung als allererstes lernen, wie sie mit Rassismus umzugehen haben.
4: Ich würde mir eine Politik wünschen, der dieses Thema sehr

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5: Nein. So verkauft man keine Erdbeeren. Ehrlich gesagt, Schrott.
6: Züchter sind auf der Suche nach der besten Erdbeere der Welt.
5: Ich denke immer, ein Blumenzüchter hat es einfacher. Die werden nicht gegessen, die Blumen. Ne?
6: Erdbeeren zu optimieren ist eine echte Wissenschaft. Und sie vor Ungeziefer zu schützen auch. Was hilft? Pestizide oder Natur?
7: Das ist eigentlich ganz einfach bei uns. Da sind Schlupfwespen drin. Und die schlüpfen dann und fressen unsere Läuse auf.
6: Oder helfen bald Roboter, die besten Erdbeeren zu ernten. Über 1000 Erdbeersorten gibt es. Ist dieses Jahr die perfekte dabei?
5: Oh, wow.
6: Jetzt bei Quarks.
8: Herzlich willkommen. Die hier, die sieht so richtig lecker aus. Aber kennen Sie das? Wenn man reinbeißt, schmecken manche einfach nur nach Wasser. Mit einem Hauch Erdbeere und die Konsistenz eher Gurke. Aber es gibt sie, die Erdbeere mit dem perfekten Erdbeeraroma. Heute finden wir heraus, woran Sie die erkennen. Und da steckt jede Menge Wissenschaft dahinter. Es geht los mit Menschen, die für den perfekten Erdbeergeschmack alles geben.
6: Was macht die perfekte Erdbeere eigentlich aus? Dieser Mann muss es wissen. Denn er ist der wohl erfolgreichste Erdbeerzüchter Deutschlands. Stefan Kräger weiß, worauf es ankommt.
5: Fest genug ist er. Süße hat sie. Säure. Und Aroma, das ist gut.
6: Sein Urteil über diese Discounterbeeren ist wenig überraschend.
5: Ja. So verkauft man keine Erdbeeren. Ehrlich gesagt, Schrott. Man merkt wirklich, die ist nur auf Transport gezüchtet. Da können wir nichts von erwarten. Da können sie viel mit Zucker arbeiten, aber die werden trotzdem kein Aroma reinkriegen. Wenn man Apfel dran schreiben würde, könnte man das verkaufen. Nein, keine Chance.
6: In der Nähe von Münster liegt sein Zuchtbetrieb. Seit 40 Jahren arbeitet Stefan Kräge hier daran, Erdbeeren besser zu machen. Dutzende verschiedener Erdbeersorten hat er aus der ganzen Welt zusammengetragen. In jedem Topf eine Pflanze mit anderen Eigenschaften. Kräges Kunst, die richtigen Sorten zu verkuppeln für die perfekte Kombination.
5: Was ich probiere, ist den Vater A33. Das Rosaria, eine Sorte von mir, die ein bisschen schöner in der Form sein könnte, zu veredeln. Dafür habe ich diese Mutter ausgewählt. Was ich machen muss, ich muss erst den männlichen Teil der Blüte entfernen. Dann spiele ich Bienchen. Und dann komme ich daraus eine Frucht mit ca. 200 Samen.
6: In diesen Samen, so die Hoffnung, steckt dann das, worauf es ankommt.
5: Es gibt unglaublich viele Sachen. Blütenstand, Länge, wie gut kann sie mit Wetter, mit Regen umgehen, mit Sonne. Kriegt sie Sonnenbrand? Sie soll schön aussehen. Schönheit wird gekauft. Es sind sehr, sehr viele Aspekte, auf die man achten muss. Also ich denke immer, ein Blumenzüchter hat es einfacher. Die werden nicht gegessen, die Blumen. Ne? Das ist schon ein ziemlich schwieriger Punkt, den richtigen Geschmack auch hinzukriegen.
6: Denn auch wenn es einfach aussieht, Erdbeeren zu kreuzen ist ein bisschen wie Lotto spielen. Der Grund ist ihre Genetik. Die wilde Erdbeere hat noch einen doppelten Satz an Erbinformationen.

0: Generationen. Kreuzt man die beiden, kommt in der nächsten Generation eine überschaubare Zahl an Variationen heraus. Kulturerdbeeren besitzen dagegen den achtfachen Satz der Erbinformationen. Kreuzt man diese, dann explodieren die Kombinationsmöglichkeiten. Unter den vererbten Eigenschaften gezielt die besten zu kombinieren, ist deshalb sehr, sehr komplex. Weiter geht es mit der neuen Kreuzung. Ist aus der bestäubten Blüte eine Frucht gewachsen, gewinnt Kräge deren Nüsse. Das sind die kleinen Kernchen auf der Haut. In jeder einzelnen davon steckt potenziell eine neue Pflanze mit einem individuellen Genmix.
1: Man muss das so sehen wie eine große Anzahl an Geschwistern. Ähnliche Informationen, aber nicht die gleichen. Und daraus wählen wir dann hinterher die besten aus.
0: Daher gilt bei der Erdbeerzucht das Prinzip Gießkanne. Je mehr Versuche, desto höher die Chance auf einen Treffer. 45.000 Sämlinge zieht Stefan Kräge jedes Jahr. Daraus wählt er dann 300 aus, testet und vermehrt diese weiter. Würde er dabei nur auf viel Ertrag und robuste Früchte setzen, wäre das zwar lukrativ, aber...
1: Nur Preis, Preis, Preis. Damit kann man keine guten Erdbeeren erzeugen. Kann man nicht. Ist unmöglich. Man braucht einen ordentlichen Preis, man kann die Erträge reduzieren und dadurch kriegt man eigentlich gute Erdbeeren. Es hängt viel mit dem Blatt-Frucht-Verhältnis zusammen. Ne? Also eine Pflanze, die keine Blätter hat, macht auch keine leckeren Früchte.
0: Die Photosynthese in den Blättern liefert den Zucker und die Grundlage für die Aromen. Und davon hat die Erdbeere jede Menge. Ihr Aroma kann aus bis zu 350 verschiedenen chemischen Verbindungen bestehen, die an unseren Sinneszellen andocken. Im Vergleich zu anderen Früchten ein Spitzenwert. In den tausenden Erdbeersorten, die es weltweit gibt, ist die Zusammensetzung immer etwas anders. Bei Kulturerdbeeren sind es weniger Komponenten. Deren Intensität ist abhängig vom Boden, der Sonne, dem Wasserangebot und dem Geschick des Produzenten.
1: Das Aroma, die Süße, die Säure, die kommen in den letzten zwei Tagen. Und das ist die Kunst von dem Anbauer auch. Ne? Also da konzentrieren wir uns schon sehr viel mehr drauf heutzutage.
0: Eine aromatische Erdbeere, die außerdem noch groß und ertragreich ist, das wäre der Jackpot.
1: Ich, Katharina, Pavel, Piękne, Truskawki, also Piękne, Odajmi.
0: Und diesen Jackpot will Stefan Kräge gerne knacken.
1: Perfekt. War so Piękne. Wow.
2: Die würde ich auch gerne mal probieren. Was beim Kreuzen aber auch schief gehen kann, zeigt dieses Beispiel. Um süße Erdbeeren zu bekommen, hat man in der Vergangenheit bestimmte Aromen weggezüchtet. Und zwar die grünen Noten, die nach frisch gemähtem Gras und unreifer Frucht riechen. Aber wer hätte es gedacht, ausgerechnet diese Aromen schützen die Erdbeeren. Nämlich vor einer gefürchteten Pflanzenkrankheit, dem Grauschimmel. Das ist eine Pilzkrankheit, die sich schnell ausbreitet und die Erdbeere zerstört. Die perfekte Erdbeere muss also lecker und robust sein. Zurück zu unserem Erdbeerzüchter Stefan Kräge.
0: Wie alle Züchter hofft auch Stefan Kräge auf eine Sorte, die jeder haben will und die üppige Lizenzgebühren einbringt.
1: Wow. Die Kombination ist wow. So was gibt's noch nicht. Das ist eine neue Liga. Und die Fruchtgröße ist so, dass sich die Produzenten genauso wie die Pflücker darüber freuen würden. Und garantiert die Verbraucher auch 100%. Das ist eine richtig, richtig gute Erdbeere.
0: Ob es diese Kreuzung tatsächlich zur Marktreife schafft, ist aber noch ungewiss. Bis zu 15 Jahre dauert eine Sortenentwicklung. Und Fallstricke gibt es viele. Hier kennt man sie alle. Simon Schrey ist sowas wie die Heidi Klum der Erdbeerwelt. In der Nähe von Köln untersucht er, im Auftrag von Stefan Kräge und vielen anderen Züchtern weltweit, deren vielversprechendste Kandidaten. Ob sie gegen Krankheiten resistent sind, wie gut sie sich vermehren lassen und wie viel Ertrag sie bringen. Sogenannte remontierende Sorten sind da im Trend.
3: Hier sieht man einmal tragende Sorten, die fruchten einmal im Jahr. Und auf der anderen Seite sehen wir remontierende Sorten, auch immer tragende Sorten genannt, und die blühen und fruchten das ganze Jahr über. Wenn man das vergleicht, kann man knapp das Doppelte an Ertrag erreichen. Bei hohen Investitionskosten, die wir in so Stellagenkulturen haben, lohnt sich das halt mehr, damit zu arbeiten.
0: Investiert ein Produzent in aufwendige Anbaumethoden, dann will er natürlich einen entsprechenden Gewinn machen. Aber in Sachen Geschmack kommen solche remontierenden Sorten bislang nicht an die klassischen Einmaltragenden heran. Wer schafft es also, eine produzentenfreundliche und leckere Erdbeere zu züchten?
3: Ja, das war jetzt ein guter Geschmack. Fruchtartfestigkeit könnte etwas besser sein. Ist also eher eine Sorte, die ich jetzt in dem Falle für die Direktvermarktung empfehlen würde.
0: Nach Festigkeit und Geschmack misst Simon Schrey auch die Süße.
3: Ich denke, das ist eindeutig, wenn wir eine neue Züchtung haben, dass sie besser sein muss als das, was wir aktuell haben. Weil über die Sorten haben wir natürlich viel Erfahrung sammeln können.
0: Geschmacklose Massenerdbeeren. Simon Schrey ist zuversichtlich, dass sie in Zukunft immer seltener werden. Weiter geht es zur dritten und unserer letzten Station auf dem Weg zur perfekten Erdbeere. Stefan Kräge hat das hier einst aufgebaut. Heute ist er zu Besuch. Wir sind in Europas größtem Betrieb für die Vermehrung von Erdbeerpflanzen. So werden sie verschickt, tiefgekühlt. Pro Jahr über 100 Millionen Stück.
4: Wir liefern in ca. 26 Länder zu 3.500 Kunden. Und wenn Sie mal

0: auch über Sortennamen vermarktet werden und Kunden dann für mehr Geschmack auch mal mehr zahlen. Stefan Kräges jüngste Schöpfung, die Sorte Goddess, soll noch dieses Jahr den Sprung in den Massenmarkt schaffen. Sie ist eine remontierende Sorte und trotzdem voller Aroma.
1: Süß. Wow. Mhm. Als wenn du Zucker reingemacht hättest. Ja. Hm? Da isst man zwei Schalen von, wenn man Hunger hat.
2: Ja.
1: Lecker.
2: Letztes Jahr habe ich, glaube ich, an 10 Leute Goddess abgegeben. Und 8 Leute haben mich angerufen und haben gesagt, wie viele Pflanzen können wir davon bekommen. Die schmeckt einfach paradiesisch gut. Das ist natürlich, wo man glücklich ist. Soll der liebe Gott mich mal lange weitermachen lassen. Mal gucken, was wir noch hinkriegen.
3: Ich bin gespannt, wann wir die Goddess kaufen können. Bei Erdbeeren fällt übrigens nicht nur der Geschmack unterschiedlich aus, sondern auch die Inhaltsstoffe sind von Sorte zu Sorte unterschiedlich. Hier sehen wir hauchdünne Schnitte einer Erdbeere. Erdbeeren enthalten viele gesunde Inhaltsstoffe, Vitamin C oder auch sekundäre Pflanzenstoffe. Das sind antioxidative und entzündungshemmende Stoffe. Forschende konnten die hier sogar sichtbar machen. Die roten Punkte hier zeigen, dass diese guten Inhaltsstoffe besonders konzentriert auf und unter der roten Haut liegen. Und jetzt Achtung, hier kommt noch mehr Nerdwissen für die nächste Party. Diese kleinen Körnchen kennen Sie. So sehen sie stark vergrößert aus. Aber wie entstehen die überhaupt? In der Mitte hat die Erdbeerblüte einen Puschel. Daraus wächst später die Frucht. Außen sind dicke Staubgefäße. Beim Bestäuben, zum Beispiel hier durch ein Insekt, wird dieser Staub auf den klebrigen Fruchtblättern in der Mitte verteilt. Das ergibt dann am Ende ganz viele Fruchtknoten. Die Erdbeere wächst und wächst. Außen bleiben die vielen Fruchtknoten und werden zu kleinen Nüsschen mit einem weichen Kern in einer harten Hülle. Und deshalb gehört die Erdbeere botanisch gesehen auch nicht zu den Beeren, sondern zu den sogenannten Sammelnussfrüchten. Aber das ist nicht die einzige spannende Geschichte. Hier unsere Top 3.
4: Nummer 1. Der wahre Ursprung der Erdbeere. Sie ist uns so vertraut, als wäre sie schon immer hier gewachsen. Aber unsere Gartenerdbeere stammt ursprünglich gar nicht aus Europa. Und mit ihrer kleinen Schwester, der Walderdbeere, hat die große Fragaria ananassa auch nicht viel zu tun. Ihre Geschichte beginnt im 18. Jahrhundert. Der französische Offizier Amédée-François Frézier bringt von einer Expedition in Chile die Sorte Fragaria chiloensis mit. Durch die Kreuzung mit der bereits in Europa angesiedelten nordamerikanischen Fragaria virginiana entstand die heutige Gartenerdbeere. Sie war größer, robuster und auch geschmacklich ein echter Renner. Kein Wunder, dass sie sich rasch verbreitete und bis heute in über 100 Varianten gezüchtet wird. Nummer 2. Erdbeeren sind echte Vitamin-C-Bomben. Wenn es um Vitamin C geht, denken viele sofort an Zitronen. Ihr Saft gilt als Hausmittel zur Stärkung des Immunsystems und liefert einen Vitamin-C-Boost. Was viele aber nicht wissen: Die Erdbeere kann da locker mithalten. In ihr stecken etwa 55 bis 65 Milligramm Vitamin C auf 100 Gramm, je nach Reifegrad und Sorte. In Zitronen dagegen nur rund 50 Milligramm. Ein weiterer Vorteil: Erdbeeren enthalten nur wenig Zucker, knapp 2 Würfel pro 100 Gramm. Das ist nur rund ein Drittel von dem, was zum Beispiel in Bananen drin ist. Damit sind Erdbeeren auch für Diabetiker geeignet. Nummer 3. Erdbeerblätter kann man essen. Normalerweise haben wir es auf die großen, saftigen Früchte abgesehen, klar. Der Rest wird gar nicht erst beachtet. Dabei sind die Blätter der Erdbeere ebenfalls essbar und sogar richtig gesund. Sie enthalten unter anderem Gerbstoffe, die entzündungshemmend wirken und in der Naturheilkunde zum Beispiel bei Magen-Darm-Beschwerden eingesetzt werden. Geschmacklich sind die Blätter eher mild und leicht herb und eignen sich perfekt für Tees oder Salate. Vor dem Verzehr sollten Sie die Blätter jedoch gründlich waschen. Wie die Früchte können auch sie mit Pestiziden behandelt sein.
3: Wie Sie sich gegen solche Pestizide schützen können, dazu gebe ich Ihnen später den ultimativen Tipp. Für die perfekte Erdbeere braucht es mehr als nur eine gute Züchtung. Erinnern Sie sich noch an die kleinen Nüsschen auf der Frucht? Diese Nüsschen produzieren den Botenstoff Auxin. Der gibt dem Blütenboden den Befehl zu wachsen und saftig zu werden. Damit eine Erdbeere aber richtig saftig und süß wird, muss jedes einzelne Nüsschen bestäubt werden. Das ist also eine richtige Fleißarbeit und wenn die nicht ordentlich gemacht wird, dann sehen sie so seltsam verformt aus.

0: Kennen Sie solche Erdbeeren aus dem Supermarkt? Hier die wissenschaftliche Erklärung.
1: So richtig gute Erdbeeren gibt es oft direkt vom Feld. Zum Beispiel hier, auf dem Hof der Erdbeerbauernfamilie Mecke bei Göttingen. Doch es gab Zeiten, da hatten die Meckes große Qualitätsprobleme mit ihren Erdbeeren.
2: Wir hatten also Probleme, dass wir viele Früchte hatten, die nicht richtig ausgebildet waren, also förmlich deformiert waren, so wie diese zum Beispiel hier. Und wir konnten uns dieses Phänomen nicht erklären.
1: Durch Zufall treffen sie damals auf Björn Klatt. Der Agrarwissenschaftler suchte Forschungsflächen für die Untersuchung verschiedener Bestäubungsarten im Obstanbau. Klatt hatte sofort einen Verdacht. Die Probleme der Meckes könnten mit der Bestäubung auf ihren Erdbeerfeldern zu tun haben. Denn Erdbeerpflanzen können auf drei unterschiedliche Arten bestäubt werden. Zum einen fällt der Pollen von den Blüten herab auf andere Blüten und deren Blütenstelle. Aber auch der Wind weht Pollen von Pflanze zu Pflanze und bestäubt sie. Und dann ist da noch die dritte Möglichkeit, durch Insekten. Das Wissenschaftlerteam will die drei Bestäubungsarten vergleichen. Bei einem Teil der Pflanzen packen sie jede einzelne Blüte in Plastikfolie ein. Dadurch können sich die Pflanzen nur selbst bestäuben. Bei anderen Pflanzen sorgen Netze dafür, dass nur Windbestäubung möglich ist. Der Rest der Erdbeeren steht frei. Hier kommen Insekten zum Zug, vor allem Bienen. Und die will Klatt anlocken.

0: Mecke stellt er Nisthilfen am Feldrand auf. Für Wildbienen. Die nutzen dankbar die neue Brutbehausung. Denn ringsum fehlen solche Nistmöglichkeiten. Ab jetzt wird jeder Bienenanflug unter die Lupe genommen. Unter anderem mit Kameras. Und die Forscher beobachten die Bienen auch selbst und registrieren ihre Bewegungen. Big Brother auf dem Erdbeerfeld. Sie sind überrascht, besonders über die neu angesiedelten Wildbienen, zu denen auch die Hummeln gehören. Ihre Leistung ist enorm.
1: Natürlich machen die Honigbienen die große Masse der Bestäuber aus. Aber Wildbienen können bei viel widrigeren Temperaturen fliegen. Sie fliegen viel länger am Tag, bewegen sich effektiver auf der Blüte und können auch viel, viel mehr Blüten in einer kürzeren Zeiteinheit bestäuben.
0: Aber sind die Bienen bestäubten Erdbeeren auch die besseren Erdbeeren? Die Auswertung. Die selbstbestäubten und windbestäubten Früchte erscheinen geradezu verkümmert.
1: Insekten sind deutlich effektiver als Windbestäubung, da sie viel mehr Pollen mitbringen als der Wind, aber auch natürlich sich anders als der Blüte bewegen, den Pollen viel besser verteilen. Hier haben wir eine sehr schöne Erdbeere, sehr schön geformt, so stellt man sich das im Allgemeinen vor. Daneben das genaue Gegenteil, diese Frucht ist nicht gut bestäubt worden, wir sehen starke Riefen in der Frucht, sie ist stark deformiert und viel, viel kleiner als die andere Frucht.
0: Die Erdbeerbauern brauchen also die Bienen. Aber die Tiere sind bedroht, etwa durch Pestizide. Zwar verzichten immer mehr deutsche Erdbeerbauern auf solche Pflanzenschutzmittel, aber in der modernen Landwirtschaft, vor allem in Monokulturen wie Raps, Mais und Getreide, werden sie trotzdem eingesetzt. Kommen Bienen dort mit Pestiziden in Kontakt, können sie vergiftet werden. Doch am schlimmsten ist, dass sie immer weniger Nahrung finden. Die Blumenwiesen und Böschungen von früher wurden geopfert, um noch mehr Ackerfläche zu gewinnen. Die Ergebnisse des Forscherteams enthüllen den unschätzbaren Wert der Bienen. Die von ihnen bestäubten Erdbeeren sind fester und haben eine rötere Farbe. Ihr Geschmack ist ausgewogener. Und insektenbestäubte Früchte bleiben über einen Tag länger frisch. Björn Klatt hat errechnet, dass Europas Erdbeerbauern mit Insektenbestäubung einen Mehrgewinn von jährlich 235 Millionen Euro erwirtschaften könnten. Bessere Qualität, längere Frische. Schon während der laufenden Versuche ist Erdbeerbauer Mecke überzeugt.
2: Gleich nach der ersten Ernte haben wir eine deutliche Verbesserung feststellen können, haben zur Unterstützung noch eigene Nistkästen aufgestellt, um möglichst viele Wildbienen und Insekten hier anzulocken und können jetzt endlich wieder unseren Kunden die Qualität bieten, die sie gewohnt sind.
0: Das Bienenhotel zahlt sich aus für Produzenten, Händler und für uns Kunden. Denn offenbar ist es ein Garant für leckeren Erdbeerkuchen.
3: Ich habe noch einen Tipp für Sie. Leckere Erdbeeren aus dem Garten oder vom Balkon bekommen Sie, wenn Sie Wildbienen anlocken. Und zwar durch viele verschiedene Blüten und eine Wasserstelle mit Steinen. Wildbienen und Hummeln fliegen schon ab 2, 3 Grad. Honigbienen erst ab 8. Gerade früh in der Saison sind Wildbienen also die fleißigeren Bestäuber. Das gibt dann richtig aromatische Früchte. Und übrigens, dieses echte Erdbeeraroma ist ein chemisches Kunstwerk der Natur. Bis zu 350 Aromastoffe stecken in einer Erdbeere. Aber nur 15 bis 20 davon entscheiden darüber, ob die Erdbeere auch wirklich nach Erdbeere schmeckt. Diese Stoffe versucht die Industrie nachzubauen. Das führt dazu, dass manchmal in Erdbeerprodukten gar keine Erdbeere drin ist. Das sehen Sie an der Kennzeichnung. Steht da nur Erdbeeraroma, handelt es sich um künstliches Aroma. Steht da natürliches Aroma mit Erdbeergeschmack, zum Beispiel in Fruchtsäften, Kaugummis und

0: mindestens 95% wirklich aus der Erdbeere stammen. Was schätzten Sie? Wie viel Kilo Erdbeeren verbraucht jeder von uns im Jahr? Ich verrate es Ihnen. Das sind im Schnitt ganze 3,3 Kilo pro Kopf, inklusive Marmelade und Erdbeerkuchen. Aber nur etwa 40% davon kommen aus deutschem Anbau. Und das ändert sich gerade radikal. Die Freilandfläche ist seit 2013 um die Hälfte geschrumpft. Erdbeeren wachsen immer öfter unter Plastik. Der Tunnelanbau hat sich sogar vervierfacht. Warum?
1: Das Dorf Eberdingen, ganz in der Nähe von Stuttgart. Dort liegen die Erdbeerfelder von Andreas Beck. Es ist April und schon in 2 Wochen soll hier die Erdbeerernte für die ganze Region beginnen. Und zwar in diesen Folientunneln. Hier sollen Helfer dann täglich bis zu 5000 Schalen Erdbeeren ernten.

0: meine Erdbeeren komme, sondern die sind dann bei einem anderen Lieferanten und für mich ist dann erledigt.
1: Die Folientunnel schaffen ein feuchtwarmes Klima. Nur deshalb sind die Erdbeeren hier 4 Wochen früher reif als auf den Freiflächen. Innen hat es jetzt an sonnigen Tagen schon 21 Grad. Draußen dagegen nur kühle 11. Allerdings muss Andreas Beck die Luftfeuchte und Temperatur im Tunnel immer genau beobachten. Ansonsten droht Pilzbefall. Die 180 Meter langen Röhren rechtzeitig lüften ist extrem wichtig. Für die Tunnel hat Andreas Beck viel ausgegeben, aber durch ihre einfache Bauart gewinnt er riesige Gewächshausflächen. Die Pflänzchen im Tunnel sind natürlich auf künstlichen Regen angewiesen. Jeden Tag dreht der Erdbeerbauer für 1 bis 2 Stunden das Wasser auf. Danach tropft das Wasser inklusive gelöstem Dünger zielgerichtet und genau dosiert in die Erde. Eine hocheffiziente Bewässerung. Das Risiko von Staunässe ist so fast ausgeschlossen. Und noch etwas macht die Folientunnel besonders. Die Hummeln zur Bestäubung kommen per Postpaket. Denn wenn hier im April die Erdbeeren bereits blühen, gibt es auf den Wiesen draußen meist noch zu wenige Insekten. Die Expresshummeln aber leisten ganze Arbeit, wie die vielen Früchte deutlich belegen.
0: Auf die Tunnel möchte ich nicht mehr verzichten. Die sind mein bestes Pferd im Stall, die beste Kultur im Betrieb. Und hier kann ich planbar und sicher ernten und gut arbeiten.
1: Wenn Ende Mai dann die letzten Pflanzen im Tunnel verblüht sind, fliegen auch die Hummeln auf und davon. Jetzt müssen Becks Strategien für den Anbau auf den Freiflächen greifen. Denn die Erdbeerernte soll ja bis in den Oktober andauern. Eigentlich unmöglich. Die Freiflächen machen sogar mit 70% den größten Anteil seiner Erdbeerfelder aus. Anders als in den Tunneln sind die Pflanzen hier noch gut 3 Wochen zurück. Selbst die Blüte hat noch nicht begonnen. Es war zu kalt. Beim Wetter sind dem Strategen Beck einfach die Hände gebunden. Und vom Himmel drohen so einige Gefahren. Gewitter, Starkregen, Hagel und natürlich Frost. Aber auch dagegen hat sich Andreas Beck gewappnet, um am Ende nicht das Nachsehen zu haben. Ein riesiger Kühlschrank hilft ihm dabei, der launigen Natur ein Schnippchen zu schlagen. Hier lagern gekühlte Erdbeerpflänzchen. In Anzuchtbetrieben wurden sie zu kräftigen Setzlingen vorgezogen. Man sieht es an dem dicken Pflanzenstamm und den vollen Wurzeln. Die Kälte in der Klimakammer stoppte dann die weitere Entwicklung. Und zwar so lange, bis der gewünschte Pflanztermin erreicht ist. Im warmen Acker lässt sich die Entwicklung der Erdbeeren dann wieder aktivieren. So wie sie eingepflanzt sind, wachsen sie sofort los. Und ernten kann Andreas Beck dann in ziemlich genau 7 bis 8 Wochen. Nach einer Woche pflanzt er die nächsten ein, die ebenfalls 7 bis 8 Wochen brauchen. Und so weiter. So kann der Erdbeerbauer den Erntetermin und die Menge an Erdbeeren

dehnt er die Ernte dann bis in den Herbst aus. Soweit also zu Becks vielfältigen Strategien. Jetzt muss ich zeigen, ob sie auch alle aufgehen. Das Wetter passt. Und jetzt passiert sie, die Verwandlung der begehrten Früchte.

Es ist Ende April und schon in den ersten Tagen können jetzt täglich 1000 Körbchen reife Erdbeeren geerntet werden. Die Menge wird sich bis Juni verfünffachen und danach bis Oktober langsam abnehmen. 6 Monate lang Erdbeeren ernten. Es ist fast wie Zauberei.

0: Zucker verwandelt. Wird es länger heißer als 30 Grad, stresst das die Pflanze. Und das schmeckt man. Denn bei Hitze schließt die Pflanze ihre Spaltöffnungen. Sind die Spaltöffnungen dicht, wird weniger CO2 in Zucker umgewandelt. Heißt, die Erdbeere ist nicht so süß. Und dann gibt es noch eine weitere Herausforderung, die Erdbeerbauern das Leben schwer macht.
1: Gibt es schöne Erdbeeren nur mit Pestiziden? Wir machen uns auf die Suche nach einem konventionellen Erdbeerbauern. Es ist nicht leicht, jemanden zu finden, der mit uns offen über den Einsatz von Pflanzenschutzmitteln spricht. Aber er tut es. Lutz Kleinert verkauft hier rund 8 Tonnen Erdbeeren in der Saison. Er würde nur die Hälfte seiner Früchte im Handel loswerden, wenn er keine Pflanzenschutzmittel nutzt, sagt er.
2: Hier vorne ist eine Pflanze, die beim Pflanzenschutz irgendwie ausgelassen wurde. Und hier im Hintergrund ist eine behandelte Pflanze. Allein der große Unterschied. Macht doch klar, warum wir das machen. Wir schützen die Pflanzen vor Schädlingen, vor Funken, vor Insekten, vor Pilzen, vor Wurzelschädlingen. Und dafür müssen wir halt auch mal was einsetzen. So, und von der Pflanze kommt eine einzige Erdbeere.
1: Der Einsatz von Pflanzenschutzmitteln ist erlaubt. Es gibt aber Grenzwerte, die EU-weit nicht überschritten werden dürfen. Daran müssen sich Landwirte, egal ob aus Spanien, Griechenland oder Deutschland, halten. Nur mit einem Pflanzenschutzschein darf Lutz Kleinert überhaupt die Erdbeeren im Frühjahr mit Pestiziden bespritzen. Er hält sich an alle Vorgaben, sagt er.
2: Wir dosieren das ja. Ich sag's mal im Kopf, wir sind keine Fachidioten. Wir wissen garantiert, was wir machen. Und ich verspreche dir, wir wollen keinen unserer Kunden vergiften. Im Gegenteil, die sollen ja wiederkommen.
1: Seit den 90er Jahren hat sich der Absatz von Pflanzenschutzmitteln kaum verändert. Rund 30.000 Tonnen reines Pestizid werden jedes Jahr auf deutsche Felder gebracht. Und auch wenn die Grenzwerte eingehalten werden, die Kombination verschiedener Pestizide ist nicht nur schädlich für die Umwelt. Auch für Erdbeergenießer können pestizidbelastete Früchte gefährlich werden.
3: Wir haben das Problem der Pestizidcocktails, das heißt der Mehrfachbelastungen, viele verschiedene Stoffe, die auch in Wechselwirkung gehen können. Und wir haben auch Stoffe gefunden, die hormonell wirksam sind. Diese Stoffe wirken auch bei ganz geringen Dosen. Also hier gilt dieses Prinzip, die Dosis macht das Gift nicht. Die können eben auch in mini kleinen Konzentrationen schon eine Wirkung haben. Diese Stoffe sind besonders gefährlich und gehören prinzipiell verboten.
1: Also am besten Erdbeeren ganz ohne Pestizide. Bio-Erdbeeren schneiden in Tests sehr gut ab. Aber die sind oft teuer und machen nur einen kleinen Teil des Marktes aus. Was also tun?
0: Die gute Nachricht ist, wenn Pestizide gefunden werden, liegen die Mengen meist deutlich unter den zugelassenen Grenzwerten. Aber was wir noch nicht wissen ist, wie ein Mix dieser Stoffe in unserem Körper letztlich wirkt. Da steht die Forschung noch am Anfang. Wer mehr über Pestizide in Obst und Gemüse wissen möchte, kann dazu auf unserer Quark-Seite gerne weiterlesen. Was Sie selbst gegen Pestizide tun können, ist auf die Herkunft der Früchte zu achten. Denn gerade Importware aus Südeuropa ist oft belastet. Weil, klar, die Früchte sind empfindlich und brauchen für die lange Reise ein Schutzschild gegen Schimmel. Und dieses Schutzschild ist chemisch. Heimische Erdbeeren dagegen haben kurze Wege, werden reifer geerntet und brauchen deutlich weniger Chemie. Und sie sind auch klimafreundlicher. Saisonal aus dem Freiland verursacht ein Kilo Erdbeeren nur 0,3 Kilo CO2. Frische Wintererdbeeren aus beheizten Treibhäusern hingegen, die sind ein Problem. 3 Kilo CO2 verursachen sie, also das Zehnfache. Heißt, am besten auf die heimische Saison warten. Wenn wir in Zukunft Pestizide sparen wollen, dann kann vielleicht eine relativ junge Technologie helfen. Künstliche Intelligenz.
1: Dürfen wir vorstellen, Gertrude, die neueste Mitarbeiterin auf dem Erdbeerhof. Der KI-gestützte Roboter hilft selbstständig dabei, die zarten Pflänzchen mit natürlichem Pflanzenschutz zu versorgen. Ihr Chef ist Jürgen Benninghofen, ein konventioneller Landwirt aus Ratingen bei Düsseldorf, der aber unkonventionelle Wege geht, um seine Erdbeeren pestizidfrei anzubauen. Dafür ist er im wahrsten Sinne zum Hochstapler geworden.
4: Wir haben natürlich einen riesengroßen Vorteil auf so ein System. Dadurch, dass die Erdbeere erstmal eine Luftbeere ist und keine Erdbeere mehr ist, hängt die in der Luft. Dadurch wird die nicht so schnell krank. Die Schnecken kommen ja auch nicht so gut dran. Und dann haben wir natürlich einen riesengroßen Vorteil, dass wir natürlich gar nichts mehr an Unkräutern oder Beikräutern haben.
1: Trotzdem, ganz ohne Pflanzen.

0: tüfteln Kammer und Landwirt daran, wie man ganz ohne Pestizide Schädlinge wie die Blattlaus also die bekämpfen kann. Die Lösung? Nützlinge. Natürliche Feinde, die selber harmlos sind. Hier werden Schlupfwespen ausgebracht.
1: Ja, das ist eigentlich ganz einfach bei uns. Und zwar kaufen wir so kleine Röhrchen ein. Und da sind Schlupfwespen drin. Und die setzen wir hier in der Anlage aus. Und da schlüpfen dann die Schlupfwespen drin, fliegen durch die Anlage durch und fressen unsere Läuse auf. Und das ist total einfach.
0: Einfach und überzeugend. Und vielleicht ein gutes Vorbild auch für andere Landwirte.
2: Ich denke, dass einiges von dem, was wir hier austesten, auch für andere interessant sein kann. Der Jürgen Benninghofen teilt da sein Wissen auch auf jeden Fall gerne mit den Berufskollegen. Wir haben ansonsten auch im konventionellen Bereich immer weniger Möglichkeiten, Pflanzenschutz einzusetzen. Und so muss man einfach

0: setzen wir Brennnesselsud ein und verschiedene andere Produkte wie Schachtelhalm, um einfach die Pflanze und das Metier wieder so zu machen, dass die Pflanze wieder glücklich ist und zufrieden ist und wieder richtig gut leben will.
1: Großes Aber, vieles von der Arbeit, nicht nur die Ernte, ist Handarbeit und kostet viel Einsatz und Zeit.
0: Unglaublich viel Monitoring, das heißt regelmäßig durch die Anlagen gehen. Es sind ungefähr jeden Tag eine Stunde, die ich durch die Anlage laufe. Und dadurch, dass wir viel mit homöopathischen Mitteln arbeiten oder sonstiges alles, sind wir natürlich auch unglaublich oft in der Anlage mit Pflegemaßnahmen beschäftigt.
1: Aber die übernimmt tatsächlich seit kurzem Gertrude, die neue Mitarbeiterin mit neuester Technik, künstliche Intelligenz. Sie fährt selbstständig durch die Reihen. Die Kamera gibt ihr Orientierung. Sandro Rabiosi vom Entwickler Androbotics erklärt, wie das funktioniert.
2: Gertrude sieht mit. Sie kann erkennen, genau wie mit den zwei Augen, wie wir sehen, kann sie auch mitsehen. Sie kann Objekte erkennen, Menschen erkennen, Kisten erkennen, Reihen erkennen. Und mit diesen zwei Kameras baut sie sich diese Welt zusammen.
1: Gertrude sieht alles in 3D. Nächstes Ziel, sie wird ihre eigenen Bilder mit einer Datenbank abgleichen und zum Beispiel bei Befall mit Schädlingen per App den Bauern informieren.
0: Wir arbeiten ja mit Nützlingen in unseren Anlagen. Das heißt, diese Nützlinge auszubringen, das machen wir im Moment mit Hand. Das sind hunderte von Stunden jedes Jahr. Das wird wahrscheinlich auch Gertrude übernehmen, indem die mit einem Salzstreuer hier oben drüber fährt und diese Nützlinge dann, also Raubmilben, in diesen Bestand ausbringt.
1: Und ernten können soll die KI demnächst auch. Das ist aber noch Zukunftsmusik. Aber beim Pestizidsparen hilft Gertrude schon jetzt.
3: Hilft Waschen gegen Pestizide auch? Wir haben uns dazu verschiedene Studien angesehen und das war das Ergebnis. Wichtig ist, zuerst kurz unter kaltem Wasser den gröbsten Schmutz wegspülen. Dann, Achtung, das ist mein ultimativer Tipp, das grüne Krönchen mit einem Messer abschneiden, nicht ausreißen. Damit landet schon der Großteil der Pestizide im Müll. Zwischen 60% und 80% der Pestizidrückstände sitzen nämlich gar nicht an der roten Beere, sondern im grünen Kelch und an den kleinen Blättchen obendrauf. Wer es ganz gründlich haben möchte, kann die Früchte anschließend 2-3 Minuten in ein Wasserbad legen. Dazu einen Teelöffel Natron, einen Schuss Essig oder eine Prise Salz auf 1 Liter Wasser. Alles funktioniert ähnlich gut. Denn durch das basische bzw. saure Milieu im Wasser gibt es chemische Reaktionen mit den Rückständen auf dem Obst. Dadurch können sie besser abgewaschen werden. Zum Schluss dann noch einmal unter den Haaren, abtropfen lassen, trocken tupfen, genießen. So kann man übrigens jedes Obst und Gemüse besonders gründlich waschen. Bei den Erdbeeren aber am besten erst kurz vor dem Verzehr. Und dennoch, manche Pestizidreste sitzen so tief in der Frucht, da hilft kein Wasser. Wer also ganz sicher gehen will, greift zu Bio aus der Region. Oder vielleicht in Zukunft sogar zu Erdbeeren, die direkt von Dächern und Hallen in der Stadt kommen.
1: Obst und Gemüse direkt dort anbauen, wo es auch gegessen wird. Urban Farming heißt diese Idee. Der Transformationsforscher Professor Oliver Stengel fordert diesen radikalen Systemwechsel bei der Agrarproduktion. Weg vom Land, rein in die Städte. Industriebrachen wie dieses alte Stahlwerk in Dortmund könnten in urbane Farmen verwandelt werden. Eine Chance?
4: Die städtische Agrarproduktion hat eigentlich mehrere Vorteile. Da wäre zum einen, dass man die Lebensmittel da anbaut, wo auch die Konsumenten sind, nämlich in der Stadt. Das ist auch weltweit ein zunehmend dringlicheres Gebot, weil weltweit immer mehr Menschen in die Städte kommen und jetzt schon mehr Menschen in den Städten als auf dem Land leben. Zweitens, wenn die Lebensmittel in der Stadt angebaut werden und dann von dort zum Kunden kommen, bleiben sie frischer.
1: Salat, Bohnen oder Tomaten wachsen dann in vertikalen, geschlossenen Systemen, ganz ohne Erde. So besteht auch kein Risiko, dass die Pflanzen in ehemaligen Industriegebieten Schadstoffe aus dem Boden aufnehmen. Flächen und Gebäude könnten sinnvoll neu genutzt werden. Wie ein geschlossenes Agrarsystem in der Praxis funktioniert, wird hier getestet. Eine urbane Farm in Oberhausen, mitten auf dem Dach des Jobcenters. Volkmar Keuter erforscht hier in einem Pilotprojekt des Fraunhofer Instituts den nachhaltigen Anbau von Salat, Kräutern und Erdbeeren. Pestizide werden dafür nicht benötigt. Wasser und Dünger können genau auf die Pflanzen abgestimmt, recycelt und

0: damit eingespart werden.
1: Das Besondere am Altmarktgarten ist, dass wir nicht einfach ein Gewächshaus oben auf das flache Dach gesetzt haben, sondern wir haben dieses Gewächshaus mit dem Gebäude unten drunter, dem Jobcenter, verschaltet. Das heißt, wir nutzen also Ressourcen, das sind Wasserressourcen, das sind Nährstoffressourcen, was den Betrieb von solchen Stadtfarmen deutlich ökonomischer gestalten kann.
0: Durch dünne Schläuche werden die Erdbeeren mit Wasser und allen notwendigen Nährstoffen versorgt. So können im Oberhausener Altmarktgarten bis in den Herbst hinein saftige Erdbeeren gepflückt werden. Die Temperatur im Dachgewächshaus wird überwacht und automatisch über Sprühdüsen reguliert. Sensoren sollen den Anbau weiter optimieren. In Zukunft könnte sogar der genaue Erntezeitpunkt angezeigt werden. Doch die Ideen der Wissenschaftler gehen noch weiter. Vielleicht können in Zukunft auch Grundnahrungsmittel wie Soja oder Weizen in solchen Bioreaktoren produziert werden, komplett aus pflanzlichen Zellen in einer Nährlösung.
2: Das könnte so eine Vision sein, dass wir irgendwann Bioreaktoren haben, in denen Millionen Liter reinpassen. Und da könnte man dann immense Zellmengen natürlich mitproduzieren. Technisch ist das momentan noch nicht machbar, aber wer weiß, was in 20 Jahren da möglich sein wird.
0: Vielleicht sorgen dann solche Agrarfabriken für die Versorgung der Bevölkerung mit frischen Lebensmitteln. Eine große Rolle wird die Digitalisierung spielen. Computer erfassen den richtigen Erntezeitpunkt. Wann ist welches Obst, wann welches Gemüse reif? Diese Just-in-Time-Produktion senkt auch die Preise von Bioprodukten. Obst und Gemüse könnte dann online per App bestellt werden. Unsere Städte würden digitaler und ökologischer.
2: Meine Stadt der Zukunft, die sieht schon etwas anders aus. Wir haben zunächst einmal mehr Stadtgrün an den Fassaden, mehr Stadtgrün in den Dächern. Wir haben weniger Autoverkehr, wodurch auch wieder Flächen frei werden würden. Und die große Idee ist es immer, Städte lebenswerter zu machen, smarter zu machen. Aber smarter werden sie auch, wenn die Lebensmittelproduktion in die Stadt geholt wird. Ja, ob es dann tatsächlich so kommt, das weiß ich nicht, aber das wäre auf jeden Fall der vernünftige Weg.
0: Der Stadtanbau könnte dann in Zukunft den Feldanbau ergänzen. Und damit nicht nur den ländlichen Raum entlasten, sondern auch das Leben in der Stadt verbessern.
3: Das ist zwar noch Zukunftsmusik, aber Erdbeeren mit vollem Geschmack, das geht schon jetzt. Alte Sorten wie die Mieze Schindler oder die Senga Sengana lassen sich in einem Hochbeet oder auch einem großen Topf auf dem Balkon sehr gut anbauen. Sie werden merken, die Zukunft ist manchmal viel näher an der Vergangenheit, als man denkt. Probieren Sie es mal aus und bleiben Sie neugierig. Bis zum nächsten Mal hier bei Quarks. Tschüss.
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1: Guten Abend, ich begrüße Sie zur Tagesschau. Bundeskanzler Merz hat sich offenbar für eine Kabinettsumbildung entschieden. Nach übereinstimmenden Medienberichten will er Gesundheitsministerin Warken zur Chefin des Kanzleramtes machen. Dort würde sie Thorsten Frey ersetzen, der, wie gestern gemeldet, Unionsfraktionsvorsitzender im Bundestag werden soll. Und Warkens Posten im Gesundheitsministerium soll der bisherige CDU-Generalsekretär Linnemann übernehmen. Wer dann ihm wiederum nachfolgen soll, ist noch nicht bekannt. Hier fragen wir nach bei Markus Preis in Berlin. Was dürfte denn den Ausschlag gegeben haben für diese Personalentscheidungen?
2: Die offizielle Bestätigung des Ganzen, die müssen wir erstmal noch abwarten. Aber auch wir hören, dass es sich um Linnemann und Warken handelt. Die Information, die kursiert seit heute Nachmittag hier in Berlin. Für Nina Warken, da hat eindeutig das Prinzip gegolten, Leistung lohnt sich. Sie hat sich in einem Jahr als Ministerin in das schwierige Thema Gesundheitspolitik eingearbeitet und bereits eben eine erste weitreichende Reform gegen viele Widerstände durchgesetzt. Und genau diese Effizienz, die wünscht sich Friedrich Merz jetzt offenbar auch bei sich im Kanzleramt. Und bei Carsten Linnemann, der ist ein absolut loyaler Unterstützer des Kanzlers. Auch er bekommt jetzt die Chance, sich als Minister zu bewähren.
1: Dankeschön, Markus Preis nach Berlin. Eine Kabinettsumbildung, und wir sind hier bei Frau Warken mit. Warken holt sich Bundeskanzler Merz, eine Politikerin, ins Kanzleramt, die er vor gut einem Jahr überraschend zur Gesundheitsministerin gemacht hatte.
3: Nina Warken, erst seit mehr als einem Jahr auf der ganz großen bundespolitischen Bühne als Gesundheitsministerin. Eines der hochkomplexesten Vorhaben liegt bei ihr. Die Gesundheitsreform, die auch Belastungen für Versicherte enthält.
4: Wir haben, meine Damen und Herren, viel über Sparen debattiert in den letzten Wochen und Monaten. Es war notwendig, es war berechtigt, aber natürlich muss es auch Strukturveränderungen geben.
3: Diese Strukturveränderungen werden ihr zugetraut. Damit hat sie sich einigen Respekt erarbeitet, gilt als eine in der Koalition ohne viele Negativschlagzeilen. Auch das.

0: Unterbrechungen im Bundestag. Und sie steigert noch etwas, das häufig bemängelt wurde, den Frauenanteil im engeren Umfeld des Kanzlers. Als Gesundheitsminister nachfolgen könnte er, Carsten Linnemann, 48, aktuell Generalsekretär. Linnemann kommt aus Nordrhein-Westfalen. Er ist seit 2009 im Bundestag. Bisheriger Schwerpunkt des promovierten Volkswirts, Arbeit und Soziales. Sein Motto?
1: Einfach mal machen.
0: Das soll er jetzt offenbar in der Regierung unter Beweis stellen.
2: Und damit noch einmal zurück nach Berlin zu Markus Preis. Eine Kabinettsumbildung, die wurde ja auch als Chance für Kanzler Merz gesehen. Hat er die denn genutzt?

0: März machen diese Wechsel natürlich Sinn, aber es gibt auch ein erkennbares Risiko, denn die Reformen im Gesundheitsbereich und bei der Pflege, die sind ja noch längst nicht abgeschlossen. Und in diesem schwierigen Gebiet jetzt einen Wechsel zu vollziehen, einen neuen Minister zu benennen, der sich auch erstmal einarbeiten muss, das ist sicher nicht ganz ohne.
1: Dankeschön nach Berlin, Markus Preis. Und wir schauen in den Nahen Osten. Da wird der Transport von Öllieferungen immer schwieriger. Nach der Blockade der Straße von Hormus hat die pro-iranische Houthi-Miliz heute ihre Drohung wahrgemacht. Sie beschoss aus dem Jemen mindestens einen saudischen Öltanker im Roten Meer. Dieser kam vom Hafen Jeddah und soll von Raketen und Drohnen getroffen worden sein. Der Preis für einen Barrel Rohöl der Marke Brent ist inzwischen auf $100 gestiegen.
2: Ein Archivbild des Öltankers Encilia. Wie Ortungsdaten der vergangenen Nacht zeigen, endet die jüngste Fahrt des Schiffes im Roten Meer in der Nähe der saudisch-jemenitischen Grenze. Aus dem Jemen, dessen Küste hier unweit der Meerenge Bab al-Mandab von der Houthi-Miliz kontrolliert wird, kommt die Bestätigung, man habe die Encilia und auch ein weiteres Schiff attackiert. Die Operation wurde mit mehreren ballistischen Raketen, Marschflugkörpern und Drohnen durchgeführt. Die Schläge trafen ihre Ziele präzise und lösten auf beiden Schiffen große Brände aus. Der Dank gilt Gott und seiner Unterstützung. Es ist eine Eskalation mit Ansage. Zu Beginn dieser Woche hatten die mit dem Iran verbündeten Houthi eine Seeblockade gegen das seit Jahren mit ihnen verfeindete Saudi-Arabien angekündigt. Jetzt machen sie ernst. Das Problem mit der umkämpften Straße von Hormus ist seit Monaten bereits ein wichtiger Wasserweg für Energieexporte im Nahen Osten eingeschränkt. Die effektive Schließung eines weiteren Nadelöhrs hätte wohl weitreichende Folgen für die Weltwirtschaft, sagen Fachleute. Energiepreise, Lebensmittelpreise, Transportkosten, die Inflation insgesamt. Genau wie wir es am Anfang der Krise schon gesehen haben, aber mit einem zusätzlichen Schub, weil eben eine weitere Ausweichroute für Energie blockiert wäre. Die Kampfhandlungen zwischen den USA und Iran gehen unterdessen weiter. In den vergangenen 24 Stunden amerikanische Angriffe auf Ziele im Iran, iranische Angriffe in Richtung arabischer Golfstaaten. US-Außenminister Rubio kritisiert Irans Führung. Sie scheinen noch nicht bereit für einen Deal, deswegen werden sie weiter einen Preis bezahlen und der wird jede Nacht höher und höher. Ähnliche Drohungen auch von US-Präsident Trump. Iran und Houthi müssten bei weiteren Attacken mit einer bedeutenden militärischen Bestrafung rechnen. Medienberichten zufolge lassen die USA bereits weitere Kampfflugzeuge und Spezialkräfte in die Region verlegen.
1: Und inmitten des Iran-Krieges haben die USA und Saudi-Arabien ein Abkommen zum Aufbau eines zivilen Atomprogramms geschlossen. Das würde es Riad erlauben, mit US-Technologie Atomkraftwerke im Golfstaat zu bauen. Experten befürchten ein atomares Wettrüsten in der instabilen Region. Ja, und wenige Stunden nachdem die Nachricht verkündet wurde, hat US-Präsident Trump allerdings neue Bedingungen für diesen Deal gestellt. Dazu Sarah Schmidt in Washington. Was ist über die Details dieses Abkommens bisher bekannt?
3: Die genauen Texte kennen wir nicht, die hat die US-Regierung noch nicht veröffentlicht. Es gibt aber eine Pressemitteilung des Energieministeriums und aus dieser Pressemitteilung geht hervor, es geht vor allem auch um Geld. Jobs für Amerikanerinnen und Amerikaner und US-Unternehmen sollen profitieren. Und die US-Regierung betont auch immer wieder, es soll nur um zivile Nutzung gehen. Allerdings, auch das iranische Atomprogramm ist vor vielen Jahren als ziviles mit Unterstützung der Amerikaner gestartet.
1: Und Trump fordert jetzt offenbar im Nachhinein eine Annäherung Saudi-Arabiens an Israel. Was stellt er sich konkret vor?
3: Genau, er fordert von Saudi-Arabien eine Unterzeichnung der sogenannten Abraham-Abkommen. Das sind 6 Jahre alte Abkommen, die Trump mitvermittelt hatte und die eine Normalisierung der Beziehungen zwischen Israel und einigen arabischen Staaten eingeleitet hatten. Saudi-Arabien gehört nicht dazu. Es scheint so zu sein, dass das jetzt eine zusätzliche neue Forderung ist. Das lässt sich aus einer Pressekonferenz mit Trumps Pressesprecherin ableiten.

0: Abraham-Abkommen, also eine diplomatische Annäherung an Israel und eine Normalisierung der Beziehungen. Jetzt gibt es weiter keinen palästinensischen Staat und dann käme es doch einem enormen Gesichtsverlust gleich für den saudischen Kronprinz Mohammed bin Salman innerhalb der arabischen Welt, wenn er jetzt seine Meinung komplett ändert. Ich bin mir auch gar nicht so sicher, ob es jetzt wirklich Abraham-Abkommen braucht als Voraussetzung für den Atomdeal zwischen den Saudis und den USA. Er ist ja schon unterschrieben und vielleicht ändert Donald Trump morgen ja schon wieder seine Meinung.
1: Dankeschön, Ramin Sina nach Kairo. Wie viel Zeit muss der Bundestag haben, um über ein Gesetz zu beraten? Diese Frage hat heute das Bundesverfassungsgericht behandelt und entschieden. Der Anlass liegt schon 3 Jahre zurück. Änderungen zum Heizungsgesetz der Ampelregierung wurden so kurzfristig eingebracht, dass ein Unionsabgeordneter

0: Formaler Änderungsantrag. Am nächsten Morgen berät der Ausschuss darüber, weil der Bundestag nach dem Willen der Mehrheit am 7. Juli final abstimmen soll. Doch so ein schnelles Gesetzgebungsverfahren ist nicht automatisch verfassungswidrig.
1: Die Verfassung setzt der Beschleunigung von Gesetzgebungsverfahren eine Grenze, aber nicht im Sinne eines bezifferten Tempolimits.
0: Es gibt also keine Mindestdauer, wie lange über ein Gesetz beraten werden muss. Der Bundestag habe einen großen Spielraum, wie er sein Verfahren gestaltet. Das Gericht greife nur dann ein, wenn die Abgeordneten sich überhaupt nicht informieren konnten und eine Debatte komplett unmöglich war.
2: Das Verfassungsgericht sagt, das war nicht inhaltsleer, die Debatte. War sie auch nicht in den 4 Tagen. Ich meine, das genügt nicht, um sich vernünftig zu beraten, aber das Gericht ist anderer Meinung.
0: Das Urteil hat Bedeutung weit über den konkreten Fall hinaus. Denn über sehr schnelle Gesetzgebung wird im Bundestag immer wieder gestritten, zuletzt vor wenigen Wochen bei der Gesundheitsreform. Nun ist rechtlich klar, in der

0: Verbraucher haben das Recht, günstigere Alternativen auszuwählen. Google hat jetzt 60 Tage Zeit, sich an das EU-Gesetz DMA zu halten. Google kritisiert, das mache täglich genutzte Dienste kaputt. Um die Vorgaben zu erfüllen, müssen wir Echtzeitsuchfunktionen entfernen, die die Europäer schätzen, wie sofortige Preisangebote und direkte Verfügbarkeit von Hotels, Flügen und Restaurants. Die EU-Kommission hat auch freundliche Worte für Google. Das Unternehmen habe bereits Veränderungen umgesetzt. Es ist ein heikles Thema. US-Präsident Trump droht immer wieder damit, auf Strafen für US-Tech-Konzerne mit höheren Zöllen zu reagieren.
1: In Südeuropa wüten seit Tagen schwere Waldbrände. Auch viele Urlaubsregionen sind betroffen. Hohe Temperaturen und extreme Trockenheit begünstigen die Ausbreitung der Flammen. 3 Feuerwehrleute kamen bisher ums Leben. Besonders große Flächenbrände gibt es derzeit in Spanien und Frankreich. An der französischen Atlantikküste bei Bordeaux mussten mehr als 20.000 Menschen in Sicherheit gebracht werden. Unter ihnen sind auch zahlreiche Touristen.
2: Ein nächtlicher Schock für viele Urlauber in der Nähe von Bordeaux an der Atlantikküste. Das Feuer verbreitet sich rasend schnell. 9 Campingplätze werden in der Nacht geräumt. Wenn man das hier sieht, wird man schon etwas unruhig. Wir haben Angst, ja. Es ist schrecklich. 20.000 Menschen müssen das Brandgebiet verlassen, unter ihnen viele Touristen. Urlaubsunterbrechung in der Notunterkunft. Derweil kämpfen die Feuerwehrteams weiter unter schwierigen Bedingungen. Wir sind hier nicht im Zentrum des Feuers, aber was wir machen, ist wichtig, denn wir haben mit intensivem Funkenflug zu kämpfen. Bisher keine Entwarnung. Hitze und unberechenbare Winde helfen dem Feuer, sich zu verbreiten. Im Nachbarland

0: wird. Und die anhaltende Hitze macht das trockene Gestrüpp zu Brennstoff. Nach den Löscharbeiten bleiben schwarze Wälder und für die Menschen die Ungewissheit, wie ihre Häuser aussehen.
1: Und nun die Wettervorhersage für morgen, Freitag, den 24. Juli.
2: Steigender Luftdruck beschert uns oft sonniges Wetter. In den nördlichen Landesteilen sind in feucht-kühlerer Luft allerdings noch dichtere Wolken unterwegs. Und die breiten sich im Laufe der Nacht von der Nordsee aus. Es bleibt aber noch weitgehend trocken und Richtung Süden meist sternenklar. Auch am Tag im Norden dichtere Wolken und vor allem in Nordseenähe etwas Regen. Im Osten neben Sonne auch Wolken, aber trocken. Im übrigen Land viel Sonnenschein. In einigen Berglagen heute Nacht wieder einstellige Werte an der See 15 oder 16 Grad.

Süden heiß, dort sowie in Nordseenähe sind gegen Abend stellenweise Schauer und Gewitter möglich. Sonntag wechselhaft mit teilweise kräftigen Schauern und Gewittern, dabei etwas kühler. Die neue Woche beginnt dann wieder freundlicher.

0: Die Hohenzollernbrücke in Köln. Sie ist die meistbefahrene Eisenbahnbrücke Deutschlands.
1: Die Brücken Kölns

0: Lukas Klein und Sebastian Völker. Zwei begeisterte Lokführer. Heute liegt eine besondere Strecke vor ihnen, die Hohenzollernbrücke.
1: Ich würde gerne mit einer Lokomotive von der Drehscheibe für 27,78 raus.
2: So, jetzt geht los. Mich hat das als Kind schon fasziniert. Es hat natürlich mit der Dampflok angefangen, wie bei jedem kleinen Jungen. Und das hält bis heute an. Das Faszinierende an der Hohenzollernbrücke aus eisenbahntechnischer Sicht ist, dass da so viele Züge drüber fahren. Das heißt also, der Superlativ dieser Brücke sind die hohen Zugzahlen, ist natürlich auch der hohe Instandhalt.

0: Jedes Mal, wenn ich über die Hohenzollernbrücke fahre, dann denke ich an meine Ausbildungszeit zurück. Das erste Mal über diese Brücke zu fahren, war wirklich ein ganz, ganz toller Moment für mich. Ich kannte die Brücke ja nur aus Fahrgastsicht. Und mit der Zeit der Ausbildung habe ich dann gemerkt, wie faszinierend diese Brücke gebaut ist. Und das ist auch heutzutage immer noch für mich ein ganz toller Moment, darüber zu fahren.
1: Die Hohenzollernbrücke ist für mich was Besonderes, weil

0: Flugs angeguckt. Und ich möchte heute sagen, vielleicht haben wir so ein bisschen Mitschuld daran, dass es so viele mehr geworden sind. Es ist wohl so, wenn wir das richtig gegoogelt haben, dass die Grundidee schon vor vielen, vielen hundert, wenn nicht tausenden von Jahren in China entstanden sein soll. Und da gab es dann kleinere Brücken über auch kleine Bäche und gar nicht so große Flüsse wie den Rhein. Aber genau das war die Idee, die dahinter steckt. In einer Beziehung heißt es ja auch, man solle Brücken bauen, zueinander finden über die Brücke. Und das hat man dann hier übernommen. Und wenn ich da richtig informiert bin, im Nachhinein haben wir auch noch so ein bisschen gegoogelt, ist, glaube ich, die Hohenzollernbrücke und die Anzahl der Liebesschlösser bis jetzt unerreicht auf der ganzen Welt.
1: Zwar hat sich Henning Krautmacher aus der Band zurückgezogen, erkannt wird er aber noch immer.
2: Vielen Dank.
0: Gerne. Hast du schon ein Schloss aufgehängt?
2: Drei?
1: Auch er hat seine große Liebe auf der Hohenzollernbrücke verewigt.
0: Meine liebe Anke und ich waren die Letzten, die im alten Rathaus hier in der Stadt Köln geheiratet haben. Und dann sind wir hierher und wir beide haben als Erstes das Schloss aufgehängt. Und alle Hochzeitsgäste haben ihr Schloss drangehängt, so quasi als Schlosszeugen, Trauzeugen. Und ich bin gespannt, ob es noch da ist. Eigentlich müsste ich noch mal das Foto nachgucken, oder? Vielleicht kann man ein bisschen Sherlock Holmes machen. Warte mal. 1 Million Bilder. Irgendwo war da eins. Es ist ein bisschen unten. Es muss hier an so einer Kante sein. So eine Wurst von Schlössern war es bei uns, aber die sind es hier nicht. Es ist ein

Leider auch nicht. Es sind einfach zu viele Schlösser. Ich finde unser Schloss nicht. Ich glaube, ich muss noch mal herkommen, in Ruhe. Und dann bringe ich meine Frau mit. Die Anke, die weiß mit Sicherheit, wo unser Schloss hängt.

0: Die Brücke hat eine lange Geschichte. Die erste Eisenbahn- und Straßenbrücke auf Höhe des Kölner Doms gab König Friedrich Wilhelm IV. 1847 in Auftrag. Damals wurde Kölns erster Zentralbahnhof direkt neben dem Dom errichtet. Peter Füssenich ist der Dombaumeister. Der Dom und die Brücke, sie gehören fest zusammen, weil ein König es so wollte.
1: Der Vorgängerbau der heutigen Hohenzollernbrücke war die erste feste Rheinbrücke über den Rhein, entschieden vom preußischen König, der festgelegt hat, auch gegen den Willen der Stadt Köln, dass an dieser Stelle die Brücke axial auf die Achskapelle des Kölner Domes ausgerichtet ist.
0: Die Brücke sah damals noch völlig anders aus. Im Volksmund wurde sie Mausefalle oder auf Kölsch Musfall genannt. Bald schon platzte der Zentralbahnhof aus allen Nähten. 1894 musste ein neuer her und mit ihm auch eine neue Brücke.
1: Und der preußische König, später Kaiser, hatte auch genau diese Verbindung zwischen der Historie und der Modernität zeigen wollen, indem er entschieden hat, der Hauptbahnhof gehört an diese Stelle und diese eiserne Brücke, die auch für Modernität stand, für moderne Technik, bildet einen Zusammenhang zwischen Historie und eben der Moderne.
0: Ihren Namen verdankt sie dem Hohenzollern-Kaiser Friedrich Wilhelm II.

0: den Rhein unter sich fließen, geht an das Geländer ran, entwickelt eine Scheu davor, da ranzugehen. Und Rangordnung heißt ja nicht immer nur, den Hund regulieren zu müssen, wenn er negative Ausdrücke nach außen zeigt, sondern Rangordnung bedeutet auch, den Hund anzuleiten.
1: Filou und Alina gelingt das heute.
2: Wir haben uns bis jetzt sonst nie getraut, bei so einer Geräuschkulisse irgendwo hinzugehen. Aber er macht es super. Er hat sich drauf getraut und war so dementsprechend ruhig. Und ja.
1: S-Bahn, Regionalbahn, Intercities, alle fahren sie über diese Brücke. Und hier werden dafür die Weichen gestellt. Es ist ein gut versteckter Ort, irgendwo in der Nähe von Hauptbahnhof und Brücke. Im Stellwerk Köln wird der Zugverkehr gesteuert. Sensible Infrastruktur nennt das die Bahn. Da muss nicht jeder wissen, wo genau das passiert. Aber wie das geht, erklärt er gerne. Ich weiß
3: nicht, ob das jetzt noch Könnt ihr mal ein bisschen ruhig sein? Der Chef redet.
4: Ich und mein Team von Fahrenstellern, wir managen die Hohenzollernbrücke Köln Hauptbahnhof und führen die 1250 Züge pro Tag über die Hohenzollernbrücke.
1: Diesen Verkehr steuert das Stellwerk mit Tastendruck und ganz viel Geduld.
5: Albert! 3,35 dauert noch einen Moment, Kinder, dann geht gleich los.
1: Schwarze Linien, weiße und rote Lichter. Was draußen auf den Schienen fährt, ist hier abgebildet. Und das Team der Fahrdienstleiter ist rund um die Uhr im Einsatz.
4: In einem Stellwerk managen wir die sicheren Zugfahrten. Und man sieht auf der Stellwand, sieht man die Gleislage, die der Bahnhof Köln Hauptbahnhof planmäßig besitzt. Man sieht weiße Linien, das sind eingestellte, gesicherte Fahrstraßen. Und man sieht rote Plätze oder rote Bereiche, dort fahren Züge. Für den Fahrenseiter fährt ein Zug, in dem sich rote Abschnitte vorwärts bewegen.
1: Vorwärts bewegen, das ist der Idealfall. Klappt bekanntlich nicht immer bei der Bahn. Das kann auch am Stellwerk liegen. Wie wichtig das Kölner Stellwerk für den Verkehr rund um Brücke, Bahnhof und Dom ist, zeigt sich im September 2022. Stillstand, kein Zug fährt, alle Signale auf Rot. Und warum? Ein Wassereinbruch im Keller des Stellwerks legt die gesamte Elektronik lahm. Ein Ausnahmezustand, keine Frage. Doch es kann jederzeit etwas passieren im Stellwerk.
4: Für den Job ist das ja nahezu Alltag. Und ich

0: entsprechender Zeitverzögerung. Aber wenn wir jetzt mal eine Stunde nicht auf die Brücke kämen, dann würden Sie erst 3 Stunden später sicherlich in Stuttgart merken und 7 Stunden später in München.
1: Erstaunlich, dass diese wichtige Brücke mit einer Technik gesteuert wird, die ganz schön retro ist.
0: Wir dienen immer noch an Stellwerk aus 1974.

0: das neue elektronische Stellwerk können Hauptbahnhof in Betrieb nehmen. Und dann darf das Stellwerk in Pension gehen. Wahrscheinlich mit mir zusammen dann.
1: Vor Klaus Gerhardts liegt aber noch eine große Herausforderung. Die Digitalisierung des Stellwerks. Lukas und Sebastian legen einen Zwischenhalt am Kölner Hauptbahnhof ein. Gleich rollen sie auf die Hohenzollernbrücke.
2: Für Lokführer ist die Hohenzollernbrücke vor allen Dingen ein technisches Denkmal, das auch viel Geschichte erlebt hat. Schon ewig dort steht. Es fahren schwere

0: Also der gehört noch zum Originalteil der Brücke. Allerdings hat man diese südliche Brücke mal komplett durchsaniert. Deswegen sieht man jetzt hier unten im Gleisbereich sind Kunststoffplatten, die wasserdurchlässig sind, damit unsere Mitarbeiter und Kollegen hier ihre Wartungsarbeiten in Ruhe machen können. Und darunter ist der Rhein. Also man könnte im Prinzip, wenn man senkrecht runterguckt, das Wasser sehen.
1: Zur Geschichte der Hohenzollernbrücke gehört, sie verändert sich immer wieder. Und sie zeigt, wie sich die Technik über die Jahrzehnte hinweg wandelt.
0: Man kann ganz gut erkennen, dass die ältesten Brückenteile noch aus genieteten Blechen bestehen. Das heißt, die Streben, die ganzen Bodenbleche, die sind größtenteils genietet. Später, die Teile, die man dann nach dem Krieg neu gebaut hat, sind teilweise schon geschweißt, sind aber von der Architektur her dem ursprünglichen Brückenbauwerk angepasst. Und die S-Bahn-Brücke ist komplett Neubau, ist komplett geschweißt worden, hat auch einen anderen Unterbau. Die Schienen sind da nicht auf diesem Bodenblech draufgeschweißt, draufgeschraubt, sondern die liegen da, wie üblich bei uns bei der Eisenbahn, in einem Schotterbett.
1: Die beiden Lokführer durchfahren also, wenn sie die Hohenzollernbrücke überqueren, auch unterschiedliche Phasen der deutschen Geschichte.
2: März 1933. Die NSDAP wird in Köln stärkste Partei. Die Nationalsozialisten verschaffen sich die Mehrheit, indem sie die Stimmen der Kommunisten für ungültig erklären. Köln, die Metropole des Westens, ist für die NSDAP von besonderer Bedeutung.
1: Zum dunklen Teil der Geschichte der Brücke zählt das Ende des Zweiten Weltkriegs. Köln wird zu 70% zerstört. Die Hohenzollernbrücke. Damals wie heute eine der wichtigsten und am stärksten befahrenen Eisenbahnbrücken in Deutschland. Bis zum Kriegsende blieb sie weitestgehend verschont und eine der letzten intakten Rheinüberquerungen. Um das Vorrücken der Alliierten zu erschweren, zerstörte die Wehrmacht am 6. März 1945 einen Strompfeiler.
2: In letzter Minute gesprengt, die große Eisenbahnkreuzung über den Rhein, die Hohenzollernbrücke, liegt im Wasser.
1: Schon drei Jahre später,

Hauptbahnhof, der ja auch ein gewisses Nadelöhr bildet im gesamten deutschen Schienenverkehr, an anderer Stelle wieder aufzubauen. Man hat sich aber immer wieder auch für diesen Standort des Bahnhofs hier mitten in der Innenstadt am Kölner Dom entschieden. Und so war es auch eben nötig,

0: Raum. Und hier scheint die Zeit stehen geblieben zu sein.
1: Wir sind hier so in diesem Brückenanbau, ne? Von der Eisenbahnbrücke. Und es ist schon ein geheimer Ort. Wir stehen

0: 50er und 60er Jahren, als große Boxer wie Peter Müller, genannt The Arp, hier trainierten und gelegentlich auch mal über die Stränge schlugen.
1: Als Ringrichter Pippo Müller verwarnt, geschieht etwas Unglaubliches. Müller schlägt Pippo zu Boden. Ohne sich weiter um den bewusstlosen Ringrichter zu kümmern, stürzt sich der offensichtlich von Sinnen gekommene Müller mit wutverzerrtem Gesicht auf Stretz.
2: Der Ringrichter sagt immer, stopp, brennen, sag ich, warum brichst du mich? Man sieht ja, wenn mich immer harten sie am Mund jetzt, die Keine.
3: Dann sind ihm die Klübe und durchgebrannt und dann hat er den kurzerhand im Eisstadion an der Lennstraße K.O. geschlagen.
0: Nicht nur diese Geschichte macht den Boxclub bis heute legendär. Teil der Brücke waren jahrzehntelang Ritterburgtürme, die sogenannten Portalbauten. Sie überstanden zwar den Zweiten Weltkrieg, brauchten aber dringend eine Renovierung. Die sollte 300.000 D-Mark kosten. Dem Stadtrat war das zu viel. Er ließ die Türme 1958 lieber abbauen.

0: Weil es von Köln aus bis zum nächsten Gebirge ein weiter Weg ist, hat der Deutsche Alpenverein die massiven Mauern der Hohenzollernbrücke für den Klettersport entdeckt.
1: Das ist etwas Einzigartiges, weil es halt das einzige Baudenkmal ist, an dem man wirklich klettern darf. Leute kommen hierhin, um einmal an der Hohenzollernbrücke zu klettern. Das ist schon was ganz Besonderes. Im Hintergrund ist der Dom, das Hyde Hotel. Man ist hier halt in der Öffentlichkeit. Man muss sich halt schon daran gewöhnen, dass man mal Leute erschreckt, wenn man gerade oben aussteigt, die gar nicht gemerkt haben, dass sie gerade über einem Seil stehen. Das ist

0: Melanie und Matthias sind auf der Suche nach ihrem Liebesschloss. Sie sind heute extra aus Bayern angereist.
1: An das kann ich mich aber schon nur erinnern. Da klebt nur irgendwas. Siehst du das? Ich habe mir das leichter vorgestellt. Kleines Stück, probieren wir es noch. Wenn nicht, drehen wir um. Und es hängen noch so viele Schlösser da jetzt. Wenn dann ausgerechnet das eigene fehlen sollte oder man es nicht findet, bin ich jetzt schon nervös geworden.
0: Das Liebesschloss der beiden erzählt eine Geschichte. Vor 5 Jahren ist das Pärchen zu Besuch in Köln. Das Wetter ist schlecht, die Sicht mies. Und trotzdem will Matthias unbedingt auf die Brücke.
1: Es war saukalt, man hat nichts gesehen. Ich habe eine dicke Mütze aufgehabt, ich habe einen Schal rumgewickelt. Und man dachte, das sieht mich ja niemand.
0: Im dichten Nebel geht Matthias auf die Knie, zaubert ein Schloss aus seiner Tasche und stellt die Frage aller Fragen. Willst du mich heiraten?
1: Ich habe, glaube ich, nur noch geweint. Natürlich gleich ja gesagt. Das war eine Gefühlsexplosion. Das war wow einfach.
0: Inzwischen ist aus dem Paar eine Familie geworden. Zu Melanie und Matthias gehört nun auch Moritz.
1: Kriegst du auch noch einen Schluss? Hm? Kriegst du auch einen Schluss?

0: Unsere beiden Lokführer starten zu einer weiteren Tour über die Hohenzollernbrücke. Dieses Mal geht es in Richtung Dom.
1: Für den Lokführer bedeutet es, dass wir besonders langsam fahren müssen. Anders als in andere Bahnhöfe fahren wir in Köln relativ langsam ein und aus. Der Gleisbogen ist so eng, dass natürlich der Verschleiß im Vergleich zu anderen Strecken etwas höher ist. Das macht den Lokomotiven grundsätzlich und auch den Wagen nichts aus. Sie sind dafür gebaut. Allerdings bekommt man es natürlich als Reisender und auch als Zuschauer mit. Man hört die Züge eben mehr quietschen als in anderen Bahnhöfen. Die machen mehr Geräusche.
2: Also, wenn ich es bauen müsste, ich hätte es nicht gebaut, aber das hat der Kaiser damals halt so gewollt, ne? Und da wurde nicht gefragt, aber ja, aus eisenbahntechnischer Sicht ist das kein Problem, das geht. Das ist kein Problem.
0: Und endlich fahren die beiden in diese Richtung über die Brücke, jetzt mit der wunderbaren Aussicht.

0: ist einfach ein schönes Ensemble mit dem Dom, der Hauptbahnhof und die Brücke, so das Dreigestirn der Architektur, wenn man so möchte. Das ist schon schön.
1: Ich finde es auch immer noch toll, einfach darauf zuzufahren, mir das anschauen zu dürfen, aus der ersten Reihe aus. Diesen Blick hat ja nicht jeder.

0: Lukas und Sebastian sind staufrei über die Brücke gekommen. Aber das kennt jeder Reisende und Berufspendler. Stillstand gibt es oft genug auf der Brücke. Ob neue Technik das verbessern wird? Er glaubt fest daran.
1: Also wir haben, glaube ich, 8 Jahre oder 7 Jahre geplant und sind dann in der Ausführung. Jetzt sind wir in der Ausführung, wir machen jetzt draußen Hardware. Wir müssen jede Weiche, kriegt einen neuen Weichenantrieb. Wir müssen neue Signale aufstellen. Wir müssen ganz, ganz viele Schaltungen am Gleis verändern. Hunderte von Kilometer Kabel ziehen. Also es ist wirklich eine Mammutaufgabe. Also 10, 11 Jahre dauert das locker.
0: Im nächsten Jahr ist es dann endlich soweit. Der Fernverkehr wird ab 2025 im neuen digitalen Stellwerk gesteuert. Der S-Bahn-Verkehr schon jetzt.
1: Also optisch sieht man nichts. Die Brücke bleibt, wie sie ist. Aber wir werden an der Signaltechnik arbeiten. Wir machen da so ein paar, drehen ein paar Stellschrauben. Wir verändern Geschwindigkeiten auf der Hohenzollernbrücke. Und wir sind mit dem neuen Stellwerk, können wir

0: Städten der UNESCO eingetragen als Baudenkmal. Die Brücke selber nicht, aber der Kölner Dom hat natürlich damit, dass er Weltkulturerbe ist, einen gewissen Umgebungsschutz. Deshalb ist es ganz besonders wichtig, dass man alles das, was in Dom, Umgebung und Nähe passiert, dass man da besondere Vorsicht walten lässt.
1: Ob ein neues Brückenteil gebaut wird und wie das genau aussehen könnte, muss weiter geprüft werden. Und so lange fließt noch viel Wasser den Rhein runter. Ein Leben unter der Brücke, das klingt zunächst mal nach Hoffnungslosigkeit, nach Armut und Aussichtslosigkeit. Aber in Köln gibt es auch Hoffnung unter der Hohenzollernbrücke. Die Überlebensstation für Obdachlose Gulliver, in unmittelbarer Nähe zu Dom und Hauptbahnhof gelegen und damit zentrale Anlaufstelle der Menschen, die in Köln auf der Straße leben.

0: Alle Teilnehmerinnen und Teilnehmer sind auf der Suche nach einer außergewöhnlichen Perspektive, einem schönen Moment oder einem tollen Motiv. David Grigo gibt Ihnen für das perfekte Foto noch hilfreiche Tipps.
1: Alles, was in der Mitte ist, ist eben wichtiger im Foto. Und er ist jetzt gerade in der Mitte. Deshalb geht's um ihn und dann am Ende doch überhaupt nicht. Ohne die Brücke wäre der Dom manchmal auch nur halb so schön, weil man dann eben auch etwas wirklich hat, was dann eben auf den Dom hinführt und was dann eben auch sehr schön ist.
0: Besonders schön ist es hier auf der Schelsig, wie die Kölner diese Rheinseite nennen, vor allem in den Abendstunden, wenn die Sonne langsam hinter dem Dom verschwindet.

0: vorne an der Schützenallee einmal bitte anhalten, gucken. Da sind Radfahrer, Fußgänger. Ne, passt auf. Wir sind in Hannover, die kennen die Trecker nicht so richtig. Wir sind zwar schon eine Weile hier, aber ihr wisst selber, es wird ignoriert, wie groß die Dinger sind, wie schwer die Dinger sind. Achtet darauf, der Straßenverkehr, der Bahnverkehr läuft weiter bis 21 Uhr. Heute noch.
1: Mitte April. In Hannover laufen die Vorbereitungen für den Abriss einer 70 Jahre alten Brücke.

0: bisschen weniger Stress.
1: Damit auch dieser LKW zur Baustelle kommt, mussten Absperrungen weggenommen werden.
0: Wenn hier wer reinkommen will, heute, da lang.
2: Ist schon gesperrt.
0: Die Autofahrer nutzen natürlich die Gunst der Stunde, hier die bekannten Routen zu nehmen. Und dementsprechend kurze Hektik, aber alles gut.
3: Wie heute nicht.
0: Über die Schützenallee fahren, dann nach Süden fahren.
4: Der Weg war ja gerade noch frei.
0: Das ist in den Medien allseits bekannt, ab 9 Uhr ist hier die Straße gesperrt. Von sowas darf man sich nicht aufregen lassen. Also klar, innerlich koche ich bei solchen Menschen, aber das darf ich mir nicht anmerken lassen. Ich hab's lernen müssen.
1: Es ist kurz vor Ostern. Über die Feiertage bleibt die Kreuzung komplett gesperrt.
0: Wir fangen jetzt an, die Trecker hinten zu laden. Die sollen sich jetzt dann hier in Reihe stellen, schon mal in Bereitstellung sein. Und dann können wir innerhalb der nächsten halben Stunde anfangen, den Damm zu schütten. Jan, Grüße. Ist soweit. Ihr könnt euch beladen lassen.
1: Anfang März in Verden an der Aller. Auch diese Brücke muss weg.
5: Mal weiter, perfekt. Hinten ist alles cool. Stück hier noch. Und stopp. Hört sich gut aus.
1: Kranführer Kevin Hilbach baut heute einen Raupenkran auf. Er war früher bei der Bundeswehr, Logistik. Seit 10 Jahren jetzt ist er Kranführer, will mit dem Kran einen Brückenteil der alten Nordbrücke ausheben.
5: Klar freut man sich. Wenn man eine aufbauen kann, eine neue Baustelle, eine neue Herausforderung, das ist mal was Schönes. Ja. Brückenbaustellen sind auch mal faszinierend. Alles, was groß und schwer ist und irgendwo hin muss, das machen wir.
1: 5 Tage dauert allein der Aufbau des 84 Meter hohen Krans. Kevin und sein Team müssen mehr als 80 Einzelteile montieren. Zuerst werden die Raupenfüße mit einem Hilfskran eingesetzt. Der Kranplatz liegt mitten in einem Hochwasser- und Naturschutzgebiet, zwischen der Aller und der alten Aller.
5: Der Worst Case, dass der Stellplatz nicht hält. Die Kollegen haben gesagt, dass sie vor ein paar Wochen noch Hochwasser hatten, so ein bisschen. Boden aufgeweicht. Man könnte natürlich ins Rutschen kommen, wenn man dann weiter vorfährt. So, Höhe ist gut, Höhe halten und schwenken.
1: Dank der Raupenfüße wird das Gewicht später gleichmäßig verteilt.
5: Ja, mal weiter schwenken, weiter. Sehr gut. Da muss man halt gucken, dass es immer gerade reinkommt. Sonst verkeilt er sich. Und, ja. Wenn die 41 Tonnen sich verkeilen,

0: Ja, kann losgehen. Sauber, Jungs sitzen alle.
1: Hannover.
0: Ja, ein bisschen, jetzt geht's los. Ne? Mal gucken, wie lange das so gut läuft.
1: Jetzt beginnt der Materialtransport zur Baustelle. In Jans Team allesamt befreundete Lohnunternehmer. Sie sind mit ihren eigenen Landmaschinen unterwegs.
0: Enrico, du kannst loslegen.
1: Auf einen Hänger passen rund 18 Tonnen Material. Jan ist Nebenerwerbslandwirt und kümmert sich mit seiner Frau um Pferde, Gänse und Hühner.
0: Moin.
1: Diese Lücke, 65 Meter, müssen sie aufschütten.
2: Fahr relativ links an den Wall ran. Falls ein Krankenwagen kommt, dann kann der hier immer noch durchfahren.
0: Ja.
1: Seit 3 Jahren ist Jan mit seinen Landmaschinen auf der Baustelle der Südschnellwegbrücke im Einsatz.
0: Hier anfangen und dann machen wir jetzt bis...
3: Du kannst erstmal lang hier hinkippen, ja. Und wir verteilen das dann.
1: Die Kippanhänger fahren beim Abladen hoch, dürfen aber nicht gegen die Brücke stoßen.
0: Los draufsetzen! Also, da rückwärts unterfahren, vorwärts sein, rückwärts dahin, wo der LKW jetzt steht. Macht da erstmal 4 nebeneinander, aber guckt wegen oben und Juni weist euch ein, ne? Nicht, dass einer oben gegen die Brücke drückt. Ne? Fahrt vorsichtig und dann probieren wir es jetzt.
1: Noch 9 Stunden lang fahren hier 3 Straßenbahnlinien durch die Baustelle. Eine Herausforderung für die großen Landmaschinen. Die Brücke hat eine maximale Durchfahrtshöhe von 4,20 Meter. Die ausgefahrenen Anhänger sind bis zu 6,75 Meter hoch.
0: Was sagst du? Nein, ich kann nicht hoch. Du musst so gucken jetzt so ein bisschen von oben.
4: Und? Bist du hoch?
0: Er kann nicht weiter vor, ich muss runterlassen.
4: Jetzt kannst du hoch.
0: Es ist unten! Es ist eng, es ist viele Leute, die Bahn fährt noch zusätzlich. Und dass alle jetzt erstmal aneinander fassen. Man hört es ja an der Geräuschkulisse.
1: Sobald ein Hänger leer ist, geht's direkt zurück zum Materialplatz für die nächste Ladung. Unter der Brücke verteilen sie dann das Material und verdichten es. Ein Schutz für Straße und Gleis. Die sollen nicht beschädigt werden.
3: Bei dem Material handelt es sich um das Material des Schnellwegdamms, der jetzt hier bisher angeschlossen war. Da haben wir hier die sandigen Bestandteile, aber auch überall alte Ziegelmauerwerke und damit

0: jetzt ausrichten den Bukow. Führen, stopp. So, Kevin, stopp. So bleiben wir.
1: Alles gut.
2: Okidoki.
0: Am besten ein bisschen zurückgehen.
3: Der Stahl darf sich nicht ganz von der Brücke lösen.

0: Wasser.
1: Großes Drama, kleines Drama?
0: Mal gucken, Drama. Wenn schon doof, dann richtig, ne?
1: Auch das kriegen wir geregelt.
0: Auch das kriegen wir.
1: Auch das kriegen wir gelöst.
0: Wir fangen jetzt so an.
2: 9 Uhr. Gut 2 Stunden später als geplant geht es los. Ohne Schutzmatte zwischen den Brücken. Dafür mit besonderer Vorsicht.
0: Jetzt warten wir gleich mal den ersten Biss in den Beton ab, um dann einschätzen zu können, wie der Beton sich bei der Schere verhält. Und dann können wir auch schon relativ schnell einschätzen, wie lange wir für den Rest des Betons brauchen.
2: Mit bis zu 3450 Kilonewton, umgerechnet rund 350 Tonnen Schließkraft, beißen sich die Scheren durch den Beton. Das Ziel heute, 60 Meter Brücke abreißen, damit morgen früh das Material und der Damm wieder abgetragen werden können.
0: Also die ersten Bisse sehen sehr gut aus. Also wenn das so weitergeht, dann denke ich, holen wir die verlorene Zeit wieder auf.
2: Von beiden Seiten arbeiten sich die Bagger vorsichtig vor, während wenige Meter daneben der Verkehr auf der neuen Brücke rollt. Eine Wasserkanone sprüht feinen Nieselregen in Richtung Abrissstelle.
0: Ja, man, so holst den Staub raus aus der Luft. Ich werde nass, ich hab... Irgendwie stehe ich doof.
2: Die alte Brücke verläuft nur wenige Meter an Wohnhäusern vorbei. Seit 1960 war die Südschnellwegbrücke eine wichtige Verbindung zwischen

0: Dementsprechend können wir gut mit dem Wetter arbeiten.
1: Heute sind 7 Trecker, 4 Lkw und 8 Bagger im Einsatz, um das Material von der Straße zu transportieren. Baggerfahrer Nils Siedentop ist einer von ihnen.
2: Meine Aufgabe ist jetzt, die Dammaufschüttung so schnell wie möglich in der gewissen Zeit freizuräumen, damit wir die Hildesheimer Straße wieder freikriegen. Ja, darauf achten muss ich, dass ich vom Berg nicht runterfalle, die LKWs nicht beschädige und ja, wir die Zeit einhalten.
0: Jetzt linke Seite. Gut. Er hatte mit seiner Kette ein Eisen aufgesammelt und er ist sehr bedacht, was den Lack seines Baggers angeht. Und dementsprechend habe ich ihm jetzt Bescheid gesagt, bevor er sich heute Abend, wenn er aussteigt, ärgert, dass da irgendwelche Kratzer im Lack sind. Also lieber einmal mehr Bescheid sagen, als dann den Ärger sich anhören müssen.

0: Nein. So verkauft man keine Erdbeeren. Ehrlich gesagt, Schrott.
1: Züchter sind auf der Suche nach der besten Erdbeere der Welt.
0: Ich denke immer, ein Blumenzüchter hat es einfacher. Die werden nicht gegessen, die Blumen. Ne?
1: Erdbeeren zu optimieren, ist eine echte Wissenschaft. Und sie vor Ungeziefer zu schützen auch. Was hilft? Pestizide oder Natur?
2: Das ist eigentlich ganz einfach bei uns. Da sind Schlupfwespen drin. Und die schlüpfen dann und fressen unsere Läuse auf.
1: Oder helfen bald Roboter, die besten Erdbeeren zu ernten. Über 1000 Erdbeersorten gibt es. Ist dieses Jahr die perfekte dabei?
0: Oh, wow.
1: Jetzt bei Quarks.
3: Herzlich willkommen. Die hier, die sieht so richtig lecker aus. Aber kennen Sie das? Wenn man reinbeißt, schmeckt manche einfach nur nach Wasser. Mit einem Hauch Erdbeere und die Konsistenz eher Gurke. Aber es gibt sie, die Erdbeere mit dem perfekten Erdbeeraroma. Heute finden wir heraus, woran Sie die erkennen. Und da steckt jede Menge Wissenschaft dahinter. Es geht los mit Menschen, die für den perfekten Erdbeergeschmack alles geben.
1: Was macht die perfekte Erdbeere eigentlich aus? Dieser Mann muss es wissen. Denn er ist der wohl erfolgreichste Erdbeerzüchter Deutschlands. Stefan Kräger weiß, worauf es ankommt.
0: Fest genug ist er. Süße hat sie, Säure und Aroma, das ist gut.
1: Sein Urteil über diese Discounterbeeren ist wenig überraschend.
0: Ja, so verkauft man keine Erdbeeren. Ehrlich gesagt, Schrott. Man merkt wirklich, die ist nur auf Transport gezüchtet. Da können wir nichts von erwarten. Da können sie viel mit Zucker arbeiten, aber die werden trotzdem kein Aroma reinkriegen. Wenn man Apfel dran schreiben würde, könnte man das verkaufen. Nein, keine Chance.
1: In der Nähe von Münster liegt sein Zuchtbetrieb. Seit 40 Jahren arbeitet Stefan Kräge hier daran, Erdbeeren besser zu machen. Dutzende verschiedener Erdbeersorten hat er aus der ganzen Welt zusammengetragen. In jedem Topf eine Pflanze mit anderen Eigenschaften. Kräges Kunst, die richtigen Sorten zu verkuppeln für die perfekte Kombination.
0: Was ich probiere, ist den Vater A33. Das ist Rosaria, eine Sorte von mir, die ein bisschen schöner in der Form sein könnte, zu veredeln. Dafür habe ich diese Mutter ausgewählt. Was ich machen muss, ich muss erst den männlichen Teil der Blüte entfernen. Dann spiele ich Bienchen. Und dann komme ich daraus eine Frucht mit ca. 200 Samen.
1: In diesen Samen, so die Hoffnung, steckt dann das, worauf es ankommt.
0: Es gibt unglaublich viele Sachen. Blütenstand, Länge, wie gut kann sie mit Wetter, mit Regen umgehen, mit Sonne. Kriegt sie Sonnenbrand? Sie soll schön aussehen. Schönheit wird gekauft. Es sind sehr, sehr viele Aspekte, auf die man achten muss. Also ich denke immer, ein Blumenzüchter hat es einfacher. Die werden nicht gegessen, die Blumen. Ne? Das ist schon ein ziemlich schwieriger Punkt, den richtigen Geschmack auch hinzukriegen.
1: Denn auch wenn es einfach aussieht, Erdbeeren zu kreuzen ist ein bisschen wie Lotto spielen. Der Grund ist ihre Genetik. Die wilde Erdbeere hat noch einen doppelten Satz an Erbinformationen. Kreuzt man die beiden, kommt in der nächsten Generation eine überschaubare Zahl an Variationen heraus. Kulturerdbeeren besitzen dagegen den achtfachen Satz der Erbinformationen. Kreuzt man diese, dann explodieren die Kombinationsmöglichkeiten. Unter den vererbten Eigenschaften gezielt die besten zu kombinieren, ist deshalb sehr, sehr komplex. Weiter geht es mit der neuen Kreuzung. Ist aus der bestäubten Blüte eine Frucht gewachsen, gewinnt Kräge deren Nüsse. Das sind die kleinen Kernchen.

0: Zellen auf der Haut. In jeder einzelnen davon steckt potenziell eine neue Pflanze mit einem individuellen Genmix.
1: Man muss das so sehen wie eine große Anzahl an Geschwistern. Ähnliche Informationen, aber nicht die gleichen. Und daraus wählen wir dann hinterher die besten aus.
0: Daher gilt bei der Erdbeerzucht das Prinzip Gießkanne. Je mehr Versuche, desto höher die Chance auf einen Treffer. 45.000 Sämlinge zieht Stefan Kräge jedes Jahr. Daraus wählt er dann 300 aus, testet und vermehrt diese weiter. Würde er dabei nur auf viel Ertrag und robuste Früchte setzen, wäre das zwar lukrativ, aber...
1: Nur Preis, Preis, Preis. Damit kann man keine guten Erdbeeren erzeugen. Kann man nicht. Ist unmöglich. Man braucht einen ordentlichen Preis, man kann die Erträge reduzieren und dadurch kriegt man eigentlich gute Erdbeeren. Es hängt viel mit dem Blatt-Frucht-Verhältnis zusammen. Ne? Also eine Pflanze, die keine Blätter hat, macht auch keine leckeren Früchte.
0: Die Photosynthese in den Blättern liefert den Zucker und die Grundlage für die Aromen. Und davon hat die Erdbeere jede Menge. Ihr Aroma kann aus bis zu 350 verschiedenen chemischen Verbindungen bestehen, die an unseren Sinneszellen andocken. Im Vergleich zu anderen Früchten ein Spitzenwert. In den tausenden Erdbeersorten, die es weltweit gibt, ist die Zusammensetzung immer etwas anders. Bei Kulturerdbeeren sind es weniger Komponenten. Deren Intensität ist abhängig vom Boden, der Sonne, dem Wasserangebot und dem Geschick des Produzenten.
1: Das Aroma, die Süße, die Säure, die kommen in den letzten zwei Tagen. Und das ist die Kunst von dem Anbauer auch. Ne? Also da konzentrieren wir uns schon sehr viel mehr drauf heutzutage.
0: Eine aromatische Erdbeere, die außerdem noch groß und ertragreich ist, das wäre der Jackpot.
1: Ich, Katharina, Pavel, Piękne, Truskawki, also Piękne,
0: Odajmi. Und diesen Jackpot will Stefan Kräge gerne knacken.
1: Perfekt. War so schön. Wow.
2: Die würde ich auch gerne mal probieren. Was beim Kreuzen aber auch schief gehen kann, zeigt dieses Beispiel. Um süße Erdbeeren zu bekommen, hat man in der Vergangenheit bestimmte Aromen weggezüchtet. Und zwar die grünen Noten, die nach frisch gemähtem Gras und unreifer Frucht riechen. Aber wer hätte es gedacht, ausgerechnet diese Aromen schützen die Erdbeeren.

0: Die perfekte Erdbeere muss also lecker und robust sein. Zurück zu unserem Erdbeerzüchter Stefan Kräge.
1: Wie alle Züchter hofft auch Stefan Kräger auf eine Sorte, die jeder haben will und die üppige Lizenzgebühren einbringt.
2: Wow. Die Kombination ist wow. Sowas gibt's noch nicht. Das ist eine neue Liga. Und die Fruchtgröße ist so, dass sich die Produzenten genauso wie die Pflücker darüber freuen würden. Und garantiert die Verbraucher auch. 100%. Das ist eine richtig, richtig gute Erdbeere.
1: Ob es diese Kreuzung tatsächlich zur Marktreife schafft, ist aber noch ungewiss. Bis zu 15 Jahre dauert eine Sortenentwicklung. Und Fallstricke gibt es viele. Hier kennt man sie alle. Simon Schrey ist sowas wie die Heidi Klum der Erdbeerwelt. In der Nähe von Köln untersucht er, im Auftrag von Stefan Kräge und vielen anderen Züchtern weltweit, deren vielversprechendste Kandidaten. Ob sie gegen Krankheiten resistent sind, wie gut sie sich vermehren lassen und wie viel Ertrag sie bringen. Sogenannte remontierende Sorten sind da im Trend.
3: Hier sieht man eimertragende Sorten, die fruchten einmal im Jahr. Und auf der anderen Seite sehen wir remontierende Sorten, auch immer tragende Sorten genannt, und die blühen und fruchten das ganze Jahr über. Wenn man das vergleicht, kann man knapp das Doppelte an Ertrag erreichen. Bei hohen Investitionskosten, die wir in so Stellagenkulturen haben, lohnt sich das halt mehr, damit zu arbeiten.
1: Investiert ein Produzent in aufwendige Anbaumethoden, dann will er natürlich einen entsprechenden Gewinn machen. Aber in Sachen Geschmack kommen solche remontierenden Sorten bislang nicht an die klassischen Einmaltragenden heran. Wer schafft es also, eine produzentenfreundliche und leckere Erdbeere zu züchten?
3: Ja, das war jetzt ein guter Geschmack. Fruchtartfestigkeit könnte etwas besser sein. Ist also eher eine Sorte, die ich jetzt in dem Falle für die Direktvermarktung empfehlen würde.
1: Nach Festigkeit und Geschmack misst Simon Schrey auch die Süße.
3: Ich denke, das ist eindeutig, wenn wir eine neue Züchtung haben, dass sie besser sein muss als das, was wir aktuell haben. Weil über die Sorten haben wir natürlich viel Erfahrung sammeln können.
1: Geschmacklose Massenerdbeeren. Simon Schrey ist zuversichtlich, dass sie in Zukunft immer seltener werden. Weiter geht es zur dritten und unserer letzten Station auf dem Weg zur perfekten Erdbeere. Stefan Kräge hat das hier einst aufgebaut. Heute ist er zu Besuch. Wir sind in Europas größtem Betrieb für die Vermehrung von Erdbeerpflanzen. So werden sie verschickt, tiefgekühlt. Pro Jahr über 100 Millionen Stück.
4: Wir liefern in ca. 26 Länder zu 3.500 Kunden. Und wenn Sie mal irgendwann eine Erdbeere in Deutschland essen, was Sie hoffentlich tun, dann kommt die mit über 50% Wahrscheinlichkeit irgendwo hier aus dem schönen Techte.
1: Die Profis setzen darauf, dass Erdbeeren in Zukunft vermehrt auch über Sortennamen vermarktet werden und Kunden dann für mehr Geschmack auch mal mehr zahlen. Stefan Kräges jüngste Schöpfung, die Sorte Goddess, soll noch dieses Jahr den Sprung in den Massenmarkt schaffen. Sie ist eine remontierende Sorte und trotzdem voller Aroma.
4: Süß. Wow. Mhm. Als wenn du Zucker reingemacht hättest.
5: Ja.
4: Da isst man zwei Schalen von, wenn man Hunger hat.
5: Ja.
4: Lecker.
2: Letztes Jahr habe ich, glaube ich, an 10 Leute Goddess abgegeben. Und 8 Leute haben mich angerufen und haben gesagt, wie viele Pflanzen können wir davon bekommen. Die schmeckt einfach paradiesisch gut. Das ist natürlich, wo man glücklich ist. Soll der liebe Gott mich mal lange weitermachen lassen. Mal gucken, was wir noch hinkriegen.
0: Ich bin gespannt, wann wir die Goddess kaufen können. Bei Erdbeeren fällt übrigens nicht nur der Geschmack unterschiedlich aus, sondern auch die Inhaltsstoffe sind von Sorte zu Sorte unterschiedlich. Hier sehen wir hauchdünne Schnitte einer Erdbeere. Erdbeeren enthalten viele gesunde Inhaltsstoffe, Vitamin C oder auch sekundäre Pflanzenstoffe. Das sind antioxidative und entzündungshemmende Stoffe. Forschende konnten die hier sogar sichtbar machen. Die roten Punkte hier zeigen, dass diese guten Inhaltsstoffe besonders konzentriert auf und unter der roten Haut liegen. Und jetzt Achtung, hier kommt noch mehr Nerdwissen für die nächste Party. Diese kleinen Körnchen kennen Sie. So sehen sie stark vergrößert aus. Aber wie entstehen die überhaupt? In der Mitte hat die Erdbeerblüte einen Puschel. Daraus wächst später die Frucht. Außen sind dicke Staubgefäße. Beim Bestäuben, zum Beispiel hier durch ein Insekt, wird dieser Staub auf den klebrigen Fruchtblättern in der Mitte verteilt. Das ergibt dann am Ende

0: gesehen auch nicht zu den Beeren, sondern zu den sogenannten Sammelnussfrüchten. Aber das ist nicht die einzige spannende Geschichte. Hier unsere Top 3.
1: Nummer 1. Der wahre Ursprung der Erdbeere. Sie ist uns so vertraut, als wäre sie schon immer hier gewachsen.

verhindert. Der französische Offizier Amédée François Frézier bringt von einer Expedition in Chile die Sorte Fragaria chiloensis mit. Durch die Kreuzung mit der bereits in Europa angesiedelten nordamerikanischen Fragaria virginiana entstand die heutige Gartenerdbeere. Sie war größer, robuster und auch geschmacklich ein echter Renner. Kein Wunder, dass sie sich rasch verbreitete und bis heute in über 100 Varianten gezüchtet wird. Nummer 2. Erdbeeren sind echte Vitamin-C-Bomben. Wenn es um Vitamin C geht, denken viele sofort an Zitronen. Ihr Saft gilt als Hausmittel zur Stärkung des Immunsystems und liefert einen Vitamin-C-Boost. Was viele aber nicht wissen,

0: Dabei sind die Blätter der Erdbeere ebenfalls essbar und sogar richtig gesund. Sie enthalten unter anderem Gerbstoffe, die entzündungshemmend wirken und in der Naturheilkunde zum Beispiel bei Magen-Darm-Beschwerden eingesetzt werden. Geschmacklich sind die Blätter eher mild und leicht herb und eignen sich perfekt für Tees oder Salate. Vor dem Verzehr sollten Sie die Blätter jedoch gründlich waschen. Wie die Früchte können auch sie mit Pestiziden behandelt sein.
1: Wie Sie sich gegen solche Pestizide schützen können, dazu gebe ich Ihnen später den ultimativen Tipp. Für die perfekte Erdbeere braucht es mehr als nur eine gute Züchtung. Erinnern Sie sich noch an die kleinen Nüsschen auf der Frucht? Diese Nüsschen produzieren den Botenstoff Auxin. Der gibt dem Blütenboden den Befehl zu wachsen und saftig zu werden. Damit eine Erdbeere aber richtig saftig und süß wird, muss jedes einzelne Nüsschen bestäubt werden. Das ist also eine richtige Fleißarbeit und wenn die nicht ordentlich gemacht wird, dann sehen sie so seltsam verformt aus. Kennen Sie solche Erdbeeren aus dem Supermarkt? Hier die wissenschaftliche Erklärung.
2: So richtig gute Erdbeeren gibt es oft direkt vom Feld. Zum Beispiel hier, auf dem Hof der Erdbeerbauernfamilie Mecke bei Göttingen. Doch es gab Zeiten, da hatten die Meckes große Qualitätsprobleme mit ihren Erdbeeren.
3: Wir hatten also Probleme, dass wir viele Früchte hatten, die nicht richtig ausgebildet waren, also förmlich deformiert waren, so wie diese zum Beispiel hier. Und wir konnten uns dieses Phänomen nicht erklären.
2: Durch Zufall treffen sie damals auf Björn Klatt, der Agrarwissenschaftler.

0: Hier kommen Insekten zum Zug, vor allem Bienen. Und die will glatt anlocken. Zusammen mit Kai Mecke stellt er Nisthilfen am Feldrand auf. Für Wildbienen. Die nutzen dankbar die neue Brutbehausung. Denn ringsum fehlen solche Nistmöglichkeiten. Ab jetzt wird jeder Bienenanflug unter die Lupe genommen. Unter anderem mit Kameras. Und die Forscher beobachten die Bienen auch selbst und registrieren ihre Bewegungen. Big Brother auf dem Erdbeerfeld. Sie sind überrascht, besonders über die neu angesiedelten Wildbienen, zu denen auch die Hummeln gehören. Ihre Leistung ist enorm.
1: Natürlich machen die Honigbienen die große Masse der Bestäuber aus. Aber Wildbienen können bei viel widrigeren Temperaturen fliegen. Sie fliegen viel länger am Tag, bewegen sich effektiver auf der Blüte und können auch viel, viel mehr Blüten in einer kürzeren Zeiteinheit bestäuben.
0: Aber sind die Bienen bestäubten Erdbeeren auch die besseren Erdbeeren? Die Auswertung. Die selbstbestäubten und windbestäubten Früchte erscheinen geradezu verkümmert.
1: Insekten sind deutlich effektiver als Windbestäubung, da sie viel mehr Pollen mitbringen,

Kunstwerk der Natur. Bis zu 350 Aromastoffe stecken in einer Erdbeere. Aber nur 15 bis 20 davon entscheiden darüber, ob die Erdbeere auch wirklich nach Erdbeere schmeckt. Diese Stoffe versucht die Industrie nachzubauen. Das führt dazu, dass

0: Für die Tunnel hat Andreas Beck viel ausgegeben, aber durch ihre einfache Bauart gewinnt er riesige Gewächshausflächen. Die Pflänzchen im Tunnel sind natürlich auf künstlichen Regen angewiesen. Jeden Tag dreht der Erdbeerbauer für 1 bis 2 Stunden das Wasser auf. Danach tropft das Wasser inklusive gelöstem Dünger zielgerichtet und genau dosiert in die Erde. Eine hocheffiziente Bewässerung. Das Risiko von Staunässe ist so fast ausgeschlossen. Und noch etwas macht die Folientunnel besonders. Die Hummeln zur Bestäubung kommen per Postpaket. Denn wenn hier im April die Erdbeeren bereits blühen, gibt es auf den Wiesen draußen meist noch zu wenige Insekten. Die Expresshummeln aber leisten ganze Arbeit, wie die vielen Früchte deutlich belegen.
1: Auf die Tunnel möchte ich nicht mehr verzichten. Die sind mein bestes Pferd im Stall, die beste Kultur im Betrieb. Und hier kann ich planbar und sicher ernten und gut arbeiten.
0: Wenn Ende Mai dann die letzten Pflanzen im Tunnel verblüht sind, fliegen auch die Hummeln auf und davon. Jetzt müssen Becks Strategien für den Anbau auf den Freiflächen greifen. Denn die Erdbeerernte soll ja bis in den Oktober andauern. Eigentlich unmöglich. Die Freiflächen machen sogar mit 70% den größten Anteil seiner Erdbeerfelder aus. Anders als in den Tunneln sind die Pflanzen hier noch gut 3 Wochen zurück. Selbst die Blüte hat noch nicht begonnen.

0: Es ist fast wie Zauberei.
1: Wir versuchen, alles im Griff zu haben, aber das ist nicht so. Es klappt nicht immer so.
0: Erdbeeren bleiben also auch weiterhin, trotz aller Anbautechniken, ein nicht selbstverständlicher Genuss.
2: Die Tunnel schützen die Früchte, zum Beispiel vor Hagel. Aber ein großes Problem bleibt trotzdem: Hitze. Denn Erdbeeren lieben es nicht zu heiß. Optimal sind zwischen 18 und 26 Grad. Dann kommt durch die Spaltöffnungen CO2 in die Pflanze und wird mit Hilfe von Lichtenergie und Wasser in Zucker verwandelt. Wird's länger heißer als 30 Grad, stresst das die Pflanze. Und das schmeckt man. Denn bei Hitze schließt die Pflanze ihre Spaltöffnungen. Sind die Spaltöffnungen dicht, wird weniger CO2 in Zucker umgewandelt. Heißt, die Erdbeere ist nicht so süß. Und dann gibt es noch eine weitere Herausforderung, die Erdbeerbauern das Leben schwer macht.
3: Gibt es schöne Erdbeeren nur mit Pestiziden? Wir machen uns auf die Suche nach einem konventionellen Erdbeerbauern. Es ist nicht leicht, jemanden zu finden, der mit uns offen über den Einsatz von Pflanzenschutzmitteln spricht. Aber er tut es. Lutz Kleinert verkauft hier rund 8 Tonnen Erdbeeren in der Saison. Er würde nur die Hälfte seiner Früchte im Handel loswerden, wenn er keine Pflanzenschutzmittel nutzt, sagt er.
4: Hier vorne ist eine Pflanze, die beim Pflanzenschutz irgendwie ausgelassen wurde. Und hier im Hintergrund ist eine behandelte Pflanze. Allein der große Unterschied. Macht doch klar, warum wir das machen. Wir schützen die Pflanzen vor Schädlingen, vor Funken, vor Insekten, vor Pilzen, vor Wurzelschädlingen. Und dafür müssen wir halt auch mal was einsetzen. So, und von der Pflanze kommt eine einzige Erdbeere.
3: Der Einsatz von Pflanzenschutzmitteln ist erlaubt. Es gibt aber Grenzwerte, die EU-weit nicht überschritten werden dürfen. Daran müssen sich Landwirte, egal ob aus Spanien, Griechenland oder Deutschland, halten. Nur mit einem Pflanzenschutzschein darf Lutz Kleinert überhaupt die Erdbeeren im Frühjahr mit Pestiziden bespritzen. Er hält sich an alle Vorgaben, sagt er.
4: Wir dosieren das ja. Ich sag's mal im Kopf, wir sind keine Fachidioten. Wir wissen garantiert, was wir machen. Und ich verspreche dir, wir wollen keinen unserer Kunden vergiften. Im Gegenteil, die sollen wiederkommen.
3: Seit den 90er Jahren hat sich der Absatz von Pflanzenschutzmitteln kaum verändert. Rund 30.000 Tonnen reines Pestizid werden jedes Jahr auf deutsche Felder gebracht. Und auch wenn die Grenzwerte eingehalten werden, die Kombination verschiedener Pestizide ist nicht nur schädlich für die Umwelt. Auch für Erdbeergenießer können pestizidbelastete Früchte gefährlich werden.
5: Wir haben das Problem der Pestizidcocktails, das heißt der Mehrfachbelastungen, viele verschiedene Stoffe, die auch in Wechselwirkung gehen können. Und wir haben auch Stoffe gefunden, die hormonell wirksam sind. Diese Stoffe wirken auch bei ganz geringen Dosen. Also hier gilt dieses Prinzip, die Dosis macht das Gift nicht. Die können eben auch in mini kleinen Konzentrationen schon eine Wirkung haben. Diese Stoffe sind besonders gefährlich und gehören prinzipiell verboten.
3: Also am besten Erdbeeren ganz ohne Pestizide. Bio-Erdbeeren schneiden in Tests sehr gut ab. Aber die sind oft teuer und machen nur einen kleinen Teil des Marktes aus. Was also tun?
2: Die gute Nachricht ist, wenn Pestizide gefunden werden, liegen die Mengen meist deutlich unter den zugelassenen Grenzwerten. Aber was wir noch nicht wissen, ist, wie ein Mix dieser Stoffe in unserem Körper letztlich wirkt. Da steht die Forschung noch am Anfang. Wer mehr über Pestizide in Obst und Gemüse wissen möchte, kann dazu auf unserer Quark-Seite gerne weiterlesen. Was Sie selbst gegen Pestizide tun können, ist auf die Herkunft der Früchte zu achten. Denn gerade Importware aus Südeuropa ist oft belastet. Weil, klar, die Früchte sind empfindlich und brauchen für die lange Reise ein Schutzschild gegen Schimmel. Und dieses Schutzschild ist chemisch. Heimische Erdbeeren dagegen haben kurze Wege, werden reifer geerntet und brauchen deutlich weniger Chemie. Und sie sind auch klimafreundlicher. Saisonal aus dem Freiland verursacht ein Kilo Erdbeeren nur 0,3 Kilo CO2. Frische Wintererdbeeren aus beheizten Treibhäusern hingegen, die sind ein Problem. 3 Kilo CO2 verursachen sie, also das Zehnfache. Heißt, am besten auf die heimische Saison warten. Wenn wir in Zukunft Pestizide sparen wollen, dann kann vielleicht eine relativ junge Technologie helfen. Künstliche Intelligenz.
3: Dürfen wir vorstellen, Gertrude, die neueste Mitarbeiterin auf dem Erdbeerhof. Der KI-gestützte Roboter hilft selbstständig dabei, die zarten Pflänzchen mit natürlichem Pflanzenschutz zu versorgen. Ihr Chef ist Jürgen Benninghofen, ein konventioneller Landwirt aus Rheinland-Pfalz.

0: und keine Erdbeere mehr ist, hängt die in der Luft. Dadurch wird die nicht so schnell krank. Die Schnecken kommen ja auch nicht so gut dran. Und dann haben wir natürlich einen riesengroßen Vorteil, dass wir natürlich gar nichts mehr an Unkräutern oder Beikräutern haben.
1: Trotzdem, ganz ohne Pflanzenschutz geht es nicht. Deshalb ist Steffen Finder von der Landwirtschaftskammer NRW regelmäßig zu Besuch. Seit 5 Jahren tüfteln Kammer und Landwirt daran, wie man ganz ohne Pestizide Schädlinge wie die Blattlaus also die bekämpfen kann. Die Lösung? Nützlinge. Natürliche Feinde, die selber harmlos sind. Hier werden Schlupfwespen ausgebracht.
0: Ja, das ist eigentlich ganz einfach bei uns. Und zwar kaufen wir so kleine Röhrchen ein. Und da sind Schlupfwespen drin. Und die setzen wir hier in der Anlage aus. Und da schlüpfen dann die Schlupfwespen drin, fliegen durch die Anlage durch und fressen unsere Läuse auf. Und das ist total einfach.
1: Einfach und überzeugend und vielleicht ein gutes Vorbild auch für andere Landwirte.
2: Ich denke, dass einiges von dem, was wir hier austesten, auch für andere interessant sein kann. Der Jürgen Benninghofen teilt da sein Wissen auch auf jeden Fall gerne mit den Berufskollegen. Wir haben ansonsten auch im konventionellen Bereich immer weniger Möglichkeiten, Pflanzenschutz einzusetzen. Und so muss man einfach andere Wege gehen.
1: Noch ein anderer Weg. Benninghofen spritzt seine Pflanzen, natürlich ohne Giftstoffe. Erst mit Backpulver, das macht die Blätter für die Schädlinge zu glatt zum Niederlassen, dann mit Brennnesselsud.
0: Das Backpulver verändert den pH-Wert auf den Blättern. Und damit wir die Pflanze wieder resetten können, setzen wir Brennnesselsud ein und verschiedene andere Produkte wie Schachtelhalm, um einfach die Pflanze und das Metier wieder so zu machen, dass die Pflanze wieder glücklich ist und zufrieden ist und wieder richtig gut leben will.
1: Großes Aber. Vieles von der Arbeit, nicht nur die Ernte, ist Handarbeit und kostet viel Einsatz und Zeit.
0: Unglaublich viel Monitoring, das heißt regelmäßig durch die Anlagen gehen. Es sind ungefähr jeden Tag 1 Stunde, die ich durch die Anlage laufe.

0: kurzem Gertrude, die neue Mitarbeiterin mit neuester Technik, künstliche Intelligenz. Sie fährt selbstständig durch die Reihen. Die Kamera gibt ihr Orientierung. Sandro Rabiosi vom Entwickler Androbotics erklärt, wie das funktioniert.
1: Gertrude sieht mit. Sie kann erkennen, genau wie mit den zwei Augen, wie wir sehen, kann sie auch mitsehen. Sie kann Objekte erkennen, Menschen erkennen, Kisten erkennen, Reihen erkennen. Und mit diesen zwei Kameras baut sie sich diese Welt zusammen.
0: Gertrude sieht alles in 3D. Nächstes Ziel, sie wird ihre eigenen Bilder mit einer Datenbank abgleichen und zum Beispiel bei Befall mit Schädlingen per App den Bauern informieren.
2: Wir arbeiten ja mit Nützlingen in unseren Anlagen. Das heißt, diese Nützlinge auszubringen, das machen wir im Moment mit Hand. Das sind hunderte von Stunden jedes Jahr. Das wird wahrscheinlich auch Gertrude übernehmen, indem die mit einem Salzstreuer hier oben drüber fährt und diese Nützlinge dann, also Raubmilben, in diesen Bestand ausbringt.
0: Und ernten können soll die KI demnächst auch. Das ist aber noch Zukunftsmusik. Aber beim Pestizidsparen hilft Gertrude schon jetzt.
3: Hilft Waschen gegen Pestizide auch? Wir haben uns dazu verschiedene Studien angesehen und das war das Ergebnis. Wichtig ist, zuerst kurz unter kaltem Wasser den gröbsten Schmutz wegspülen. Dann, Achtung, das ist mein ultimativer Tipp, das grüne Krönchen mit einem Messer abschneiden, nicht ausreißen. Damit landet schon der Großteil der Pestizide im Müll. Zwischen 60% und 80% der Pestizidrückstände sitzen nämlich gar nicht an der roten Beere, sondern im grünen Kelch und an den kleinen Blättchen obendrauf. Wer es ganz gründlich haben möchte, kann die Früchte anschließend 2-3 Minuten in ein Wasserbad legen. Dazu einen Teelöffel Natron, einen Schuss Essig oder eine Prise Salz auf 1 Liter Wasser. Alles funktioniert ähnlich gut. Denn durch das basische bzw. saure Milieu im Wasser gibt es chemische Reaktionen mit den Rückständen auf dem Obst. Dadurch können sie besser abgewaschen werden. Zum Schluss dann noch einmal unter den Haaren, abtropfen lassen, trocken tupfen, genießen. So kann man übrigens jedes Obst und Gemüse besonders gründlich waschen. Bei den Erdbeeren aber am besten erst kurz vor dem Verzehr. Und dennoch, manche Pestizidreste sitzen so tief in der Frucht, da hilft kein Wasser. Wer also ganz sicher gehen will, greift zu Bio aus der Region. Oder vielleicht in Zukunft sogar zu Erdbeeren.

0: könnten in urbane Farmen verwandelt werden. Eine Chance?
1: Die städtische Agrarproduktion hat eigentlich mehrere Vorteile. Da wäre zum einen, dass man die Lebensmittel da anbaut, wo auch die Konsumenten sind, nämlich in der Stadt. Das ist auch weltweit ein zunehmend dringlicheres Gebot, weil weltweit immer mehr Menschen in die Städte kommen und jetzt schon mehr Menschen in den Städten als auf dem Land leben. Zweitens, wenn die Lebensmittel in der Stadt angebaut werden und dann von dort zum Kunden kommen, bleiben sie frischer.
0: Salat, Bohnen oder Tomaten wachsen dann in vertikalen, geschlossenen Systemen, ganz ohne Erde. So besteht auch kein Risiko, dass die Pflanzen in ehemaligen Industriegebieten Schadstoffe aus dem Boden aufnehmen. Flächen und Gebäude könnten sinnvoll neu genutzt werden. Wie ein geschlossenes Agrarsystem in der Praxis funktioniert, wird hier getestet. Eine urbane Farm in Oberhausen, mitten auf dem Dach des Jobcenters. Volkmar Keuter erforscht hier in einem Pilotprojekt des Fraunhofer Instituts den nachhaltigen Anbau von Salat, Kräutern und Erdbeeren. Pestizide werden dafür nicht benötigt. Wasser und Dünger können genau auf die Pflanzen abgestimmt, recycelt und damit eingespart werden.
2: Das Besondere am Altmarktgarten ist, dass wir nicht einfach ein Gewächshaus oben auf das flache Dach gesetzt haben, sondern wir haben dieses Gewächshaus mit dem Gebäude unten drunter, dem Jobcenter, verschaltet. Das heißt, wir nutzen also Ressourcen, das sind Wasserressourcen, das sind Nährstoffressourcen, was den Betrieb von solchen Stadtfarmen deutlich ökonomischer gestalten kann.
0: Durch dünne Schläuche werden die Erdbeeren mit Wasser und allen notwendigen Nährstoffen versorgt. So können im Oberhausener Altmarktgarten bis in den Herbst hinein saftige Erdbeeren gepflückt werden. Die Temperatur im Dachgewächshaus wird überwacht und automatisch über Sprühdüsen reguliert. Sensoren sollen den Anbau weiter optimieren. In Zukunft könnte sogar der genaue Erntezeitpunkt angezeigt werden. Doch die Ideen der Wissenschaftler gehen noch weiter. Vielleicht können in Zukunft auch Grundnahrungsmittel wie Soja oder Weizen in solchen Bioreaktoren produziert werden, komplett aus pflanzlichen Zellen in einer Nährlösung.
1: Das könnte so eine Vision sein, dass wir irgendwann Bioreaktoren haben, in denen Millionen Liter reinpassen. Und da könnte man dann immense Zellmengen natürlich mitproduzieren. Technisch ist das momentan noch nicht machbar, aber wer weiß, was

0: Die Zukunft ist manchmal viel näher an der Vergangenheit, als man denkt. Probieren Sie es mal aus und bleiben Sie neugierig. Bis zum nächsten Mal hier bei Quarks. Tschüss.
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5: Herzlich willkommen zum Europa-Magazin aus Brüssel. Es ist Urlaubszeit. In den meisten Bundesländern haben die Sommerferien begonnen und Urlaubszeit ist Reisezeit. Doch egal, wo man in diesen Tagen in Europa hinschaut, herrscht brütende Hitze und wüten große Brände. Kein Kontinent erwärmt sich so schnell wie Europa. Und kaum ein Land ist von den hohen Temperaturen so betroffen wie Spanien. Dass es in Andalusien bisweilen mehr als 40 Grad heiß ist, ist nicht überraschend. Aber jetzt hat die Hitzewelle auch nördlichere Gefilde erfasst. Diese Woche trifft es die gesamte Mittelmeerküste. Christina Böker über Spanien-Touristen in Zeiten von Extremwetter und Waldbrandgefahr.
6: Sonne, Meer, chillen. Der breite Strand von Valencia hat genau das zu bieten, was deutsche Urlauberinnen und Urlauber seit Jahrzehnten lieben. Aber lieben sie es auch noch bei mehr als 40 Grad? Vor ein paar Tagen musste Valencia erstmals überhaupt roten Hitzealarm auslösen, höchste Warnstufe. Diese kleine Reisegruppe aus Köln schreckt das nicht ab.
7: Total hohe Luftfeuchte, vor allen Dingen nachts auch hier. Also wir schwitzen die ganze Zeit und die Klimaanlage bringt manchmal gefühlt gar nichts. Ja.
8: War eigentlich ganz schön mit der Hitze. Ich mag die Hitze. Aber man musste schon im Wasser sein, sonst hat man es nicht gut ausgehalten.
6: Hier in der Touristeninformation können sich hitzegeplagte Strandbesucher abkühlen. Und sie bekommen Informationen. Bei der roten Warnstufe geben wir den Bürgern Ratschläge und die passen wir auch für die Touristen an. Bleib in einem überdachten Bereich, geh in den heißesten Stunden nicht raus, bleibe besser in kühlen oder klimatisierten Räumen, so wie hier. Trink viel Wasser. Alle Infos sind per App abrufbar, auch eine Karte, die zeigt, wo die insgesamt 39 Klimarefugien der Stadt sind. Eines davon ist das Naturkundemuseum. Geht in Bibliotheken und Museen. Das steht in Spanien vielerorts in den Hitzeplänen. In Valencia sind diese Refugien dann länger geöffnet. Der Eintritt ist frei. Uns ist wichtig, dass diese Informationen auch die Touristen erreichen. Die Hitze soll schließlich nicht dazu führen, dass sie Valencia im Sommer gar nicht mehr besuchen wollen. Wir bieten ja weiterhin ein sehr bedeutendes kulturelles Erbe an. Zum Beispiel an der Plaza de la Virgen in Valencias monumentaler Altstadt. Stadtführerin Victoria startet ihren Rundgang. In den Gassen staut sich schon morgens die Luft. Ihre Gruppen hielten das bisher irgendwie aus, bis zum Tag der roten Warnung. In den Feuchtgebieten im Süden von Valencia, in der Albufera, hat ein Kollege eine Tour gemacht und erzählt, dass es dort so heiß war, dass viele Kunden die Tour abbrechen mussten, weil sie sich unwohl fühlten. Hohe Temperaturen, nur ein Faktor, der Spanienreisende womöglich derzeit beunruhigt. Seit 10 Tagen schreckt fast täglich irgendwo in Spanien ein Waldbrand die Bevölkerung auf. Die größten Feuer brennen derzeit in der Region Aragon im Nordosten des Landes. Mehr als 60.000 Hektar Land verbrannten in diesem Sommer, schon jetzt mehr als dreimal so viel wie 2025. So sieht es aus, wenn der Rauch verzogen ist. 13 Menschenleben hat ein Brand in Andalusien kürzlich gefordert. Spuren der Verwüstung. Eine Familie kehrt in ihr Haus in Bedar zurück, gezeichnet von den Erlebnissen. An unterschiedlichen Orten hat das Feuer sie überrascht. Gott sei Dank ist uns nichts passiert. Materielle Dinge sind nach und nach ersetzbar. Wenigstens sind wir alle am Leben. Das ist das Wichtigste. Die Region ist bei britischen und belgischen Touristen beliebt. Aber wer will jetzt noch hierher? Zurück nach Valencia. 10 Kilometer südlich im Naturpark Albufera.

0: Hier versuchen sie, Feuer zu verhindern. Bei Hitzealarm sorgen 16 Meter hohe Wasserfontänen für sinkende Temperaturen und geringeres Brandrisiko. Und dafür, dass Touristen auf diesem Campingplatz in der Albufera entspannt campen können. Anna Bermudez führt mich herum und zeigt die Hydranten auf dem Platz. Die Feuergefahr ist das eine. Die Hitze bewirkt aber auch das. Normalerweise füllt sich der Platz um diese Jahreszeit, aber mit der Hitze dauert das länger. Naja, irgendwann kommen sie schon. Der Strand ist trotzdem voll. Und in Zukunft werden die Touristen aus Köln ihren Urlaub künftig anderswo planen?
1: Nein, würde ich nicht. Ich finde das toll. Ich möchte auch in warme Länder fliegen. Ja.
2: Die Ostsee gewinnt natürlich und damit unsere Breitengrade vielleicht zunehmend an Attraktivität, dadurch, dass das Wetter einfach sich wandelt.
0: Noch entscheiden sich viele eher fürs Mittelmeer. Spanien rechnet auch in diesem Sommer mit einem Touristenrekord.
3: Strand, Meer und Schwimmen oder lieber Berge und Wandern? Mit dem Auto, dem Flugzeug oder mit der Bahn? Wohin zieht es uns in diesem Sommer? Und warum boomt plötzlich der Norden Europas? Und wie teuer darf es werden? Monika Kempf und Noah Brimmelhorst mit einem Überblick über die wichtigsten Reisetrends in Europa.
4: Europäer machen am liebsten Urlaub in Europa. Im aktuellen Tourismusbericht der OECD heißt es, dass trotz steigender Preise und internationaler Krisen die Reiselust ungebrochen bleibt. Mehr als 3/4 aller Länder erwarten für dieses Jahr mehr Touristen als im vergangenen Jahr. Spanien ist das beliebteste Reiseziel innerhalb Europas, gefolgt von Italien, Griechenland, Frankreich und der Türkei. Doch immer mehr Urlauber suchen bewusst kühlere Reiseziele. Der Trend heißt Coolcation. So steigen die Suchanfragen für Länder wie Norwegen, Island, Schweden und Schottland deutlich an. Laut der deutschen Tourismusanalyse gaben deutsche Reisende für ihren Haupturlaub im vergangenen Jahr im Schnitt 1.636 Euro pro Person aus. Ein historischer Höchstwert. Besonders beliebt waren dabei klassische Mittelmeerziele wie Griechenland und Spanien. Wer in Europa reist, steigt weiterhin häufig ins Flugzeug. Laut dem Deutschen Luft- und Raumfahrtzentrum könnte es in diesem Sommer aus Deutschland so viele touristische Flüge geben wie nie zuvor. Rund 88% aller deutschen Flüge gehen zu europäischen Zielen. Dabei sind die Flugtickets trotz hoher Kerosinpreise und Steuern nur moderat gestiegen. Auch wer mit dem Auto fährt, zahlt. Für Benzin, für Maut durch die Alpen wie den Mont-Blanc-Tunnel, den Gotthard und die Brennerroute. Für eine Hin- und Rückfahrt können dort je nach Fahrzeug bis zu 100 Euro allein an Mautgebühren anfallen. Und wer das alles nicht möchte, bleibt einfach in Deutschland. So wie ein Drittel aller Deutschen.
3: Zahlreiche Städte und Regionen leben vom Tourismus und freuen sich über viele Gäste einerseits. Andererseits sind manche Orte mittlerweile so beliebt und überlaufen, dass es weder Einheimischen noch Touristen nutzt. In Venedig beispielsweise oder in Dubrovnik in Kroatien drängen sich jeden Sommer so große Massen durch die Gassen, dass

0: Und Juli, wer online früh bucht, zahlt 5 Euro, an der Kasse vor Ort werden 10 Euro fällig. Dass ein entschlossener Umgang mit dem Massentourismus wirksam ist, will Dubrovnik in Kroatien zeigen. Innerhalb der Stadtmauern müssen Touristen für Sehenswürdigkeiten Eintritt zahlen. Und außerdem lenkt die Stadt die Besucherströme. Bislang waren ja vor allem Orte im Süden heiß begehrt. Doch seit Klimawandel und Hitzerekorden setzen immer mehr Menschen auf Coolcation, also Urlaub im kühlen Norden. Die norwegischen Lofoten gehören zu den großen Gewinnern dieses Trends. Doch der Touristenboom bringt die Gemeinden auch dort zunehmend an ihre Grenzen. Künftig dürfen sie eine Touristensteuer erheben. Und dieses Geld soll dann allen zugutekommen, den Einheimischen und den Touristen, berichtet Arne Bartram.
1: Es ist eine einzigartige Landschaft. Unendliche Weite, hohe Berge, steile Felsen und Meer. Dazu viele kleine Städtchen mit den typisch skandinavischen Holzhäusern. Die Lofoten in Nordnorwegen. Jedes Jahr locken sie mehr als 1 Million Touristen an. Und die Zahl steigt weiter. Viele fahren mit dem Wohnwagen her, wollen ganz nah an der atemberaubenden Natur sein.
2: Norwegen war schon immer ein großes Mysterium, das erkundet werden wollte. Und jetzt hatten wir die Zeit und den Camper.
3: Aber ich, Norwegen

0: ist inzwischen vor allem genervt. Sein Grundstück muss er absperren.
1: Wenn ich dieses Schild nicht aufhänge, stehen plötzlich 100 oder 200 Wohnwagen auf meinem Feld. Die Leute glauben, die Fläche werde nicht genutzt. Dann fahren sie einfach drauf und campen. Und dabei zerstören sie das Futter für unsere Tiere.
0: Besonders im Sommer wird es manchmal eng. Hunderte Autos und Wohnwagen versuchen vor seinem Feld aneinander vorbeizukommen.
1: Das hier ist doch gar nichts. Wenn es hier 25 Grad warm ist, dann ist hier vollständiges Chaos.

0: Jahren angefangen, alte Fischerhütten zu Ferienwohnungen umzubauen.
1: Wir auf den Lofoten haben gelernt, gute Gastgeber zu sein. Früher haben wir hier hunderte Fischer über Wochen beherbergt. Deshalb sind wir seit jeher gewohnt, Menschen von außen

0: nicht abgerechnet werden.
1: Wer auf einem Campingplatz übernachtet, wird zum Beispiel die Abgabe zahlen müssen. Wer dagegen mit seinem Wohnwagen auf einem öffentlichen Parkplatz steht oder zeltet, von dem können wir die Abgabe nicht verlangen.
0: Auf den Lofoten wird die Touristensteuer voraussichtlich ab Januar erhoben. Aber würden die 3% Preisaufschlag überhaupt viele aufhalten?
2: Ich würde alles zahlen, um das Nordkap zu sehen.
3: Bei Norwegen weiß man eh, dass es teuer wird. Da macht das keinen Unterschied.
4: Wir würden trotzdem kommen, einfach um mal was anderes zu sehen.
0: Abhalten dürfte die neue Steuer kaum jemanden. Bauer Anders Nielsen hofft trotzdem, dass durch die Steuer den Touristen bewusster wird, wir sind hier nur zu Gast.
5: Viele Touristen berufen sich auf das norwegische Jedermannsrecht, aber das

0: Wer mit dem Schnellzug reisen will, hat die Wahl. Trenitalia von der staatlichen Eisenbahngesellschaft oder doch lieber Italo, den privaten Konkurrenten. 2012 ist der Konzern im italienischen Hochgeschwindigkeitsverkehr eingestiegen. Seitdem hat sich dort einiges geändert. Was genau wollen wir uns hier anschauen, im Italo-Zug von Rom nach Mailand. Mit uns im Zug Vincenzo Gioia. Er ist bereits in Neapel zugestiegen. Der 51-Jährige ist häufig auf dieser Strecke unterwegs.
1: Ich arbeite in der Logistik und wir haben Niederlassungen in Rom, Florenz, Bologna und Mailand. Ich bin also viel unterwegs.
0: Warum fahren Sie nicht mit dem Auto?

0: arbeiten. Und es ist bequem, schön kühl mit Klimaanlage. Außerdem sind die Fahrzeiten mittlerweile sehr kurz, sodass man schnell am Ziel ist.
1: Der Boom der Schnellzüge beginnt bereits 2008. Italien investiert massiv in den Ausbau des Hochgeschwindigkeitsnetzes, Grundvoraussetzung für den Wettbewerb im Fernverkehr. 4 Jahre später steigt Italo ein. Zunächst nur auf einer Strecke, auf Italiens wichtigster Nord-Süd-Achse, Mailand-Rom-Neapel, auf der auch wir unterwegs sind.
0: In den ersten Jahren war es hart. Wir mussten uns den nötigen Platz auf den Gleisen erkämpfen, damit die Züge fahren konnten, aber auch in den Bahnhöfen. Es war also eine sehr langwierige Herausforderung.
1: Heute bieten Italo und Trenitalia allein zwischen Rom und Mailand täglich mehr als 90 Verbindungen an. Italo hat dem ehemaligen Monopolisten Trenitalia aber keine Fahrgäste weggenommen. Stattdessen ist der gesamte Markt gewachsen. Studien sprechen sogar von einer Win-Win-Situation für die Unternehmen und die Reisenden.
0: In Italien war der Angebotszuwachs enorm. Im Jahr 2012 hat sich das Angebot fast verdoppelt. Und das kann auf den Wettbewerb zurückgeführt werden. Die Qualität lässt sich zwar schwerer messen, doch auch in diesem Fall ist es ziemlich offensichtlich, dass es einen qualitativen Vorteil mit sich bringt, wenn zwei Anbieter auf ähnlichen Märkten tätig sind. Und wir haben auch einen Preisrückgang zwischen 15% und 25% nachweisen können.
1: Mehr Zugverbindungen, besserer Service und günstigere Preise. Ist der Bahnverkehr in Italien also ein Erfolgsmodell? Nicht überall. Zum Beispiel hier in Campo di Carne, etwa 50 Kilometer südlich von Rom. Denn abseits der Magistralen zwischen Mailand, Rom und Neapel prägen Regionalzüge auf eingleisigen Strecken das Bild. Und je weiter man in den Süden kommt, desto schlechter die Infrastruktur. Viele Regionen in Süditalien sind noch überhaupt nicht mit dem Schnellzug erreichbar. Und auch bei den Ost-West-Verbindungen gibt es Probleme. Das soll sich ändern, sagt Italo-Chef La Rocca.
0: Der Erfolg der Hochgeschwindigkeitsstrecken hat dazu geführt, dass weiterhin investiert wird und Projekte fertiggestellt werden. Die Strecke Mailand-Genua wird gerade fertiggestellt, ebenso wie die Strecke Rom-Bari. Auch das ist eine Folge davon und es braucht Zeit. Im Eisenbahnwesen dauert

0: Geschäftsmann Vincenzo wird es pünktlich zu seinen Terminen schaffen, auch wenn der Zug ein wenig Verspätung hat.
1: 8 Minuten? Aber es waren 15, erinnerst du dich? Er hat 7 Minuten aufgeholt. Und er kann noch 2 Minuten wieder reinholen.
0: Am Ende erreicht unser Zug Mailand mit 6 Minuten Verspätung. Ob Pendler, Geschäftsleute oder Touristen, für viele Menschen in Italien ist der Zug längst eine verlässliche Alternative zu Auto und Flugzeug geworden.
2: Geht doch. Schnell noch ein T-Shirt und eine Hose gekauft, die günstige Bluse oder eine Jacke geshoppt. Nicht nur im Urlaub kaufen wir gerne mal ein Schnäppchen, das wir eigentlich gar nicht brauchen. Kaum getragen, wandert das gute Stück dann wieder genauso schnell in den Abfall. Fast Fashion eben. Nirgends wächst der Textilmüll so schnell wie in Europa. Rund 12 Kilo Kleidung und Schuhe werfen wir im Schnitt pro Kopf und Jahr.

ist es leer und mittags ist es voll, mindestens so hoch, manchmal sogar höher. Es kommt ständig und hört nie auf. Claudia van Innis führt uns durch die Sortieranlage der Petit Rien. Sie sammeln, was später in ihren 27 Secondhand-Läden angeboten, recycelt oder nach Afrika geht. Rund 500 Personen arbeiten bei der Organisation. Die Sortierer halten vor allem Ausschau nach der sogenannten Crème, den Markenartikeln und Vintage-Teilen mit hohem Verkaufswert. Doch derzeit ist Qualität Mangelware. Qualität spüre ich, aber jetzt gibt es das kaum noch. Was ich habe, sind Lumpen. Daraus kann man nur Putzlappen machen.

0: Und längst nicht nur als Secondhand-Ware. Die Ballen sind eine Art Überraschungspaket. Rund 80 Euro kostet ein Paket. Was in ihnen steckt, wissen die Käufer erst, wenn sie sie öffnen. Auf den Secondhand-Märkten Afrikas, wie hier in Nairobi, wird geschrubbt, gebügelt. Alles getan, um unsere Kleidung präsentabler zu machen. Eine ganze Industrie lebt von Secondhand-Textilien. Allein in Ostafrika hunderttausende Händler, Schneider, Träger. Doch auch hier sinkt die Qualität. Vorher war es gute Qualität, aber jetzt nicht mehr. Neben Secondhand flutet immer mehr billige Neuware aus China den Markt. Was bleibt, ist der Textilmüll. Die Lumpen füllen die Marktstraßen. Das Polyestergewebe verschmutzt Gewässer. Das Mikroplastik zersetzt sich nur langsam, die Deponien sind voll davon. Die EU greift jetzt ein. Große Händler dürfen unverkaufte Kleidung ab jetzt nicht mehr einfach vernichten. Die Kleidung kann aber an Betriebe wie Le Petit Rien verschenkt werden. Die Kosten werden so auf die Sortierbetriebe abgewälzt.
1: Es ist zumindest ein Anfang, weil wir das erste Mal den wirtschaftlichen Anreiz wegnehmen, zu überzuproduzieren. Bisher ist es nämlich möglich, ganz viele Kleidung auf den Markt zu bringen und wenn sie nicht verkauft werden, einfach zu zerstören, auf Kosten der Allgemeinheit. Und diese Praxis, die unterbinden wir mit dem Verbot, wenn es denn richtig ausgestaltet wird.
0: Darüber hinaus sollen Textilhersteller für ihren Müll bezahlen. Das gilt allerdings erst ab 2028. Recycler müssen bis dahin auf eigene Rechnung sortieren. Ein Minusgeschäft. Noch versucht Le Petit Rien, möglichst viele Brüsseler von ihrem Modell zu überzeugen. Statt globaler Fast Fashion einzigartige Secondhand-Teile zu einem

0: Sonst geht es einfach nicht. Im Interview übersetzt eine Gebärdendolmetscherin. Ich merke auch, dass die Leute offener sind, dass ich viel einfacher in Kontakt komme. Und das ist keine Selbstverständlichkeit für Janice. Das ist extrem anstrengend. Wenn ich Lippen lesen muss, muss ich oft nachfragen oder bitten, es zu wiederholen. Hörende merken gar nicht, wie leicht sie kommunizieren. Mit Tauben müssen sie sich anpassen. Wenn ich den ganzen Tag Lippen lesen muss, bin ich abends todmüde. In den Niederlanden gibt es inzwischen mehr als 50 solcher Cafés. Große Firmen sind hier angehalten, Arbeitsplätze zu schaffen für Menschen mit Einschränkungen. Aber diese Variante macht nicht nur einen guten Eindruck nach außen, sagt Armin Michel, der Gleichstellungsbeauftragte. Wir sehen hier Kollegen, die Gebärdensprache nutzen. Das schafft auch Bewusstsein dafür, dass Talent unterschiedlich aussieht. Nicht jedes Talent ist gleich.
1: Nicht alle Talente sehen hetzelfde aus.
0: Kevin van Hooft findet diese Talente. Die Firma namens Sign Language Coffee Bar bildet die taubstummen Baristas aus und liefert die Bildschirme, an denen die Gebärden gezeigt werden. 150 Kurzvideos sind dort zu sehen, vom Milchkaffee bis zum Matcha mit Hafermilch. Und etwas Smalltalk wie Bitte, Danke oder Guten Tag gehört auch dazu. Gar nicht so einfach. Manchmal muss man aufpassen, dass man nicht aus Versehen etwas Anzügliches sagt. Zum Beispiel ist das Küsschen und das hier Danke. Das ist ein ganz kleiner Unterschied, nicht, dass sich jemand verliebt. Eines ist sicher, all das sorgt für Gesprächsstoff unter den Gästen, ob mit der Stimme oder mit den Händen. Aber so schwierig, sich zu verständigen, ist es dann doch wieder nicht. Eigentlich ist nur Blickkontakt wichtig, sonst sieht sie nicht, was ich gebärde. Und ein Lächeln. Und lächeln können ja wohl alle. Janice jedenfalls schmeckt ihr neuer Job.
2: Das war unser Europa-Magazin für heute. Beim Endspiel der Fußball-WM wissen wir heute Abend, ob die Spanier nicht nur beim Hitzemanagement vorne sind, sondern auch beim Fußball, nämlich Weltmeister werden. Ihnen noch einen schönen Sonntagabend und vielleicht auch schöne Ferien.
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5: Yemen's Iran-backed Houthi rebels say they've attacked two Saudi oil tankers in the Red Sea. 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

schöner in Wirklichkeit.